0: auf die Vorsorge- und Nachlassplanung. In der letzten Sendung haben wir die Themen aufgegriffen, Vollmachten und Vorsorgeaufträge, dann Patientenverfügung, Todesfallregelung und ein Testament. Herr Metzi, warum ist es für jeden persönlich wichtig, Vollmachten und eben auch einen Vorsorgeauftrag frühzeitig zu regeln?
1: Ja, Herr Galliker, besten Dank für die Frage. Ich glaube, wir müssen die Nachlassplanung als solches grundsätzlich betrachten, oder? Das habe ich, glaube ich, hier im Studio auch immer wieder ausgeführt, dass mein Konzept oder mein Gedanke, wenn ich an meine Nachlassangelegenheiten überlege, dann denke ich an ein Drei-Säulen-System, oder? Das bildet also ein bisschen das Fundament. Also die erste Säule, das Testament, die zweite Säule, der Vorsorgeauftrag und die dritte Säule, die Patientenverfügung. Und es spielt auch keine Rolle, wie alt ich bin. Eben, ich kann ja sein, dass ich Sport treibe und plötzlich irgendwie kollabiere mit der Hitze. Noch durchaus möglich. Oder ich gehe Skifahren und mache einen schweren Skiunfall. Oder ich bin halt einfach schon sehr alt und es kann einfach durchaus dann immer etwas passieren. Aber passieren kann im Grundsatz immer etwas. Und darum ist wichtig, dass es gar keine Definition gibt, wenn, sondern Definition ist, man sollte einfach immer parat sein, sobald etwas eintrifft, die Vorkehrungen zu machen, zu konzipieren, damit ich dann eben parat bin. Ja. Und das bildet eigentlich die Nachlassplanung, oder? Und der Vorsorgeauftrag, das ist ein Element, wie aber eben auch das Testament und Patienten.
0: Ja, genau. Und am besten sage ich, man muss immer bereit sein, wie auch, wir wissen ja nie, wenn unsere letzte Stunde oder Minute anbricht auf unserem irdischen Leben. Darum tue die Vorsorge am besten jetzt gerade nach der Sendung anfangen. Ich tue dann später noch dann die Adresse und alles durchgeben, wie man sich mit dem Herrn Metzi in Kontakt treten kann. Ein weiteres Thema ist die sogenannte Patientenverfügung. Vielleicht, Herr Metzi, was versteht man jetzt noch einmal unter dieser Patientenverfügung und was denn genau soll ich denn jetzt da was schriftlich festhalten oder wie konkret muss ich denn das eigentlich aufschreiben, die Patientenverfügung?
1: Ja, also ich glaube, gerade mir als Christen, insbesondere Katholiken, ist es sehr wichtig, dass wir die Patientenverfügung wirklich ernst nehmen, weil in der Patientenverfügung da tue ich Regeln, was mit meinem Körper, mit mir selbst passiert. Denn, ich sage es einmal etwas purschikos gesagt, die letzten Atemzüge eintreten, was geht denn medizinisch? Und dort ist es auch wichtig, dass ich eine Ansprechperson bestimme, die dann eben die Patientenverfügung so kontrollieren und schauen, dass es dann eben auch so ausgeführt wird, mit den Ärzten kann korrespondieren, mit dem Pflegeheim und so weiter und so fort. Aber eben auch mein Wille kann umgesetzt werden. Und übrigens, eine Patientenverfügung geht ja immer vor, auch rein rechtlich. Also quasi das, was in der Patientenverfügung steht, das wird dann oder müsste dann auch so umgesetzt werden. Was nicht heisst, dass man dann auch situativ kann entscheiden, wie es mit einem weitergeht, oder? Glaube aber auch, dass in der Patientenverfügung als solches ich kann bestimmen, was ich möchte. Möchte ich Organspender sein? Möchte ich das nicht sein? Möchte ich künstlich ernährt oder reanimiert werden oder nicht? Und das sind alles Elemente, die ich in einer Patientenverfügung kann festhalten. Allerdings gibt es auch hier mehrere Varianten, oder? Man kann auch googlen Patientenverfügung und dann kommen da x Vorlagen. Es gibt auch eine kurze Variante oder eine lange Variante. Wir selber haben hier klare Vorlagen und ich sage immer, weniger ist mehr.
0: Genau, und darum haben wir jetzt eigentlich vier Fragen mit fast vier kurzen Antworten vom Herrn Metzi, Daniele, der bei uns im Studio ist, bis es gesagt hat, weniger ist mehr. Wir haben bereits angesprochen, das Thema Vollmacht und den Vorsorgeauftrag, eben, dass man den frühzeitig am besten heute oder einfach, ja, im Sommer jetzt vielleicht einmal, wenn Sie vielleicht eine ruhige Zeit überkommen im Sommer, man könnte über das nachdenken, das mal angehen. Dann eben die Patientenverfügung, die wir jetzt gesagt haben, die medizinischen Entscheidungen, was wollte ich schriftlich festhalten denn, wenn es soweit wäre. Der dritte Punkt, ich möchte jetzt zum Todesfall noch kommen, Herr Metzi, welche praktische Anordnungen sind sinnvoll, damit die Angehörigen nicht im Unklaren bleiben? Jetzt bei einem Todesfall gibt's oder gäb's da auch eine Art Checkliste für den Todesfall? Wie sehen Sie das, Herr Metzi?
1: Ja, ich glaube, diese Checkliste erachte ich als sehr sinnvoll und auch zentral in einer Nachlassplanung, denn es ist ja so, wenn ich jetzt zum Beispiel im Testament würde festhalten, dass ich zum Beispiel möchte erbbestattet werden und auf dem Friedhof so und so möchte erbbestattet werden, dann ist das schön und gut, wenn das drinnen steht. Aber das Testament wird erst später eröffnet, oder? Aber die Beerdigung findet vermutlich in der Regel vorher statt, oder? Und dann brauche ich irgendwann das schriftlich, dass ich eben so möchte bestattet werden. Und darum ist so eine Checkliste sehr sinnvoll. Da gibt's eben in der Schweiz haben wir 26 verschiedene Kantone und jeder Friedhof tut es auch noch anders handhaben. Aber im Grundsatz, wenn man so eine Checkliste hat, wo man klar festhalten, was ich brauche neben den rechtlichen Dokumenten, dann ist so eine Notfallmappe evident und dort gehören zum Beispiel auch eine Übersicht über Bankverbindungen und Versicherungen, Angaben irgendwie zur AHV, Rente, Vorsorgeeinrichtungen, Verträge, Abonnement und dann halt eben Wünsche bezüglich Abdankung und Bestattung, Kontaktadressen. Gibt's vielleicht dann noch, ist der Wunsch da für ein Leichenmahl, sollte man das dann auch noch organisieren und vielleicht dann auch noch einen Hinweis, dass es ein Testament gibt und wo das Testament dann auch lagert. Also ich glaube, sehr wichtig auch, dass man so eine Notfallmappe erstellen.
0: Ja, genau, ich sehe absolut in dem Sinn, wie Sie es jetzt so geschildert haben, in dieser Radiosendung hier bei Radio Gloria. Und dann vielleicht noch ein heikles Thema, das Testament. Das ist immer, sagt man immer, ja, ich tue es ein bisschen vor mir schieben, fange jetzt noch nicht an mit dem Testament. Da vielleicht auch nochmal die gleiche Frage, wann ist der Zeitpunkt fürs Testament? Wann soll ich anfangen mit meinem Testament? Wie soll ich es denn überhaupt formulieren? Eben so eine sogenannte Verfügung, kann man auch sagen. Vor allem auch, vielleicht nicht einmal, wie das Geld jetzt verteilt wird, das sicher, sondern aber auch, mein letzter Wille, wie will ich, dass eben mein Wille klar und verständlich kommuniziert wird, ohne dass eben der grosse Streit in der Familie dann ausbricht. Also man will eben mit dem Testament mein Wille klar kundtun und eben auch gleichzeitig einen Streit vermeiden. Also mal meine Frage jetzt, wenn soll ich anfangen und wie soll ich das formulieren, Herr Metzi?
1: Ja, gut, ich glaube, wichtig ist, dass wir festhalten, wie Sie es gesagt haben, das Testament soll vor allem Klarheit schaffen. Und Klarheit bedeutet, zuerst einmal eine Analyse machen über meine persönlichen Verhältnisse, Vermögensverhältnisse, Familienverhältnisse. Wie bin ich dort positioniert? Und Schweizer Erbrecht gibt jeder Person einen gewissen Gestaltungsspielraum, kantonal natürlich auch wiederum Unterschiede. Gleichzeitig müssen aber die gesetzlichen Pflichtteile beachtet werden, sofern pflichtteilsgeschützte Erben vorhanden sind. Und ich glaube, diese Analyse, die kann man sehr gut auch mit uns machen, dass man einfach mal sagt, Herr Metzi, wie sieht eigentlich meine Ausgangslage aus? Was habe ich für Spielraum? Was habe ich aber auch für Wünsche und Ideen, dass man die auch möglichst gut berücksichtigen? Und ich sage immer den Leuten, wissen Sie, eine Nachlassplanung, die ist nicht in einer Stunde geregelt. Gut, es gibt immer Ausnahmen, aber im Grundsatz ist eine Nachlassplanung aber auch ein sogenannter Reifeprozess. Und in diesem Prozess kommt man vielleicht wieder auf neue Ideen, auf neue Gedanken und dann sieht es plötzlich auch wieder ganz anders aus. Also ich glaube, eine Nachlassplanung, die ist nicht einfach schnell gemacht, sondern ein Reifeprozess, wo man sich muss überlegen und dann aber auch die gesetzlichen Komponenten, die man sollte beachten. Das Testament sollte auch immer klar, eindeutig und verständlich formuliert sein. Es muss vollständig von Hand geschrieben sein, datiert und unterschrieben werden. Oder, wenn man das nicht möchte, kann man auch zum Notar gehen, dann wird es öffentlich beurkundet. Gibt es auch Zeugen, die dann müssen bezeugen, dass sie urteilsfähig sind. Und unter Umständen kann diese Strategie eben auch besser sein, insbesondere dann, wenn vielleicht sehr viel Vermögen vorhanden ist oder auch Familienverhältnisse vielleicht ein bisschen kompliziert sind, je nachdem. Aber das ist nicht sakrosankt, nur weil man dann zum Notar geht, dass dann einfach alles reibungslos verläuft. Aber es gibt vielleicht auch noch eine gewisse zusätzliche Sicherheit. Aber das kann man offen wählen. Will ich jetzt das Testament handschriftlich festhalten oder gehe ich da zu einem Notar? Wir müssen einfach schauen, dass es keine unklare Formulierungen gibt oder widersprüchliche Aussagen, die dann dazu führen können, dass es dann eben zu Konflikten kann kommen, auch innerhalb von der Familie. Das treffe ich auch immer wieder an. Gerade wenn ich so Beratungen mache oder dann heisst es, ja, ich habe ja alles geregelt. Ja. Wenn wir es mal zusammen anschauen, ja, da wäre vielleicht nicht schlecht. Und dann merkst du, oh, das Testament ist plötzlich mit Bleistift verfasst, oder das Testament ist unklar oder widersprüchliche Aussagen. Und das ist schon wichtig, dass es stringent kohärent ist und klar und dass man dann kann sagen, okay, jetzt verhebt es ja rechtlich, oder? Ich denke, das ist schon noch wichtig. Ich glaube, es ist auch wichtig, dass jede familiäre Situation auch anders ist. Es gibt aber auch ganz viele Menschen, die alleinstehend sind, keine Nachkommen haben. Dort kann man sich dann auch die Frage stellen, gibt es Institutionen, die man berücksichtigen kann? Ich treffe zum Beispiel immer wieder Menschen an, die sagen, ja, ich bin so allein, ich habe niemanden, aber ich habe eine wichtige Stütze. Das ist zum Beispiel das Radio Gloria. Und dort gibt es dann auch Möglichkeiten, in welcher Form auch immer, mit zum Beispiel so ein Radio könnte unterstützen. Also ich sage, es gibt immer verschiedene Wege, die nach Rom führen. Und da ist es wichtig, dass man eine saubere Analyse macht und ein gutes vorbereitetes Testament schafft Frieden und Klarheit und hilft, den Familienzusammenhalt, aber auch über den Tod hinaus zu bewahren, ob jetzt alleinstehend oder in einer familiären Konstellation, wo man dann auch die Pflichtteile müsste berücksichtigen.
0: Genau. Jetzt, bevor ich zum Thema, Sie haben mir das Thema geschenkt oder übergeworfen, Testamentsspende, das können wir noch kurz sprechen, ist, was ich immer gehört habe, dass die Hörer fragen, wo soll ich mein Testament aufbewahren? Im Schrank oder vielleicht beim Todesfall gefällt mir es da gar nicht. Wie soll ich der dann reagieren, wenn man das Testament nicht findet? Oder wie kann man jetzt in den Angehörigen bereits im Voraus ankündigen, Mami und Mutti oder Papi, leg's doch dort hin, dass man es dann, wenn es so weit wäre, dann das wieder finde. Oder wie soll man da reagieren, wenn die Frage auf uns kommt?
1: Das ist eine gute Frage. Und ich glaube, auch da ist es kantonal unterschiedlich, oder? Es gibt Kantone, die sagen, ja, wir führen kein Register, oder? Behalten sie es einfach daheim, oder irgendwo dort, wo die Leute wissen, wo es ist, darf einfach nicht verloren gehen oder verschwinden. Das gibt es eben leider
0: genau,
1: auch. Es gibt aber auch Kantone, die wirklich ein Erbschaftsamt haben, oder das Familiengericht, wo das dann dort hinterlegt ist, und wo man dann so eine Depositionsquittung bekommt, wo bestätigt wird, dass das Testament dort hinterlegt ist. Vielleicht habe ich noch eine Kopie daheim, aber im Grundsatz sage ich immer, ist es schon sicher und wertvoll, dass man das sauber hinterlegt und dass man dann auch für das eine Bestätigung bekommt, dass man aber auch eine Quittung hat. Und ich will noch anmerken, dass es ganz wichtig ist, wenn man ein Testament verfassen, kann ja sein, dass ich ja noch frühere, letztwillige Verfügungen noch deponiert habe oder irgendwann vorhanden sind. Und das erlebe ich immer wieder in der Praxis. Es ist einfach so, dass alle Testamente eröffnet werden, oder? Das muss Behörden, muss alle Testamente eröffnen. Und das kann dann aber auch schon zu schwierigen, komplexen Situationen führen. Darum ist es wirklich wichtig, dass wenn ich ein Testament mache, dann ist das letzte Testament, also das neueste Testament, und dass das dann auch nur noch hinterlegt ist. Und die alten Testamente möglich auch liquidiert werden, weil sonst wird einfach alles eröffnet.
0: Eben, es ist also, wenn ich Sie jetzt verstehe, nur immer das Neueste, also wenn man das da datiert, dann schaut man zuerst, was ist das Neueste, ist ein Testament, falls mehrere vorhanden sind. Und die Alten, die muss man eigentlich dann vom Gesetz dann vernichten.
1: Also, man muss nicht, oder? Sie können dann gleich auch hinterlegt sein. Und das ist dann eben schwierig, weil dann werden die auch eröffnet. Dann sind plötzlich aber Leute drin, die man ja gar nicht mehr hätte wollen. Aber das Amt muss sie eröffnen.
0: Eben, die haben doch ihre Gültigkeit.
1: Absolut, oder? Also, führt vielleicht zu nichts, aber dann gleich auch zur Verzögerung oder vielleicht noch zur Rechtsunsicherheit oder weiss ich nicht was. Darum ist es wirklich wichtig, dass man das letzte Testament, wo man schreibt, wo man findet, ja, das ist jetzt das Gültige, dass man das hinterlegt und alle anderen entsorgen und liquidieren.
0: Also wirklich nur ein Testament daheim hat einfach eins, das gültig ist, das ist gültig, tut man datieren und dann...
1: Und unterzeichnen, ja. Aber eben, ich würde es am besten wirklich auch hinterlegen, damit es dann am sicheren, seinen sicheren Platz hat, mhm. oder? Und das ist halt schon auch so, es gibt vielleicht auch einen Sohn oder eine Tochter oder einen Neffen, eine Nichte, die noch ein altes Testament daheim hat, da müsste man dann eben auch liquidieren, weil das müsste die Person eben unter Umständen eben auch einschicken und das müsste dann auch validiert werden. Und wenn man das nicht will, dann muss man sicherstellen, dass alle Testamentskopien dann eben auch entsorgt sind, die alten zumindest, wo ich ja. nicht mehr möchte, dass sie im Umlauf sind.
0: Ja, genau. Ich finde, das ist ein ganz wichtiger Punkt, ist noch gewesen mit... Ja,
1: Sie müssen entschuldigen, ich bin Politiker, ich tue mir gerne ein bisschen ausholen, gell?
0: Ach doch, eben darum, im zweiten Teil geht es dann noch ein bisschen tiefer in Politik. Aber ich möchte mal den Begriff Testamentsspende in die Sendung reinbringen. Testamentsspende wirkt eben über das eigene Leben raus, also drüber hinein. Und ich darf doch offen und ehrlich sagen, wir haben jetzt etwa mal, auch jetzt eben fürs Radio Gloria, ich rede ja da fürs Radio Gloria, sogenannte Testamentsspende dürfen empfangen von einem Hörer oder Schön. Von einer Hörerin, Schön, wo ja. dann oft sind Namen, die ich eigentlich immer gewusst habe, mit denen bin ich oft die letzten, manchmal sogar 10 Jahre lang am Telefon gewesen, sind ganz treue Hörerinnen oder Hörer gewesen vom Radio Gloria und plötzlich kommt mit der Post ein Schreiben vom Teilungsamt. Mhm. Das ist eben auch eine Form, der letzte Wille. Ich habe das formuliert im Testament, dass ein Anteil oder ein Viertel oder was es ist, eben gemäss dem eigenen Willen, dann als Spende, als Radio Gloria überwiesen wird, also ausgezahlt wird. Und schön, ich glaube, ja. das trägt wirklich auch dazu bei, dass Radio Gloria weiterhin kann Sendungen produzieren, den Glauben vertiefen, wir können Orientierung geben, wie jetzt auch in dieser Sendung, und einfach die Menschen in allen Lebenslagen können begleiten. Und ich glaube, tun wir sicher auch jetzt in dem Sinn die Wille oder ihre Wille erfüllen, wenn sie uns einmal mit einer Testamentsspende unterstützen, weil wir eigentlich genau den Willen vom Verstorbenen jetzt mit Radio Gloria weiterführen. Und ich denke, das finde ich schon wichtig, auch wenn man auch ein Testament schreibt, zum Beispiel, ich möchte das so haben, mhm. oder ich möchte es im Radio Gloria geben, dann soll man das auch so ausführen. Oder was ist, wenn jetzt jemand von der Erbe sagt, nein, das Geld tun wir jetzt keiner Organisation geben, auch wenn's Mami das jetzt wollte. Wie sieht das denn rechtlich oder gesetzlich aus?
1: Ja, gut, das ist natürlich immer die Schwierigkeit beim Erben. Also vielleicht einmal, das erste, was Sie sagen, ich meinte, also ein Legat sprechen, ein Vermächtnis oder einmal eine grössere Spende, oder wenn das der Willen ist vom Spender oder vom Testator und er urteilsfähig ist, also selbstverständlich, gibt ja viele Institutionen, die ja sich da auch sehr offensiv ja auch Werbung machen für das. Ich finde das schön, Herr Galliker, dass Sie das sehr dezent machen, weil eben, es muss wirklich der Wille sein von der Person, will ich das oder will ich das nicht. Und ich glaube aber, das Schöne bei Ihnen ist, man weiss ja, für was. Oder? Und das ist am Schluss das Wichtigste. Und das andere ist klar, wenn ich ein Testament mache und ich nachher verstorben bin und ich Erben habe, die können klagen. Oder? Und dann ist immer die Frage, ist die Person urteilsfähig gewesen, hat man sie unter Druck gesetzt, ist das der freie Wille gewesen oder nicht? Das ist dann letztendlich die Sache und der Entscheid von der Gericht. Aber es ist so, wir leben in einem Rechtsstaat und die einen sind zufrieden und die anderen weniger und dann hat man halt gewisse Handhabungen. Drum sage ich, ist es sinnvoll, dass man eben eine saubere Nachlassplanung macht. Das heisst ja nicht, dass es dann einfach eins zu eins so umgesetzt kann werden, weil immer etwas kann sein. Aber zumindest hat man es sauber aufgeleistet und man hat sich sauber positioniert und am Schluss ist es dann auch der Wille von der Testatorin und Testator und das ist meine persönliche Meinung, das muss man, solange nicht verletzt ist und das dem freien Willen entspricht, auch respektieren müssen.
0: Besten Dank mal für den ersten Teil, Herr Daniele Metz. Sie sind Geschäftsführer von Ihrer Firma Mebu GmbH mit Sitz in Basel.
1: Ja.
0: Wir dürfen nach der Musikpause die Kontaktangabe alle durchgeben und sich am Schluss von der Sendung noch einmal, aber Sie gehören jetzt auch in der Sendung, fachlich sehr kompetente Referent und Berater bei uns im Studio und vor allem, er hat auch schon einige oder viele auf unserer Hörerschaft dürfen beraten, was eben gerade die Vorsorge- und Nachlassplanung betrifft. Jetzt nach der Musikpause geht's eigentlich weiter mit der anderen Form von Vorsorge und Nachlassplanung. Denn Es wird jetzt ein bisschen politisch nach der Sendung. Im September stehen die beiden eidgenössischen Volksinitiativen im Raum, die sogenannte Neutralitätsinitiative und die Ernährungsinitiative. Auch das sind eigentlich Formen von Vorsorge. Das heisst, wir als Schweizer, unsere Gesellschaft, tut für die Zukunft Vorsorge. Wir tun also die weichen Stellen an der Urne, wenn wir gehen abstimmen. Und unser Gast Daniel Metzi wird dann nach der Pause die beiden Initiativen kurz vorstellen, dass Sie sich auch darüber ein Bild machen können. Jetzt geniessen wir eine kurze Musikpause.

0: Sie sind in der Sendung hier bei Radio Gloria, liebe Zuhörerinnen und Zuhörer. Das Thema dieser Sendung ist Vorsorge und Nachlassplanung. Unser Studiogast ist der Daniele Metzi von der Firma Mebu GmbH mit Sitz in Basel. Er ist bekannt bei uns, er hat schon viele Sendungen gemacht, einen vertrauten, ausgewiesenen Berater, eben bei Themen Vorsorge und Nachlassplanung. Wir haben direkt vorher, vor der Musikpause, ja dürfen die Themen ansprechen, Vollmachten und Vorsorgeaufträge, eine Patientenverfügung, wie funktioniert das, eine Todesfallregelung und vor allem ein Testament oder ein Legat, auch eine Testamentspende, wie funktioniert das? Die Frage hat der Daniele Metzi uns sicher kompetent beantworten können. Wir nehmen dann seine Kontaktadresse am Schluss von der Sendung bekannt geben. Jetzt geht es aber weiter mit einer anderen Art oder Form von Vorsorge. Am 27. September gibt es zwei eidgenössische Volksabstimmungen. Auch die geht es um Vorsorge, es geht um die Zukunft der Schweiz. Einerseits bei der Volksinitiative Wahrung der schweizerischen Neutralität, kurz um die Neutralitätsinitiative, geht es also um die Vorsorge von der Schweizer Zukunft über unsere Nation, also über das Schweizerland. Der Schweizer Bürger kann dann am 27. September an der Urne entscheiden, wie die Zukunft von unserem Land soll gestaltet werden. Daniele Metzi sind ja im Kantonsrat vom Kanton Aargau, sind sie vor kurzer Zeit bekannt worden bezüglich der Bargeldpflicht-Einführung im Kanton Aargau. In dieser Volksinitiative Wahrung der schweizerischen Neutralität, also kurz Neutralitätsinitiative, um was geht es da und welche Weichen werden da gestellt am 27. September für unser Schweizerland, besonders eben für die Zukunft der Schweiz. Und das könnte ich für unsere Hörerschaft in wenigen Worten erläutern.
1: In wenigen Worten versuchen.
0: Wahrscheinlich schwierig als Politiker.
1: Genau. Aber also Sie haben zwei Sachen angesprochen. Erstens finde ich es ganz schön, dass Sie hier im Radio eine Möglichkeit geben, sich auch die Plattform geben, damit sich Leute können informieren oder über die Vorlagen. Und auf der anderen Seite, ja, die Bargeldpflicht ist ganz wichtig, wenn ich da noch schnell einhänge. Weil es kann einfach nicht sein, dass wir unser Bargeld schwächen oder abschaffen am Ende vom Tag. Und da kämpfe ich dafür. Wir haben ja eine nationale Initiative gehabt, die ist deutlich angenommen worden. Also die Schweizerinnen und Schweizer bekennen sich zu Bargeld. Ja, da finde ich zuerst einmal eine wichtige Grundvoraussetzung. Und dann, dass es da einfach immer wieder Abschaffungen gibt, dass man nur noch digital kann zahlen und dass irgendwie stehst du an einem Schalter und dann, wenn kein Bargeld Geld mehr hast, kannst nicht mehr zahlen, bist handlungsunfähig. Kann es einfach nicht sein, oder? Und ich meine, wir haben auch noch Vertreterinnen oder Bürgerinnen und Bürger in unserem Land, die haben einfach nur Bargeld oder die wollen nur mit Bargeld zahlen, ob jung oder alt, spielt keine Rolle. Und die Offenheit, die muss einfach sein und für das stehe ich ein. Oder? Das noch vielleicht zu dem danken. Und ja, die Naturalitätsinitiative, die am 27. September 2026 zur Abstimmung steht, ist schon eine wichtige Initiative, kannst sagen, die Wahrung von der schweizerischen Neutralität. Und ich glaube, die Neutralität gehört seit Jahrhunderten zu den wichtigsten Pfeilern von unserem Land. Sie hat wesentlich dazu beigetragen, dass die Schweiz in Europa Vertrauen geniesst und oft auch als Vermittlerin zwischen Konfliktparteien auch dort auftreten, oder? Und ich glaube, das ist eine Sicherheit, das ist ein Kapital, das wir haben in der Schweiz, wo praktisch kein Land hat auf der Welt, oder? Die Rolle. Und mit dieser Initiative soll die immer währende und bewaffnete Neutralität ausdrücklich in der Bundesverfassung verankert werden. Und die Initianten möchten damit sicherstellen, dass die Schweiz künftig keine Militärallianz oder in keiner Militärallianz beitreten und sich grundsätzlich nicht an Sanktionen gegen kriegsführende Staaten beteiligen, ausser wenn die vom UNO-Sicherheitsrat beschlossen werden. Und für mich steht im Zentrum eine andere Frage. Also, wie bewahren wir unsere Unabhängigkeit von unserem Land und gleichzeitig unsere Fähigkeit, verantwortungsvoll auf internationale Entwicklungen können zu reagieren. Ich glaube, das ist die essentielle Frage für mich persönlich. Und die Abstimmung verlangt trotzdem oder deshalb auch eine sorgfältige Interessensabwägung, weil die Neutralität ist ein sehr hohes Gut und gleichzeitig müssen wir auch, oder muss sich die Schweiz auch in Zukunft handlungsfähig positionieren und ihre sicherheits- und außenpolitischen Interessen wahren können.
0: Genau, und da möchte ich betreffend der schweizerischen Neutralität gerade einhängen. Einerseits mit dem Heiligen Bruder Klaus, er hat auch für die Neutralität plädiert.
1: Ja.
0: Er ist auch ein Mitpatron von Radio Gloria, der Niklas von Flüe. Mhm. Und andererseits möchte ich noch mal ein bisschen weiter oder tiefer gehen, da bin ich ein bisschen bohren, was eben die Neutralität jetzt heisst oder bedeutet. Also wenn, zum Beispiel, wenn man jetzt im Ostland ist, auf der Freis, heisst es immer, ah ja, ihr die Schweizer, ihr seid ja neutral, ihr seid ja Neutralität, euch geht's ja gut und so. Aber wir hier in der EU, wir haben hier die Sorgen und die Probleme und die hohen Kosten. Was versteht man eigentlich heute unter dieser schweizerischen Neutralität? Vielleicht muss man das mal ausbeindeln, vielleicht mal jetzt eine grosse Zerlegung machen. Wie hat sich das eigentlich entwickelt, die Neutralität?
1: Sie stellen komplexe Fragen, aber sehr interessant, ja. Also, ich glaube, man muss schon schauen, dass wir unsere Identität wahren und auch unsere Werte pflegen, oder? Und nicht einfach immer meinen, ja, das, was jetzt gerade da modern ist, das ist super und das tun wir jetzt gerade wieder, adaptieren und alles Alte Gott vergessen, oder? Also, da habe ich sowieso eine grundsätzliche Antipathie diesbezüglich. Aber, Neutralität bedeutet, dass sich die Schweiz nicht militärisch an bewaffneten Konflikten

0: müssen wir weltweit vertrauen. Und die internationale Organisationen haben auch ihren Sitz in der Schweiz und immer wieder finden Friedensgespräche hier auf unserem Boden statt. Jetzt ist immer die Frage, ja, wie lange noch, oder? Und das dürfen wir uns einfach nicht verspielen. Das ist jetzt meine persönliche Meinung. Darum müssen wir es pflegen, oder? Aber die Frage der Pflege ist auch die Frage der politischen Würdigung, inwieweit und inwiefern man die Neutralität in der Schweiz möchte ausdeutscht haben, oder? Und da meine ich, aus meiner Sicht ist Neutralität drum mehr als einfach nur ein politisches Instrument. Sie gehört zur Identität von unserem Land und verpflichtet uns gleichzeitig eben auch zur Stärkung von der Landesverteidigung und zur eigenständigen Aussenpolitik. Was aber nicht bedeutet, dass wir uns da einfach abschotten und Türen zu machen. Nein, im Gegenteil. Aussenpolitik ist wichtig. Diplomatische Beziehungen sind wichtig. Und ich glaube, das ist auch das, was uns Christen, Katholiken am ausmacht, wenn man sagt, wir pflegen den Dialog. Weil Dialog, Reden, das ist eben am Ende vom Tag, auch wieder meine persönliche Meinung, Frieden suchen.
1: Ja, genau. Und jeder Frieden ist ein Gewinn. He? Kommt mir jetzt gerade eigentlich spontan in Sinn. Und man kann das eigentlich nur mit einem Gewinn dann anschauen, wenn man miteinander reden kann. Oder eben auch jetzt die Sendung macht, auch bei Radio Gloria. Schweizer Stimmvolk, also am 27. September der Uhren abstimmen. Wir sind jetzt bei der ersten Initiative, die Volksinitiative Wahrung der schweizerischen Neutralität, kurz gesagt die Neutralitätsinitiative. Der Herr Daniele Metzi hat jetzt, ich versuche in wenigen Worten, die Sache ein bisschen in einen Zweck zu büscheln, dass sie es halbwegs verstehen, was die Volksinitiative in sich treibt. Weil häufig, wenn man das Heftli überkommt daheim, man muss fast einen Doktortitel haben, dass man versteht, um was es eigentlich geht.
0: Also ich hoffe, ich bin jetzt auch nicht zu komplex
1: gewesen. Nein, gar nicht. Nein, es hat mich sehr gefreut, wie Sie daheim können mit einfachen Worten so ein bisschen Gloria-like können das jetzt über die Bühne bringen. Was würde sich jetzt aber konkret, Herr Metzi, ändern, wenn also am 27. September die Initiative angenommen wird? Das heisst, die Neutralität in dieser Form, also wie sie ausgeschrieben ist, was die Initiative fordert, würde also in die Verfassung geschrieben werden. Welche Bereiche der Aussenpolitik wären dann auch besonders betroffen oder eben im Generellen? Was würde sich da konkret ändern jetzt für die Schweiz?
0: Also, schon ich Politiker bin, tue ich auch versuchen, die Vorlagen möglichst neutral zu präsentieren. Ich glaube, Ihre Frage zielt so ein bisschen, was würde sich verändern, oder? Und ich glaube, eine ausdrückliche Verankerung würde dann der Handlungsspielraum von Bundesrat und Parlament in gewissen Bereichen tatsächlich einschränken. Künftig müssten dann politische Entscheide stärker an der Verfassung gemessen werden. Insbesondere bei internationalen Sanktionen oder sicherheitspolitischen Kooperationen wäre dann sorgfältig zu prüfen, ob die noch mit der Neutralität vereinbar und vertretbar sind. Befürworter sehen da aber mehr Rechtssicherheit und eine klare Orientierung. Und Gegner befürchten hingegen, dass die Schweiz in einer zunehmend komplexeren oder in einer zunehmend komplexeren Welt weniger flexibel auf neue Herausforderungen reagieren könnte. Und diese unterschiedlichen Einschätzungen gilt es sorgfältig abzuwägen. Aber als Wertepolitiker sind mir die Werte eben sehr wichtig und darum mache ich diese Abwägung auch.
1: Würde so ein Verbot, wenn das jetzt würde angenommen werden an der Urne, so ein Verbot, würde das die Schweiz eher schützen oder eher isolieren?
0: Ja, ich glaube, die Frage lässt sich gar nicht einfach so mit Ja oder Nein beantworten. Aber einerseits können, glaube ich, könnte eine konsequente Neutralität das internationale Profil von der Schweiz als unabhängige Vermittlerin stärken. Andererseits lebt die Schweiz von guten Beziehungen zu ihren Nachbarstaaten und zu ihren wichtigsten Handelspartnern, oder? Und als exportorientierte Nation sind wir natürlich auf stabile wirtschaftliche und diplomatische Beziehungen auch angewiesen. Darum braucht es eine Aussenpolitik mit Augenmass, sage ich, oder? Also eigenständig, glaubwürdig, gleichzeitig offen für Zusammenarbeit dort, wo das Interesse von unserem Land dienlich ist. Und mit einem guten Dialog, sage ich nochmal, aber auch mit einer klaren Grenze,

0: kann man vieles erreichen.
1: Und ich denke, das ist betreffend der Erfolgsinitiative Ihr Schlusswort gewesen, weil ich habe auf die Uhr geschaut
2: oh ja.
1: und sehe, dass sie bereits vorgeschritten ist. Aber trotzdem nochmal als Wiederholung, also die eidgenössische Volksabstimmung ist am 27. September und der Herr Daniele Metzi, unser Gast, hat jetzt Ihnen versucht, die vor der Nacht die Schwäche, die Stärke jetzt von dieser Initiative kundzutun hier am Radio. Was eben heisst, die Wahrung der schweizerischen Neutralität, kurz die Neutralitätsinitiative. Jetzt gibt's aber noch eine zweite Initiative im September, eine zweite Volksabstimmung, die Ernährungsinitiative. Vielleicht noch ganz kurz, Herr Metzi, um was geht's da in dieser Vorlage und wie ist denn Ihre Einschätzung dazu?
2: Ernährungsinitiative tönt super, aber hoch gefährlich. Also, da komme ich jetzt nicht aus meiner Haut raus, muss ich jetzt einfach so betonen, oder? Die vergangenen Jahre haben gezeigt, wie verletzlich internationale Lieferketten geworden sind, oder? Das ist schon noch wichtig, dass man das versteht. Pandemiekrieg und geopolitische Spannungen haben uns schon vor Augen geführt, dass Ernährungssicherheit keine Selbstverständlichkeit ist, oder? Das ist wichtig, oder? Ich glaube, in der Schweiz haben wir auch mal so Zeiten gehabt im Zweiten Weltkrieg, wo man wirklich müssen rationieren und schauen, oder? Ich begrüsse grundsätzlich jede Diskussion darüber, wie unsere Versorgung langfristig, sicher ist und sichergestellt kann werden. Wir müssen aber auch schauen, dass die verschiedenen Ziele miteinander in Einklang gebracht können werden, auch mit unserer geschätzten Landwirtschaft, mit der unternehmerischen Freiheit, Versorgungssicherheit, Nachhaltigkeit. Das ist auch immer so ein modernes Wort, wo ich muss sagen, ja, was ist schon nachhaltig? Oder? Also die Definition muss man zuerst jemanden noch bringen, damit er mich kann überzeugen kann. Und trotzdem müssen wir auch schauen, dass wir eine bezahlbare Lebensmittel haben für unsere Bevölkerung, die können sicherstellen. Bin aber auch überzeugt, dass die Ernährungsinitiative eigentlich mehr will Vorschriften machen zu mehr Bürokratie, zu weniger Wettbewerbsfähigkeit und unser Land auch was die Landwirtschaft betrifft, stark würde einschränken. Und das kann es einfach nicht sein. Unsere Bauern, die leisten Tag für Tag eine riesige Arbeit für unsere Bevölkerung. Und ich glaube, also die dürfen wir einfach nicht vernachlässigen. Und im Gegenteil, man muss die Arbeit würdigen. Und darum habe ich hier für die Ernährungsinitiative grosse Fragezeichen, aber eben neutral erklärt, hat jede Initiative seine oder ihre Berechtigung und darum kann das Volk dann hier entscheiden, ob man die Ernährungsinitiative annehmen oder nicht.
1: Daniele Metzi, wir haben gesehen, in dieser Sendestunde die grossen Fragen von der eidgenössischen Abstimmungen im September, besonders diejenigen zur langfristigen Ausrichtung von unserem Land und zur Neutralität, berühre ich schlussendlich den gleichen Kern wie auch unsere persönliche Vorsorge, die wir im ersten Teil der Sendung angeschaut haben. Beides, so habe ich das jetzt gemerkt, für die Sendung, beides verlangt Verantwortung. Und zwar eben Verantwortung für die Schweiz als Gemeinschaft und Verantwortung und aber auch eine Verantwortung für uns Menschen, für die Menschen, besonders die Menschen, die uns am nächsten stehen. Darum lohnt es sich sicher, mit der Vorsorge- und Nachlassplanung anzufangen und sich einmal auch können, konkret sich auseinanderzusetzen. Und wie ich es schon oft gesagt habe, unser Referent, der Daniele Metzi, ist mit dem Radio Gloria seit vielen Jahren verbunden und hat uns auch schon, wie auch heute, wieder viele wertvolle Impulse können geben in dieser Sendung bezüglich Nachlass und Vorsorgeplanung. Besten Dank, Herr Metzi, dass Sie zu uns ins Studio gekommen sind.
2: Ja, ich danke Ihnen und vielleicht eben noch kurz, wenn wir heute auf die beiden Themen hier zurückblicken, erkennen wir eigentlich eine gemeinsame Botschaft. Und ich glaube, eine persönliche Vorsorge oder staatspolitische Verantwortung, beides, wirklich beides verlangt weit Sicht, Weitsicht. Wer vorsorgt, übernimmt Verantwortung für sich selbst, für die eigene Familie und für unser Land. Und ich wünsche wirklich allen Hörerinnen und Hörern den Mut, wichtig zu entscheiden, rechtzeitig zu treffen, sich gut zu informieren und Verantwortung dort zu übernehmen, wo jeder von uns etwas bewirken kann. In dem Sinne, Herr Galliker, danke ich Ihnen für die geschätzte Einladung und ich komme gerne nochmal, wenn ich darf.
1: Besten Dank, sehr gern. Bis zur nächsten Sendung wieder. Und die Vorsorge und die Weitsicht, die Sie jetzt gesagt haben, die Sicherheit, gibt Ihnen der Daniele Metzi, jetzt also der Referent, der Studiogast von dieser Stunde hier bei Radio Gloria. Sie können ihn kontaktieren über das Telefon 061 271 50 50. Wiederholen 061 271 50 50. Das E-Mail info@me-bu.ch. Ich wiederhole, info@me, also me-bu.ch. Und brieflich können Sie ihn erreichen unter der Adresse Mebu GmbH Blochmonterstrasse 12 in 4054 Basel. Sie können natürlich auch gerne an uns Radio Gloria kontaktieren, wenn Sie mit ihm Kontakt aufnehmen möchten. Er ist unser Berater eben für Nachlass, Vorsorgeplanung und viele weitere Fragen auch. Er gehört Ihnen zu, er macht eine kompetente Beratung, einen Vorschlag auch, der wirklich auch zu Ihren Bedürfnissen passt. So darf ich mich jetzt auch von Ihnen als Zuhörer oder als Zuhörer von Radio Gloria verabschieden. Danke, dass Sie der Sendung auch mitgefolgt sind. Durch die Sendung hat sie am Mikrofon begleitet Peter Galliker. Ich wünsche Ihnen einen hoffnungsvollen Tag und Gottes reichen Segen. Bis zum nächsten Mal. Auf Wiederhören.

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1: Wir beten den Barmherzigkeitsrosenkranz. Im Namen des Vaters und des Sohnes und des Heiligen Geistes. Amen. Vater unser im Himmel, geheiligt werde dein Name, dein Reich komme, dein Wille geschehe, wie im Himmel, so auf Erden. Unser tägliches Brot gib uns heute und vergib uns unsere Schuld, wie auch wir vergeben unseren Schuldigern. Und führe uns nicht in Versuchung, sondern erlöse uns von dem Bösen. Amen. Gegrüßet seist du, Maria, voll der Gnade, der Herr ist mit dir. Du bist gebenedeit unter den Frauen, und gebenedeit ist die Frucht deines Leibes, Jesus. Heilige Maria, Mutter Gottes, bitte für uns Sünder, jetzt und in der Stunde unseres Todes. Amen. Ich glaube an Gott, den Vater, den Allmächtigen, den Schöpfer des Himmels und der Erde, und an Jesus Christus, seinen eingeborenen Sohn, unseren Herrn, empfangen durch den Heiligen Geist, geboren von der Jungfrau Maria, gelitten unter Pontius Pilatus, gekreuzigt, gestorben und begraben, hinabgestiegen in das Reich des Todes, am dritten Tage auferstanden von den Toten, aufgefahren in den Himmel, er sitzt zur Rechten Gottes, des allmächtigen Vaters. Von dort wird er kommen, zu richten die Lebenden und die Toten. Ich glaube an den Heiligen Geist, die heilige katholische Kirche, Gemeinschaft der Heiligen, Vergebung der Sünden, die Auferstehung der Toten und das ewige Leben. Amen. Ewiger Vater, ich opfere dir auf, den Leib und das Blut, die Seele und die Gottheit deines über alles geliebten Sohnes, unseres Herrn Jesus Christus, zur Sühne für unsere Sünden und für die Sünden der ganzen Welt. Durch sein schmerzhaftes Leiden
2: hab Erbarmen mit uns und mit der ganzen Welt.
1: Durch sein schmerzhaftes Leiden
2: hab Erbarmen mit uns und mit der ganzen Welt.
1: Durch sein schmerzhaftes Leiden
2: hab Erbarmen mit uns und mit der ganzen Welt.
1: Durch sein schmerzhaftes Leiden
2: hab Erbarmen mit uns und mit der ganzen Welt.
1: Durch sein schmerzhaftes Leiden
2: hab Erbarmen mit uns und mit der ganzen Welt.
1: Durch sein schmerzhaftes Leiden
2: hab Erbarmen mit uns und mit der ganzen Welt.
1: Durch sein schmerzhaftes Leiden
2: hab Erbarmen mit uns und mit der ganzen Welt.
1: Durch sein schmerzhaftes Leiden
2: hab Erbarmen mit uns und mit der ganzen Welt.
1: Durch sein schmerzhaftes Leiden
2: hab Erbarmen mit uns und mit der ganzen Welt.
1: Durch sein schmerzhaftes Leiden
2: hab Erbarmen mit uns und mit der ganzen Welt.
1: Ewiger Vater, ich opfere dir auf den Leib und das Blut, die Seele und die Gottheit deines über alles geliebten Sohnes, unseres Herrn Jesus Christus, zur Sühne für unsere Sünden und für die Sünden der ganzen Welt. Durch sein schmerzhaftes Leiden
2: hab Erbarmen mit uns und mit der ganzen Welt.
1: Durch sein schmerzhaftes Leiden
2: hab Erbarmen mit uns und mit der ganzen Welt.
1: Durch sein schmerzhaftes Leiden
2: hab Erbarmen mit uns und mit der ganzen Welt.
1: Durch sein schmerzhaftes Leiden
2: Habe Erbarmen mit uns und mit der ganzen Welt.
1: Durch sein schmerzhaftes Leiden.
2: Habe Erbarmen mit uns und mit der ganzen Welt.
1: Durch sein schmerzhaftes Leiden.
2: Habe Erbarmen mit uns und mit der ganzen Welt.
1: Durch sein schmerzhaftes Leiden.
2: Habe Erbarmen mit uns und mit der ganzen Welt.
1: Durch sein schmerzhaftes Leiden.
2: Habe Erbarmen mit uns und mit der ganzen Welt.
1: Durch sein schmerzhaftes Leiden.
2: Habe Erbarmen mit uns und mit der ganzen Welt.
1: Durch sein schmerzhaftes Leiden.
2: Habe Erbarmen mit uns und mit der ganzen Welt.
1: Ewiger Vater, ich opfere dir auf den Leib und das Blut, die Seele und die Gottheit deines über alles geliebten Sohnes, unseres Herrn Jesus Christus, zur Sühne für unsere Sünden und für die Sünden der ganzen Welt, durch sein schmerzhaftes Leiden.
2: Habe Erbarmen mit uns und mit der ganzen Welt.
1: Durch sein schmerzhaftes Leiden.
2: Habe Erbarmen mit uns und mit der ganzen Welt.
1: Durch sein schmerzhaftes Leiden.
2: Habe Erbarmen mit uns und mit der ganzen Welt.
1: Durch sein schmerzhaftes Leiden.
2: Habe Erbarmen mit uns und mit der ganzen Welt.
1: Durch sein schmerzhaftes Leiden.
2: Habe Erbarmen mit uns und mit der ganzen Welt.
1: Durch sein schmerzhaftes Leiden.
2: Habe Erbarmen mit uns und mit der ganzen Welt.
1: Durch sein schmerzhaftes Leiden.
2: Habe Erbarmen mit uns und mit der ganzen Welt.
1: Durch sein schmerzhaftes Leiden.
2: Habe Erbarmen mit uns und mit der ganzen Welt.
1: Durch sein schmerzhaftes Leiden.
2: Habe Erbarmen mit uns und mit der ganzen Welt.
1: Durch sein schmerzhaftes Leiden.
2: Habe Erbarmen mit uns und mit der ganzen Welt.
1: Ewiger Vater, ich opfere dir auf den Leib und das Blut, die Seele und die Gottheit deines über alles geliebten Sohnes, unseres Herrn Jesus Christus, zur Sühne für unsere Sünden und für die Sünden der ganzen Welt, durch sein schmerzhaftes Leiden.
2: Habe Erbarmen mit uns und mit der ganzen Welt.
1: Durch sein schmerzhaftes Leiden.
2: Habe Erbarmen mit uns und mit der ganzen Welt.
1: Durch sein schmerzhaftes Leiden.
2: Habe Erbarmen mit uns und mit der ganzen Welt.
1: Durch sein schmerzhaftes Leiden.
2: Habe Erbarmen mit uns und mit der ganzen Welt.
1: Durch sein schmerzhaftes Leiden.
2: Habe Erbarmen mit uns und mit der ganzen Welt.
1: Durch sein schmerzhaftes Leiden.
2: Habe Erbarmen mit uns und mit der ganzen Welt.
1: Durch sein schmerzhaftes Leiden.
2: Habe Erbarmen mit uns und mit der ganzen Welt.
1: Durch sein schmerzhaftes Leiden.
2: Habe Erbarmen mit uns und mit der ganzen Welt.
1: Durch sein schmerzhaftes Leiden.
2: Habe Erbarmen mit uns und mit der ganzen Welt.
1: Durch sein schmerzhaftes Leiden.
2: Habe Erbarmen mit uns und mit der ganzen Welt.
1: Ewiger Vater, ich opfere dir auf den Leib und das Blut, die Seele und die Gottheit deines über alles geliebten Sohnes, unseres Herrn Jesus Christus, zur Sühne für unsere Sünden und für die Sünden der ganzen Welt. Durch sein schmerzhaftes Leiden.
2: Habe Erbarmen mit uns und mit der ganzen Welt.
1: Durch sein schmerzhaftes Leiden.
2: Habe Erbarmen mit uns und mit der ganzen Welt.
1: Durch sein schmerzhaftes Leiden.
2: Habe Erbarmen mit uns und mit der ganzen Welt.
1: Durch sein schmerzhaftes Leiden.
2: Habe Erbarmen mit uns und mit der ganzen Welt.
1: Durch sein schmerzhaftes Leiden.
2: Habe Erbarmen mit uns und mit der ganzen Welt.
1: Durch sein schmerzhaftes Leiden.
2: Habe Erbarmen mit uns und mit der ganzen Welt.
1: Durch sein schmerzhaftes Leiden
2: habe Erbarmen mit uns und mit der ganzen Welt.
1: Durch sein schmerzhaftes Leiden
2: habe Erbarmen mit uns und mit der ganzen Welt.
1: Durch sein schmerzhaftes Leiden
2: habe Erbarmen mit uns und mit der ganzen Welt.
1: Durch sein schmerzhaftes Leiden
2: habe Erbarmen mit uns und mit der ganzen Welt.
1: Durch sein schmerzhaftes Leiden
2: habe Erbarmen mit uns und mit der ganzen Welt.
1: Heiliger Gott, heiliger starker Gott, heiliger unsterblicher Gott, habe Erbarmen mit uns und mit der ganzen Welt. Heiliger Gott, heiliger starker Gott, heiliger unsterblicher Gott, habe Erbarmen mit uns und mit der ganzen Welt. Heiliger Gott, heiliger starker Gott, heiliger unsterblicher Gott, hab Erbarmen mit uns und mit der ganzen Welt. Amen. O Blut und Wasser aus dem Herzen Jesu als Quelle der Barmherzigkeit für uns entströmt, Jesus, ich vertraue auf dich. O Blut und Wasser aus dem Herzen Jesu, als Quelle der Barmherzigkeit für uns entströmt, Jesus, ich vertraue auf dich. O Blut und Wasser aus dem Herzen Jesu, als Quelle der Barmherzigkeit für uns entströmt, Jesus, ich vertraue auf dich.

0: Wir beten die sieben Vater unser. Es ist ein Gebet, das der göttliche Heiland, der heiligen Birgitta von Schweden offenbart hat. Papst Pius IX. Kannte diese Gebete und approbierte sie am 31. Mai 1862, indem er sie als der Wahrheit entsprechend und zum großen Nutzen für das Heil der Seelen erachtete. Nach dem Gebet hören Sie die Verheißungen von Jesus, die mit diesem Gebet verbunden sind. Wir beginnen unser Gebet im Zeichen des Kreuzes. Im Namen des Vaters und des Sohnes und des Heiligen Geistes. Amen. O Jesus, ich will jetzt siebenmal das Vaterunser beten, in Vereinigung mit jener Liebe, in welcher du dieses Gebet in deinem Herzen geheiligt und versüßt hast. Nimm es von meinen Lippen in dein göttliches Herz auf, verbessere und vervollkommene es so sehr, dass es der allerheiligsten Dreifaltigkeit so viel Ehre und Freude bereite, wie du ihr auf Erden mit diesem Gebet erwiesen hast. Und diese mögen überströmen auf deine heiligste Menschwerdung, zur Verherrlichung deiner heiligen Wunden und des kostbaren Blutes, das du daraus vergossen hast. Erstens, Beschneidung. Vater unser im Himmel, geheiligt werde dein Name, dein Reich komme, dein Wille geschehe, wie im Himmel, so auf Erden. Unser tägliches Brot gib uns heute und vergib uns unsere Schuld, wie auch wir vergeben unseren Schuldigern. Und führe uns nicht in Versuchung, sondern erlöse uns von dem Bösen. Gegrüßt seist du, Maria, voll der Gnade, der Herr ist mit dir, du bist gebenedeit unter den Frauen, und gebenedeit ist die Frucht deines Leibes, Jesus. Heilige Maria, Mutter Gottes, bitte für uns Sünder, jetzt und in der Stunde unseres Todes. Amen. Ewiger Vater, durch die unbefleckten Hände Mariens und das göttliche Herz Jesu opfere ich dir die ersten Wunden, die ersten Schmerzen und die erste Blutvergießung Jesu auf, zur Sühne für meine und aller Menschen Jugendsünden und zur Verhütung erster Todsünden, besonders in meiner Verwandtschaft.
1: Zweitens, Blutschweiß. Vater unser im Himmel, geheiligt werde dein Name, dein Reich komme, dein Wille geschehe, wie im Himmel so auf Erden. Unser tägliches Brot gib uns heute und vergib uns unsere Schuld, wie auch wir vergeben unseren Schuldigern, und führe uns nicht in Versuchung, sondern erlöse uns von dem Bösen. Gegrüßt seist du, Maria, voll der Gnade, der Herr ist mit dir, du bist gebenedeit unter den Frauen, und gebenedeit ist die Frucht deines Leibes, Jesus. Heilige Maria, Mutter Gottes, bitte für uns Sünder, jetzt und in der Stunde unseres Todes. Amen. Ewiger Vater, durch die unbefleckten Hände Mariens und das göttliche Herz Jesu opfere ich dir die furchtbaren Leiden des Herzens Jesu am Ölberg auf und jeden Tropfen seines Blutschweißes zur Sühne für meine und aller Menschen Sünden des Herzens, zur Verhütung solcher Sünden und für die Vermehrung der Gottes- und Nächstenliebe.
0: Drittens, Geißelung. Vater unser im Himmel, geheiligt werde dein Name, dein Reich komme, dein Wille geschehe, wie im Himmel, so auf Erden. Unser tägliches Brot gib uns heute und vergib uns unsere Schuld, wie auch wir vergeben unseren Schuldigern. Und führe uns nicht in Versuchung, sondern erlöse uns von dem Bösen. Gegrüßt seist du, Maria, voll der Gnade, der Herr ist mit dir, du bist gebenedeit unter den Frauen, und gebenedeit ist die Frucht deines Leibes, Jesus. Heilige Maria, Mutter Gottes, bitte für uns Sünder, jetzt und in der Stunde unseres Todes. Amen. Ewiger Vater, durch die unbefleckten Hände Mariens und das göttliche Herz Jesu opfere ich dir die vielen tausend Wunden, die grausamen Schmerzen und das kostbare Blut Jesu von der Geißelung auf, zur Sühne für meine und alle Menschen Sünden des Fleisches, zur Verhütung solcher Sünden und für die Bewahrung der Unschuld, besonders in meiner Verwandtschaft.
1: Viertens, Dornenkrönung. Vater unser im Himmel, geheiligt werde dein Name, dein Reich komme, dein Wille geschehe, wie im Himmel, so auf Erden. Unser tägliches Brot gib uns heute und vergib uns unsere Schuld, wie auch wir vergeben unseren Schuldigern und führe uns nicht in Versuchung, sondern erlöse uns von dem Bösen. Gegrüßt seist du, Maria, voll der Gnade, der Herr ist mit dir. Du bist gebenedeit unter den Frauen und gebenedeit ist die Frucht deines Leibes, Jesus. Heilige Maria, Mutter Gottes, bitte für uns Sünder, jetzt und in der Stunde unseres Todes. Amen. Ewiger Vater, durch die unbefleckten Hände Mariens und das göttliche Herz Jesu opfere ich dir die Wunden, die Schmerzen und das kostbare Blut des heiligen Hauptes Jesu von der Dornenkrönung auf, zur Sühne für meine und aller Menschen Sünden des Geistes, zur Verhütung solcher Sünden und für die Ausbreitung des Königtums Christi auf Erden.
0: Fünftens, Kreuztragung. Vater unser im Himmel, geheiligt werde dein Name, dein Reich komme, dein Wille geschehe wie im Himmel, so auf Erden. Unser tägliches Brot gib uns heute und vergib uns unsere Schuld, wie auch wir vergeben unseren Schuldigern. Und führe uns nicht in Versuchung, sondern erlöse uns von dem Bösen. Gegrüßt seist du, Maria, voll der Gnade, der Herr ist mit dir, du bist gebenedeit unter den Frauen, und gebenedeit ist die Frucht deines Leibes, Jesus. Heilige Maria, Mutter Gottes, bitte für uns Sünder, jetzt und in der Stunde unseres Todes. Amen. Ewiger Vater, durch die unbefleckten Hände Mariens und das göttliche Herz Jesu opfere ich dir die Leiden Jesu auf seinem Kreuzweg auf, besonders seine heilige Schulterwunde und deren kostbares Blut, zur Sühne für meine und aller Menschen Auflehnung gegen das Kreuz und Murren gegen deine heiligen Anordnungen und alle anderen Zungensünden, zur Verhütung solcher Sünden und für wahre Kreuzesliebe.
1: Sechstens, Kreuzigung Jesu. Vater unser im Himmel, geheiligt werde dein Name, dein Reich komme, dein Wille geschehe, wie im Himmel, so auf Erden. Unser tägliches Brot gib uns heute und vergib uns unsere Schuld, wie auch wir vergeben unseren Schuldigern, und führe uns nicht in Versuchung, sondern erlöse uns von dem Bösen. Gegrüßt seist du, Maria, voll der Gnade, der Herr ist mit dir, du bist gebenedeit unter den Frauen, und gebenedeit ist die Frucht deines Leibes, Jesus. Heilige Maria, Mutter Gottes, bitte für uns Sünder, jetzt und in der Stunde unseres Todes. Amen. Ewiger Vater, durch die unbefleckten Hände Mariens und das göttliche Herz Jesu opfere ich dir deinen göttlichen Sohn am Kreuze auf, seine Annagelung und seine Erhöhung, seine Wunden an Händen und Füßen und die drei Ströme seines heiligen Blutes, die sich daraus für uns ergossen, seine äußerste Armut, seinen vollkommenen Gehorsam, alle seine Körper- und Seelenqualen, seinen kostbaren Tod und dessen unblutige Erneuerung in allen heiligen Messen der Erde, zur Sühne aller Verletzungen der heiligen Ordensgelübde und Ordensregeln, zur Genugtuung für meine und der Welt Sünden, für die Kranken und Sterbenden, für heiligmäßige Priester und Laien, für die Anliegen des Heiligen Vaters zur Wiederherstellung der christlichen Familie, für Starkmut im Glauben, für unser Vaterland und die Einheit der Völker in Christus und seiner Kirche, sowie für die Diaspora.
0: Siebtens, Öffnung der heiligen Seite. Vater unser im Himmel, geheiligt werde dein Name, dein Reich komme, dein Wille geschehe wie im Himmel so auf Erden. Unser tägliches Brot gib uns heute und vergib uns unsere Schuld, wie auch wir vergeben unseren Schuldigern. Und führe uns nicht in Versuchung, sondern erlöse uns von dem Bösen. Gegrüßt seist du, Maria, voll der Gnade. Der Herr ist mit dir. Du bist gebenedeit unter den Frauen. Und gebenedeit ist die Frucht deines Leibes, Jesus. Heilige Maria, Mutter Gottes, bitte für uns Sünder, jetzt und in der Stunde unseres Todes. Amen. Ewiger Vater, würdige dich, für die Bedürfnisse der heiligen Kirche und zur Sühne der Sünden aller Menschen, das kostbare Blut und Wasser anzunehmen, welches aus der Wunde des göttlichen Herzens Jesu geflossen ist, und sei uns allen gnädig und barmherzig. Blut Christi, letzter, kostbarer Inhalt deines heiligen Herzens, wasche mich rein von allen eigenen und fremden Sündenschulden. Wasser der Seite Christi, wasche mich rein von allen Sündenstrafen und lösche mir und allen armen Seelen die Flammen des Fegfeuers aus. Amen. Im Namen des Vaters und des Sohnes und des Heiligen Geistes. Amen. Der göttliche Heiland offenbarte der heiligen Birgitta noch zusätzliche folgende Verheißung. Wisset, dass ich denjenigen, welche 12 Jahre lang täglich 7 Vater Unser und Ave Maria zu Ehren meines kostbaren Blutes beten, große Gnaden erweisen werde. Erstens, sie kommen nicht ins Fegefeuer. Zweitens, ich werde sie in die Zahl der Märtyrer aufnehmen, wie wenn sie ihr Blut für den Glauben vergossen hätten. Drittens, ich werde 3 Seelen ihrer Anverwandten in der heiligmachenden Gnade erhalten, je nach ihrer Wahl. Viertens, die Seelen ihrer Verwandten bis ins 4. Glied werden der Hölle entgehen. Fünftens, sie werden einen Monat vor ihrem Tod davon in Kenntnis gesetzt. Sollten sie vor dieser Zeit sterben, so betrachte ich es als geschehen. Das heißt, wie wenn sie diese Bedingungen erfüllt hätten. Papst Innozenz, der 10., bestätigte diese Offenbarung und fügte bei, dass die Seelen, die sie erfüllen, jeden Karfreitag eine Seele aus dem Fegefeuer befreien. 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Lütet Sie auf Nummer 041 720 23 23. Wir schicken es Ihnen gern zu. Oder per E-Mail info@radiogloria.ch.

Ferdinand Holbeck, Die neuen Heiligen der katholischen Kirche, Band 2, erschienen im Christiana Verlag. Die selige Alfonsa von der unbefleckten Empfängnis, Anna Mutat Hupantadut, sie war Clarissin, geboren am 19. August 1910 in Arpukara, Kerala. Gestorben am 28. Juli 1946 in Parananganam, Kerala. Die Seligsprechung erfolgte am 8. Februar 1986. Die indische Clarissin Alfonsa von der unbefleckten Empfängnis hat Papst Johannes Paul II. Bei seiner apostolischen Reise nach Indien am 8. Februar 1986 in Kottayam gemeinsam mit dem Priester Kyriakos Elias Chavara zu Ehre der Altäre erhoben, was für die Katholiken des ganzen indischen Subkontinents, vor allem aber für die zahlreichen Katholiken der indischen Provinz Kerala, eine große Freude war. Zumal die Seligsprechung der Ordensschwester nur 40 Jahre nach ihrem Tod am 28. Juli 1946 erfolgte. Anna Mutat Hupantadu, die Schwester Alfonsa, seit ihrer Taufe im syro-malabarischen Ritus hieß, wurde am 19. August 1910 in Arpukara in Indien, genau Kerala, geboren. Als kleines Kind verlor sie ihre Eltern. Von der Großmutter und einer Tante mütterlicherseits wurde sie aufgezogen. Schon früh spürte sie in sich die Berufung zum gottgeweihten Ordensstand und trat 1927 in das Clarissenkloster zu Parananganam ein. 1931 weihte sie sich Gott durch die zeitliche, 1936 durch die ewige Profess und nahm es von da an ganz ernst mit der Treue zu dem, was sie in den Gelübden der Armut, der Keuschheit und des Gehorsams gelobt hatte. Bald schon wurde Schwester Alfonsa im Unterricht eingesetzt, musste diese berufliche Arbeit aber aus gesundheitlichen Gründen wieder aufgeben. So wurden ihr andere, ihrer schwachen Gesundheit mehr angepasste Aufgaben übertragen. Sie erwies sich dabei immer als besonders still, aber überaus liebenswürdig den Mitschwestern gegenüber. Sie litt jedoch viel unter Feindseligkeiten und unter den ihr abverlangten Opfern. 1945 erkrankte sie schwer, dabei spürte sie, ich fühle es, der Herr hat mich als Opfergabe und Sühnopfer durch Leiden bestimmt. Es stimmt, ein Tag, an dem ich einmal nicht zu leiden hatte, war für mich ein verlorener Tag. Alfonsa wurde immer mehr zur Opfer- und Sühneseele. Bei ihrem Sterben, es war der 28. Juli 1946, hinterließ sie bei allen, die sie kannten, den Eindruck einer wirklich heiligen Ordensschwester. Dieser Ruf verstärkte sich nach ihrem Tod mehr und mehr. Es waren schließlich Tausende und Tausende, die zu ihrem Grab pilgerten, und zwar nicht nur Katholiken, sondern auch Muslime und Hinduisten. Da der Ruf ihrer Heiligkeit schließlich so groß geworden war, wurde 1955 in Kerala der Informativprozess für die Seligsprechung begonnen und in Rom weitergeführt. Aufgrund des festgestellten heroischen Tugendgrades und aufgrund des auf die Fürbitte der Schwester Alfonsa erfolgten Wunders konnte Papst Johannes Paul II. Am 8. Februar 1986 auf seiner Reise durch Indien in Kottayam die Seligsprechung dieser Clarissin vornehmen. Er sagte, die Kirche
Auf der ganzen Welt freut sich heute mit der Kirche von Indien, weil Pater Kyriakos Elias Chavara und Schwester Alfonsa von der unbefleckten Empfängnis zu den Reihen der Seligen in der großen Gemeinschaft der Heiligen erhoben werden. Dieser Mann und diese Frau, beide Glieder der Siro-Malabarischen Kirche hier in Kerala, sind durch ihr rückhaltloses Mitwirken mit der Gnade Gottes

heilige Andacht zu Pater Kyriakus. Aber der Weg zur Heiligkeit war für Schwester Alfonsa offensichtlich ein anderer. Es war der Weg des Kreuzes, der Krankheit und des Leidens. Schon in früher Jugend hatte Schwester Alfonsa den Wunsch, als Ordensfrau Gott zu dienen, aber erst nach vielen Prüfungen konnte sie schließlich dieses Ziel erreichen. Als es ihr dann möglich wurde, trat sie in eine Klarissengemeinschaft ein. Während ihres ganzen Lebens, das nur 36 Jahre währte, dankte sie Gott unaufhörlich für die Freude und das Privileg ihres Ordensberufes sowie für die Gnade ihrer Gelübde der Keuschheit, der Armut und des Gehorsams. Schon früh in ihrem Leben erfuhr Schwester Alfonsa große Leiden. Im Lauf der Jahre ließ sie der himmlische Vater immer mehr am Leiden seines geliebten Sohnes teilnehmen. Denken wir daran, wie sie nicht nur sehr heftige körperliche Schmerzen ertrug, sondern auch innerlich zu leiden hatte durch die Tatsache, von anderen missverstanden und falsch beurteilt zu werden. Aber immer nahm sie alles Schwere mit heiterer Gelassenheit und mit Gottvertrauen an und war fest davon überzeugt, dass dadurch ihre Beweggründe geläutert und ihr geholfen würde, ihre Eigenliebe zu überwinden und sie immer enger mit ihrem geliebten göttlichen Bräutigam zu verbinden. An ihren Seelenführer schrieb sie einmal: »Lieber Vater, da mein guter Herr Jesus mich so sehr liebt, wünsche ich aufrichtig, in diesem Krankenbett zu bleiben und auch noch anderes, was immer es sei, zu leiden, sogar bis ans Ende der Welt. Ich spüre nämlich, dass Gott die Absicht hat, mein Leben zu einer Opfergabe zu machen, zu einem Opfer des Leidens.« Sie brachte es schließlich fertig, das Leiden sogar zu lieben, weil sie den leidenden Herrn Jesus Christus liebte. Sie lernte das Kreuz lieben durch ihre Liebe zum gekreuzigten Herrn. Schwester Alfonsa wusste, dass sie durch ihr Leiden am Apostolat der Kirche teilnahm. Sie fand am Leiden Freude, indem sie alles Christus aufopferte. So scheint sie sich die Worte des heiligen Paulus zu eigen gemacht zu haben. Jetzt freue ich mich an den Leiden, die ich für euch ertrage. Für den Leib Christi, die Kirche, ergänze ich in meinem Erdenleben das, was an den Leiden Christi noch fehlt. Gott hat Schwester Alfonsa mit einer liebevollen, glücklichen Gemütsart ausgestattet, mit der Fähigkeit, sich an gewöhnlichen, einfachen Dingen zu erfreuen. Das Gewicht menschlichen Leids, sogar Missverständnisse und Eifersucht von Seiten anderer vermochten nicht die Freude am Herrn in ihrem Herzen auszulöschen. In einem Brief, den sie kurz vor ihrem Tod in einer Zeit heftigen körperlichen und geistlichen Leidens geschrieben hat, erklärte sie: »Ich habe mich ganz Jesus übergeben. Er mag mir zuteilen, was er will. Mein einziger Wunsch in dieser Welt ist, aus Liebe zu Gott zu leiden und darin meine Freude zu finden.« Pater Kyriakus und Schwester Alfonsa geben Zeugnis für die Größe und Schönheit der Berufung zum Ordensleben. Innerhalb der großen Familie der Kirche beruft Gott, unser Vater, einige dazu, Christus noch enger nachzufolgen und das Leben in einer besonderen Weihe durch die Profess mit den Gelübden der Keuschheit, der Armut und des Gehorsams ihm zu schenken. Ihr Ordensleute der Kirche, legt öffentlich Zeugnis für das Evangelium und für den Primat der Gottesliebe ab. Durch eine fortdauernde Bindung und lebenslange Treue zu euren Gelübden sucht ihr, in der Christusverbundenheit zu wachsen und in einer einzigartigen Weise zum Leben und zur Sendung der Kirche beizutragen. Wie lebenswichtig ist doch dieser euer Beitrag.

reicher Verschiedenheit der Form lebt ihr voll eure evangelische Weihe. Einige von euch haben den persönlichen Anruf des Herrn zu einem kontemplativen Leben vernommen, indem ihr, wenn auch verborgen vor der Welt, euer Leben und Beten für die ganze Menschheit darbringt. Andere wurden zu einem aktiven, apostolischen Leben berufen, indem ihr euren Dienst des Lehrens, der Gesundheitsfürsorge, der Pfarrarbeit, der Exerzitien, der Werke der Caritas und vieler Formen pastoraler Tätigkeit erfüllt. Welchen Dienst auch immer ihr leistet, liebe Ordensmänner und Ordensfrauen, zweifelt nie am Wert eures gottgeweihten Lebens, ob euer Dienst den großen apostolischen Mühen des Paters Kyriakus gleicht oder ob er die Form des verborgenen Leidens annimmt, wie bei Schwester Alfonsa. Was immer er sein mag, er ist wichtig im Leben der Kirche. Auch wenn ihr euch mutlos fühlt oder niedergeschlagen wegen persönlicher Versäumnisse oder Sünden, vertraut dann umso mehr auf die Liebe Gottes zu euch. Wendet euch zu ihm um Erbarmen, Vergebung und Liebe. Denn, wie der heilige Paulus in seinem Römerbrief schreibt, nimmt Gott sich unserer Schwachheit an. In ihm finden wir unsere Kraft, unseren Mut und unsere Freude. Ohne den lebenswichtigen Beitrag der Ordensmänner und Ordensfrauen würde die barmherzige Liebe der Kirche abnehmen, ihre Fruchtbarkeit geschmälert werden. So bete ich denn, dass die Seligsprechung dieser beiden vorbildlichen Ordensleute Indiens euch neuen Eifer für eure kostbare Berufung verleihen möge. 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

Herr, ich kann dich nicht sehen, aber ich weiß, dein Licht hat meine Dunkelheit besiegt. Herr, ich kann dich nicht hören, doch du sprichst zu mir durch deine Zeichen. Herr, ich kann dich nicht fühlen, aber du bist das, was meinen Händen Kraft und Stärke gibt.

Herr, ich möchte dich loben für den Glanz und die Schönheit unserer Natur. Herr, ich möchte dich bitten, lass mich niemals vergessen, dass wir alle Kinder deiner grenzenlosen Liebe sind.

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Lass deine Kirche mit Jesus wachen und Menschen wirken, dass Friede sei. Lass deine Kirche mit Jesus wachen und Menschen wirken, dass Friede sei.

Liebe Zuhörerinnen und Zuhörer in dieser heutigen Nacht, ich grüße Sie herzlich an den Lautsprechern oder Kopfhörern. Am Mikrofon ist Simon Dach. Diese Sendereihe, in der Sie mich hören, haben wir bei Radio Gloria geschaffen, speziell für jene, die uns in den Nachtstunden hören und unserem Angebot folgen wollen. Diese Sendungen sollen Ihnen Gelegenheit geben, gute Gedanken und hilfreiche geistliche Anregungen aufzunehmen. Und während der musikalischen Vertiefung des Inhalts haben Sie Zeit zum Nachdenken und Nachklingen, ohne die Verpflichtungen oder Ablenkungen eines normalen Tagesablaufs. Ob Sie nun wegen Alter oder Krankheit schlaflos im Bett liegen oder wegen der Verpflichtung zur Wachsamkeit mühsam gegen ein Schlafbedürfnis ankämpfen müssen –

Nach dieser Stunde des Anhörens und Nachdenkens können Sie mit dem Psalmisten sprechen. Bei Tag entbietet der Herr seine Huld, und in der Nacht ist sein Lied bei mir. Ein Gebet zum Gott meines Lebens.

Im zeitlichen Zusammenhang mit den Marienfesten der Kirche, welche im September begangen werden, ist diese Sendung der allerseligsten Jungfrau und Gottesmutter Maria gewidmet, die wir anrufen mit vielerlei Titeln und in verschiedenen Rollen. Sie sollen uns heute beschäftigen. Ausgangspunkt für diese Betrachtung ist das Namensfest Mariens, das am 12. September begangen wird. Diesem geht am 8. September voraus das Fest Mariä Geburt und ihm folgt am 15. September das Gedächtnis der Schmerzen Mariens, der Mater Dolorosa. Man könnte somit das Namensfest Mariens als Zentrum der marianischen Festtage ansehen, das am 1. Januar mit dem Hochfest der Gottesmutter Maria beginnt und am 8. Dezember mit dem Hochfest der Erwählung Mariens, der ohne Erbsünde empfangenen Jungfrau und Gottesgebärerin, seinen Höhepunkt findet. Das Fest Mariennamen, das erfreulicherweise in den Bistümern Österreichs noch als Fest, ansonsten als Gedenktag gefeiert wird, auf die historischen Gründe dafür werden wir gleich noch eingehen, ist heute in der Oktav vom Fest Mariä Geburt angesiedelt. Ursprünglich hatte es seinen Platz am 22. September. Da ein jüdisches Mädchen erst am 15. Tage nach der Geburt seinen Namen erhielt, lag der Namenstag Mariens folgerichtig 2 Wochen nach ihrem Geburtsfest. Im 5. Jahrhundert wurde in Jerusalem die Annakirche über dem überlieferten Ort der Wohnhöhle von Joachim und Anna, den Eltern Mariens, erbaut und geweiht. Das Fest Mariennamen steht mit diesem Geschehen in Verbindung.

Seit dem 7. Jahrhundert ist dieser Festtag in Rom bekannt, wurde aber erst zu Beginn des 16. Jahrhunderts durch die Kirche bestätigt. Die dieser Feier zugrunde liegende Ehrfurcht gegen den Namen der Gottesmutter reicht also ins graue Altertum der Kirche zurück. Dass der heilige Antonius der Große, ein christlicher ägyptischer Mönch im 4. Jahrhundert, berichtet, den Großeltern Jesu sei durch eine himmlische Offenbarung der Name Maria kundgegeben worden, kann natürlich historisch nicht verifiziert werden. Unbestreitbar ist aber, dass sich schon ältere Kirchenlehrer mit der Bedeutung dieses Namens befassten. Nach Hieronymus heißt Maria Leuchte, Erleuchtung. Andere leiten das Wort von Mirjam, Bitterkeit des Meeres, ab. So sei Mirjam die Schwester des Mose genannt worden, weil sie eben geboren wurde, als Pharao anfing, die neugeborenen israelitischen Knaben ersäufen zu lassen. Als aber die Israeliten trockenen Fußes durch das Rote Meer gegangen waren, sei der Name der Schwester des Mose von Mirjam in Maria verändert worden, was so viel bedeutet wie Stern des Meeres. Sprachlich gesehen ist der Name eine griechisch-latinisierte Form der ursprünglich hebräischen Mirjam. Möglich ist es auch, Maria von Vehemens Fortis abzuleiten, wonach es bedeuten würde, mächtige, starke oder erhabene, Frau und Herrin. Die Bedeutung des Namens als Stern des Meeres hat in der Kirche eine lange Tradition. Sie findet sich bereits in dem ältesten uns erhaltenen lateinischen Marienhymnus aus dem 8. Jahrhundert, dem Ave Maris Stella. Das Bild von dem Stella Maris kennen wir auch aus dem vom 11. Jahrhundert von der Reichenau stammenden Gesang Alma Redemptoris Mater. In dieser Offiziumsantiphon heißt es Quae pervia celi porta manes et stella maris. Du allzeit offene Pforte des Himmels und Stern des Meeres. Auch aus der lauretanischen Litanei und einem beliebten deutschen Marienlied Meerstern, ich dich grüße, ist uns der Titel bekannt. Der Ehrentitel des seligen Himmelstors für Maria steht im sprachlichen Zusammenhang mit dem Stern des Meeres. Darüber kann man einmal nachdenken.

Das Namensfest Mariens hat weiterhin eine inhaltliche Verbindung mit manchen weiteren Titeln für die himmlische Mutter, die wir ja auch gerne als himmlische Patronin verehren oder Schutzmantel Madonna nennen. In dem Gedenktag drückt sich also das Vertrauen in die Schutzmacht Marias aus, die auch als immerwährende Hilfe angerufen und als Schutzmantel Madonna in der bildenden Kunst dargestellt wird.

Kehren wir an dieser Stelle noch einmal zur Geschichte des Festes Mariennamen zurück. Es wurde nämlich 1683 von Papst Innozenz dem 11. anlässlich der Befreiung Wiens von den Türken am 12.09.1683 für die gesamte Kirche festgeschrieben. Veranlassung dazu gab die Gefahr, welche damals dem Abendlande durch die Türken drohte. Sie hatten bereits unter Kara Mustafas Anführung Wien zu belagern begonnen. Alles zitterte. Da wollte man durch Mariens Fürbitte zum Himmel um Hilfe flehen. Am 15. August hatte sich Polenkönig Jan III. Sobieski zusammen mit Karl V., Leopold von Lothringen, Maximilian Emanuel von Bayern, dem Markgrafen von Baden und dem Prinzen von Savoyen mit einem Heer von 65.000 Mann den dreimal so starken Türken, die seit zwei Monaten Wien belagerten, entgegengestellt und dabei das Banner der Gottesmutter vorangetragen. Am 12. September fand die entscheidende Schlacht statt. Sobieski, Befehlshaber des christlichen Heeres, begeisterte die Seinen zum Angriffe mit den Worten: Lasset uns mit vollem Vertrauen auf den Schutz des Himmels und unter dem Beistande der seligsten Jungfrau gegen den Feind rücken. Und dieses Gebet nahmen sie mit in den Kampf. Jesus und Maria, hilf! Das Vertrauen auf die machtvolle Fürsprache Marias hat die bedrohten Völker in diesen Monaten der Angst beseelt. Und so sehr hat man den glücklichen Sieg über die mehr als vierfach stärkere Heeresmasse des Halbmondes ihrer mütterlichen Vermittlung zugeschrieben, dass der 12. September jeden Jahres seitdem als Fest Mariennamen ihr gehört. Papst Innozenz XI. Bestimmte noch im gleichen Jahr die Feier des Festes Mariennamen am Sonntag nach Mariengeburt für die ganze katholische Kirche. Das Fest sollte ein Dankfest für diese wunderbare Errettung sein.

0: Angesichts der Herausforderungen und Prüfungen der Gegenwart ist es erneut immer notwendiger, die Gebetsschnur unserer lieben Frau zu ergreifen, um unter ihrer Führung Christus tiefer kennen und lieben zu lernen. Mit dem Rosenkranz geht das christliche Volk in die Schule Mariens, um sich in die Betrachtung der Schönheit des Antlitzes Christi und in die Erfahrung der Tiefe seiner Liebe einführen zu lassen, sagt das genannte päpstliche Schreiben. Auch unser heiliger Vater Papst Benedikt hat bei seiner Wallfahrt nach Mariazell die Gläubigen darin bestärkt, in Maria die Schutzfrau Europas zu sehen, die sich mit Hilfe des Rosenkranzgebets auch in diesem neuen Jahrtausend als Hilfe der Christen erweisen wird. Dabei ist die Hinwendung zu Maria nicht einfach nur eine Frömmigkeitsübung für ihn. Es vergeht kaum eine öffentliche Ansprache, in der er nicht zu dieser Hinwendung anleiten und auffordern würde. Selbst seine großartige Enzyklika über die christliche Hoffnung, Spe Salvi, endet mit einem wunderbaren, ausführlichen Gebet an Maria, die Mutter des Trostes und der Hoffnung für uns. Sie soll als Stern des Meeres uns leuchten und führen auf unserem Weg. Dieses Gebet möchte ich Ihnen, verehrte Hörerinnen und Hörer, im kommenden letzten Teil der Sendung vorstellen. Sie werden zu Anfang die Stimme von Programmdirektor Pfarrer Richard Kocher, Radio Horeb, hören, der sich in seinen Mittagsansprachen ebenfalls mit der Enzyklika und ihrem Schluss befasst hat. Die einzelnen Gedankenschritte dieses Gebets sind ähnlich wie die Rosenkranzgesetze dem Leben der heiligen Jungfrau gewidmet. In einem gesprochenen Gebet kommen sie allerdings so dicht hintereinander, dass man die inhaltsreichen Formulierungen dabei kaum aufnehmen, geschweige denn vertiefen kann. Ich will sie deshalb durch ausgewählte Musik gliedern, die jeweils den Gedanken des Heilsgeschehens an und durch Maria meditieren helfen kann. Soweit auch lateinische Texte Verwendung finden, können sie sicherlich durch den Zusammenhang entsprechend eingeordnet werden, wobei auch bekannte Vokabeln aus unserer Liturgiesprache Anhaltspunkte bieten. Wenden wir uns also mit diesem musikalisch gestalteten Gebet zusammen mit dem Heiligen Vater an Maria, den Stern unserer Hoffnung.
1: Mit einem Hymnus aus dem 8. und 9. Jahrhundert grüßt die Kirche seit mehr als 1000 Jahren Maria, die Mutter des Herrn, als Meeresstern, Ave Maris Stella.

Der Papst erwähnt das hier nicht. Das Wort Maria kommt wahrscheinlich aus dem Ägyptischen, von Gott erwählte. Eine Übersetzungsmöglichkeit, und es gibt, glaube ich, einige Dutzend davon, wie man den Namen Maria deuten kann, ist auch Stern des Meeres. Das ist natürlich ein wunderbarer Ausdruck. Welcher Mensch könnte uns mehr als Maria Stern der Hoffnung sein? Sie, die mit ihrem Ja Gott selbst die Tür geöffnet hat in unsere Welt. Sie, die zur lebendigen Bundeslade wurde, in der Gott Fleisch annahm, einer von uns geworden ist, unter uns zeltete.

Darum rufen wir zu ihr. Heilige Maria, du gehörtest zu jenen demütigen und großen Seelen in Israel, die wie Simeon auf den Trost Israels warteten, wie Anna auf die Erlösung Jerusalems hofften.

Du lebtest in den heiligen Schriften Israels, die von der Hoffnung sprachen, von der Verheißung, die Abraham und seinen Nachkommen geschenkt war.

So verstehen wir das heilige Erschrecken, das dich überfiel, als der Engel Gottes in deine Stube trat und dir sagte, du sollest den gebären, auf den Israel hoffte, auf den die Welt wartete. Durch dich, durch dein Ja hindurch, sollte die Hoffnung der Jahrtausende Wirklichkeit werden, hineintreten in diese Welt und ihre Geschichte.

Du hast dich der Größe dieses Auftrags gebeugt und Ja gesagt. Siehe, ich bin die Magd des Herrn, mir geschehe nach deinem Wort.«

Über der Geburt im Stall zu Bethlehem leuchtete der Glanz der Engel, die den Hirten die frohe Kunde brachten, aber war doch zugleich auch die Armut Gottes in dieser Welt nur allzu spürbar.

Der greise Simeon sprach dir von dem Schwert, das dein Herz durchdringen werde, vom Zeichen des Widerspruchs, das dein Sohn sein werde in dieser Welt.

Als dann das öffentliche Wirken Jesu begann, musstest du zurücktreten, damit die neue Familie wachsen konnte, die zu Gründen er gekommen war und die aus denen wachsen sollte, die sein Wort hörten und es befolgten.

Bei all der Größe und Freude des ersten Aufbruchs von Jesu Wirken hast du doch schon in der Synagoge von Nazareth die Wahrheit des Wortes vom Zeichen des Widerspruchs erfahren müssen.

so hast du die wachsende Macht der Feindseligkeit und der Ablehnung erlebt, die sich immer mehr um Jesus zusammenbraute, bis zur Stunde des Kreuzes hin, in der du den Retter der Welt, den Erben Davids, den Sohn Gottes, als Gescheiterten, zum Spott ausgestellten, zwischen Verbrechern sterben sehen musstest.

Du empfingst das Wort »Frau, siehe da dein Sohn«. Vom Kreuz her empfingst du eine neue Sendung. Vom Kreuz her wurdest du auf neue Weise Mutter. Mutter für alle, die deinem Sohn Jesus glauben und ihm folgen wollen. Das Schwert des Schmerzes durchbohrte dein Herz.

War die Hoffnung gestorben? War die Welt endgültig ohne Licht, das Leben ohne Ziel? In jener Stunde hast du gewiss neu in deinem Inneren auf das Wort des Engels gehört, mit dem er auf dein Erschrecken beim Augenblick der Verheißung geantwortet hatte: Fürchte dich nicht, Maria. Wie oft hatte der Herr, dein Sohn, dasselbe zu seinen Jüngern gesagt: Fürchtet euch nicht. In der Nacht von Golgotha hörtest du in deinem Herzen neu das Wort. Zu seinen Jüngern hatte er vor der Stunde des Verrats gesagt: Habt Mut, ich habe die Welt überwunden. Euer Herz lasse sich nicht verwirren und sage nicht: Fürchte dich nicht, Maria.

In der Stunde zu Nazareth hatte der Engel zu dir auch gesagt, seines Reiches wird kein Ende sein. War es zu Ende, bevor es begonnen hatte? Nein, beim Kreuz warst du von Jesu eigenem Wort her zur Mutter der Glaubenden geworden. In diesem Glauben, der auch im Dunkel des Karsamstags Gewissheit der Hoffnung war, bist du auf den Ostermorgen zugegangen.

Die Freude der Auferstehung hat dein Herz berührt und dich nun neu mit den Jüngern zusammengeführt, die Familie Jesu werden sollten durch den Glauben.

So warst du inmitten der Gemeinschaft der Glaubenden, die in den Tagen nach der Himmelfahrt Jesu einmütig um die Gabe des Heiligen Geistes beteten und sie dann am Pfingsttag empfingen. Das Reich Jesu war anders, als die Menschen es hatten erdenken können. Es begann in jener Stunde, und dieses Reiches wird kein Ende sein.

So bleibst du inmitten der Jünger als ihre Mutter, als Mutter der Hoffnung. Heilige Maria, Mutter Gottes, unsere Mutter, lehre uns mit dir glauben und hoffen und lieben.

Meerstern, sei gegrüßet, Gottes hohe Mutter, allzeit reine Jungfrau, selig Tor zum Himmel. Du nahmst an das Ave aus des Engels Munde, wend den Namen Eva, bring uns Gottes Frieden.

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1: Die folgende Sendereihe trägt den Titel Die Liebe heilt Wunden. Liebe Zuhörerinnen und Zuhörer von Radio Gloria, heute hören wir einen weiteren Teil aus der Sendereihe mit Pfarr Werner Fimm, Aufnahme von Exerzitien zum Thema Die Liebe heilt Wunden mit Pfarrer Werner Fimm.

Im Namen des Vaters und des Sohnes und des Heiligen Geistes. Amen. Allmächtiger Gott, wir danken dir, wir loben dich und preisen dich immer wieder neu, denn die Liebe heilt wirklich Wunden. Wir dürfen jetzt Jesus betrachten, einzigartig in den Begegnungen, wie er Menschen heilt, wie er mit Menschen umgeht, wie ihre Wunden heilt, ihre Lebensgeschichte heilt. Wer sich ganz einfühlsam in den Menschen begeben kann, weil er bis in die Tiefen hineinschaut. Wir bitten dich jetzt, dass du selbst kommst, Jesus, in unsere Mitte. Wir laden dich ein mit Maria, der Mutter Jesu, mit den heiligen Engeln. Wir laden alle Engel und Heiligen ein, die der Vater in seiner Güte zu uns senden will. Und wir bitten, dass das kostbare Blut über uns kommt, das uns öffnet für die Erkenntnis Gottes, für die Begegnung Gottes. Ich bitte, dass Maria den Schutzmantel um uns legt und der heilige Josef in gütiger Weise als Schutzherr der Kirche seinen Schutzmantel um uns legt und dass die Engel um uns stehen und uns helfen, weil sie sich innigst freuen, weil der Name Gottes in ihnen ist. Dass sie uns einführen in das Geheimnis Jesu, der so wunderbar gewirkt hat, der gekommen ist als Sohn Gottes, als Erlöser, als Messias, der gekommen ist, die gebrochene Menschheit zu heilen durch seine unendliche barmherzige Liebe. Segne uns jetzt zu diesem Vortrag und sei mitten unter uns mit deiner barmherzigen Liebe, die vermag, alles zu heilen. Im Namen des Vaters und des Sohnes und des Heiligen Geistes. Amen. Ihr seht es schon, jetzt gibt's wieder Bilder, weil das Bild und das gesprochene Wort immer besser zusammenwirkt. Man kann sich's viel, viel besser vorstellen, tiefer vorstellen. Und ich habe ein bisschen auch rausgesucht im Internet sind ganz, ganz wunderbare Bilder teilweise. Man muss wirklich auf die Suche gehen. Man muss wirklich ein Sammler und Jäger sein, ein bisschen nach diesen guten Bildern. Die will ich euch auch heute zeigen in Gemeinschaft mit dem Wort, mit dem Evangelium. Jetzt wollen wir, da wir so viel gehört haben gestern, der Reinigungstag, der Barmherzigkeitstag, der Versöhnungstag gestern, so wie, dass wir all das aufgespürt haben, was ist. Aber jetzt dürfen wir es zu Jesus bringen. Ihr seht schon, er kommt ganz konkret auf einzelne Menschen zu. Und wie geht er mit ihnen um? Wie begegnet er ihnen? Mit was für einer Liebe begegnet er ihnen? Mit was für einer Einfühlsamkeit für die Lebensgeschichte? Und die Frau am Jakobsbrunnen, ihr seht es, sein wunderbares Bild. Jesus sitzt auf dem Brunnenrand, so wie auch Moos auf dem Brunnenrand gesessen ist. Und da empfängt er oft Leute und tut entscheidend Wichtiges. So dürfen wir einfach hineingehen in diesen Text. Das steht bei Johannes 4, 1 bis 42. Das Gespräch am Jakobsbrunnen. Ab Vers 5 dann. So kam er zu einem Ort in Samarien, der Sychar hieß, und nah bei dem Grundstück lag, das Jakob seinem Sohn Josef vermacht hatte. Dort befand sich der Jakobsbrunnen. Jesus war müde von der Reise und setzte sich daher an den Brunnen. Es war um die sechste Stunde. Da kam eine samaritische Frau, um Wasser zu schöpfen. Jesus sagte zu ihr, gib mir zu trinken. Seine Jünger waren nämlich in den Ort gegangen, um etwas zum Essen zu kaufen. Die samaritische Frau sagte zu ihm, wie kannst du als Jude mich, eine Samariterin, um Wasser bitten? Die Juden verkehren nämlich nicht mit den Samaritern. Jesus antwortete ihr, wenn du wüsstest, worin die Gabe Gottes besteht und wer es ist, der zu dir sagt, gib mir zu trinken, dann hättest du ihm gebeten und er hätte dir lebendiges Wasser gegeben. Sie sagte zu ihm, Herr, du hast kein Schöpfgefäß und der Brunnen ist tief.
Woher hast du also das lebendige Wasser? Bist du etwa größer als unser Vater Jakob, der aus dem Brunnen, der uns den Brunnen gegeben und selbst daraus getrunken hat, wie seine Söhne und seine Herden? Jesus antwortete ihr: Wer von diesem Wasser trinkt, wird wieder Durst haben. Wer aber von dem Wasser trinkt, das ich ihm geben werde, wird niemals mehr Durst haben. Vielmehr wird das Wasser, das ich ihm gebe, in ihm zur sprudelnden Quelle werden, deren Wasser ewiges Leben schenkt. Da sagte die Frau zu ihm: Herr, gib mir dieses Wasser, damit ich keinen Durst mehr habe und nicht mehr hierher kommen muss, um Wasser zu schöpfen. Vielleicht bis hierher. Wir dürfen dieses Evangelium betrachten, zuerst einmal von den Gegebenheiten. Wann sind die Frauen von Israel zum Brunnen gegangen? Morgens in aller Herrgottsfrühe sind sie zum Brunnen gegangen. Und oder abends vielleicht, wenn's nicht mehr so heiß war, ganz in der Früh oder abends, aber nicht zur sechsten Stunde. Mitten in der Mittagshitze kommt sie. Und das zeigt schon, diese Frau ist total verächtet bei den anderen. Es ist so viel kaputt gegangen in ihrem Leben. 5 Männer hat sie gehabt. Und eine Beziehung nach der anderen ist kaputt gegangen. Und jetzt kommt Jesus ganz speziell auf diese Menschen zu. Wir haben sie heute an Hauf überall. Wo man fast letztlich verzweifelt und den Glauben verliert ins andere Geschlecht, oder dass man meint, man schafft es nicht mehr. Jede Beziehung geht kaputt. Und so eine Frau ist es jetzt. Das sind natürlich auch die Männer, oder? Nicht nur die Frau, sondern da stehen auch die Männer hinter dran. Ist ja jedes Mal kaputt gegangen. Bei den Männern ist es genauso gewesen. Aber es ist schön, wie Gott mit den Menschen umgeht. Und wie er diese Wunden heilt mit seiner Liebe. Aber er kommt zuerst einmal auf der ganz natürlichen Ebene zu dir und sagt: Gib mir zu trinken. Er kommt immer zu dir, ganz auf der natürlichen Ebene, und er muss den Menschen nach oben bringen. Er merkt, das ganze Gespräch ist jetzt wirklich geartet und von Jesus geführt, dass er den Menschen aus der Tiefe des Menschlichen in das Göttliche hineinhebt. Aber du merkst immer wieder, der Mensch rutscht runter und er kann nicht nach oben. So wie Petrus, als er gefragt wurde, das werden wir dann noch nachher sehen, er kommt nicht hoch in die göttliche Liebe. Er bleibt immer wieder unten und auf dem Irdischen. So ist halt der fleischliche Mensch irdisch, materiell gedacht. Es ist ganz schwer, durch die Erbsünde jetzt nach oben zu kommen. Wir haben sozusagen eine Erdschwere bekommen, diese Schwere, die wir auch haben, diese Anziehungskraft, die uns runterdrückt auf die Erde. Und so ist der Mensch behaftet. Und Gott muss ganz tief anfangen beim Menschlichen, bei den Bedürfnissen, um diese Frau in jene Heilung zu führen, die ganz notwendig ist für sie. Und wir sehen, aus dem heraus wird noch ganz, ganz viel gehen. Also, sie kommt mitten um 12 Uhr. Sie will niemanden sehen. Sie will von keinem Mann, weder von keiner Frau. Sie hat genug von all den Vorwürfen, von all den Blicken. Ihr könnt es euch richtig vorstellen, wo die anderen Leute gerade auf jene werfen, die vielleicht tief in der Sünde sind oder wo das Leben wirklich ein Scherbenhaufen ist. Du kannst die Blicke nicht mehr ertragen. Dann suchst du wirklich Einsamkeit. Du gehst an Orte hin, wo du ganz sicher niemand triffst, in der größten Mittagshitze. Aber der Vater in seiner unendlichen Güte hat Jesus genau in der Mittagshitze zu diesem Brunnen geführt. Und ihr müsst es immer wieder aus dem Blickwinkel sehen, weil diese Seele Hilfe braucht. Also der Vater schickt dich dorthin und uns hin und geht selber hin zu den Menschen, die wirklich, auch wenn sie fliehen und niemand sehen wollen, dass der Herr dort ist, wo diese Menschen sind. Er geht ihnen nach. Genauso zum Zachäus. Wir werden es nachher noch sehen. Er holt die runter, die ganz genau Hilfe brauchen.
Und so kommt er zu dieser Frau. Also, sie will niemandem sehen. Kommt mit dem Schöpfgefäß, und will Wasser holen, dass sie niemand trifft. Und Jesus sagt, gib mir Wasser. Seine Jünger waren nämlich in den Ort gegangen, um etwas zum Essen zu kaufen. Die samaritische Frau sagte zu ihm, wie kannst du als Jude mich, eine Samariterin, um Wasser bitten? Wieder ein Hinweis. Samariter sind sozusagen Halbjuden oder Halbheiden. Eigentlich sind sie nicht mehr prädestiniert für den Himmel. Sie sind außerhalb des Heils. Und so kommt sich auch diese Frau vor, außerhalb des Heils. Und viele sind sich bewusst, sie wollen eigentlich dazugehören und schauen eigentlich manchmal auch von den Bäumen wie Zachäus, eigentlich will ich dazugehören zur Kirche. Aber ich lebe ja in der Sünde. Ich bin ja nicht wert, dazu zu gehören. Und das drückt das aus. Du als Jude, wo ihr das Heil habt, du bittest mich als Samariterin um einen Trunk. Merkt ihr, was da dahinter steckt? Das ganze Elend, das ganze Verlassenheit, dieses ganze nicht dazu zu gehören. Und Jesus sieht das genau, dass eigentlich die Sehnsucht schon da ist und der Mensch reif ist. Sie wollen wieder dazu gehören. Und so kommt er als der gute Herr, der in diese Herzen hineinspricht, zu diesen Menschen geht. Und das sind viele, ausgebrannt heute, zuhauf Menschen, die eben nur nach dem Geld, vielleicht nach dem Sex, nach Begierde, Leidenschaften und alles durchgebracht haben und eben ausgebrannt sind, gescheitert sind, kaputt sind. Zu denen geht er, weil deine wunderbare Frucht heranreift, dass sie wieder ihn kennenlernen und zu ihm Ja sagen, weil sie sind von der ganzen Welt enttäuscht. Und dann kann Gott etwas anfangen. Versteht ihr? Sie sind von der ganzen Welt enttäuscht. Und sie haben die Bitterkeit der Welt erfahren. Die Verelendung in der Welt erfahren. Bitter verspürt. Und sind hilflos. Und manchmal fühlen sie sich gottlos. Aber da geht Gott dazu. Da, wo der Mensch am Ende ist, da beginnt Gott. Das ist ganz besonders in diesem Gleichnis der Fall. Da beginnt Gott. Und das ist wunderbar, wie er beginnt. Zuerst einmal mit dem, gib mir was zu trinken. Und da kommt schon raus dieser Schmerz. Du, ein Jude, fragst mich, eine Samariterin, die eigentlich verloren ist, weil die Juden haben wirklich den Umgang mit den Samaritern gemieden, weil sie sich verunreinigen. Seht ihr? Und da ist ein Jesus, der Heilige ist, der unbefleckt ist. Und der Vater schickt ihn zu dieser Frau. Das müsst ihr euch mal vorstellen. Der Vater schickt ihn zu dieser Frau. Nicht zu den anderen, versteht ihr? Sondern zu dieser Frau. Und ich glaube, er macht es heute genauso. Was ich da schon Geschichten gehört habe von Leuten, die ganz am Rand waren, alles durchgebracht haben, dann erscheint ihnen Jesus sogar noch. Man schaut sie nur an, vielleicht als Gekreuzigter, als Dornengekrönter. Manchmal erscheint er auch den Ordensschwestern oder auch den Ordensleuten. Eine Geschichte von einem Bruder im Kloster. Und da ist zugegangen in dem Kloster und die Liebe ist irgendwie abhanden gekommen, verloren gegangen, untereinander im Konvent. Und dann hat er schon seinen Koffer gepackt. Ich hau ab des Nachts. Ich hau ab. Und tatsächlich eines Nachts hat er gesagt, ich halte es nicht mehr aus. Jetzt gehe ich. Hat schon den Koffer gepackt und schnell die Stufen runter. Versteht ihr? Und da kommt er in den Kreuzgang. Und was ist?
da läuft Jesus mit dem Kreuz durch den Kreuzgang und schaut ihn nur an. Und er bleibt wie gesteinert stehen. Ist echt passiert. Wie gesteinert stehen. Und er hat schön wieder den Koffer gepackt und ist wieder zurück in seine Zelle. Manchmal ist es so, dann wollen wir gerade davonlaufen, gell? Aber Jesus geht dann diesen Menschen zu, die nicht mehr können. Und auch diese. Alle will er retten. Nicht für alle ein Heilsplan. Das ist die unendliche Barmherzigkeit Gottes. Das zeigt sich da wirklich. Die Liebe heilt diese Wunden, die diese Frau im Herzen trägt. Die Liebe heilt sie. Und Jesus kommt wieder auf die übernatürliche Ebene. Jesus antwortete ihr, wenn du wüsstest, worin die Gabe Gottes besteht und wer es ist, der zu dir sagt, gib mir zu trinken. Seht ihr, da hebt er sie in die Höhe. Schon vom irdischen weg, vom normalen Trinken, von dem Durst, dass letztlich er erkannt wird als der Erlöser. Wenn du wüsstest, wer dir das sagt, dann würdest du ihn bitten, dass er dir lebendiges Wasser gibt. Stellt euch das vor. Er hebt sie also hoch. Sie sagte zu ihm, Herr, du hast kein Schöpfgefäß. Siehst du, sie ist schon wieder unten. So ist der Mensch. Also wirklich, willkommen im Club. Wir sind alle so. Sofort ist sie wieder unten. Du hast kein Schöpfgefäß. Sie blickt's nicht. Ist es nicht oft einmal genauso, wenn du das Evangelium liest, du blickst nicht. Das Übernatürliche. Und Jesus sagt, ja, bei Nikodemus, du verstehst es nicht als Lehrer, aber wenn ich dir vom Himmlischen rede, wenn ich von Irdischen rede und er versteht es nicht, wie ist es dann, wenn ich vom Himmlischen rede? Versteht er es auch nicht. Seht ihr, du hast kein Schöpfgefäß. Und sie sagte zu ihm, Herr, du hast kein Schöpfgefäß und der Brunnen ist tief. Woher hast du also das lebendige Wasser? Eine Frage, sie versteht's nicht. Bist du etwa größer als unser Vater Jakob, der uns den Brunnen gegeben und selbst daraus getrunken hat, wie seine Söhne und seine Herden? Und jetzt kommt's wieder. Sie bleibt unten, gell? Ganz auf den menschlichen, natürlichen, in den Umgangsformen. Jesus antwortete ihr, wer von diesem Wasser trinkt, wird wieder Durst bekommen. Seht ihr, er knüpft wieder an im Natürlichen. Wer von diesem Wasser trinkt, wird wieder Durst bekommen. Und jetzt geht er wieder hoch. Also es ist so grandios, wie er den Menschen abholt. Es ist der Seelsorger Jesus, so eine unheimliche Liebe. Die uns wirklich trifft, wie er da umgeht. Da dürfen wir den Seelsorger, wie müssen wir feinfühlig sein für die Seelen in der Seelsorge? Als ich diese Gleichnisse immer wieder durchlas und betrachtete und bei jedem Wort, bei jedem Satz steht, so müsst ihr jetzt lesen, wenn er selbst eine Schriftlesung macht, immer bei jedem Satz stehen bleiben. Was bedeutet das? Und da geht's in die Tiefe. Sonst liest du oben drüber, machst Oberflächengepfletscher, aber du kommst nie in die Tiefe. So müsst ihr das Wort Gottes betrachten, ganz tief. Wer aber von dem Wasser trinkt, das ich ihm geben werde, wird niemals mehr Durst haben. Schon ist er wieder oben. Vielmehr wird das Wasser, das ich ihm gebe, in ihm zur sprudelnden Quelle werden, deren Wasser ewiges Leben schenkt. Meine Lieben, das ist wirklich eine prophetische Aussage. Wer dieses Wasser seines Wortes, seines Sakramentes, seiner Liebe hat, wird selbst ein Brunnen, wird selbst etwas, wo es sprudelt. Wer die Worte aufnimmt und im Herzen trägt, der wird eine sprudelnde Quelle für andere, indem sie trinken. Schau mal, Einsiedler sind ganz in die Einöde gegangen. Die Leute sind ihnen nachgelaufen. Sie wollten Rat von ihnen haben, weil sie diese sprudelnde Quelle waren. Wenn die Leute sehen, dass das Wort Jesu in dir ist und dass du es lebst, kommen sie von ganz allein und sagen, warum lebst du so? So wie die Mutter Teresa sagt, rede nie, ohne dass du gefragt wirst,
aber lebe so, dass du gefragt wirst. Und dann wirst du zur sprudelnden Quelle für andere. Da sagte die Frau zu ihm, Herr, gib mir dieses Wasser, damit ich keinen Durst mehr habe und nicht mehr hierher kommen muss, um Wasser zu schöpfen. Wunderbar, schon wieder unten. Merkt ihr? Es ist so stark, das mal zu betrachten, die Ebenen, wo sie hingeht. Und jetzt trifft er sie so langsam, da, wo ihr Wunderpunkt ist. Sie muss ja immer hergehen. Ja, mach das. Ich will dieses lebendige Wasser haben. Dass ich endlich nicht mehr hierher kommen muss und mir die Blöße geben muss, mittags um 12 Uhr daher zu kommen, in der größten Hitze und die Gefäße zu schleppen und zu schwitzen, wie nochmal wer. Gib mir dieses Wasser, aber es ist immer noch da unten. Sie versteht es noch nicht, aber so langsam trifft Jesus den Punkt. Merkt ihr, wie schön, dass er vorgeht, wie liebevoll. Wie er diese Wunde beginnt zu heilen. So geht Jesus vor. Aber immer anknüpfend am Natürlichen, in das Übernatürliche zu gehen. Man sagt auch das Immanente und dann das Transzendente, das Übernatürliche. Gell? Diesseitige und das Jenseitige. So ist Jesus. Er kommt ja vom Jenseitigen, er kommt ja herab. Und er will uns hochbringen zu ihm, zum Vater. Und so macht er es mit dem Menschen. In was für einer Feinfühligkeit tut er es? Er sagte zu ihr, geh, ruf deinen Mann und komm wieder her. Jetzt geht er genau in die Mitte, in ihr Problem, das sie hatte. Es hat nie geklappt. Jetzt ist es soweit gewesen. Erst dann, nicht am Anfang, dass er gesagt hat, also du, 5 Männer hast du gehabt. Gleich am Anfang, das hätte sie umgenietet. Das hätte sie platt gemacht. Die wäre sofort davon gelaufen. Erst jetzt kommt diese Frage, wo das Vertrauen da ist, wo schon etwas gewachsen ist, kommt er ganz fein und nicht so. Was hast du denn für Männer gehabt? Sondern hol deinen Mann. Das ist nicht einmal ein Vorwurf. Und jetzt muss ich selber antworten, versteht ihr? Merkt ihr, wie feinfühlig das ist, wie Jesus vorgeht? Hol deinen Mann, das ist ihr Problem. Sie wollte immer einen haben. Ich glaube, diese Frau wollte wirklich jemand haben, ja? Und eine Familie gründen. So wie andere auch. Aber es ging nie. Das hat nie geklappt. Und dann sagt er so feinfühlig, hol deinen Mann. Und zack, jetzt ist getroffen. Jetzt ist der Pfeil abgeschossen. Mitten ins Herz. Mitten ins Herz. Und jetzt kommt noch dazu, denn 5 Männer hast du gehabt und der, den du jetzt hast, ist nicht dein Mann. Denn damit hast du die Wahrheit gesagt und das finde ich das Schönste. Es kommt kein Vorwurf, sondern er holt noch das Letzte aus dieser Frau heraus. Denn die Frau sagt unmissverständlich, ich habe keinen Mann. Und Jesus sagte zu ihr, du hast richtig gesagt, ich habe keinen Mann. Denn 5 Männer hast du gehabt und der, den du jetzt hast, ist nicht dein Mann. Sie lügt eigentlich, aber Jesus holt noch das Letzte raus bei dieser Frau. Du hast richtig geantwortet. 5 Männer hast du gehabt und den du jetzt hast, ist nicht der Richtige. Ich finde das so grandios, wie Jesus noch das letzte Gute aus dem Menschen herausholt. Und das müssen wir in der Seelsorge machen, das letzte Gute noch herausholen aus dem Menschen. Vielleicht manchmal zu sagen, in dieser Beziehung hast du so viel mitgemacht. Hast du so gelitten. Bist du so getroffen worden. Bist du so verwundet worden. Was hast du alles mitgemacht? Dass du einfühlsam bist. Und auch das letzte Gute herausholst, was jeder Mensch in sich hat. Denn kein Mensch ist ganz böse, aber kein Mensch ist ganz gut. Aber Gott hat es unternommen, obwohl wir in dieser Sünde sind, uns doch zu begegnen
Und er liebt uns trotzdem und er will uns holen. Keiner darf vor ihm weglaufen, sondern wir dürfen zu ihm hingehen. Und das ist so grandios, wie er das letzte Gute noch aus dem Menschen herausholt. Ich finde das so wunderbar für uns Seelsorger, das immer wieder und immer wieder zu betrachten. Damit hast du die Wahrheit gesagt. Merkt ihr? Nicht etwas, wo sie umhaut, sondern mit der Wahrheit ganz, ganz vorsichtig umgeht. Du kannst nämlich die Liebe oder die Wahrheit mit Liebe sagen oder ohne Liebe. Du kannst den anderen wirklich durchlöchern, den haut's wirklich wohin. Du kannst ihn treffen, dass er umfällt. Du kannst ihm den Teppich unter den Füßen wegziehen. Oder du kannst die Wahrheit mit Liebe sagen, sodass er es annimmt. Aber das ist die Kunst, weil die Liebe tut dem anderen nichts Böses, die wahre Liebe. Und die erkenne ich in ihm. Die wahre Liebe tut dem anderen nichts Böses. Weder Gott, dem Nächsten, noch sich selbst. Das ist ganz entscheidend. Die Frau sagte zu ihm, Herr, ich sehe, dass du ein Prophet bist. Unsere Väter haben auf diesem Berg Gott angebetet. Ihr aber sagt, in Jerusalem sei die Stätte, wo man anbeten muss. Jetzt wird abgelenkt. Der Punkt ist getroffen und dann lenkt sie ab. Wie geht's uns, wenn der Punkt bei uns getroffen ist? Was machst du? Ah ja, heute ist gutes Wetter, gell? Es könnte mal wieder regnen, gell? Es wäre gut. Schnell zu und die Decke drüber. Das ist der wunde Punkt, da darf keiner hin. Darf keiner hin, gell? Darf keiner hin. Oh, wie viele wunde Punkte, gell? Da ist der wunde Punkt. Und wenn es getroffen wird, dann wird Ablenkungsmanöver gemacht. Aber dort will Gott hin. Das ist auch bei dir. Das betrachten wir in einzigartiger Weise, dass es genau bei dir macht. Er kennt den Punkt. Er kennt den Punkt bei dir und jeder hat ihn. Er kennt auch den Punkt bei mir. Wie oft hat er mich schon erwischt? Er sagt, das ist jetzt dein Punkt? Ah ja, Jesus, gell? Vielleicht morgen, gell? Vielleicht morgen, gell? Aber er will da dran, weißt, wenn die Zeit ist, dann ist die Zeit. Versteht ihr? Und um das geht es. Liebe heilt Wunden. Und so geht er jetzt auf dich zu. Ganz konkret. So geht er auf dich zu. Und er muss die Frau wieder zurückholen. Jesus sprach zu ihr, glaube mir, Frau, die Stunde kommt, an der ihr weder auf diesem Berg noch in Jerusalem den Vater anbeten werdet. Ihr betet an, was ihr nicht kennt. Wir beten an, was wir kennen, denn das Heil kommt von den Juden. Aber die Stunde kommt und sie ist schon da, zu der die wahren Beter den Vater anbeten werden, im Geist und in der Wahrheit. Denn so will der Vater angebetet werden. Gott ist Geist und alle, die ihn anbeten, müssen im Geist und in der Wahrheit anbeten. Seht ihr? Sie geht wieder auf die natürliche Ebene, in die Geschichte Israels, da auf dem Berg Gerizim. Da haben die Juden angebetet, da ist dann Mose gekommen und dann lenkt sie ab und Jesus benutzt wieder diesen Umstand, ins Übernatürliche zu gehen, in die Zukunft zu schauen. In der Zukunft werden wir in Geist und in der Wahrheit anbeten. Also es ist so grandios, wie er das immer wieder macht und bis er sie so weit hat. So wirbt, seht ihr, das ist das Liebeswerben um die Seele. Da umgarnt er und umstrickt er den Menschen in Liebe, mit Banden der Liebe, bis er sie hat. Nicht so wie eine Spinne, gell, und dann töten. Ja, das wäre falsch. Das wäre falsch. Sondern er umgarnt mit Liebe, um den Menschen in die Freiheit zu führen. Die Freiheit. Und das geht nur mit der Liebe und in der Wahrheit. Denn die Wahrheit macht dich frei. Und die Wahrheit ist immer eine Schwester der Liebe. Es gibt keine Wahrheit ohne Liebe und keine Liebe ohne Wahrheit. Und er muss den Menschen aufklären in der Wahrheit, dass er die Wahrheit über sich erfährt. So wie wir gestern den Tag gemacht haben, um uns zu erfahren in der Wahrheit. Über unser Leben.
Und dann geht er hinein in diese Wunde und sagt, ja, schau, komm, hab keine Angst, ich komme mit deiner Liebe und berühre diese Wunde. Und dann wird sie geheilt. Ist das nicht schön? Seht ihr, so ist unser Jesus. Ganz konkret. So wunderbar hat er das gemacht. Die Frau sagte zu ihm, ich weiß, dass der Messias kommt. Das ist der gesalbte Christus. Wenn er kommt, wird er uns alles verkünden. Da sagte Jesus zu ihr, ich bin es. Wisst ihr, was er da wirklich gesagt hat? Das heißt hier im Griechischen, ego eimi. Da spricht er den Namen aus. Da sagte Jesus zu ihr, ich bin. Und da sagt er den Namen Jahwe. Und das ist der gleiche Name, den Mose am brennenden Dornbusch gehört hat, als er fragte, ja, wie heißt denn du? Was muss ich den Israeliten sagen? Wie ist denn dein Name? Und dann sagte Gott aus dem brennenden Dornbusch, ich bin. Ich bin der, ich bin. Und den Namen sagt er, dieser Frau. Er sagt, Jahwe. Das durfte der Hohepriester nur 10-mal am Yom Kippur-Tag aussprechen. Keiner, dieser Gottesname Jahwe, durfte kein Jude aussprechen. Er hatte solche Ehrfurcht. Man hat Adonai, Elohim, Sebaot dafür gesagt, aber nie Jahwe. Und jetzt sagt er dieser Frau und will sich offenbaren, einzigartigerweise, hier steht Gott vor dir. Der gleiche Gott, der sich offenbart hat, der Gott der Israeliten, der gleiche Gott steht jetzt vor dir. Da sagte Jesus, ego eimi, ich bin. Und sie erkannte, es ist der Herr. Der mit dir spricht. Der ich bin da für euch. Seht ihr, da muss alles hingehen. Jede Begegnung muss in diesem Mund münden, dass du ihn erkennst. Denn wir haben einen Glauben, der an eine Person gebunden ist, an Jesus Christus. Und ihm zu begegnen, auf das kommt es an. Dem Ego Eimi, dem Jahwe zu begegnen, dem heiligen Gott, der dich heilt, das ist das Entscheidende. Und er offenbart sich sogar den Menschen. Wisst ihr, es sind ganz viele Stellen, wo er das macht, das wissen wir leider nicht, das kommt gar nicht raus in der Übersetzung. Da müsste man ich habe schon einen eigenen Vortrag drüber halten dürfen, wo die ganzen Stellen zusammengetragen sind, wo er das sagt, wo er sich offenbart, ich bin. Also er steht da und offenbart sich. Inzwischen waren seine Jünger zurückgekommen und sie wunderten sich, dass er mit einer Frau sprach, aber keiner sagte, was willst du? Oder was redest du mit ihr? Sie haben sich schön auf Abstand gehalten, gell? Sie machen sich ja unrein, wenn sie mit dieser Frau zusammenkommen. Weil sie sahen ja, sie ist eine Samariterin. Gell? Die Juden verunreinigen sich, sie sprechen nicht. Und dann heißt es, da ließ die Frau ihren Wasserkrug stehen, eilte in den Ort und sagte zu den Leuten, kommt her, seht, da ist der Mann, der mir alles gesagt hat, was ich getan habe. Sie glaubt schon. Und dann geht es im Glauben, was passiert, sofort fangst du an zu laufen. Maria hat den Sohn Gottes empfangen und sie eilte

mir doch dieses Wasser, dass ich nie mehr kommen muss. Und jetzt lässt sie den Krug stehen. Jetzt ist er nicht mehr wichtig. Jetzt hat sie den Ego Amy, den Ich bin, der ich bin da für euch gefunden. Und das ist die Mitte jeden Christenlebens. Das ist die Erfüllung für jeden Menschen. Die Erfüllung für jeden Menschen. Es gibt nichts Erfüllenderes, als ihn kennengelernt zu haben und ihn zu finden. Also sie läuft und erzählt sofort und gibt Zeugnis. Merkt ihr das? Was da Gott bewirkt, dass du keine Angst mehr. Vorher ist sie ja gekommen und sagt, ich will niemand sehen. Und jetzt läuft sie auf die Menschen zu und sagt, kommt, die haben mir alles gesagt, was ich in meinem Leben gemacht habe. 5 Männer habe ich gehabt. Jetzt ist Nebensache. Vorher hat sie es nur noch verborgen. Merkt ihr, was da Jesus macht? Das ist grandios, gell? Wie er da heilt, wie er rumdreht. Da liefen sie hinaus an dem Ort und gingen zu Jesus. Währenddessen drängten ihn seine Jünger, Rabbi is. Er aber sagte zu ihnen, ich lebe von einer Speise, die er nicht kennt. Seht ihr, und das ist etwas, was wir auch am Kreuz jetzt auf Golgotha hören von ihm. Mich dürstet. Was ist das für ein Durst? Nach Seelen. Nach den Kindern des Vaters. Nach euch. Er hat einen unendlichen Durst der Liebe, dass er euch zum Vater bringt. Einen unendlichen Durst. Das müsst ihr mal ganz tief hineinlassen in euer Herz. Er hat einen unendlichen Durst. Versteht ihr? Und wenn so ein Scherbenhaufen eines Lebens er sucht und wieder zum Vater bringt, dann haben wir alle noch Chancen. Alle. Der größte Sünder, gell, seit Faustina Kowalska, der größte Sünder hat das größte Recht auf meine Barmherzigkeit, auf diese barmherzige Liebe, wie er mit dieser Frau umgegangen ist. Das ist das Wunderbare. Da sagten die Jünger zueinander, ich lebe von einer Speise, die ihr nicht kennt. Da sagten die Jünger zueinander, hat ihm jemand etwas zu essen gebracht? Wisst ihr, das ist das Unheimlichste, aber auch schön für uns alle. Die blicken's alle nicht. Die sind genauso auf dem Erdhaftigen. Ja, sogar die Jünger. Die blicken es ja nicht mal, als er am Kreuz ist, und dann glauben sie nicht. Merkt ihr, diese Erdschwere findest du durch das ganze Evangelium. Sie glauben nicht. Sie glauben nicht, Frauen nicht. Und Thomas glaubt auch nicht. Und die Emmaus-Jünger hauen ab. Die gehen schon weg von Jerusalem. Da muss er ihnen hinten nach. Und muss sie wieder aus dem Erdhaftigen herausholen und wieder ins Übernatürliche. Und er redete mit ihnen und legte ihnen dar, was der Messias, der Menschensohn, erleiden muss. Aus Mose, aus dem Gesetz, aus den Psalmen und aus den Propheten. Und dann brannte ihnen das Herz, als er ihnen den Sinn der Schrift erschloss. Wieder hocken sie unten. Und Jesus immer wieder, das muss wirklich ein Löwe von Judas sein, der alle uns hochhieft in den Himmel. Das muss ein Unterfangen sein, was der macht, dass wir aus dieser Erdschwere loskommen, in dieser wirklich materialistischen Sicht, in eine übernatürliche Sicht hineinkommen. Jesus sprach zu ihnen, meine Speise ist es, den Willen dessen zu tun, der mich gesandt hat, und sein Werk zu Ende zu führen. Da gibt er einen Ausblick, was er vorhat. Was ist das für ein Herz unseres Erlösers? Können wir uns nicht vorstellen. Das ist die Speise, zu dem ist er gekommen. Das ist sich hingegeben, zentriert auf diesen Punkt der Hingabe, wo er wirklich wollte, wo er immer davon spricht. Schon bei der Hochzeit von Kanaan. Frau, meine Stunde ist noch nicht gekommen. Das ist die Stunde der Hingabe. Dieser Durst, den Willen des Vaters zu vollbringen am Kreuz und alle zu erlösen. Euch alle wieder zum Vater zu bringen. Das ist der Durst unseres Meisters.

und der heilt Wunden. Das ist die unendliche barmherzige Liebe, die vermag alle Wunden zu heilen. Und jetzt hört zu, jetzt geht's weiter. Das sagt ihr nicht, noch 4 Monate dauert es bis zur Ernte. Ich aber sage euch, blickt umher und seht, dass die Felder weiß sind, reif zur Ernte. Schon empfängt der Schnitter seinen Lohn und sammelt Frucht für das ewige Leben, sodass sich der Sämann und der Schnitter gemeinsam freuen. Denn hier hat das Sprichwort recht, einer sät und ein anderer erntet. Ich habe euch gesandt zu ernten, wofür ihr nicht gearbeitet habt. Andere haben gearbeitet und ihr erntet die Frucht ihrer Arbeit. Viele Samariter, und jetzt kommt ein Ausblick, was ist jetzt passiert? Da, wo Jesus hinkommt, da geschieht Großartiges. Viele Samariter aus jenem Ort kamen zum Glauben an Jesus auf das Wort der Frau hin, die bezeugt hatte, er hat mir alles gesagt, was ich getan habe. Als die Samariter zu ihm kamen, baten sie ihn, bei ihnen zu bleiben, und er blieb dort 2 Tage. Und noch viel mehr Leute kamen zum Glauben an ihn aufgrund seiner eigenen Worte. Und zu der Frau sagten sie, nicht mehr aufgrund deiner Aussage glauben wir, sondern weil wir ihn selbst gehört haben und nun wissen, er ist wirklich der Retter der Welt. Merkt ihr, so hat Jesus ein ganzes Dorf gewonnen durch eine Begegnung. Und das hat der Vater so gefügt. Ihr müsst immer wieder sehen, das, was Jesus tut, das will der Vater. Und er tut nichts, was er nicht den Vater tun sieht. Und das ist der Wille des Vaters. Das ist keine Zufälligkeit. Schön. Seht ihr, das könnt ihr dann auch anhören, Segen und Heil durch den Namen Gottes, wenn ihr die Stellen des Ego Eimi einmal hören wollt. Ich habe sie hier auch auf einer CD besprochen. Es wäre vielleicht ganz, ganz gut. Es ist ein Schlüssel für die ganze Heilige Schrift. Ein Schlüssel für die ganze Heilige Schrift. Weil da hat er sich offenbart. Ich bin es. Ego Eimi. Jetzt gehen wir zum zweiten Gleichnis. Lukas 7, 36 bis 50. Lukas 7, 36 bis 50. Jesus ging in das Haus eines Pharisäers, der ihn zum Essen eingeladen hatte, und legte sich zu Tisch. Als nun eine Sünderin, die in der Stadt lebte, erfuhr, dass er im Haus des Pharisäers sei, bei Tisch war, kam sie mit einem Alabastergefäß voll wohlriechendem Öl und trat von hinten an ihn heran. Das ist jetzt auch ganz wichtig, vielleicht, wenn ich jetzt so einfach weiter kommentiere. Sie traute sich nicht. Merkt ihr, das ist der Mensch, der eigentlich nicht dazugehört. Er hat so viel Sünde in sich und er weiß, er hat schlecht gehandelt, dass er von hinten kommt. Er zeigt, und er hat nicht die Kraft, mit dem Anblick in das Gesicht Jesu zu schauen. Wie oft habe ich das schon erfahren als Priester? Du schaust einen Menschen an, schaut auf den Boden, der in Sünden lebt. Er hält den Blick nicht aus, weil er weiß ja, das ist einer von Gott, gell? Das ist einer von Gott. Und irgendwie ist Jesus ja in uns, gell? Also wirklich in uns. Und wir schauen an und er schaut auf den Boden. Er schaut weg. Er kann den Blick nicht standhalten, weil er eben der ist, der spürt innerlich, ich gehöre nicht dazu. Er will sich fast aus dem Staub machen. Er hält es nicht aus in der Nähe. Ich habe es schon so gehabt bei Partys oder sonst wo oder irgendwo bei einem Treffen in der Familie. Dann bin ich einfach an den Tisch gesessen und auf einmal war der Tisch leer. Darüber wollen wir dich ein anderes Mal hören, gell?
hab viel geredet, weißt du, und die haben so erzählt, ja, man, erzähl mal, was du alles hast, und die haben erzählt, wie ein Buch, weißt du, in der Gebrauchsanweisung von dort, die wissen alles ins Auto, du brauchst eigentlich gar nichts lesen und auch nichts machen, du brauchst nur eine Frage stellen dem Weltmenschen, da kommt's wie eine Sprudel raus, also wie eine Quelle kommt's heraus. Wie eine Quelle. Aber es müsste eigentlich das Wort Gottes wie eine Quelle herauskommen. Und dann irgendwann habe ich so eine günstige Gelegenheit verwendet, um eben sie in die Übernatur zu bringen. Wie Jesus, gell? Wie Jesus. Und dann, oh, oh. Da ging's los, gell? Könnte wir nicht das Thema wechseln. Ist wirklich so. Ist der Mensch. Er will lieber da bleiben, gell, so. In diesem Sumpf manchmal des Irdischen und nicht sich in die Übernatürlichkeit hineinbegeben. Dann hat sich der Tisch geleert. Und vor allen Dingen, über Jesus kennen sie sich nicht aus. Ich habe sie jetzt dann mal so gefragt, manchmal kann man das auch machen, ja, wie heißt denn weiter? Jetzt, ich habe den Bibeltext zitiert, wie geht's weiter? Schauen sie dich an, da geht der Blick nach unten, gell? Aber wenn du was gefragt hast, sie haben alles gewusst über Autos, weißt du, so Formel 1, über wer hat gewonnen, weißt du, und Fußball. Mensch, du brauchst eine Frage stellen, wie sieht die Tabelle aus in der ersten Bundesliga? Zack, zack, zack, zack, zack, zack, da kommt's durch, gell? Also wirklich unheimlich, sie wissen alles, aber vom Göttlichen wissen sie nichts. Und das muss ich ändern, merkt ihr? Das ist der Kampf Jesu, uns in das Übernatürliche hineinzubringen. Und das wird das Übernatürliche lieben, denn er sagt, eure Heimat ist im Himmel. Eure Heimat ist im Himmel. Nicht auf Erden. Da dürfen wir nicht festhalten, da dürfen wir nicht beginnen, uns da festzuhalten an dem. Das geht nicht. Das ist nicht gut. Also von hinten kommt sie heran. Dabei weinte sie und ihre Tränen fielen auf seine Füße. Eine Seele, die sich bekehrt hat, die, wo schon die Gnade und Barmherzigkeit hineingekommen ist. So willst du, suchst du ihn. Und dann stell dir mal vor, sie kommt in eine Männerwirtschaft. Da sind noch Männer gewesen. Die sind zu Tisch gelegen. Ihr seht's? Sie sind zu Tisch gelegen und haben miteinander Mahl gehalten. Und da kommt sie in eine Männerwirtschaft. Aber seht ihr, die Frau, der ist es ganz egal, ob sie verunreinigt, weil sie ist ja eine Sünderin. Sie verunreinigt die anderen. Aber die Liebe drängt sie. Sie geht zu Jesus. Sie ist schon berührt worden. Und so geht auch der Sünder dann in den Beichtstuhl. Irgendwann ist Schluss. Dann ist jeder Widerstand gebrochen. Dann gehst du. Du willst ihn finden. Du willst deinen Erlöser finden. Du willst die Tränen vergießen zu seinen Füßen. Und das tut sie doch. Schau doch mal dahin. Das ist eigentlich, diese Frau ist ein Bild für die ganze Kirche. Das dürft ihr jetzt nicht verwenden, dass jetzt ich nur Frauen, die Männer kommen auch noch dran. Aber die Frau ist ja die Braut und der Herr ist ja der Bräutigam und die Seele ist die Braut. Und so ist eine Frau wunderbar aufgezeigt auch als Beispiel, wie der Sünder eigentlich zu dem Herrn, zum Bräutigam geht und dann wieder diese Versöhnung und die versöhnende Liebe erfährt. Ist das nicht schön? Und dann bringt sie das Alabastergefäß noch mit. Also der Duft, das zeigt, das ist meine Liebe für dich. Und ich glaube an dich, dass du mich heilen kannst, dass du mir vergeben kannst. Merkt ihr, diese Liebe, die der Sünder hat zu Jesus, drückt sich aus in den Tränen, ich bereue mein Leben, die Reue, und dann die Liebe, ich liebe dich. Ich liebe dich. Und das, der Duft tut sich ausbreiten im ganzen Raum. Das ist die Liebe dieser Frau. Und das ist der Duft eines Sünders, der zu Jesus kommt. Ich glaube, das ist so großartig, wenn wir das so betrachten. Das gilt für alle. Dabei weinte sie und ihre Tränen fielen auf seine Füße. Wer wieder diese Füße, Maria Magdalena ist zu Füßen Jesu. Der Sünder ist zu Füßen Jesu. Ist am
Der Sünder ist zu Füßen des Gekreuzigten. Der Sünder ist zu Füßen dessen, der vergeben kann. Er fällt zu Füßen und er bittet. Sie trocknete seine Füße mit ihrem Haar, küsste sie und salbte sie mit Öl. Wunderbar, ein Liebesdienst tut sie da. Wir werden es nachher hören. Das ist so grandios, weil jetzt kommen die Männer dran. Als der Pharisäer, der ihn eingeladen hatte, das sah, dachte er, wenn er wirklich ein Prophet wäre, müsste er wissen, was das für eine Frau ist, von der er sich berühren lässt. Er wüsste, dass sie eine Sünderin ist. Jesus kann alle Gedanken lesen. Er weiß alle Gedanken von uns. Aber merkt ihr, er blickt's nicht. Er blickt's nicht. Dieser Pharisäer. Und jetzt geht's auf die Männer. Jetzt kommt die Lektion für die Männer. Er erwiderte, als der Pharisäer, da wandte sich Jesus an ihn und sagte, Simon, ich möchte dir etwas sagen. Und das ist wieder wunderbar. Er poltert nicht los, der Seelsorger Jesus sagt, was denkst du? Und das ist die Liebe des Seelsorgers, der sagt, ich erzähle dir eine Geschichte, damit der Mensch sich selber in der Geschichte findet und es trifft ihn selbst. Es trifft ihn selbst. Es ist großartig, wie er das macht, versteht ihr? Und so müssen wir es machen. Wie feinfühlig. Da müssen wir richtige Schule draus machen, wie wir Seelsorge machen. Ich habe da so viel gelernt. Ich erzähle dir eine Geschichte, dass er sich drin findet. Jetzt hör zu. Das ist ganz, ganz entscheidend. Sprichmeister, sagte er. Ein Geldverleiher hatte zwei Schuldner, der eine war ihm 500 Denar schuldig, der andere 50. Als sie ihre Schulden nicht bezahlen konnten, erließ er sie beiden. Wer von ihnen wird ihn nun mehr lieben? Simon antwortete, ich nehme an, der, dem er mehr erlassen hat. Jesus sagte zu ihm, du hast recht. Wieder die Bestätigung, er holt das letzte Gut aus ihm heraus. Findest du immer wieder. Du hast recht. Dann wandte er sich zur Frau. Zur Frau zu und sagte zu Simon, merkt ihr das Spiel, jetzt müsst ihr ganz genau aufpassen. Er wandte sich der Frau zu und sagte es nicht zu ihm. Also er kompromittiert ihn nicht, er tut ihn nicht jetzt mit der Wahrheit umnieten, sondern er spricht jetzt mit dem Blick zur Frau und sagt, Simon, er schaut ihn nicht an, es wird ihn total treffen. Er schaut auf die Frau. So müsste das jetzt wirklich ganz Stück für Stück mitgehen. Das sind ganz tiefe Dinge, was da verborgen sind in dieser Begebenheit. Dann wandte er sich der Frau zu und sagte zu Simon, siehst du diese Frau? Als ich in dein Haus kam, hast du mir kein Wasser zum Waschen der Füße gegeben. Er schaut immer noch auf die Frau. Sie aber hat ihre Tränen über meinen Füßen vergossen und sie mit ihrem Haar abgetrocknet. Du hast mir zur Begrüßung keinen Kuss gegeben. Sie aber hat mir, seit ich hier bin, unaufhörlich die Füße geküsst. Du hast mir nicht das Haar mit Öl gesalbt, sie aber hat mir mit ihrem wohlriechenden Öl die Füße gesalbt. Deshalb sage ich dir, ihr sind ihre vielen Sünden vergeben, weil sie mir so viel Liebe gezeigt hat. Wem aber nur wenig vergeben wird, der zeigt auch nur wenig Liebe. Und jetzt trifft er ihn voll ins Herz. Aber er schaut nicht auf ihn, er schaut auf die Frau. So müssen wir mit den Sündern umgehen. Er schaut auf die Frau und spricht zu ihm und erteilt ihm eine Lektion. Hör mal zu, Simon. Nichts war mit dem Sklavendienst. Denn ein guter Gastgeber
Da steht ein Diener bereit, der die Füße wäscht am Anfang, der sie abtrocknet mit einem Tuch und der noch zur Begrüßung ein Tropfen wohlriechenden Öl aufs Haupt gibt, damit der Gast duftet und die Liebe des Gastgebers jetzt wirklich bei ihm ist. Das ist die Begrüßung. Und du hast nichts getan. Ich habe immer noch schmutzige Füße. Und sie ist gekommen, hat mit den Tränen diesen Schmutz weggemacht, mit den Haaren den Schmutz weggemacht. Sie hat den Sklavendienst gemacht. Sie hat den Dienst des Dieners gemacht. Und du hast mir ihn nicht gegeben. Aber schaut immer auf die Frau. Und es trifft ihn voll. Er sieht, was er unterlassen hat. Und er sieht ganz genau, dieser Pharisäer, dass er ihn nur aushorchen wollte und ihm eigentlich eine Falle stellen wollte. Und er sieht seine Lieblosigkeit. Und meine Lieben, er heilt diesen Pharisäer mehr wie diese Frau. Durch seine Art, wie er es tut. Sie hat viel geliebt, du nicht. Und deswegen das kleine Gleichnis, der viel liebt, dem wird auch viel vergeben werden. Und du hast wenig geliebt, also wird er wenig vergeben. Aber sie hat viel geliebt und hat mir diesen Liebesdienst erwiesen. Sie hat eigentlich den Sklavendienst gemacht, der bekommt, der zu einem Gast mal kommt. Und diese Verachtung dieses Pharisäers ist eigentlich, dass er das alles weggelassen hat. Und der Sünder kommt und tut es. Und der geht gerechtfertigt weg. Und deswegen, weil sie so viel geliebt hat, werden ihr die Sünden vergeben. Und er bestätigte es noch einmal. Deine Sünden sind dir vergeben. Da dachten die anderen Gäste, wer ist das, dass er sogar Sünden vergibt? Er aber sagte zu der Frau, dein Glaube hat dir geholfen, geh in Frieden. Ich finde, es ist so grandios, wie Jesus als Seelsorger die Wunden heilt und wie er barmherzig ist in allen Bereichen, gegenüber der Frau, gegenüber dem Pharisäer und immer wieder in Liebe die Wunden heilt. In Liebe die Wunden heilt. Allmächtiger, ewiger Gott, wir danken dir und loben dich und preisen dich für deine Güte und für deine unendliche Liebe, ganz besonders als Seelsorger. Wir dürfen jetzt wirklich erkennen, wie feinfühlig du mit diesen Seelen, mit unseren Seelen umgehst, wie du ihnen alles schenkst. Wie du mit jedem, sei er noch so verstockt, auch wie die Pharisäer, manchmal auch die Frau im Jakobsbrunnen, es war so behäbig und nicht nach oben kam, wie du doch dich zu erkennen gibst, als der Sünden vergibt, als der Gott, der gekommen ist zu uns, um uns zu erlösen. Jesus, ich bitte dich, dass du mit deiner ganzen Kraft, deiner unendlichen, barmherzigen Liebe deines Herzens zu uns kommst und uns besuchst in gleicher Weise. So umgehst mit uns, wie mit diesen Menschen, denen du begegnen bist und unseren Punkt triffst. Wir laden dich jetzt ein in die tiefsten Wunden unserer Seelen, unseres Geistes. Dass du mit uns sprichst, dass du mit uns Seelsorge machst, Jesus. Dass du uns heilst und befreist und dich zu erkennen gibst, dass du es bist, der mit uns spricht, der uns berührt und uns heilt. Und das geschehe im Namen Jesu.

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0: Liebe Zuhörerinnen und Zuhörer von Radio Gloria, ich lade Sie ein, mit uns das Angelusgebet zu beten. Im Namen des Vaters und des Sohnes und des Heiligen Geistes. Amen. Der Engel des Herrn brachte Maria die Botschaft
1: und sie empfing vom Heiligen Geist.
0: Gegrüßt seist du, Maria, voll der Gnade, der Herr ist mit dir. Du bist gebenedeit unter den Frauen und gebenedeit ist die Frucht deines Leibes, Jesus.
1: Heilige Maria, Mutter Gottes, bitte für uns Sünder, jetzt und in der Stunde unseres Todes. Amen.
0: Maria sprach, siehe, ich bin die Magd des Herrn.
1: Mir geschehe nach deinem Wort.
0: Gegrüßt seist du, Maria, voll der Gnade, der Herr ist mit dir. Du bist gebenedeit unter den Frauen, und gebenedeit ist die Frucht deines Leibes, Jesus.
1: Heilige Maria, Mutter Gottes, bitte für uns Sünder, jetzt und in der Stunde unseres Todes. Amen.
0: Und das Wort ist Fleisch geworden
1: und hat unter uns gewohnt.
0: Gegrüßt seist du, Maria, voll der Gnade, der Herr ist mit dir. Du bist gebenedeit unter den Frauen und gebenedeit ist die Frucht deines Leibes, Jesus.
1: Heilige Maria, Mutter Gottes, bitte für uns Sünder, jetzt und in der Stunde unseres Todes. Amen.
0: Bitte für uns, heilige Gottesmutter,
1: auf dass wir würdig werden der Verheißungen Christi.
0: Lasset uns beten. Allmächtiger Gott, gieße deine Gnade in unsere Herzen ein. Durch die Botschaft des Engels haben wir die Menschwerdung Christi, deines Sohnes, erkannt. Führe uns durch sein Leiden und Kreuz zur Herrlichkeit der Auferstehung. Darum bitten wir durch Christus, unseren Herrn.
1: Amen.
0: Wir beten in den Anliegen des Heiligen Vaters. Vater unser im Himmel, geheiligt werde dein Name, dein Reich komme, dein Wille geschehe, wie im Himmel, so auf Erden.
1: Unser tägliches Brot gib uns heute und vergib uns unsere Schuld, wie auch wir vergeben unseren Schuldigen. Und führe uns nicht in Versuchung, sondern erlöse uns von dem Bösen.
0: Gegrüßt seist du, Maria, voll der Gnade, der Herr ist mit dir. Du bist gebenedeit unter den Frauen und gebenedeit ist die Frucht deines Leibes, Jesus.
1: Heilige Maria, Mutter Gottes, bitte für uns Sünder, jetzt und in der Stunde unseres Todes. Amen.
0: Ehre sei dem Vater und dem Sohne und dem Heiligen Geist.
1: Wie im Anfang, so auch jetzt und alle Zeit und in Ewigkeit. Amen.
0: Herr, gib den Verstorbenen die ewige Ruhe
1: und das ewige Licht leuchte ihnen.
0: Herr, lass sie ruhen in Frieden.
1: Amen.
0: Im Namen des Vaters und des Sohnes und des Heiligen Geistes. Amen.

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1: Liebe Brüder und Schwestern im Glauben, liebe Zuhörerinnen und Zuhörer von Radio Gloria, wir tauchen nun in die Geheimnisse des schmerzhaften Rosenkranzes ein. Wir beginnen mit dem Kreuzzeichen. Im Namen des Vaters und des Sohnes und des Heiligen Geistes. Amen. Ich glaube an Gott, den Vater, den Allmächtigen, den Schöpfer des Himmels und der Erde, und an Jesus Christus, seinen eingeborenen Sohn, unseren Herrn, empfangen durch den Heiligen Geist, geboren von der Jungfrau Maria, gelitten unter Pontius Pilatus, gekreuzigt, gestorben und begraben, hinabgestiegen in das Reich des Todes, am dritten Tage auferstanden von den Toten, aufgefahren in den Himmel, er sitzt zu Rechten Gottes, des allmächtigen Vaters, von dort wird er kommen, zu richten die Lebenden und die Toten. Ich glaube an den Heiligen Geist, die heilige katholische Kirche, Gemeinschaft der Heiligen, Vergebung der Sünden, Auferstehung der Toten und das ewige Leben. Amen. Vater unser im Himmel, geheiligt werde dein Name, dein Reich komme, dein Wille geschehe, wie im Himmel so auf Erden.
2: Unser tägliches Brot gib uns heute und vergib uns unsere Schuld, wie auch wir vergeben unseren Schuldigern. Und führe uns nicht in Versuchung, sondern erlöse uns von dem Bösen. Amen. Amen.
1: Gegrüßet seist du, Maria, voller Gnade, der Herr ist mit dir. Du bist gebenedeit unter den Frauen, und gebenedeit ist die Frucht deines Leibes, Jesus. Erhalte uns im wahren Glauben.
2: Heilige Maria, Mutter Gottes, bitte für uns Sünder, jetzt und in der Stunde unseres Todes. Amen.
1: Gegrüßet seist du, Maria, voller Gnade, der Herr ist mit dir. Du bist gebenedeit unter den Frauen, und gebenedeit ist die Frucht deines Leibes, Jesus. Stärke uns in der christlichen Hoffnung.
2: Heilige Maria, Mutter Gottes, bitte für uns Sünder, jetzt und in der Stunde unseres Todes. Amen.
1: Gegrüßet seist du, Maria, voller Gnade, der Herr ist mit dir. Du bist gebenedeit unter den Frauen, und gebenedeit ist die Frucht deines Leibes, Jesus. Entzünde in uns die göttliche Liebe.
2: Heilige Maria, Mutter Gottes, bitte für uns Sünder, jetzt und in der Stunde unseres Todes. Amen.
1: Ehre sei dem Vater und dem Sohn und dem Heiligen Geist.
2: Wie im Anfang, so auch jetzt und alle Zeit und in Ewigkeit. Amen.
1: Erstes Geheimnis: Jesus, der für uns Blut geschwitzt hat. Vater unser im Himmel, geheiligt werde dein Name, dein Reich komme, dein Wille geschehe, wie im Himmel, so auf Erden.
2: Unser tägliches Brot gib uns heute und vergib uns unsere Schuld, wie auch wir vergeben unseren Schuldigern, und führe uns nicht in Versuchung, sondern erlöse uns von dem Bösen. Amen.
1: Gegrüßet seist du, Maria, voller Gnade, der Herr ist mit dir. Du bist gebenedeit unter den Frauen, und gebenedeit ist die Frucht deines Leibes, Jesus, der für uns Blut geschwitzt hat.
2: Heilige Maria, Mutter Gottes, bitte für uns Sünder, jetzt und in der Stunde unseres Todes. Amen.
1: Gegrüßet seist du, Maria, voller Gnade, der Herr ist mit dir. Du bist gebenedeit unter den Frauen, und gebenedeit ist die Frucht deines Leibes, Jesus, der für uns Blut geschwitzt hat.
2: Heilige Maria, Mutter Gottes, bitte für uns Sünder, jetzt und in der Stunde unseres Todes. Amen.
1: Gegrüßet seist du, Maria, voller Gnade, der Herr ist mit dir. Du bist gebenedeit unter den Frauen, und gebenedeit ist die Frucht deines Leibes, Jesus, der für uns Blut geschwitzt hat.
2: Heilige Maria, Mutter Gottes, bitte für uns Sünder, jetzt und in der Stunde unseres Todes. Amen.
1: Gegrüßet seist du, Maria, voller Gnade, der Herr ist mit dir. Du bist gebenedeit unter den Frauen, und gebenedeit ist die Frucht deines Leibes, Jesus, der für uns Blut geschwitzt hat.
2: Heilige Maria, Mutter Gottes, bitte für uns Sünder, jetzt und in der Stunde unseres Todes. Amen.
1: Gegrüßet seist du, Maria, voller Gnade, der Herr ist mit dir. Du bist gebenedeit unter den Frauen, und gebenedeit ist die Frucht deines Leibes, Jesus, der für uns Blut geschwitzt hat.
2: Heilige Maria, Mutter Gottes, bitte für uns Sünder, jetzt und in der Stunde unseres Todes. Amen.
1: Gegrüßet seist du, Maria, voller Gnade, der Herr ist mit dir. Du bist gebenedeit unter den Frauen, und gebenedeit ist die Frucht deines Leibes, Jesus, der für uns Blut geschwitzt hat.
2: Heilige Maria, Mutter Gottes, bitte für uns Sünder, jetzt und in der Stunde unseres Todes. Amen.
1: Gegrüßet seist du, Maria, voller Gnade, der Herr ist mit dir. Du bist gebenedeit unter den Frauen, und gebenedeit ist die Frucht deines Leibes, Jesus, der für uns Blut geschwitzt hat.
2: Heilige Maria, Mutter Gottes, bitte für uns Sünder, jetzt und in der Stunde unseres Todes. Amen.
1: Gegrüßet seist du, Maria, voller Gnade, der Herr ist mit dir. Du bist gebenedeit unter den Frauen, und gebenedeit ist die Frucht deines Leibes, Jesus, der für uns Blut geschwitzt hat.
2: Heilige Maria, Mutter Gottes, bitte für uns Sünder, jetzt und in der Stunde unseres Todes. Amen.
1: Gegrüßet seist du, Maria, voller Gnade, der Herr ist mit dir. Du bist gebenedeit unter den Frauen, und gebenedeit ist die Frucht deines Leibes, Jesus, der für uns Blut geschwitzt hat.
2: Heilige Maria, Mutter Gottes, bitte für uns Sünder, jetzt und in der Stunde unseres Todes. Amen.
1: Gegrüßet seist du, Maria, voller Gnade, der Herr ist mit dir. Du bist gebenedeit unter den Frauen, und gebenedeit ist die Frucht deines Leibes, Jesus, der für uns Blut geschwitzt hat.
2: Heilige Maria, Mutter Gottes, bitte für uns Sünder, jetzt und in der Stunde unseres Todes. Amen.
1: Ehre sei dem Vater und dem Sohn und dem Heiligen Geist,
2: wie im Anfang, so auch jetzt und alle Zeit und in Ewigkeit. Amen.
1: O mein Jesus,
3: verzeih uns unsere Sünden, bewahre uns vor dem Feuer der Hölle, führe alle Seelen in den Himmel, besonders jene, die deiner Barmherzigkeit am meisten bedürfen.
2: Zweites Geheimnis: Jesus, der für uns gegeißelt worden ist. Vater unser im Himmel, geheiligt werde dein Name, dein Reich komme, dein Wille geschehe, wie im Himmel so auf Erden.
1: Unser tägliches Brot gib uns heute und vergib uns unsere Schuld, wie auch wir vergeben unseren Schuldigen, und führe uns nicht in Versuchung, sondern erlöse uns von dem Bösen. Amen.
2: Gegrüßet seist du, Maria, voller Gnade, der Herr ist mit dir. Du bist gebenedeit unter den Frauen, und gebenedeit ist die Frucht deines Leibes, Jesus, der für uns gegeißelt worden ist.
1: Heilige Maria, Mutter Gottes, bitte für uns Sünder, jetzt und in der Stunde unseres Todes. Amen.
2: Gegrüßt seist du, Maria, voller Gnade, der Herr ist mit dir. Du bist gebenedeit unter den Frauen, und gebenedeit ist die Frucht deines Leibes, Jesus, der für uns gegeißelt worden ist.
1: Heilige Maria, Mutter Gottes, bitte für uns Sünder, jetzt und in der Stunde unseres Todes. Amen.
2: Gegrüßt seist du, Maria, voll der Gnade, der Herr ist mit dir. Du bist gebenedeit unter den Frauen, und gebenedeit ist die Frucht deines Leibes, Jesus, der für uns gegeißelt worden ist.
1: Heilige Maria, Mutter Gottes, bitte für uns Sünder, jetzt und in der Stunde unseres Todes. Amen.
2: Gegrüßt seist du, Maria, voll der Gnade, der Herr ist mit dir. Du bist gebenedeit unter den Frauen, und gebenedeit ist die Frucht deines Leibes, Jesus, der für uns gegeißelt worden ist.
1: Heilige Maria, Mutter Gottes, bitte für uns Sünder, jetzt und in der Stunde unseres Todes. Amen.
2: Gegrüßt seist du, Maria, voll der Gnade, der Herr ist mit dir. Du bist gebenedeit unter den Frauen, und gebenedeit ist die Frucht deines Leibes, Jesus, der für uns gegeißelt worden ist.
1: Heilige Maria, Mutter Gottes, bitte für uns Sünder, jetzt und in der Stunde unseres Todes. Amen.
2: Gegrüßt seist du, Maria, voll der Gnade, der Herr ist mit dir. Du bist gebenedeit unter den Frauen, und gebenedeit ist die Frucht deines Leibes, Jesus, der für uns gegeißelt worden ist.
1: Heilige Maria, Mutter Gottes, bitte für uns Sünder, jetzt und in der Stunde unseres Todes. Amen.
2: Gegrüßt seist du, Maria, voll der Gnade, der Herr ist mit dir. Du bist gebenedeit unter den Frauen, und gebenedeit ist die Frucht deines Leibes, Jesus, der für uns gegeißelt worden ist.
1: Heilige Maria, Mutter Gottes, bitte für uns Sünder, jetzt und in der Stunde unseres Todes. Amen.
2: Gegrüßt seist du, Maria, voll der Gnade, der Herr ist mit dir. Du bist gebenedeit unter den Frauen, und gebenedeit ist die Frucht deines Leibes, Jesus, der für uns gegeißelt worden ist.
1: Heilige Maria, Mutter Gottes, bitte für uns Sünder, jetzt und in der Stunde unseres Todes. Amen.
2: Gegrüßt seist du, Maria, voll der Gnade, der Herr ist mit dir. Du bist gebenedeit unter den Frauen, und gebenedeit ist die Frucht deines Leibes, Jesus, der für uns gegeißelt worden ist.
1: Heilige Maria, Mutter Gottes, bitte für uns Sünder, jetzt und in der Stunde unseres Todes. Amen.
2: Gegrüßt seist du, Maria, voll der Gnade, der Herr ist mit dir. Du bist gebenedeit unter den Frauen, und gebenedeit ist die Frucht deines Leibes, Jesus, der für uns gegeißelt worden ist.
1: Heilige Maria, Mutter Gottes, bitte für uns Sünder, jetzt und in der Stunde unseres Todes. Amen.
2: Ehre sei dem Vater und dem Sohn und dem Heiligen Geist.
1: Wie es war im Anfang, so auch jetzt und alle Zeit und in Ewigkeit. Amen.
2: O mein Jesus, verzeih uns unsere Sünden, bewahre uns vor dem Feuer der Hölle, führe alle Seelen in den Himmel, besonders jene, die deiner Barmherzigkeit am meisten bedürfen.
1: Drittes Geheimnis: Jesus, der für uns mit Dornen gekrönt worden ist. Vater unser im Himmel, geheiligt werde dein Name, dein Reich komme, dein Wille geschehe, wie im Himmel, so auf Erden.
2: Unser tägliches Brot gib uns heute und vergib uns unsere Schuld, wie auch wir vergeben unseren Schuldigern, und führe uns nicht in Versuchung, sondern erlöse uns von dem Bösen. Amen.
1: Gegrüßt seist du, Maria, voller Gnade, der Herr ist mit dir. Du bist gebenedeit unter den Frauen, und gebenedeit ist die Frucht deines Leibes, Jesus, der für uns mit Dornen gekrönt worden ist.
2: Heilige Maria, Mutter Gottes, bitte für uns Sünder, jetzt und in der Stunde unseres Todes. Amen.
4: Gegrüßt seist du, Maria, voller Gnade, der Herr ist mit dir. Du bist gebenedeit unter den Frauen, und gebenedeit ist die Frucht deines Leibes, Jesus, der für uns mit Dornen gekrönt worden ist.
2: Heilige Maria, Mutter Gottes, bitte für uns Sünder, jetzt und in der Stunde unseres Todes. Amen.
4: Gegrüßet seist du, Maria, voller Gnade, der Herr ist mit dir. Du bist gebenedeit unter den Frauen, und gebenedeit ist die Frucht deines Leibes, Jesus, der für uns mit Dornen gekrönt worden ist.
2: Heilige Maria, Mutter Gottes, bitte für uns Sünder, jetzt und in der Stunde unseres Todes. Amen.
4: Gegrüßet seist du, Maria, voller Gnade, der Herr ist mit dir. Du bist gebenedeit unter den Frauen, und gebenedeit ist die Frucht deines Leibes, Jesus, der für uns mit Dornen gekrönt worden ist.
2: Heilige Maria, Mutter Gottes, bitte für uns Sünder, jetzt und in der Stunde unseres Todes. Amen.
4: Gegrüßt seist du, Maria, voller Gnade, der Herr ist mit dir. Du bist gebenedeit unter den Frauen, und gebenedeit ist die Frucht deines Leibes, Jesus, der für uns mit Dornen gekrönt worden ist.
2: Heilige Maria, Mutter Gottes, bitte für uns Sünder, jetzt und in der Stunde unseres Todes. Amen.
4: Gegrüßt seist du, Maria, voller Gnade, der Herr ist mit dir. Du bist gebenedeit unter den Frauen, und gebenedeit ist die Frucht deines Leibes, Jesus, der für uns mit Dornen gekrönt worden ist.
2: Heilige Maria, Mutter Gottes, bitte für uns Sünder, jetzt und in der Stunde unseres Todes. Amen.
4: Gegrüßt seist du, Maria, voller Gnade, der Herr ist mit dir. Du bist gebenedeit unter den Frauen, und gebenedeit ist die Frucht deines Leibes, Jesus, der für uns mit Dornen gekrönt worden ist.
2: Heilige Maria, Mutter Gottes, bitte für uns Sünder, jetzt und in der Stunde unseres Todes. Amen.
4: Gegrüßt seist du, Maria, voller Gnade, der Herr ist mit dir. Du bist gebenedeit unter den Frauen, und gebenedeit ist die Frucht deines Leibes, Jesus, der für uns mit Dornen gekrönt worden ist.
2: Heilige Maria, Mutter Gottes, bitte für uns Sünder, jetzt und in der Stunde unseres Todes. Amen.
4: Gegrüßt seist du, Maria, voller Gnade, der Herr ist mit dir. Du bist gebenedeit unter den Frauen, und gebenedeit ist die Frucht deines Leibes, Jesus, der für uns mit Dornen gekrönt worden ist.
2: Heilige Maria, Mutter Gottes, bitte für uns Sünder, jetzt und in der Stunde unseres Todes. Amen.
4: Gegrüßt seist du, Maria, voller Gnade, der Herr ist mit dir. Du bist gebenedeit unter den Frauen, und gebenedeit ist die Frucht deines Leibes, Jesus, der für uns mit Dornen gekrönt worden ist.
2: Heilige Maria, Mutter Gottes, bitte für uns Sünder, jetzt und in der Stunde unseres Todes. Amen.
4: Ehre sei dem Vater und dem Sohn und dem Heiligen Geist.
2: Wie im Anfang, so auch jetzt und alle Zeit und in Ewigkeit. Amen.
1: O mein Jesus, verzeih uns unsere Sünden, bewahre uns vor dem Feuer der Hölle, führe alle Seelen in den Himmel, besonders jene, die deiner Barmherzigkeit am meisten bedürfen.
2: Viertes Geheimnis: Jesus, der für uns das schwere Kreuz getragen hat. Vater unser im Himmel, geheiligt werde dein Name. Dein Reich komme, dein Wille geschehe, wie im Himmel, so auf Erden.
4: Unser tägliches Brot gib uns heute und vergib uns unsere Schuld, wie auch wir vergeben unseren Schuldigern, und führe uns nicht in Versuchung, sondern erlöse uns von dem Bösen. Amen.
2: Gegrüßet seist du, Maria, voll der Gnade, der Herr ist mit dir. Du bist gebenedeit unter den Frauen, und gebenedeit ist die Frucht deines Leibes, Jesus, der für uns das schwere Kreuz getragen hat.
4: Heilige Maria, Mutter Gottes, bitte für uns Sünder, jetzt und in der Stunde unseres Todes. Amen.
2: Gegrüßt seist du, Maria, voll der Gnade, der Herr ist mit dir. Du bist gebenedeit unter den Frauen, und gebenedeit ist die Frucht deines Leibes, Jesus, der für uns das schwere Kreuz getragen hat.
4: Heilige Maria, Mutter Gottes, bitte für uns Sünder, jetzt und in der Stunde unseres Todes. Amen.
2: Gegrüßt seist du, Maria, voll der Gnade, der Herr ist mit dir. Du bist gebenedeit unter den Frauen, und gebenedeit ist die Frucht deines Leibes, Jesus, der für uns das schwere Kreuz getragen hat.
4: Heilige Maria, Mutter Gottes, bitte für uns Sünder, jetzt und in der Stunde unseres Todes. Amen.
2: Gegrüßt seist du, Maria, voll der Gnade, der Herr ist mit dir. Du bist gebenedeit unter den Frauen, und gebenedeit ist die Frucht deines Leibes, Jesus, der für uns das schwere Kreuz getragen hat.
4: Heilige Maria, Mutter Gottes, bitte für uns Sünder, jetzt und in der Stunde unseres Todes. Amen.
2: Gegrüßt seist du, Maria, voll der Gnade, der Herr ist mit dir. Du bist gebenedeit unter den Frauen, und gebenedeit ist die Frucht deines Leibes, Jesus, der für uns das schwere Kreuz getragen hat.
4: Heilige Maria, Mutter Gottes, bitte für uns Sünder, jetzt und in der Stunde unseres Todes. Amen.
2: Gegrüßt seist du, Maria, voll der Gnade, der Herr ist mit dir. Du bist gebenedeit unter den Frauen, und gebenedeit ist die Frucht deines Leibes, Jesus, der für uns das schwere Kreuz getragen hat.
4: Heilige Maria, Mutter Gottes, bitte für uns Sünder, jetzt und in der Stunde unseres Todes. Amen.
2: Gegrüßt seist du, Maria, voll der Gnade, der Herr ist mit dir. Du bist gebenedeit unter den Frauen, und gebenedeit ist die Frucht deines Leibes, Jesus, der für uns das schwere Kreuz getragen hat.
4: Heilige Maria, Mutter Gottes, bitte für uns Sünder, jetzt und in der Stunde unseres Todes. Amen.
2: Gegrüßt seist du, Maria, voll der Gnade, der Herr ist mit dir. Du bist gebenedeit unter den Frauen, und gebenedeit ist die Frucht deines Leibes, Jesus, der für uns das schwere Kreuz getragen hat.
4: Heilige Maria, Mutter Gottes, bitte für uns Sünder, jetzt und in der Stunde unseres Todes. Amen.
2: Gegrüßt seist du, Maria, voll der Gnade, der Herr ist mit dir. Du bist gebenedeit unter den Frauen, und gebenedeit ist die Frucht deines Leibes, Jesus, der für uns das schwere Kreuz getragen hat.
4: Heilige Maria, Mutter Gottes, bitte für uns Sünder, jetzt und in der Stunde unseres Todes. Amen.
2: Gegrüßt seist du, Maria, voll der Gnade, der Herr ist mit dir. Du bist gebenedeit unter den Frauen, und gebenedeit ist die Frucht deines Leibes, Jesus, der für uns das schwere Kreuz getragen hat.
4: Heilige Maria, Mutter Gottes, bitte für uns Sünder, jetzt und in der Stunde unseres Todes. Amen.
2: Ehre sei dem Vater und dem Sohn und dem Heiligen Geist,
4: wie es war im Anfang, so auch jetzt und alle Zeit und in Ewigkeit. Amen.
2: O mein Jesus, verzeih uns unsere Sünden, bewahre uns vor dem Feuer der Hölle, führe alle Seelen in den Himmel, besonders jene, die deiner Barmherzigkeit am meisten bedürfen.
4: Fünftes Geheimnis: Jesus, der für uns gekreuzigt worden ist. Vater unser im Himmel, geheiligt werde dein Name, dein Reich komme, dein Wille geschehe, wie im Himmel, so auf Erden.
2: Unser tägliches Brot gib uns heute, und vergib uns unsere Schuld, wie auch wir vergeben unseren Schuldigern, und führe uns nicht in Versuchung, sondern erlöse uns von dem Bösen. Amen.
4: Gegrüßt seist du, Maria, voller Gnade, der Herr ist mit dir. Du bist gebenedeit unter den Frauen, und gebenedeit ist die Frucht deines Leibes, Jesus, der für uns gekreuzigt worden ist.
2: Heilige Maria, Mutter Gottes, bitte für uns Sünder, jetzt und in der Stunde unseres Todes. Amen.
4: Gegrüßt seist du, Maria, voller Gnade, der Herr ist mit dir. Du bist gebenedeit unter den Frauen, und gebenedeit ist die Frucht deines Leibes, Jesus, der für uns gekreuzigt worden ist.
2: Heilige Maria, Mutter Gottes, bitte für uns Sünder, jetzt und in der Stunde unseres Todes. Amen.
4: Gegrüßt seist du, Maria, voller Gnade, der Herr ist mit dir. Du bist gebenedeit unter den Frauen, und gebenedeit ist die Frucht deines Leibes, Jesus, der für uns gekreuzigt worden ist.
2: Heilige Maria, Mutter Gottes, bitte für uns Sünder, jetzt und in der Stunde unseres Todes. Amen.
4: Gegrüßt seist du, Maria, voller Gnade, der Herr ist mit dir. Du bist gebenedeit unter den Frauen, und gebenedeit ist die Frucht deines Leibes, Jesus, der für uns gekreuzigt worden ist.
2: Heilige Maria, Mutter Gottes, bitte für uns Sünder, jetzt und in der Stunde unseres Todes. Amen.
4: Gegrüßt seist du, Maria, voller Gnade, der Herr ist mit dir. Du bist gebenedeit unter den Frauen, und gebenedeit ist die Frucht deines Leibes, Jesus, der für uns gekreuzigt worden ist.
2: Heilige Maria, Mutter Gottes, bitte für uns Sünder, jetzt und in der Stunde unseres Todes. Amen.
4: Gegrüßt seist du, Maria, voller Gnade, der Herr ist mit dir. Du bist gebenedeit unter den Frauen, und gebenedeit ist die Frucht deines Leibes, Jesus, der für uns gekreuzigt worden ist.
2: Heilige Maria, Mutter Gottes, bitte für uns Sünder, jetzt und in der Stunde unseres Todes. Amen.
4: Gegrüßt seist du, Maria, voller Gnade, der Herr ist mit dir. Du bist gebenedeit unter den Frauen, und gebenedeit ist die Frucht deines Leibes, Jesus, der für uns gekreuzigt worden ist.
2: Heilige Maria, Mutter Gottes, bitte für uns Sünder, jetzt und in der Stunde unseres Todes. Amen.
4: Gegrüßt seist du, Maria, voller Gnade, der Herr ist mit dir. Du bist gebenedeit unter den Frauen, und gebenedeit ist die Frucht deines Leibes, Jesus, der für uns gekreuzigt worden ist.
2: Heilige Maria, Mutter Gottes, bitte für uns Sünder, jetzt und in der Stunde unseres Todes. Amen.
4: Gegrüßt seist du, Maria, voller Gnade, der Herr ist mit dir. Du bist gebenedeit unter den Frauen, und gebenedeit ist die Frucht deines Leibes, Jesus, der für uns gekreuzigt worden ist.
2: Heilige Maria, Mutter Gottes, bitte für uns Sünder, jetzt und in der Stunde unseres Todes. Amen.
4: Gegrüßt seist du, Maria, voller Gnade, der Herr ist mit dir. Du bist gebenedeit unter den Frauen, und gebenedeit ist die Frucht deines Leibes, Jesus, der für uns gekreuzigt worden ist.
2: Heilige Maria, Mutter Gottes, bitte für uns Sünder, jetzt und in der Stunde unseres Todes. Amen.
4: Ehre sei dem Vater und dem Sohn und dem Heiligen Geist.
2: Wie es war im Anfang, so auch jetzt und alle Zeit und in Ewigkeit. Amen.
4: O mein Jesus,
1: verzeih uns unsere Sünden, bewahre uns vor dem Feuer der Hölle, führe alle Seelen in den Himmel, besonders jene, die deiner Barmherzigkeit am meisten bedürfen.
3: Sei gegrüßt, o Königin, Mutter der Barmherzigkeit, unser Leben, unsere Wonne und unsere Hoffnung sei gegrüßt. Zu dir rufen wir,
1: verbannte Kinder Evas, zu dir seufzt.

Wir danken Ihnen für das Mitbeten. Die Gebetsfamilie von Radio Gloria schließt ihre Anliegen weiterhin in den Gebeten, besonders auch in die Geheimnisse der Rosenkränze ein. Viel Erbauung und Gottes Segen. Peter und Michael Galliker.

An dieser Stelle möchte ich mit Ihnen ein Morgengebet begehen. Im Namen des Vaters und des Sohnes und des Heiligen Geistes. Amen. Herr, unser Gott, lass uns nicht im Finstern sein, dass dein Tag uns nicht wie ein Dieb überfällt. Lass uns Kinder des Lichtes sein, Kinder des Tages, nicht der Nacht lass uns zugehören und nicht dem Dunkel. Steh uns bei, dass wir die Zeit nicht verschlafen, sondern wachsam und nüchtern sind. Beim aufgehenden Morgenlicht preisen wir dich, o Herr, denn du bist der Erlöser der ganzen Schöpfung. Schenk uns in deiner Barmherzigkeit einen Tag, erfüllt mit deinem Frieden. Vergib uns unsere Schuld. Lass unsere Hoffnung nicht scheitern. Verbirg dich nicht vor uns. In deiner sorgenden Liebe trägst du uns. Lass nicht ab von uns. Du allein kennst unsere Schwäche. O Gott, verlass uns nicht. Amen.

0: Sie hören jetzt aus dem Tagebuch von der Schweizer Heiligen, der Schwester Maria Bernarda Büttler. Das Buch hat herausgegeben, der emeritierte Pfarrer Urs Kreusch. Die Sprecherin ist Nicole Meru.
1: Es war ein unglaublich schwerer Kampf. Ungefähr im Alter von 14 Jahren verliebte sich Verena Büttler in einen Jungen, den Bruder ihrer Freundin. Diese verborgen gehaltene, sehr heftige Neigung der Liebe wird für sie zur seelischen Tortur, denn es ist noch eine andere Liebe in ihr, die um sie ringt. Es war ein unglaublich schwerer Kampf. Ich kämpfte, betete und weinte, aber alles in mir verschlossen. Als ich nun einmal nachts mehr als je in einen übergroßen Kampf dieser Art geriet, fühlte ich plötzlich, dass der liebe Gott in diesem Moment ein großes Opfer verlange. Die Gnade mahnte, dass ich jetzt diese Liebe gänzlich dem lieben Gott zum Opfer bringen und jungfräuliche Reinheit geloben solle. Von großer Gnade erfüllt, versprach ich beides. Von dieser Stunde an ging eine außergewöhnliche Veränderung in mir vor, eine wahre Bekehrung von all meinem Leichtsinn. Verena meidet fortan die Besuche im Haus ihrer Freundin, um den geliebten Bruder nicht mehr zu sehen, was für sie und die Freundin sehr schmerzvoll ist. Doch ist sie dabei nicht allein gelassen. Die Gnaden, welche ich durch dieses schmerzhafte Zurückziehen vom lieben Gott erhielt, sind ohne Zahl im vollen Sinne des Wortes. Es reihte sich Gnade an Gnade, Antrieb auf Antrieb. Was fortan in der Seele dieses heroischen Mädchens vor sich geht, ist sein Geheimnis, denn von einer Seelenleitung wusste ich nichts, hatte auch gar kein Bedürfnis, mich jemandem mitzuteilen, weil der Zeitpunkt noch nicht da war. So machte ich alles mit dem lieben Gott aus. Jedem guten Antrieb suchte ich kräftig zu folgen. Ich wurde stiller, gehorsamer, liebender gegen alle Menschen. Mahnte es mich bei größter Sonnenhitze, so oder so lange kein Wasser zu trinken, hätte mich niemand dazu gebracht. An den Samstagabenden hatte ich den Antrieb, der heiligen Gottesmutter Maria zur Ehre zu fasten, das will sagen, mir abends nur ganz wenig zu essen zu gestatten. Der liebe Gott verhüllte vieles, so dass weder die Eltern noch die Geschwister viel bemerkten. So konnte ich mir abends ein festes Stück Brot schneiden, nachher einstecken und den Armen geben, ohne bemerkt zu werden. Noch andere Stellen in ihren Aufzeichnungen über Kindheit und Jugend lassen durchblicken, dass die Armen schon früh in Maria Bernardas Leben ihre besondere Aufmerksamkeit auf sich zogen.

O Gott, komm mir zu Hilfe. Herr, eile mir zu helfen. Ehre sei dem Vater, dem Sohn und dem Heiligen Geist. Im Anfang, so auch jetzt und alle Zeit und in Ewigkeit. Amen. Halleluja. Du Licht des Himmels, großer Gott, der ausgespannt das Sternenzelt und der es hält mit starker Hand, du sendest Licht in unsere Welt. Die Morgenröte zieht herauf und überstrahlt das Sternenheer. Der graue Nebel löst sich auf. Tau netzt die Erde segenschwer. Das Reich der Schatten weicht zurück. Das Tageslicht nimmt seinen Lauf. Und strahlend, gleich dem Morgenstern, weckt Christus uns vom Schlafe auf. Du Christus bist der helle Tag, das Licht, dem unser Licht entspringt. Gott, der mit seiner Allmachtkraft die tote Welt zum Leben bringt. Erlöser, der ins Licht uns führt und aller Finsternis entreißt, dich preisen wir im Morgenlied mit Gott, dem Vater und dem Geist. Amen. Herr, gegen dich allein hab ich gesündigt, erbarme dich meiner. Gott, sei mir gnädig nach deiner Huld, tilge meine Frevel nach deinem reichen Erbarmen. Wasch meine Schuld von mir ab und mach mich rein von meiner Sünde. Denn ich erkenne meine bösen Taten, meine Sünde steht mir immer vor Augen. Gegen dich allein habe ich gesündigt, ich habe getan, was dir missfällt. So behältst du Recht mit deinem Urteil, rein stehst du da als Richter. Denn ich bin in Schuld geboren, in Sünde hat mich meine Mutter empfangen. Lauterer Sinn im Verborgenen gefällt dir. Im Geheimen lehrst du mich Weisheit. Entzündige mich mit Isop, dann werde ich rein. Wasche mich, dann werde ich weißer als Schnee. Sättige mich mit Entzücken und Freude. Jubeln sollen die Glieder, die du zerschlagen hast. Verbirg dein Gesicht vor meinen Sünden, tilge all meine Frevel. Erschaffe mir Gott ein reines Herz und gib mir einen neuen, beständigen Geist. Verwirf mich nicht vor deinem Angesicht und nimm deinen Heiligen Geist nicht von mir. Mach mich wieder froh mit deinem Heil, mit einem willigen Geist rüste mich aus. Dann lehre ich Abtrünnige deine Wege und die Sünder kehren um zu dir. Befrei mich von Blutschuld, Herr, du Gott meines Heiles, dann wird meine Zunge jubeln über deine Gerechtigkeit. Herr, öffne mir die Lippen, und mein Mund wird deinen Ruhm verkünden. Schlachtopfer willst du nicht, ich würde sie dir geben, an Brandopfern hast du kein Gefallen. Das Opfer, das Gott gefällt, ist ein zerknirschter Geist, ein zerbrochenes und zerschlagenes Herz wirst du, Gott, nicht verschmähen. In deiner Huld tu Gutes an Zion, bau die Mauern Jerusalems wieder auf. Dann hast du Freude an rechten Opfern, an Brandopfern und Ganzopfern. Dann opfert man Stiere auf deinem Altar. Ehre sei dem Vater, dem Sohn und dem Heiligen Geist, wie im Anfang, so auch jetzt und alle Zeit und in Ewigkeit. Amen. Herr, gegen dich allein habe ich gesündigt, erbarme dich meiner. Herr, wir erkennen unsere Schuld, wir haben gegen dich gesündigt. Meine Augen fließen über von Tränen bei Tag und bei Nacht und finden keine Ruhe. Denn großes Verderben brach herein über die Jungfrau, die Tochter meines Volkes, eine unheilbare Wunde. Geh ich aufs Feld hinaus, seht vom Schwert durchbohrte. Komme ich in die Stadt, seht vom Hunger gequälte. Auch die Propheten und Priester werden verschleppt in ein Land, das sie nicht kennen.
Hast du den Juda ganz verworfen? Wurde dir Zion zum Abscheu? Warum hast du uns so geschlagen, dass es für uns keine Heilung mehr gibt? Wir hofften auf Heil, doch kommt nichts Gutes, auf die Zeit der Heilung, doch ach, nur Schrecken. Wir erkennen, Herr, unser Unrecht, die Schuld unserer Väter. Ja, wir haben gegen dich gesündigt. Um deines Namens willen, verschmähe nicht, verstoß nicht den Thron deiner Herrlichkeit. Gedenke deines Bundes mit uns und löse ihn nicht. Ehre sei dem Vater, dem Sohn und dem Heiligen Geist, wie im Anfang, so auch jetzt und alle Zeit und in Ewigkeit. Amen. Herr, wir erkennen unsere Schuld, wir haben gegen dich gesündigt. Der Herr allein ist Gott, wir sind sein Volk, die Herde seiner Weide. Jauchzt vor dem Herrn alle Länder der Erde, dient dem Herrn mit Freude. Kommt vor sein Antlitz mit Jubel. Erkennt, der Herr allein ist Gott. Er hat uns geschaffen, wir sind sein Eigentum, sein Volk und die Herde seiner Weide. Tretet mit Dank durch seine Tore ein, kommt mit Lobgesang in die Vorhöfe seines Tempels. Dankt ihm, preist seinen Namen. Denn der Herr ist gütig, ewig währt seine Huld, von Geschlecht zu Geschlecht seine Treue. Ehre sei dem Vater, dem Sohn und dem Heiligen Geist, wie im Anfang, so auch jetzt und alle Zeit und in Ewigkeit. Amen. Der Herr allein ist Gott, wir sind sein Volk, die Herde seiner Weide. Kurzlesung. Ich will mich meiner Schwachheit rühmen, damit die Kraft Christi auf mich herabkommt. Deswegen bejahe ich meine Ohnmacht, alle Misshandlungen und Nöte, Verfolgungen und Ängste, die ich für Christus ertrage. Denn wenn ich schwach bin, dann bin ich stark. Lass mich am Morgen deine Huld erfahren, denn auf dich vertraue ich. Zu dir erhebe ich meine Seele, zeige mir den Weg, den ich gehen soll, denn auf dich vertraue ich. Ehre sei dem Vater, dem Sohn und dem Heiligen Geist. Lass mich am Morgen deine Huld erfahren, denn auf dich vertraue ich. Der Herr hat sein Volk besucht und ihm Erlösung geschaffen. Gepriesen sei der Herr, der Gott Israels, denn er hat sein Volk besucht und ihm Erlösung geschaffen. Er hat uns einen starken Retter erweckt, im Hause seines Knechtes David. So hat er verheißen von Altes her, durch den Mund seiner heiligen Propheten. Er hat uns errettet vor unseren Feinden und aus der Hand aller, die uns hassen. Er hat das Erbarmen mit den Vätern an uns vollendet und an seinen heiligen Bund gedacht, an den Eid, den er unserem Vater Abraham geschworen hat. Er hat uns geschenkt, dass wir aus Feindeshand befreit, ihm furchtlos dienen, in Heiligkeit und Gerechtigkeit, vor seinem Angesicht all unsere Tage. Und du, Kind, wirst Prophet des Höchsten heißen, denn du wirst dem Herrn vorangehen und ihm den Weg bereiten. Du wirst sein Volk mit der Erfahrung des Heils beschenken, in der Vergebung der Sünden. Durch die barmherzige Liebe unseres Gottes wird uns besuchen das aufstrahlende Licht aus der Höhe, um allen zu leuchten, die in Finsternis sitzen und im Schatten des Todes, und unsere Schritte zu lenken auf den Weg des Friedens. Ehre sei dem Vater, dem Sohn und dem Heiligen Geist, wie im Anfang, so auch jetzt und alle Zeit und in Ewigkeit. Amen. Der Herr hat sein Volk besucht und ihm Erlösung geschaffen.
Gepriesen sei Christus, der für uns gestorben und auferstanden ist. Zu ihm lasst uns beten. Christe eleison. Du hast nicht gezögert, am Kreuz für uns dein Blut zu vergießen. Lass uns heute dankbar deines Leidens gedenken. Christe eleison. Du lässt die Deinen teilhaben an deinem Kreuz. Gib uns Kraft und Geduld, wenn wir leiden müssen. Christe eleison. Du hast uns das lebendige Wasser versprochen, das hinüberströmt ins ewige Leben. Gieße deinen Geist über uns aus. Christe eleison. Du hast deinen Jüngern aufgetragen, den Menschen das Evangelium zu bringen. Hilf uns, durch unser Leben die Botschaft vom Kreuz zu verkünden. Christe eleison. Herr, erbarme dich. Christus, erbarme dich. Herr, erbarme dich. Vater unser im Himmel, geheiligt werde dein Name, dein Reich komme, dein Wille geschehe wie im Himmel so auf Erden. Unser tägliches Brot gib uns heute und vergib uns unsere Schuld, wie auch wir vergeben unseren Schuldigern. Und führe uns nicht in Versuchung, sondern erlöse uns von dem Bösen. Lasset uns beten. Allmächtiger Gott, komm in unser Herz und erleuchte es durch dein Licht, damit wir deine Weisungen erkennen und dir als unserem König folgen auf dem Weg, den du uns führst. Darum bitten wir, durch Jesus Christus, unseren Herrn. Der Herr segne uns, er bewahre uns vor Unheil und führe uns zum ewigen Leben.

Guten Morgen, liebe Zuhörerinnen und Zuhörer von Radio Gloria. 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

Der heilige Pate Pio. Jesus, entzünde du in mir jenes Feuer, das du zu bringen auf die Erde gekommen bist, auf das ich mich von ihm verzehrt auf dem Altar deiner barmherzigen Liebe hinopfere als ein Brandopfer der Liebe, damit du in meinem Herzen und in den Herzen aller herrschest, und damit überall aus aller Munde ein einziger Gesang erschalle, voll Lob, Preis und Dank an dich, für deine Liebe, die du uns im Geheimnis deiner zarten göttlichen Geburt bewiesen hast. Nachzulesen in Pate Pio Epistolario Band 4, Seite 869.

Ich möchte mit Ihnen ein Gebet sprechen zu der Maria und der heiligen Erzengel. Im Namen des Vaters und des Sohnes und des Heiligen Geistes. Amen. Heiliger Erzengel Michael, komm uns zu Hilfe mit deinen heiligen Engeln. Lehre uns Glauben in dieser Finsternis, lehre uns kämpfen mit deiner Demut, lehre uns siegen im Schweigen und Gehorsam zu Gott, lehre uns lieben und treu sein wie Maria. Heiliger Erzengel Gabriel, komm mit deinen Scharen, hilf uns, Knecht und Magd zu sein, hilf uns zu Lauterkeit und Bereitschaft, hilf uns, Ruhestatt des Herrn und Mariens zu sein. Heiliger Erzengel Raphael, komm mit deinen Helfern, vermehre deine Kraft und Liebe in uns. Lass die Liebe Gottes und die Immaculata Sieger werden in unseren Herzen und über den Hass und die Unkeuschheit in der Welt. Amen. Im Namen des Vaters und des Sohnes und des Heiligen Geistes.

Papst Emeritus Benedikt der 16. sagte am 15. August 2005. Maria wurde mit Leib und Seele in den Himmel aufgenommen. Auch für den Leib ist in Gott Raum. Der Himmel ist für uns nicht mehr eine weit entfernte und unbekannte Sphäre. Wir haben eine Mutter im Himmel. Es ist die Mutter Gottes, die Mutter des Sohnes Gottes.

Als sie auf der Erde war, konnte sie nur wenigen Menschen nahe sein. Weil sie in Gott ist, der uns nahe ist, der vielmehr uns allen innerlich ist, hat Maria Anteil an dieser Nähe Gottes. Weil sie in Gott und mit Gott ist, ist sie jedem von uns nahe. Sie kennt unser Herz, sie kann unsere Gebete hören, sie kann uns mit ihrer mütterlichen Güte helfen und sie ist uns, wie der Herr gesagt hat, als Mutter gegeben, an die wir uns in jedem Augenblick wenden können. Sie hört uns immer, sie ist uns immer nahe. Und weil sie die Mutter des Sohnes ist, hat sie Anteil an der Macht des Sohnes, an seiner Güte. Wir können immer unser ganzes Leben dieser Mutter anvertrauen, die niemandem von uns fern ist. Papst Emeritus Benedikt XVI. Am 15. August 2005

Liebe Hörerinnen und Hörer von Radio Gloria, wir dürfen auch heute wieder das Licht von Christus aufnehmen in unsere Herzen, von ihm lehren, wie wir durchs Leben gehen. Und dazu haben wir den Text vom Lukas-Evangelium, Kapitel 6, Vers 39 bis 42. In jener Zeit sprach Jesus zu seinen Jüngern: Kann ein Blinder einen Blinden führen? Werden nicht beide in eine Grube fallen? Der Jünger steht nicht über seinem Meister. Jeder aber, der alles gelernt hat, wird wie sein Meister sein. Warum siehst du den Splitter im Auge deines Bruders, aber den Balken in deinem eigenen Auge bemerkst du nicht? Wie kannst du zu deinem Bruder sagen: Bruder, lass mich den Splitter aus deinem Auge herausziehen, während du den Balken in deinem eigenen Auge nicht siehst? Du Heuchler, zieh zuerst den Balken aus deinem Auge, dann kannst du versuchen, den Splitter aus dem Auge deines Bruders herauszuziehen. Evangelium unseres Herrn Jesus Christus. Lob sei dir, Christus.

Liebe Mitchristen, im heutigen Evangelium ist ein wenig der zentrale Punkt das Richten. Wir Menschen, wir richten so oft über andere. Eine Bibelstelle, die mir heute ganz speziell in den Sinn gekommen ist, das ist aus dem Römerbrief, wo der heilige Paulus sagt, worin du den anderen richtest, darin verurteilst du dich selber, da du, der Richtende, dasselbe tust. Diese Bibelstelle aus dem Römerbrief, sie hat mich sehr erstaunt, immer wieder erstaunt und ein Stück weit habe ich das oft auch beobachtet in mir selber, dass ich oft genau das in anderen richte, das in anderen nicht mag, was ich eben in mir selber eigentlich auch nicht mag, was ich selber nicht gut mache, was eigentlich in mir auch zu richten wäre. Man sieht so oft die Fehler in anderen, die man selber hat, weil sie halt einem irgendwie stören an sich selber und damit man eben selber nicht sich richten muss, ist es vielleicht oft einfacher, andere zu richten, andere zu verurteilen, anderen zu sagen, mach das besser, was ich selber eigentlich falsch mache. Sie müssen das einmal ausprobieren in den Sachen, die Sie bei anderen sehen, die nicht gut sind. Müssen Sie einmal Ihr Herz erforschen, ist das nicht oft auch das, woran Sie selber leiden, mit dem Sie selber ringen, was Ihnen selber schwerfällt auf Ihrem Herzen, wenn Sie Ihr eigenes Leben betrachten. Ein arabisches Sprichwort sagt uns, man sieht besser in einer schwarzen Nacht auf einem schwarzen Stein einen schwarzen Käfer als den Hochmut im eigenen Herzen. Denke, darum geht es oft, dass man selber zu stolz ist, die eigenen Fehler zu sehen und so viel einfacher das andere sieht, was eigentlich schwierig zu sehen ist, den Splitter im Auge des Bruders, das sehen wir oft so gut, weil wir so schlau sind, weil wir so gekonnt den Blick auf den anderen wenden und irgendetwas suchen, wie eine Nadel im Heuhaufen, was er nicht gut macht. Und so oft finden wir diese Nadel auch beim anderen, diesen Fehler, den er macht, vielleicht nicht einmal gewollt, sondern vielleicht auch in seiner Schwachheit, in seiner geschichtlichen Bedingtheit, in der er aufgewachsen ist. So vieles gibt es in unserem Leben, was unser eigenes Leben beschwert und natürlich auch das Zusammenleben mit anderen Menschen. Jesus empfiehlt uns heute, dass wir den Balken aus unserem eigenen Auge herausziehen, dass wir zuerst bei uns selber aufräumen, dass wir etwas vorbildlich tun, bevor wir es dem anderen vorhalten, den anderen korrigieren wollen darin. Diesbezüglich könnt ihr uns ein Abschnitt aus der Regel von Tesse, von den Brüdern und Schwestern, die dort leben, eine Regel, die auch von einem Schweizer geschrieben wurde, von Frère Roche, die sagt, wer in der Barmherzigkeit lebt, kennt nicht Empfindlichkeit, nicht Enttäuschung. Er verschenkt sich einfach, sich selbst vergessend, freudig mit der ganzen Glut seines Herzens, frei, ohne eine Gegenleistung zu erwarten. Diese Liebe, die wir den anderen schenken, ohne sie zu verurteilen, diese barmherzige Liebe, die wollen wir heute auch versuchen zu schenken. Und wirklich frei in der Liebe werden wir, wenn wir den Stolz überwinden, demütig werden, unsere eigenen Fehler kennen, aber trotzdem versuchen, diese Fehler zu überwinden und in der Liebe groß zu sein, um den anderen den Frieden, die Freude und so vieles mehr weiterzuschenken. So wollen wir jetzt den Segen Gottes erbitten. Der Herr sei mit euch und mit deinem Geiste. Es segne und behüte euch der allmächtige und barmherzige Gott, der Vater und der Sohn und der Heilige Geist. Amen.

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1: Das Vatikanische Synoden-Generalsekretariat hat an diesem Dienstag zwei neue Berichte von synodalen Studiengruppen veröffentlicht. Sie enthalten eine Reihe von Vorschlägen, vor allem was Orden und was Bischöfe betrifft. Die Vorschläge liegen dem Papst vor und Leo hat auch die Veröffentlichung der Berichte angeordnet. Dazu spreche ich nun mit meinem Kollegen Stefan von Campis. Frage an Stefan, was sind denn das für Berichte?
2: Ja, also man muss dem vorausschicken, dass der damalige Papst Franziskus im März 2024 insgesamt 10 Studiengruppen im Rahmen des synodalen weltkirchlichen Prozesses eingerichtet hat. Und da wurden jetzt Berichte der Gruppen 6 und 7 veröffentlicht. Es wurden schon bisher einige Berichte in den letzten Monaten publiziert. Die findet man in voller Länge oder jeweils eine kurze Zusammenfassung auf der Internetseite des Generalsekretariats der Synode www.synod.va. Die Studiengruppe Nummer 6 tagte bis Februar 2026 und das Thema war die Beziehung zwischen Bischöfen, geweihtem Leben und kirchlichen Gemeinschaften. Der Hintergrund ist, dass es zwischen Bischöfen und Orden oder neuen Gemeinschaften oft Reibereien und Unklarheiten über Zuständigkeiten gibt.
1: Was soll nun anders werden?
2: Also die Studiengruppe fordert einheitliche theologisch-rechtliche Kriterien für das Anerkennen von neuen Instituten, Gesellschaften apostolischen Lebens, neuer Gemeinschaften. Jährliche Treffen zwischen Bischöfen, geweihten Personen und den ordensoberen Konferenzen. Verbindliche Vereinbarungen zwischen Bistümern und religiösen Instituten über Auftrag, Ausbildung, Geschlechtergleichstellung, ganz interessanter Punkt, Vergütungen und Vermögensverwaltung. Und koordinierte Abläufe beim Umgang mit Gemeinschaften, die in der Krise sind. Also wenn geistliche Berufungen wegbrechen, wenn Klöster schließen müssen. Generell sollen Bischöfe und Pfarreien auf der einen Seite und Orden oder Gemeinschaften auf der anderen Seite in der Seelsorge besser zusammenarbeiten. Dazu soll es irgendwann mal klare Richtlinien geben. Nicht selten ist es ja so, dass in einem Bistum eine geistliche Gemeinschaft, die dort arbeitet, ganz ihr eigenes Ding macht und gar keinen Kontakt zum Bistum sucht. Keine Absprachen, gar nichts.
1: Gibt es noch weitere Ideen und Vorschläge aus der Studiengruppe Nummer 6?
2: Ja, ein Vorschlag lautet, die Orden und geistlichen Gemeinschaften könnten doch so eine Art Netzwerk bilden, um gemeinsame Projekte durchzuführen und Ressourcen, also Gelder, gemeinsam zu nutzen oder Kirchenräume oder sowas.
1: Und dann gab es ja noch einen Bericht aus der Studiengruppe Nummer 7.
2: Ja, und da geht es ausschließlich um das Thema Ad Limina-Besuche. Die Vorschläge laufen darauf hinaus, dass dieses turnusgemäße Antreten von Bischöfen zum Rapport in Rom eingepasst wird in einen breiteren Rahmen, einen regelmäßigen Dialog zwischen den ganzen Ortskirchen und dem Vatikan. Vor einem Ad Limina-Besuch soll jeder Bischof in seinem Bistum einen kirchlichen Entscheidungsfindungsprozess anstoßen, damit es eine breite Beteiligung am Bericht über den Zustand der Diözese gibt, der nach Rom geschickt wird. Und später sollen auch noch die Bischöfe der jeweiligen Kirchenprovinz oder die Bischofskonferenz an diesem Bericht für Rom mitfeilen dürfen. Also so eine Art synodaler Prozess.
1: Und wenn es dann losgeht mit dem Ad Limina-Besuch, was soll sich dann ändern?
2: Vor allem der Stil. Austausch der Gaben statt einseitiger Dialog. Der Bericht schreibt, es ist wünschenswert, dass eine diözesane Delegation den Bischof bei seinem Ad Limina-Besuch begleitet.
1: Und nach dem Ad Limina-Besuch?
2: Da soll nicht einfach alles so weiterlaufen wie bisher. Stattdessen Nachbearbeitung der Rom-Visite.
1: Vielen Dank an Stefan von Campis.
2: Gerne.
1: Habt Mut, ich hab die Welt besiegt. Unter diesem Wort aus dem Johannesevangelium stehen die ersten West Africa Youth Days, die am Montag in Accra, der Hauptstadt Ghanas, starteten. Vom 7. bis 11. September kommen junge Menschen aus 16 Ländern Westafrikas zusammen. Papst Leo XIV. Hat ihnen eine ermutigende Videobotschaft geschickt, abwechselnd zweisprachig auf Englisch und Französisch.
3: Angesichts von spürbaren Krisen, Unsicherheit und Zukunftsängsten ermutigt der Papst die Jugendlichen, weiterzugehen und die Hoffnung nicht zu verlieren.
4: I know how the weight of doubt, uncertainty And at times insecurity.
3: Ich weiß, wie schwer das Gewicht von Zweifeln, Unsicherheit und manchmal auch von mangelnder Sicherheit auf euren Schultern lasten und eure Pläne für die Zukunft ins Wanken bringen kann. Ihr seid jedoch keine geopferte Jugend, wie viele vielleicht denken mögen. In der Kirche, der Familie Gottes, seid ihr das Heute Gottes, das Heute der Kirche.
4: L'aujourd'hui de Dieu, l'aujourd'hui de l'Église.
3: So das Kirchenoberhaupt. Leo XIV. Erinnerte in diesem Zusammenhang daran, dass die Jugend ein kostbarer Schatz sei. Nicht nur für die jungen Menschen selbst, sondern auch für die Kirche und die Welt. Sie seien aufgerufen, positive Veränderungen in ihren Gesellschaften herbeizuführen.
4: Walking together means ensuring that no one is marginalized.
3: Gemeinsam unterwegs zu sein bedeutet sicherzustellen, dass niemand an den Rand gedrängt, isoliert, ausgeschlossen oder zurückgewiesen wird. Seid Brückenbauer zwischen Völkern, Kulturen und Religionen.
4: Cultures and religions.
3: So die Aufforderung Leos an die jungen Leute. Dabei verweist der Papst auf Jesus, der niemanden von seinem Weg ausgeschlossen habe. Gerade in einer Welt, die von Kriegen und Konflikten geprägt ist, ruft er die jungen Leute dazu auf, Verantwortung zu übernehmen.
4: Chers jeunes, je compte sur vous.
3: Liebe junge Menschen, ich zähle auf euch und vertraue auf euch. Die Kirche vertraut auf euch. Durch eure Worte und euer Handeln gebt unserer von Kriegen und Konflikten aller Art geprägten Welt eine starke Botschaft. Seid Zeugen der Liebe, der Gerechtigkeit und des Friedens.
4: De la justice, de la paix.
3: Gleichzeitig warnt Leo XIV. Davor, die eigene Jugend an oberflächliche Vergnügungen zu verlieren. Besonders die digitale Welt könne dabei zur Falle werden, warnt der Papst.
4: En effet, nos questions les plus profondes ne trouvent ni écoute.
3: Denn unsere tiefsten Fragen finden weder Gehör noch Antwort im endlosen Scrollen auf unserem Mobiltelefon, das unsere Aufmerksamkeit fesselt, unseren Geist aber müde und unser Herz leer zurücklässt. Sie bringen uns nicht weit, wenn wir sie in uns selbst oder in zu engen Kreisen eingeschlossen halten. Die Verwirklichung unserer echten Wünsche führt immer darüber, dass wir aus uns selbst herausgehen.
4: Passe toujours par le fait de sortir de nous-mêmes.
3: Zitiert er aus seiner Botschaft zum 40. Weltjugendtag im Vorjahr, bevor er die Teilnehmer der Fürsprache Marias anvertraut und sie abschließend segnet. Für Radio Vatikan, Christine Seuss.

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Die Heiligen Felix und Regula. Heute feiert die Kirche das Fest der Heiligen Felix und Regula. Der Name Felix stammt aus dem Lateinischen und bedeutet der Glückliche. Der Name Regula, die Ordentliche oder die Rätin. Die Legende erzählt Folgendes. In der Thebäischen Legion, deren Anführer der heilige Mauritius war, befand sich unter anderem auch ein frommer, vornehmer Ritter mit Namen Felix, dem seine Schwester Regula samt einem alten, ehrwürdigen Diener Eruperantius aus Ägypten gefolgt war. Als der Tyrann Maximian diese Legion wegen ihrer Weigerung, den Götzen zu opfern, bei Agaunum, dem heutigen Samoris, hinrichten ließ, entkam er mit seinen beiden Genossen und sie begaben sich in das Land Uri und weiter nach Glarus, das noch wenig bewohnt war. Dort ließen sie sich in einer Wildnis an einem Berglein in einer Höhle nieder. Sie machten durch ihr Beispiel und ihre Gespräche die Landsbewohner mit der christlichen Religion bekannt. Als sie nun die umliegende Bevölkerung größtenteils zum christlichen Glauben bekehrt hatten, zogen sie nach der alten Stadt Zürich, wo schon einige Christen waren. Hier wurden sie eine Leuchte des Evangeliums für Gläubige und Heiden. Indessen hatte der dortige Landvogt Decius vom Kaiser Maximian Befehl erhalten, die Christen zu verfolgen und besonders die Thebäer aufzuspüren und sie zum Götzenopfer zu zwingen. Der Landpfleger gehorchte und schickte seine Diener aus, die Christen aufzuspähen. Nach einiger Zeit wurde Felix und seine Genossen von den Kundschaftern entdeckt und vor den Landvogt geführt. Als er sie mit schrecklicher Folter bedrohte, wenn sie nicht den Götzen opfern würden, antworteten sie: Der Leib steht in deiner Gewalt, die Seele aber in der Hand dessen, der Himmel und Erde erschaffen hat. Über eine solche Antwort erzürnt, ließ Decius sie schlagen, eines anderen Tages auf ein eisernes Rad flechten, mit geschmolzenem Blei und Pech begießen und alle Arten von Qualen und Martern an ihnen versuchen, um sie zum Götzenopfer zu zwingen. Die Heiligen aber lobten Gott mitten in der Qual und beteten um Beistand und um ihre Vollendung. Da der Landvogt sah, dass alle seine Versuche und die Peinigung fruchtlos ablaufe, befahl er, sie zu enthaupten. Dies geschah im Jahr 303. Nach der Enthauptung richteten sie sich wieder auf, nahmen ihr zur Seite liegendes Haupt auf und trugen es dahin, wo sie begraben sein wollten. Über ihrem Grab erhob sich im 9. Jahrhundert ein Chorherrenstift, das Großmünster. Der Steinblock ihrer Hinrichtung stand an der Limmat. Deshalb errichtete man später an dieser Stelle die Wasserkirche, praktisch im Fluss. Lange Zeit wusste man auch von einer Quelle zu berichten, deren Wasser heilkräftig gewesen sein soll. Während der Reformation wurden die Reliquien in die Dorfkirche in Andermatt gebracht. Ihre beiden Köpfe werden noch in der dortigen Pfarrkirche aufbewahrt. 1950, nach dem Bau der katholischen Kirche St. Felix und Regula in Zürich, fanden die übrigen Reliquien den Weg zurück in ihre Heimatstadt. Das Siegel der Stadt Zürich stellt die beiden Heiligen mit den abgeschlagenen Häuptern in der Hand dar. Eine Bauernregel besagt: Steigt Felix die Sonne feurig auf, folgt bald Regenwetter drauf.

kurz nach der halben Neune, liebe Zuhörerinnen und Zuhörer, tun wir uns vorbereiten auf die Heilige Messe mit dem Rosenkranzgebet. Wir laden Sie ein, mit der Pfarrei von der katholischen Kirche in Bülach den Rosenkranz zu beten, das kurz nach der halben Neune. Am Viertel ab Neune die Übertragung von der Heilige Messe aus der katholischen Kirche in Bülach.

0: Im Namen des Vaters und des Sohnes und des Heiligen Geistes. Amen.
1: Ich glaube an Gott, den Vater, den Allmächtigen, den Schöpfer des Himmels und der Erde und an Jesus Christus, seinen eingeborenen Sohn, unseren Herrn, empfangen durch den Heiligen Geist, geboren von der Jungfrau Maria, gelitten unter Pontius Pilatus, gekreuzigt, gestorben und begraben, hinabgestiegen in das Reich des Todes, am dritten Tage auferstanden von den Toten, aufgefahren in den Himmel, er sitze zu Rechten Gottes, des allmächtigen Vaters, von dort wird er kommen, zu richten die Lebenden und die Toten. Ich glaube an den Heiligen Geist, die heilige katholische Kirche, die Gemeinschaft der Heiligen, die Vergebung der Sünden, die Auferstehung der Toten und das ewige Leben. Amen.
0: Er

0: Vater unser im Himmel, geheiligt werde dein Name, dein Reich komme, dein Wille geschehe, wie im Himmel, so auf Erden.
1: Unser tägliches Brot gib uns heute und vergib uns unsere Schuld, wie auch wir vergeben unseren Schuldigen. Und führe uns nicht in Versuchung, sondern erlöse uns von dem Bösen. Amen.
0: Gegrüßet seist du, Maria, voll der Gnade,

0: uns Sünder, jetzt und in der Stunde unseres Todes. Amen.
1: Gegrüßt seist du, Maria, voll der Gnade, der Herr ist mit dir. Du bist gebenedeit unter den Frauen, und gebenedeit ist die Frucht deines Leibes, Jesus, der in uns die Liebe entzündet.
0: Heilige Maria, Mutter Gottes, bitte für uns Sünder, jetzt und in der Stunde unseres Todes. Amen.

0: Vater unser im Himmel, geheiligt werde dein Name, dein Reich komme, dein Wille geschehe, wie im Himmel, so auf Erden.
1: Unser tägliches Brot gib uns heute und vergib uns unsere Schuld, wie auch wir vergeben unseren Schuldigern. Und führe uns nicht in Versuchung, sondern erlöse uns von dem Bösen. Amen.
0: Gegrüßet seist du, Maria, voll der Gnade. Der Herr ist mit dir. Du bist gebenedeit unter den Frauen. Und gebenedeit ist die Frucht deines Leibes, Jesus, der für uns Blut geschwitzt hat.
1: Heilige Maria, Mutter Gottes, bitte für uns Sünder, jetzt und in der Stunde unseres Todes. Amen.
0: Gegrüßet seist du, Maria, voll der Gnade, der Herr ist mit dir. Du bist gebenedeit unter den Frauen, und gebenedeit ist die Frucht deines Leibes, Jesus, der für uns Blut geschwitzt hat.
1: Heilige Maria, Mutter Gottes, bitte für uns Sünder, jetzt und in der Stunde unseres Todes. Amen.
0: Gegrüßt seist du, Maria, voll der Gnade, der Herr ist mit dir. Du bist gebenedeit unter den Frauen, und gebenedeit ist die Frucht deines Leibes, Jesus, der für uns Blut geschwitzt hat.
1: Heilige Maria, Mutter Gottes, bitte für uns Sünder, jetzt und in der Stunde unseres Todes. Amen.
0: Gegrüßt seist du, Maria, voll der Gnade, der Herr ist mit dir. Du bist gebenedeit unter den Frauen, und gebenedeit ist die Frucht deines Leibes, Jesus, der für uns Blut geschwitzt hat.
1: Heilige Maria, Mutter Gottes, bitte für uns Sünder, jetzt und in der Stunde unseres Todes. Amen.
0: Gegrüßt seist du, Maria, voll der Gnade, der Herr ist mit dir. Du bist gebenedeit unter den Frauen, und gebenedeit ist die Frucht deines Leibes, Jesus, der für uns Blut geschwitzt hat.
1: Heilige Maria, Mutter Gottes, bitte für uns Sünder, jetzt und in der Stunde unseres Todes. Amen.
0: Gegrüßet seist du, Maria, voll der Gnade, der Herr ist mit dir. Du bist gebenedeit unter den Frauen, und gebenedeit ist die Frucht deines Leibes, Jesus, der für uns Blut geschwitzt hat.
1: Heilige Maria, Mutter Gottes, bitte für uns Sünder, jetzt und in der Stunde unseres Todes. Amen.
0: Gegrüßt seist du, Maria, voll der Gnade, der Herr ist mit dir. Du bist gebenedeit unter den Frauen, und gebenedeit ist die Frucht deines Leibes, Jesus, der für uns Blut geschwitzt hat.
1: Heilige Maria, Mutter Gottes, bitte für uns Sünder, jetzt und in der Stunde unseres Todes. Amen.
0: Gegrüßet seist du, Maria, voll der Gnade, der Herr ist mit dir. Du bist gebenedeit unter den Frauen.

0: und gebe nicht Eid, ist die Frucht deines Leibes, Jesus, der für uns Blut geschwitzt hat.
1: Heilige Maria, Mutter Gottes, bitte für uns Sünder, jetzt und in der Stunde unseres Todes. Amen.
0: Gegrüßt seist du, Maria, voll der Gnade, der Herr ist mit dir. Du bist gebenedeit unter den Frauen, und gebenedeit ist die Frucht deines Leibes, Jesus, der für uns Blut geschwitzt hat.
1: Heilige Maria, Mutter Gottes, bitte für uns Sünder, jetzt und in der Stunde unseres Todes. Amen.
0: Gegrüßt seist du, Maria, voll der Gnade, der Herr ist mit dir. Du bist gebenedeit unter den Frauen, und gebenedeit ist die Frucht deines Leibes, Jesus, der für uns Blut geschwitzt hat.
1: Heilige Maria, Mutter Gottes, bitte für uns Sünder, jetzt und in der Stunde unseres Todes. Amen.
0: Ehre sei dem Vater und dem Sohn und dem Heiligen Geist.
1: Wie im Anfang, so auch jetzt und alle Zeit und in Ewigkeit. Amen.
0: O mein Jesus, verzeih uns unsere Sünden, bewahre uns vor dem Feuer der Hölle und führe alle Seelen in den Himmel, besonders jene, die deiner Barmherzigkeit am meisten bedürfen.
2: Vater unser im Himmel, geheiligt werde dein Name, dein Reich komme, dein Wille geschehe, wie im Himmel, so auf Erden.
1: Unser tägliches Brot gib uns heute und vergib uns unsere Schuld, wie auch wir vergeben unseren Schuldigern. Und führe uns nicht in Versuchung, sondern erlöse uns von dem Bösen. Amen.
0: Gegrüßt seist du, Maria, voll der Gnade, der Herr ist mit dir. Du bist gebenedeit unter den Frauen, und gebenedeit ist die Frucht deines Leibes, Jesus, der für uns gegeißelt worden ist.
1: Heilige Maria, Mutter Gottes, bitte für uns Sünder, jetzt und in der Stunde unseres Todes. Amen.
0: Gegrüßet seist du, Maria, voll der Gnade, der Herr ist mit dir. Du bist gebenedeit unter den Frauen, und gebenedeit ist die Frucht deines Leibes, Jesus, der für uns gegeißelt worden ist.
1: Heilige Maria, Mutter Gottes, bitte für uns Sünder, jetzt und in der Stunde unseres Todes. Amen.
0: Gegrüßt seist du, Maria, voll der Gnade, der Herr ist mit dir. Du bist gebenedeit unter den Frauen, und gebenedeit ist die Frucht deines Leibes, Jesus, der für uns gegeißelt worden ist.
1: Heilige Maria, Mutter Gottes, bitte für uns Sünder, jetzt und in der Stunde unseres Todes. Amen.
0: Gegrüßet seist du, Maria, voll der Gnade, der Herr ist mit dir. Du bist gebenedeit unter den Frauen, und gebenedeit ist die Frucht deines Leibes, Jesus, der für uns gegeißelt worden ist.
1: Heilige Maria, Mutter Gottes, bitte für uns Sünder, jetzt und in der Stunde unseres Todes. Amen.
0: Gegrüßt seist du, Maria, voll der Gnade, der Herr ist mit dir. Du bist gebenedeit unter den Frauen, und gebenedeit ist die Frucht deines Leibes, Jesus, der für uns gegeißelt worden ist.
1: Heilige Maria, Mutter Gottes, bitte für uns Sünder, jetzt und in der Stunde unseres Todes. Amen.
0: Gegrüßt seist du, Maria, voll der Gnade, der Herr ist mit dir. Du bist gebenedeit unter den Frauen, und gebenedeit ist die Frucht deines Leibes, Jesus, der für uns gegeißelt worden ist.
1: Heilige Maria, Mutter Gottes, bitte für uns Sünder, jetzt und in der Stunde unseres Todes. Amen.
0: Gegrüßt seist du, Maria, voll der Gnade, der Herr ist mit dir.
2: Du bist gebenedeit unter den Frauen, und gebenedeit ist die Frucht deines Leibes, Jesus, der für uns gegeißelt worden ist.
1: Heilige Maria, Mutter Gottes, bitte für uns Sünder, jetzt und in der Stunde unseres Todes. Amen.
2: Gegrüßt seist du, Maria, voll der Gnade, der Herr ist mit dir. Du bist gebenedeit unter den Frauen, und gebenedeit ist die Frucht deines Leibes, Jesus, der für uns gegeißelt worden ist.
1: Heilige Maria, Mutter Gottes, bitte für uns Sünder, jetzt und in der Stunde unseres Todes. Amen.
2: Gegrüßet seist du, Maria, voll der Gnade, der Herr ist mit dir. Du bist gebenedeit unter den Frauen, und gebenedeit ist die Frucht deines Leibes, Jesus, der für uns gegeißelt worden ist.
1: Heilige Maria, Mutter Gottes, bitte für uns Sünder, jetzt und in der Stunde unseres Todes. Amen.
2: Gegrüßt seist du, Maria, voll der Gnade, der Herr ist mit dir. Du bist gebenedeit unter den Frauen, und gebenedeit ist die Frucht deines Leibes, Jesus, der für uns gegeißelt worden ist.
1: Heilige Maria, Mutter Gottes, bitte für uns Sünder, jetzt und in der Stunde unseres Todes. Amen.
2: Die Ehre sei dem Vater und dem Sohn und dem Heiligen Geist.
1: Wie im Anfang, so auch jetzt und alle Zeit und in Ewigkeit. Amen.
2: O mein Jesus, verzeih uns unsere Sünden, bewahre uns vor dem Feuer der Hölle
1: und führe alle Seelen in den Himmel, besonders jene, die deiner Barmherzigkeit am meisten bedürfen.
2: Vater unser im Himmel, geheiligt werde dein Name, dein Reich komme, dein Wille geschehe, wie im Himmel, so auf Erden.
1: Unser tägliches Brot gib uns heute und vergib uns unsere Schuld, wie auch wir vergeben unseren Schuldigern. Und führe uns nicht in Versuchung, sondern erlöse uns von dem Bösen. Amen.
2: Gegrüßet seist du, Maria, voll der Gnade, der Herr ist mit dir. Du bist gebenedeit unter den Frauen, und gebenedeit ist die Frucht deines Leibes, Jesus, der für uns mit Dornen gekrönt worden ist.
1: Heilige Maria, Mutter Gottes, bitte für uns Sünder, jetzt und in der Stunde unseres Todes. Amen.
2: Gegrüßet seist du, Maria, voll der Gnade, der Herr ist mit dir. Du bist gebenedeit unter den Frauen, und gebenedeit ist die Frucht deines Leibes, Jesus, der für uns mit Dornen gekrönt worden ist.
1: Heilige Maria, Mutter Gottes, bitte für uns Sünder, jetzt und in der Stunde unseres Todes. Amen.
2: Gegrüßt seist du, Maria, voll der Gnade, der Herr ist mit dir. Du bist gebenedeit unter den Frauen, und gebenedeit ist die Frucht deines Leibes, Jesus, der für uns mit Dornen gekrönt worden ist.
1: Heilige Maria, Mutter Gottes, bitte für uns Sünder, jetzt und in der Stunde unseres Todes. Amen.
2: Gegrüßt seist du, Maria, voll der Gnade, der Herr ist mit dir. Du bist gebenedeit unter den Frauen, und gebenedeit ist die Frucht deines Leibes, Jesus, der für uns mit Dornen gekrönt worden ist.
1: Heilige Maria, Mutter Gottes, bitte für uns Sünder, jetzt und in der Stunde unseres Todes. Amen.
2: Gegrüßt seist du, Maria, voll der Gnade, der Herr ist mit dir. Du bist gebenedeit unter den Frauen, und gebenedeit ist die Frucht deines Leibes, Jesus, der für uns mit Dornen gekrönt worden ist.
1: Heilige Maria, Mutter Gottes, bitte für uns Sünder, jetzt und in der Stunde unseres Todes. Amen.
2: Gegrüßt seist du, Maria, voll der Gnade, der Herr ist mit dir. Du bist gebenedeit unter den Frauen, und gebenedeit ist die Frucht deines Leibes, Jesus, der für uns mit Dornen gekrönt worden ist.
1: Heilige Maria, Mutter Gottes, bitte für uns Sünder, jetzt und in der Stunde unseres Todes. Amen.
2: Gegrüßt seist du, Maria, voll der Gnade, der Herr ist mit dir. Du bist gebenedeit unter den Frauen, und gebenedeit ist die Frucht deines Leibes, Jesus, der für uns mit Dornen gekrönt worden ist.
1: Heilige Maria, Mutter Gottes, bitte für uns Sünder, jetzt und in der Stunde unseres Todes. Amen.
2: Gegrüßt seist du, Maria, voll der Gnade, der Herr ist mit dir. Du bist gebenedeit unter den Frauen, und gebenedeit ist die Frucht deines Leibes, Jesus, der für uns mit Dornen gekrönt worden ist.
1: Heilige Maria, Mutter Gottes, bitte für uns Sünder, jetzt und in der Stunde unseres Todes. Amen.
2: Gegrüßt seist du, Maria, voll der Gnade, der Herr ist mit dir. Du bist gebenedeit unter den Frauen, und gebenedeit ist die Frucht deines Leibes, Jesus, der für uns mit Dornen gekrönt worden ist.
1: Heilige Maria, Mutter Gottes, bitte für uns Sünder, jetzt und in der Stunde unseres Todes. Amen.
2: Gegrüßt seist du, Maria, voll der Gnade, der Herr ist mit dir. Du bist gebenedeit unter den Frauen, und gebenedeit ist die Frucht deines Leibes, Jesus, der für uns mit Dornen gekrönt worden ist.
1: Heilige Maria, Mutter Gottes, bitte für uns Sünder, jetzt und in der Stunde unseres Todes. Amen.
2: Ehre sei dem Vater und dem Sohn und dem Heiligen Geist.
1: Wie im Anfang, so auch jetzt und alle Zeit und in Ewigkeit. Amen.
2: O mein Jesus,
1: verzeih uns unsere Sünden, bewahre uns vor dem Feuer der Hölle und führe alle Seelen in den Himmel, besonders jene, die deiner Barmherzigkeit am meisten bedürfen.
2: Vater unser im Himmel, geheiligt werde dein Name, dein Reich komme, dein Wille geschehe, wie im Himmel, so auf Erden.
1: Unser tägliches Brot gib uns heute und vergib uns unsere Schuld, wie auch wir vergeben unseren Schuldigern. Und führe uns nicht in Versuchung, sondern erlöse uns von dem Bösen. Amen.
2: Gegrüße seist du, Maria, voll der Gnade, der Herr ist mit dir. Du bist gebenedeit unter den Frauen, und gebenedeit ist die Frucht deines Leibes, Jesus, der für uns das schwere Kreuz getragen hat.
1: Heilige Maria, Mutter Gottes, bitte für uns Sünder, jetzt und in der Stunde unseres Todes. Amen.
2: Gegrüßet seist du, Maria, voll der Gnade, der Herr ist mit dir. Du bist gebenedeit unter den Frauen, und gebenedeit ist die Frucht deines Leibes, Jesus, der für uns das schwere Kreuz getragen hat.
1: Heilige Maria, Mutter Gottes, bitte für uns Sünder, jetzt und in der Stunde unseres Todes. Amen.
2: Gegrüßet seist du, Maria, voll der Gnade, der Herr ist mit dir. Du bist gebenedeit unter den Frauen, und gebenedeit ist die Frucht deines Leibes, Jesus, der für uns das schwere Kreuz getragen hat.
1: Heilige Maria, Mutter Gottes, bitte für uns Sünder, jetzt und in der Stunde unseres Todes. Amen.
2: Gegrüßet seist du, Maria, voll der Gnade, der Herr ist mit dir. du bist gebenedeit unter den Frauen, und gebenedeit ist die Frucht deines Leibes, Jesus, der für uns das schwere Kreuz getragen hat.
1: Heilige Maria, Mutter Gottes, bitte für uns Sünder, jetzt und in der Stunde unseres Todes. Amen.
2: Gegrüßet seist du, Maria, voll der Gnade, der Herr ist mit dir. Du bist gebenedeit unter den Frauen, und gebenedeit ist die Frucht deines Leibes, Jesus, der für uns das schwere Kreuz getragen hat.
1: Heilige Maria, Mutter Gottes, bitte für uns Sünder, jetzt und in der Stunde unseres Todes. Amen.
2: Gegrüßt seist du, Maria, voll der Gnade, der Herr ist mit dir. Du bist gebenedeit unter den Frauen, und gebenedeit ist die Frucht deines Leibes, Jesus, der für uns das schwere Kreuz getragen hat.
1: Heilige Maria, Mutter Gottes, bitte für uns Sünder, jetzt und in der Stunde unseres Todes. Amen.
2: Gegrüßt seist du, Maria, voll der Gnade, der Herr ist mit dir. Du bist gebenedeit unter den Frauen, und gebenedeit ist die Frucht deines Leibes, Jesus, der für uns das schwere Kreuz getragen hat.
1: Heilige Maria, Mutter Gottes, bitte für uns Sünder, jetzt und in der Stunde unseres Todes. Amen.
2: Gegrüßt seist du, Maria, voll der Gnade, der Herr ist mit dir. Du bist gebenedeit unter den Frauen, und gebenedeit ist die Frucht deines Leibes, Jesus, der für uns das schwere Kreuz getragen hat.
1: Heilige Maria, Mutter Gottes, bitte für uns Sünder, jetzt und in der Stunde unseres Todes. Amen.
2: Gegrüßt seist du, Maria, voll der Gnade, der Herr ist mit dir. Du bist gebenedeit unter den Frauen, und gebenedeit ist die Frucht deines Leibes, Jesus, der für uns das schwere Kreuz getragen hat.
1: Heilige Maria, Mutter Gottes, bitte für uns Sünder, jetzt und in der Stunde unseres Todes. Amen.
2: Gegrüßet seist du, Maria, voll der Gnade, der Herr ist mit dir. Du bist gebenedeit unter den Frauen, und gebenedeit ist die Frucht deines Leibes, Jesus, der für uns das schwere Kreuz getragen hat.
1: Heilige Maria, Mutter Gottes, bitte für uns Sünder, jetzt und in der Stunde unseres Todes. Amen.
2: Ehre sei dem Vater und dem Sohn und dem Heiligen Geist.
1: Wie im Anfang, so auch jetzt und alle Zeit und in Ewigkeit. Amen.
2: O mein Jesus, verzeih uns unsere Sünden. Bewahre uns vor dem Feuer der Hölle und führe alle Seelen in den Himmel, besonders jene, die deiner Barmherzigkeit am meisten bedürfen. Vater unser im Himmel, geheiligt werde dein Name, dein Reich komme, dein Wille geschehe, wie im Himmel, so auf Erden.
1: Unser tägliches Brot gib uns heute und vergib uns unsere Schuld, wie auch wir vergeben unseren Schuldigern. Und führe uns nicht in Versuchung, sondern erlöse uns von dem Bösen. Amen.
2: Gegrüßet seist du, Maria, voll der Gnade. Der Herr ist mit dir. Du bist gebenedeit unter den Frauen, und gebenedeit ist die Frucht deines Leibes, Jesus, der für uns gekreuzigt worden ist.
1: Heilige Maria, Mutter Gottes, bitte für uns Sünder, jetzt und in der Stunde unseres Todes. Amen.
2: Gegrüßet seist du, Maria, voll der Gnade, der Herr ist mit dir. Du bist gebenedeit unter den Frauen, und gebenedeit ist die Frucht deines Leibes, Jesus, der für uns gekreuzigt worden ist.
1: Heilige Maria, Mutter Gottes, bitte für uns Sünder, jetzt und in der Stunde unseres Todes. Amen.
2: Gegrüßt seist du, Maria, voll der Gnade, der Herr ist mit dir. Du bist gebenedeit unter den Frauen, und gebenedeit ist die Frucht deines Leibes, Jesus, der für uns gekreuzigt worden ist.
1: Heilige Maria, Mutter Gottes, bitte für uns Sünder, jetzt und in der Stunde unseres Todes. Amen.
2: Gegrüßet seist du, Maria, du bist voll der Gnade, der Herr ist mit dir. Du bist gebenedeit unter den Frauen, und gebenedeit ist die Frucht deines Leibes, Jesus, der für uns gekreuzigt worden ist.
1: Heilige Maria, Mutter Gottes, bitte für uns Sünder, jetzt und in der Stunde unseres Todes. Amen.
2: Gegrüßt seist du, Maria, voll der Gnade, der Herr ist mit dir. Du bist gebenedeit unter den Frauen, und gebenedeit ist die Frucht deines Leibes, Jesus, der für uns gekreuzigt worden ist.
1: Heilige Maria, Mutter Gottes, bitte für uns Sünder, jetzt und in der Stunde unseres Todes. Amen.
2: Gegrüßt seist du, Maria, voll der Gnade. Der Herr ist mit dir. Du bist gebenedeit unter den Frauen, und gebenedeit ist die Frucht deines Leibes, Jesus, der für uns gekreuzigt worden ist.
1: Heilige Maria, Mutter Gottes, bitte für uns Sünder, jetzt und in der Stunde unseres Todes. Amen.
2: Gegrüßet seist du, Maria, voll der Gnade, der Herr ist mit dir. Du bist gebenedeit unter den Frauen, und gebenedeit ist die Frucht deines Leibes, Jesus, der für uns gekreuzigt worden ist.
1: Heilige Maria, Mutter Gottes, bitte für uns Sünder, jetzt und in der Stunde unseres Todes. Amen.
2: Gegrüßet seist du, Maria, voll der Gnade. Der Herr ist mit dir. Du bist gebenedeit unter den Frauen, und gebenedeit ist die Frucht deines Leibes, Jesus, der für uns gekreuzigt worden ist.
1: Heilige Maria, Mutter Gottes, bitte für uns Sünder, jetzt und in der Stunde unseres Todes. Amen.
2: Gegrüßet seist du, Maria, voll der Gnade, der Herr ist mit dir. Du bist gebenedeit unter den Frauen, und gebenedeit ist die Frucht deines Leibes, Jesus, der für uns gekreuzigt worden ist.
1: Heilige Maria, Mutter Gottes, bitte für uns Sünder, jetzt und in der Stunde unseres Todes. Amen.
2: Gegrüßt seist du, Maria, voll der Gnade, der Herr ist mit dir. Du bist gebenedeit unter den Frauen, gebenedeit ist die Frucht deines Leibes, Jesus, der für uns gekreuzigt worden ist.
1: Heilige Maria, Mutter Gottes, bitte für uns Sünder, jetzt und in der Stunde unseres Todes. Amen.

0: O mein Jesus, verzeih uns unsere Sünden, bewahre uns vor dem Feuer der Hölle und führe alle Seelen in den Himmel, besonders jene, die deiner Barmherzigkeit am meisten bedürfen. Jesus Christus, wir bitten dich für die Priester, lehre sie, deine Botschaft so auszurichten, dass unser Hunger nach Leben und Wahrheit gestillt wird. Erfülle sie mit Mut, dass sie unerschrocken verkünden, was ihnen dein Geist eingibt. Sei ihnen Halt und Ort, damit sie den Glauben ihrer Brüder und Schwestern stärken. Lass durch ihr Leben sichtbar werden, dass deine Botschaft die Liebe ist, die uns zu freien Menschen macht. Bestärke sie in der Dankbarkeit, dass du sie mit dir versöhnt und ihnen den Dienst der Versöhnung übertragen hast. Mach uns dankbar, dass wir mit ihnen in der Eucharistie das Geheimnis deines Todes und deiner Auferstehung feiern dürfen. Lass es deiner Kirche nicht an Menschen fehlen, die für den Aufbau und den Zusammenhalt der Gemeinden Sorge tragen, bis du kommst in Herrlichkeit. Amen.
1: Wir beten noch dringend zum heiligen Erzengel Michael, dass die bösen Mächte uns nicht von Gott wegholen können und Schaden anrichten an Leib und Seele.
0: Heiliger Erzengel Michael, verteidige uns im Kampfe gegen die Bosheit und die Nachstellungen des Teufels. Sei du unser Schutz, Gott gebiete ihn, so bitten wir flehentlich. Du aber, Fürst der himmlischen Heerscharen, stürze den Satan und die anderen bösen Geister, die zum Verderben der Seelen die Welt durchziehen, durch die Kraft Gottes hinab in die Höhle. Amen.

0: und des Sohnes und des Heiligen Geistes. Amen. Gelobt sei Jesus Christus.
1: In Ewigkeit. Amen.
0: Maria mit dem Kindelieb.
1: Uns allen deinen Segen gibt.
0: Amen.

0: Im Namen des Vaters und des Sohnes und des Heiligen Geistes.
1: Amen.
0: Die Gnade unseres Herrn Jesus Christus, die Liebe Gottes des Vaters und die Gemeinschaft des Heiligen Geistes sei mit euch.
1: Und mit deinem Geiste.
0: Liebe Schwestern und Brüder in Christus, hier in der Dreifaltigkeitskirche in Bülach und auf Radio Gloria, herzlich willkommen zu diesem Gottesdienst. Am 11. September gedenken wir den heiligen Geschwistern Felix und Regula und ihrem Freund Exuperantius. Heilige Menschen sind fokussierte Menschen, die sich auf das Wesentliche fokussieren, die sich nicht ständig ablenken lassen durch Nebensächlichkeiten. In diesem Gottesdienst dürfen wir die Liebe Gottes empfangen und sie nach dem Gottesdienst mit unseren Mitmenschen teilen. Wir wollen uns besinnen und das Erbarmen des Herrn auf uns herabrufen.
2: Herr Jesus, du rufst uns zur Umkehr. Herr, erbarme dich.
3: Herr, erbarme dich.
2: Herr Jesus, dein Erbarmen kennt keine Grenzen. Christus, erbarme dich.
3: Christus, erbarme dich.
2: Herr Jesus, du schenkst uns das Leben. Christus, Herr, erbarme dich.
3: Herr, erbarme dich.
0: Der gütige Gott erbarme sich unser. Erlasse uns die Sünde nach und führe uns zum ewigen Leben.
3: Amen.
0: Lasst uns beten. Allmächtiger, ewiger Gott, du hast den Märtyrern Felix und Regula und Exuperantius die Kraft gegeben, ihren Glauben an Christus durch ihr Sterben zu bekennen. Komm unserer Schwachheit zu Hilfe, damit wir deine Wahrheit durch unser ganzes Leben bezeugen. Darum bitten wir durch Jesus Christus, der in der Einheit des Heiligen Geistes mit dir lebt und wirkt, heute und in Ewigkeit.
3: Amen.
2: Lesung aus dem ersten Brief des Apostel Paulus an die Gemeinde in Korinth. Schwestern und Brüder, wenn ich das Evangelium verkünde, gebührt mir deswegen kein Ruhm, denn ein Zwang liegt auf mir. Weh mir, wenn ich das Evangelium nicht verkünde. Wäre es mein freier Entschluss, so erhielte ich Lohn. Wenn es mir aber nicht freisteht, so ist es ein Dienst, der mir anvertraut wurde. Was ist nun mein Lohn? Dass ich unentgeltlich verkünde und so das Evangelium bringe und keinen Gebrauch von meinem Anrecht auf das Evangelium mache? Obwohl ich also von niemandem abhängig bin, habe ich mich für alle zum Sklaven gemacht, um möglichst viele zu gewinnen. Allen bin ich alles geworden, um auf jeden Fall einige zu retten. Alles aber tue ich um des Evangeliums willen, um an seiner Verheißung teilzuhaben. Wisst ihr nicht, dass die Läufer im Stadion zwar alle laufen, aber nur einer den Siegespreis gewinnt? Lauft so, dass ihr ihn gewinnt. Jeder Wettkämpfer lebt aber völlig enthaltsam. Jene tun dies um einen vergänglichen, wir aber um einen unvergänglichen Siegeskranz zu gewinnen. Darum laufe ich wie einer, der nicht ziellos läuft, und kämpfe mit der Faust wie einer, der nicht in die Luft schlägt. Vielmehr züchtige und unterwerfe ich meinem Leib, damit ich nicht anderen verkünde und deshalb verworfen werde. Wort des lebendigen Gottes.
3: Dank sei Gott.
2: Zum Zwischengesang singen wir bei der Nummer 40 die erste, dritte und fünfte Strophe. bei Nummer 40, die erste, dritte und fünfte Strophe.

0: Dein Wort, o Herr, ist Wahrheit. Heilige uns in der Wahrheit.
1: Halleluja, Halleluja.
0: Der Herr sei mit euch.
2: Und mit deinem Geist.
0: Aus dem heiligen Evangelium nach Lukas.
3: Ehre sei dir, o Herr.
0: In jener Zeit sprach Jesus in Gleichnissen zu seinen Jüngern: Kann etwa ein Blinder einen Blinden führen? Werden nicht beide in eine Grube fallen? Ein Jünger steht nicht über dem Meister, jeder aber, der alles gelernt hat, wird wie sein Meister sein. Warum siehst du den Splitter im Auge deines Bruders, aber den Balken in deinem eigenen Auge bemerkst du nicht? Wie kannst du zu deinem Bruder sagen: Bruder, lass mich den Splitter aus deinem Auge herausziehen, während du selbst den Balken in deinem Auge nicht siehst? Du Heuchler, zieh zuerst den Balken aus deinem Auge, dann kannst du zusehen, den Splitter aus dem Auge deines Bruders herauszuziehen. Evangelium unseres Herrn Jesus Christus.
4: Lob sei dir, Christus.

Liebe Schwestern und Brüder in Christus, auch nach der Reformation in Zürich haben Zwingli und die Christen damals noch festgehalten am 11. September an der Verehrung der heiligen Felix und Regula und ihrem Freund Exuperantius. Da hatten auch die Kilbi, das Knabenschießen, später stattgefunden. Ja, heilige Menschen sind fokussierte Menschen, die sich auf das Wesentliche fokussieren, die sich nicht ablenken lassen durch tausend Nebensächlichkeiten. Von Jesus hören wir: Warum siehst du den Splitter im Auge deines Bruders, aber den Balken in deinem eigenen Auge bemerkst du nicht? Gewiss hat das Familienbauunternehmen von Josef, Maria und Jesus solide Arbeit geleistet. Sie haben gute Häuser und Ställe gebaut. Sie haben keinen Baupfusch abgeliefert und keinen Pfusch auf der Baustelle geduldet. Sicher dürfen wir nicht zu allem Ja und Amen sagen. Katastrophen gehen fast immer Pfusch und Korruption voraus. Wie in jedem Missbrauchsskandal in der Kirche, wie am 1. Januar dieses Jahres in der Schweiz oder der Finanzkrise, der Weltwirtschaftskrise vor etwa 20 Jahren. Es ist nie nur das Versagen eines Menschen, sondern immer ein systemisches Versagen. In diesem Sinne tragen wir alle immer Verantwortung, Mitverantwortung auch füreinander. Es ist wichtig, uns beruflich und privat immer wieder uns auf das Wesentliche zu fokussieren. Deshalb sollen wir uns nicht ständig von Nebensächlichkeiten ablenken lassen, von den kleinen Splittern im Auge unserer Nächsten. Mit Gottes Hilfe können wir uns heute auf das Wesentliche dieses Tages fokussieren. Jeder Mensch darf sich heute auf das ganz Konkrete konzentrieren, was heute seine und seine Aufgabe ist. Dabei in diesem ganz Konkreten hilft uns Gott. Amen.

0: Wir stehen auf zu den Fürbitten.
1: Wir beten zu Christus, der unsere Hoffnung ist. Schenke der Welt deinen Frieden. Wir bitten dich, erhöre uns. Gib allen Christen Geduld und Nachsicht mit ihren Nächsten und bewahre sie davor, selbstgerecht zu urteilen. Wir bitten dich, erhöre uns. Schenke allen Menschen die Fähigkeit, auch sich selbst mit den eigenen Schwächen anzunehmen. Wir bitten dich, erhöre uns. Sei denen nahe, die verzweifelt sind, und lass ihnen die Unterstützung zukommen, die sie brauchen. Wir bitten dich, erhöre uns. Wir bitten für alle Verstorbenen und für die, die heute noch vor dein Angesicht treten werden. Wir bitten dich, erhöre uns. Dir sei die Ehre mit dem Vater im Heiligen Geist, heute und in Ewigkeit. Amen.

0: Gepriesen bist du, Herr, unser Gott, Schöpfer der Welt. Du schenkst uns das Brot, die Frucht der Erde und der menschlichen Arbeit. Wir bringen dieses Brot vor dein Angesicht, damit es uns das Brot des Lebens werde.
1: Gepriesen bist du in Ewigkeit, Herr, unser Gott.
0: Gepriesen bist du, Herr, unser Gott, Schöpfer der Welt. Du schenkst uns den Wein, die Frucht des Weinstocks und der menschlichen Arbeit. Wir bringen diesen Kelch vor dein Angesicht, damit er uns der Kelch des Heiles werde.
1: Gepriesen bist du in Ewigkeit, Herr, unser Gott.
0: Lasst uns beten. Allmächtiger Gott, um das Martyrium deiner Heiligen zu feiern, bringen wir die Gaben zu deinem Altar. Aus der Feier der Eucharistie schöpfen die Heiligen Felix und Regula und Exuperantius Kraft in der Zeit ihrer Prüfung. Das heilige Sakrament schenke auch uns Standhaftigkeit in der Bedrängnis. Darum bitten wir durch Christus, unseren Herrn.
1: Amen.

0: Der Herr sei mit euch. Erhebet die Herzen.
1: Wir haben sie in deinem Herrn.
0: Lasset uns danken dem Herrn, unserem Gott.
1: Das ist würdig und recht.
0: In Wahrheit ist es würdig und recht, dir, Vater im Himmel, zu danken und das Werk deiner Gnade zu preisen. Denn in den Heiligen schenkst du der Kirche leuchtende Zeichen deiner Liebe. Durch das Zeugnis ihres Glaubens verleihst du uns immer neu die Kraft, nach der Fülle des Heiles zu streben. Durch ihre Fürsprache und ihr heiliges Leben gibst du uns Hoffnung und Zuversicht. Darum rühmen dich Himmel und Erde, Engel und Menschen und singen wie aus einem Munde das Lob deiner Herrlichkeit. Wir singen bei der Nummer 104.

Ja, du bist heilig, großer Gott. Du bist der Quell aller Heiligkeit. Darum bitten wir dich. Sende deinen Geist auf uns alle und auf diese Gaben herab und heilige sie, damit sie uns werden Leib und Blut deines Sohnes, unseres Herrn Jesus Christus. Denn am Abend, an dem er ausgeliefert wurde und sich aus freiem Willen dem Leiden unterwarf, nahm er das Brot und sagte Dank, brach es, reichte es seinen Jüngern und sprach, nehmet und esset alle davon, das ist mein Leib, der für euch hingegeben wird.

Ebenso nahm Jesus nach dem Mahl den Kelch, dankte wiederum, reichte ihn seinen Jüngern und sprach, Nehmet und trinket alle daraus. Das ist der Kelch des neuen und ewigen Bundes, mein Blut, das für euch und für alle vergossen wird, zur Vergebung der Sünden. Tut dies zu meinem Gedächtnis.

0: Geheimnis des Glaubens.
1: Deinen Tod, o Herr, verkünden wir und deine Auferstehung preisen wir, bis du kommst in die Herrlichkeit.
0: Darum, gütiger Vater, feiern wir das Gedächtnis des Todes und der Auferstehung deines Sohnes und bringen dir so das Brot des Lebens und den Kelch des Heiles dar. Wir danken dir, dass du uns berufen hast, vor dir zu sein und dir zu dienen. Wir bitten dich, schenke uns Anteil an Christi Leib und Blut und lass uns eins werden durch den Heiligen Geist. Gedenke deine Kirche auf der ganzen Erde und vollende dein Volk in der Liebe, vereint mit unserem Papst Leo, unserem Bischof Joseph Maria und allen Bischöfen, unserem Pfarrer Jaroslav Duda und dem ganzen Pfarreiteam und allen Priestern und Diakonen und mit allen Frauen und Männern, die zum Dienst in der Kirche bestellt sind. Vater, gedenke all unserer Brüder und Schwestern, die entschlafen sind, in der Hoffnung, dass sie auferstehen. Wir beten für Francesco Forte und seine Angehörigen und all unsere lieben Heimgegangenen. Nimm sie und alle, die in deiner Gnade aus dieser Welt geschieden sind, in dein Reich auf, wo sie dich schauen, von Angesicht zu Angesicht. Vater,

0: Felix und Regoland Exuperantius haben aus dem Gebet Kraft geschöpft. So dürfen auch wir beten. Vater
1: unser im Himmel, geheiligt werde dein Name, dein Reich komme, dein Wille geschehe, wie im Himmel so auf Erden. Unser tägliches Brot gib uns heute und vergib uns unsere Schuld, wie auch wir vergeben unseren Schuldigern. Und führe uns nicht in Versuchung, sondern erlöse uns von dem Bösen.
0: Der sicherste Weg, um unzufrieden, unglücklich zu sein, ist, wenn wir uns ständig mit unseren Mitmenschen vergleichen und wenn wir ständig darauf schauen, was die anderen nicht gut machen, wenn wir negativ reden. Wenn wir dankbar sind, dass Gott uns als sein Original, als unvergleichliches Original erschaffen und berufen hat, dann dürfen wir zufrieden und dankbar sein. Der Friede des Herrn sei allezeit mit euch.
1: Und mit deinem Geiste.
0: Gebt einander ein Zeichen des Friedens und der Versöhnung.

0: Lamm Gottes,
1: du nimmst den Weg die Sünde der Welt. Erbarme dich unser. Lamm Gottes, du nimmst den Weg die Sünde der Welt. Erbarme dich unser. Lamm Gottes, du nimmst den Weg die Sünde der Welt. Gib uns deinen Frieden.

0: Seht Christus, das Lamm Gottes, das hinwegnimmt die Sünde der Welt.
1: Herr, ich bin nicht würdig, dass du eingehst unter mein Dach, aber sprich nur ein Wort, so wird meine Seele gesund.
0: Jesus Christus, du sagst Ja zu jedem von uns, darum müssen und dürfen wir uns nicht immer vergleichen mit unseren Mitmenschen. Der Leib Christi.
2: Amen.
3: Mein Jesus, mein Heiland, mein Erlöser, ich glaube fest, dass du hier im Heiligsten Sakrament gegenwärtig bist. Ich bete dich in tiefster Ehrfurcht an. Ich liebe dich über alles und wünsche sehnlichst, dich in mein Herz aufzunehmen. Da ich dich jetzt nicht wirklich und wesentlich im Allerheiligsten Sakrament empfangen kann, so bitte ich dich, komme geistigerweise zu mir, komme zu mir mit deiner heiligmachenden Gnade. Ich umarme dich, ich vereinige mich mit dir. O Jesus, lass nicht zu, dass ich mich jemals von dir trenne. Amen.

0: Lass uns beten. Herr unser Gott, am Festtag deiner heiligen Märtyrer Felix und Regula und Exuperantius hast du uns in diesem Mahl den Reichtum deiner Gnade geschenkt. Gib, dass wir in der Kraft dieser Gaben dir in Treue anhangen und von dir Heil und Frieden empfangen. Darum bitten wir durch Christus, unseren Herrn.
1: Amen.

Vielleicht können wir heute auf den Spuren von Felix und Regala und Exuperantius einen kleinen Pilgerweg machen, zum Beispiel auf den Regula-Stein auf der Alp Eck, auf dem Ricken, Kanton St. Gallen oder im Glarnerland oder wo immer sie leben. Und wie sie, diese Heiligen, dürfen wir uns auf das Wesentliche unseres Lebens konzentrieren, auf die Liebe Gottes, die wir mit unseren Mitmenschen teilen dürfen. Zum Schluss singen wir bei der Nummer 756. Erhebt in vollen Chören, Maria singt ihr Lob. Wir singen alle drei Strophen.

0: Wunderschönen Tag bei Radio Gloria. Schön, dass Sie da sind. Heute haben wir es vergnügt, Lea und Luca bei uns zu haben. Ein junges, gläubiges Paar, das mit seinen vier Kindern den Lebensweg geht. Wir wollen mehr darüber erfahren, was sie dazu bewogen hat, eine katholische Ehe zu gründen und eine Familie zu planen. Herzlich willkommen miteinander.
1: Danke.
0: Ich bin Monika Neiger. Wir sind gespannt auf Ihre Erfahrungen im Alltag, sowohl die schönen wie auch die schwierigen Seiten und wie Ihr Glaube in diesen Situationen eine Rolle spielt. Jetzt wollen wir miteinander einsteigen in die erste Frage. Was hat euch inspiriert, den Weg in die Ehe einzuschlagen?
1: Also für uns beide ist der Glaube sehr wichtig, so wichtig gewesen. Und wir haben wirklich wollen, unsere Ehe bewusst auch mit dem Herrgott gehen. Also ist das Sakrament der Ehe sehr, sehr wichtig gewesen. Und wir haben wirklich das Glück gehabt, dass wir beide auch auf dieser Ebene gewesen sind. Und uns das beide auch sehr, sehr wichtig war. Und wir natürlich davor auch so unsere Berufung geprüft haben. Und für uns eigentlich der Weg ganz klar war, dass wir eine Ehe möchten eingehen möchten.
0: Hat es bestimmte Ereignisse und Einflüsse in eurem Leben gegeben, die die Entscheidung für eine Ehe oder eine Familie angeführt haben?
1: Wo wir die Ehe eingegangen sind, haben wir nicht von Anfang an in dem Sinne können sagen oder wissen, wir möchten gerne eine Familie planen mit mehreren Kindern, sondern es ist uns einfach auch so geschenkt worden und das ist auch wie so ein bisschen ein Dreiwachsen gewesen für uns, dass wir die Berufung auch quasi in der Berufung wie nochmal ein Stück weit prüfen und auch merkt mal doch, wir möchten gerne, wenn es auch der Herrgott so hat wollen, mehrere Kinder haben und das ist eigentlich dann Schritt für Schritt auch so gewachsen und greift unsere Ehe.
0: Wie sieht so ein typischer Tag in eurem Leben aus, mit schönen Momenten und mit Scheitern auch? Also, wenn man so ein paar Kinder hat, kann ich mir vorstellen, dass doch alles ein bisschen vorkommt.
1: Also in erster Linie würde ich mal sagen, ganz normal. Genau, unser ältestes Kind kommt nach dem Sommer in den Kindergarten, von dem her haben wir jetzt momentan noch alle Kinder bei uns daheim. Okay. Sind in unserem behüteten Umfeld in dem Sinn. Genau. Je nachdem, was wir los haben, läuft ein Tag vielleicht ein bisschen besser oder ein bisschen weniger gut. Wir merken sicher, wenn es hektisch wird daheim, dass es immer gut ist, wenn man rausgeht oder sich auch mit anderen Leuten treffen. Da ich das Glück davon, dass ich, voll Zeit darf Mama sein und daheim darf sein, schaue ich auch, dass wir immer ein bisschen unterschiedliche Wochen und Tage auch ein bisschen planen können, dass ein bisschen Abwechslung reinkommt, ein bisschen etwas läuft. Das merke ich einfach, das ist für die Kinder gut und sehr, sehr schön auch. Und ja, sie haben Freude, wenn wir so ein bisschen auch überraschende Momente drin haben. Und ja, und ich einfach so ein bisschen versuchen, auch ein bisschen zu spüren, was die Kinder auch gerade brauchen.
0: Was sind denn die grössten Herausforderungen? Also das war jetzt im ersten schon ein bisschen enthalten gewesen.
2: Ja, es gibt viele Herausforderungen. Ich denke, wir müssen halt auch die eigenen Bedürfnisse zurückstellen. Und ja, wenn die Kinder da sind, dann ist halt die Aufmerksamkeit bei ihnen und das durch den ganzen Tag. Und ja, dann kann man dann für sich selber noch schnell zu oben vielleicht eine Stunde etwas machen. Oder durch den Tag halt nicht, oder wir machen es immer so, ja. Ja, die eigenen Sachen wirklich halt muss zurückstecken und ja, auf das Kind da sein und eine Herausforderung ist sicher auch, dass man jedem Kind in der Entwicklung oder wo sie sich jetzt gerade befindet, auch gerecht werden kann. Das ist halt, ja, die Älteste braucht sicher etwas anderes als der Kleinste und das ist manchmal auch nicht so einfach, ja.
0: Das kann ich ganz gut verstehen. Habt ihr denn eine Strategie für so etwas entwickelt, wie ihr das organisieren könnt, gerade wenn es eben zum Beispiel in den Kinderreihen so Unterschied gibt oder auch, dass ihr nicht zu kurz kommt als Ehepaar?
1: Also jetzt für uns als Ehepaar, wir versuchen etwa die mal vielleicht uns einen Morgen oder einen Nachmittag frei zu nehmen, wo wir die Kinder können, Eltern oder Schwiegereltern abgeben, wo wir ein paar Stunden einfach für uns auch Zeit haben. Mhm. Und auch wieder mal ein bisschen in andere Gespräche kommen oder einfach mal wieder ein bisschen weggehen, ein bisschen verschnaufen und dann mit neuem Elan zurückkehren oder mal an einem Abend essen. Ja, das ist keine Regelmäßigkeit, aber einfach, wenn wir gerade wieder dazukommen oder wenn es auch stimmt von den Kindern her, tun wir solche Zeiten uns gerne nehmen. Mhm. Und jetzt, was so die verschiedenen Entwicklungsschritte von den Kindern anbelangt, da ich auch hauptsächlich daheim mit ihnen, schaue ich, dass ich zwischen ihnen halt einfach unterschiedliche Herausforderungen habe für die Kinder selber. Das Älteste tut jetzt zum Beispiel sehr, sehr gerne Rätsel lösen. Sie ist schon interessiert an Zahlen, dass ich mir halt einen Moment Zeit nehme, einfach für das eine Kind und einen Moment später für das nächste Kind. Dass eigentlich so ein bisschen jedes Kind mich wie einen Moment für sich selber hat. Das versuche ich eigentlich so ein bisschen jeden Tag ein bisschen können einzubauen. Ja. Dass ich so auch ein bisschen kann versuchen, sie ein bisschen herauszufordern oder dass sie merken, sie kommen auch ein bisschen weiter.
0: Ja. Schön. Was ist euch besonders wichtig in eurem Familie- und Eheleben?
1: Ja, zum einen sicher, wir sind ja im Glauben unterwegs, dass wir ihnen auch den Glauben mitgeben. Sicher kindgerecht natürlich, in dem Alter, wo sie sich auch gerade befinden. Dass wir aber auch versuchen, sie nicht zu überfordern, sondern einfach auch schön sachte das Ganze auch anzugehen. Dass man auch merkt, das wird ihnen dann auch nicht zu viel. Dass sie einfach so ein bisschen wichtige Elemente, also wie zum Beispiel die Sonntagsmesse ist natürlich immer bei uns, wir gehen alle Sonntag mit in die Kirche, dass das so drinnen ist. Wir tun uns auch immer schön anlegen und es gibt ein Apero nach der Kirche und wir merken einfach, es ist Sonntag und das ist ein spezieller Tag, wie wir dann leben in der Familie. Genau. Und dann gibt es andere Elemente wie das Rosenkranzgebet, wo wir am Oben tun, mit ihnen beten, einfach ein Gesetzli. Also hauptsächlich ist das eigentlich für uns als Paar, wo wir es beten, dass die Kinder so ein bisschen mitbekommen, ah, Mama und Papa, die brauchen Jesus, die brauchen das Gebet, dass sie sich dort auch stärken können. Aber es hat sich so mit ihnen geflossen, dass sie eigentlich immer bei uns dann auch sind und selbst kann es auch schon sehr gut mitbeten. Genau. Und neben dem Glauben, wo wir natürlich den Kindern mitgeben wollen, ist für uns auch sehr wichtig, dass wir sie sehr in der Liebe führen können, dass wir liebevoll mit ihnen sind. So wie eigentlich der Herr ja unendlich grosse Liebe für uns hat, dass wir so ein bisschen das auch versuchen, im Alltag einfach die Liebe, die wir haben, zu den Kindern natürlich mit dem Herrgott zusammen auch ihnen können, so weiterzugeben, in unseren Handlungen im Alltag, wo es natürlich nie perfekt gelingt, aber wir sind auf dem Weg und wir sind dran, dass wir so ihnen grosse Liebe können weiter schenken können.
0: Das ist schön. Welche Seite vom Familienleben? Da ist dann noch die andere Frage. Hat euch schon so richtig froh gemacht? Und gibt es auch Beispiele für da?
2: Es ist halt schön, noch einmal so eine Familie zu haben. Ich persönlich genieße es, wenn ich heimkomme und Kinder, die Kinder empfohlen. Ja, das finde ich schön. Oder wenn man zusammen etwas machen kann und etwas erleben. Und ja, das macht einem sicher froh und hat mir Freude, ja.
1: Und dann natürlich sicher auch zu sehen, wie sie sich entwickeln, wie das einfach kommt, wie sie Neues dazulernen. Ja.
0: Kommt euch gerade irgendein lustiges Beispiel von der letzten Zeit in Sinn? Etwas ganz Kleines kann da sein?
1: Ja, da würde es sicher einige Sachen geben. was mir jetzt gerade in Sinn kommt, ist, wir sind einmal beichten gegangen, zu dem Priester, wo wir auch bei uns messen. Und wir haben dort ein Kind mitgenommen, weil wir es gar nicht anders können planen. Und wir sind dann etwa 2 Tage später wieder fast am gleichen Ort durchgefahren. Und zur Abbiegung hat es vorher dran eine Ampel und hat so viele Autos gehabt, die dort schon gestanden sind. Dann haben wir gesagt, hey, der hat hier Verkehr. Und dann sagt unsere Älteste, ja weisst, vielleicht wollen die einfach alle jetzt auch beichten zum Pascal.
0: Sehr herzig, ja. Inwiefern beeinflusst eure Berufung als Familie euer persönliches, aber auch das gemeinsame Glaubenswachstum?
2: Ja, also Glaubenswachstum kann man ja nicht sagen, dass wir glauben. Im Moment hat man halt so, also ja, man hat viel zu tun und also jetzt ich persönlich wachse im Glauben im Moment nicht, das ist einfach, man kommt auch weiter, aber oder anders, man wächst anders, ja, im Glauben, also ich denke, man hat vielleicht eine andere Vorstellung vom Glauben oder vom Glaubenleben, wenn man allein ist, weil dort hat man Zeit, das fängt schon nur bei der Messe an, wenn man einfach ins Messe gehen kann und man kann der Messe folgen und ja, kann die Messe auch erleben und jetzt hier bei uns, ja, ich bin ehrlich, ich habe nicht so viel von der Messe, also ich muss mehr schauen, dass das Kinder weise, oder ich bin oft draussen oder so im Zwischengang. Ja, aber das gehört halt auch dazu und das sieht ja der liebe Gott auch. Das ist sicher ein Einfluss, ja, halt durch die Familie. Nämlich nicht so viel Zeit investieren, wenn man das vorher gemacht hat oder auf eine andere Art. Ja, so, wenn wir zusammen noch die beten, das ist nicht so, wenn man sich das vielleicht vorstellt, alle sind jetzt hier in der Stube am Knäuel und wenn jemand den Rosenkranz beten, das ist... Ja, wir die zwei sind am Betten, mehr oder weniger, und nebendran ist... Zum Teil das Geschrei, der Dumme gesprungen. Und ja, aber das ist halt so. Das muss aber auch nicht anders sein. Das ist schon gut, ja. Das
0: ist sehr gut nachzuvollziehen. Aber vielleicht dann in dem Zusammenhang auch, wie haben Sie denn Gottes Eingreifen schon erlebt? Im Leben gerade in so ein bisschen schwierige Situationen, wo man muss lernen glauben.
1: Ja, das haben wir auch schon dürfen erleben, Gott sei Dank. Und zwar als Beispiel, unsere zweite Tochter, die hat ein bisschen Schwierigkeit gehabt mit ihrer Sprachentwicklung. Das ist alles ein bisschen später gekommen. Und da macht man sich natürlich als Eltern auch immer ein bisschen Sorgen, wenn kommt und wie geht's oder ist eine Logopädie angesagt oder wie auch immer. Und ich habe einfach irgendwann gemerkt, ich muss einfach alles dem Herrgott abgeben. Ich kann dem Herrgott einfach sagen, schau, es ist dein Geschöpf, du hast uns das Kind geschenkt und du wirst sorgen. Und so fällt dann riesengroße Last auch eigentlich von uns ab, wenn wir wissen, ja, der Herr soll ja sorgen und er wird sorgen und das Vertrauen können aufzubauen. Und ich habe dann auch einmal an einem Sonntag in der Messe die Messe explizit für das Anliegen aufgeopfert und auch für das gebetet. Und dann auf der Heimfahrt haben wir schon gemerkt, wie oft mal mehrere Wörter aus ihr rauskommen, wie sie probiert und dann habe ich einfach so gespürt, da ist einfach gerade etwas gegangen. Und das tue ich ganz, ganz fest auf das, ja, Gebet, das ich in der Kirche gemacht habe, dem Herrgott zuschreiben in dem Sinn, ja, dass er da geholfen hat.
0: Das ist wirklich ein sehr schönes Erlebnis. Gibt es denn aber auch vielleicht eine Bibelstelle oder ein Gebet, das uns im Alltag ein bisschen begleitet oder immer wieder hilft?
2: Ja, wir haben einfach unser Ehe- oder Partnergebet. Das ist so vom Heiligen Ignatius. Wo wir einfach alltag zusammen beten, das haben wir halt das haben wir schon lange, seit vor der Ehe. Das, also bestärkt uns auch. Und, Psalm 23 ist auch noch so ein bisschen unser Leitpsalm, wo wir einfach auch sehr schön finden.
0: Kannst du mir vielleicht erzählen wegen dem Gebet Heiligen Ignatius?
2: Ja, das ist, Seele Christi, heilige mich. Einfach das Gebet, ja. Das haben wir mal wenigstens ausgesucht und seither. Brauchen wir das alltag, ja.
0: Ihr habt schon etwas davon erzählt. Wie integriert ihr die katholische Spiritualität, den Gebet in euren Alltag mit Familien und Kind?
1: Ja, also aktuell, wir tun sicher vor dem Essen immer gemeinsam beten. Und am Schluss machen sie noch ein kurzes Dankgebet fürs Essen. Und dann, wie schon gesagt, Sonntagsmesse sicher und so ein bisschen das Rosenkranzgebet, das wir ihnen mitgeben. Und dann versuchen wir einfach, so ein bisschen, also bevor sie gehen schlafen, haben wir nochmal ein Gebet, das mit ihnen beten, zu der Mutter Gottes. Also das Gegrüßt seist du Maria und zum Schutzengel, weil wir auch wichtig finden, dass sie wissen, dass sie einen Schutzengel haben, der sie auch begleiten und beschützen auf ihrem Weg. Und dann rufen wir noch alle Heilige anrufen, also unsere Namenspatronen, dass sie auch wissen, es gibt eine heilige Anna und so weiter. Genau, das sind momentan so ein bisschen die Sachen. Und jetzt bei der ältesten Tochter, die 5 ist, ist es noch schön zu sehen, wie sie das so ein bisschen mitnimmt in den Alltag. Da kommt mir jetzt auch gerade nochmal so ein schönes, lustiges Ereignis in Sinn. Sie hat sich gerade vor kurzem im Finger recht wehgetan. Und sie hat dann nicht wollen sagen, was sie genau gemacht hat oder was passiert ist. Und dann hat sie dann später gesagt, weisst, das ist ein Geheimnis zwischen mir, Jesus und dem Schutzengel. Und es ist schön, wie sie das einfach so ein bisschen mitnehmen. Oder wir tun alles Velo abschliessen. Wir sind viel mit dem Velo unterwegs mit ihnen. Und dann hat sie mir auch schon gesagt, jetzt habe ich Jesus noch gesagt, dass er schaut, dass das Velo nicht geklaut wird. Und das sind so ganz einfache, ja, feine Momente, wo sie das einfach spüren und mitbekommen, dass da einfach noch etwas Grösseres und Höheres rum ist und mit uns auch mitgeht. Das finde ich schön. Wenn jemand nicht rum ist, also zum Beispiel mein Mann noch am Arbeiten ist am Abend, wir nehmen immer noch Weihwasser und jeder tut jeden segnen. Und dann stehen sie manchmal in Gang raus und tun den Papa noch weiter, so segnen durch die Luft durch. Genau, weil ich habe ihnen das auch mal gesagt, weisst du, so kommt ein Segen auch an. Die Person muss nicht da sein, sondern ich könnte das auch jetzt so machen und der Herrgott sieht ja dann das und das kommt dann auch an. Und das ist aber schön, wie sie eben die Einfachheit und der kindliche Glauben, ja. Mhm. Oder wenn das Jüngste drinnen ist, dann von oben nach unten, so ein bisschen. Mhm. Und genau, ja, also jetzt.
0: Das ist wirklich herzig. Ja, das ist Spiritualität, das ist Glauben. Und es gibt sicher auch etwas, was ihr aus eurem Kästchen anderen könntet sagen, was für sie könnte wichtig sein aus eurer eigenen Erfahrung heraus.
2: Das gehört halt einfach auch dazu, dass das halt manchmal hektisch ist und stressig und vielleicht auch Nerven braucht. Ich denke manchmal, wenn man da ja, eine Zeitung liest oder so, oder Werbung oder so, dass man sich da nicht lobieren von perfekten Familien oder perfekten Situationen, weil das gibt es in der Realität nicht. Auch die haben irgendwann Krach miteinander und das muss man halt manchmal auch zulassen und auch King und ja, dass die manchmal miteinander handeln.
1: Ja, und sicher auch, jede Familie ist einzigartig, unabhängig davon, mit Kind, ohne Kind unterwegs ist als Einzelperson. Jede Familie, jede Person ist eigenartig und Gott hat für jeden den eigenen Plan. Wie mein Mann schon gesagt hat, man soll sich nicht beeinflussen lassen von anderen Leuten, sondern man soll einzig und allein einfach auf den Herrgott hören und mit ihm den Weg gehen, den er für uns auch hat, weil das ist der perfekteste Weg.
0: Ja, das ist ein ganz schönes Schlusswort. Danke vielmals. Wir sind in dem Fall schon am Ende angelangt. Vielen Dank, liebe Lea, liebe Luca, dass ihr euch die Zeit genommen habt, mit uns über eure Erfahrungen zu reden, im Glauben oder von eurem Leben. Für viele von unseren Zuhörern ist das sicher eine Inspiration. Da bin ich überzeugt davon. Und es ist sicher auch hilfreich, wenn Sie so etwas hören. Wir wünschen euch alles Gute und Gottes Segen für euren weiteren Weg mit der Familie. Und vielen Dank an unsere Hörerfamilie fürs Interesse. Bis zum nächsten Mal.

Nie wieder Krieg. Dieses Gebet betete Papst Johannes Paul II. 1991 direkt vor dem Kriegsbeginn gegen den Irak. Wir beten mit ihm. Gott unserer Väter, groß und voll Erbarmen, Herr des Friedens und des Lebens, du Vater aller Menschen, du hegst Pläne des Friedens und nicht des Leides. Du verdammst die Kriege und brichst den Stolz der Gewalttäter. Du hast deinen Sohn Jesus gesandt, um den Menschen in nah und fern den Frieden zu verkünden, um die Menschen aller Rassen und Völker in einer einzigen Familie zu vereinen. Höre den einmütigen Aufschrei deiner Kinder. Höre auf die dringende Bitte der ganzen Menschheit. Nie wieder Krieg. Dieses Abenteuer, aus dem es kein Zurück mehr gibt. Nie wieder Krieg. Diese Spirale von Trauer und Gewalt. Eine Bedrohung für alle Geschöpfe. Im Himmel, zu Wasser und zu Land. In Gemeinschaft mit Maria, der Mutter Jesu, bitten wir dich nun, sprich zu den Herzen derer, die Verantwortung tragen für das Schicksal der Völker. Halt auf die Logik der Rache und Vergeltung. Ermögliche durch deinen Heiligen Geist neue Lösungen, großmütige und ehrenvolle Gesten des Friedens. Eröffne Räume des Dialogs und geduldigen Wartens, die fruchtbarer sind als überstürzte Kriegstermine. Gib unsere Zeit Tage des Friedens. Nie wieder Krieg. Gebet des heiligen Papstes Johannes Paul II.

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1: Gelobt sei Jesus Christus.
2: In Ewigkeit. Amen.
1: Liebe Hörerfamilie, ein Grüezi und ein herzliches Willkommen zu der nächsten Sendung, in der Sie mehr erfahren werden über die Schönheit des katholischen Glaubens. Am Mikrofon ist Andrea Marti. Wir freuen uns, dass wir erneut Dr. Markus Vandenhövel bei uns begrüßen dürfen. Vielen von Ihnen bestens bekannt aus früheren Sendungen, insbesondere zu den Themen rund um die Grabtücher, worüber er auch mehrere gehaltvolle Literatur veröffentlicht hat. Heute spricht Dr. Markus Vandenhövel über Papst Benedikt dem 16. und zugleich über einen der größten deutschen Philosophen, Christian Wolff, den bedeutendsten Vertreter des Rationalismus und einen der herausragenden Denker des Naturrechts. Christian Wolff, ein echter Superstar seiner Zeit, ist heute weitgehend in Vergessenheit geraten. Dabei kann uns gerade seine Philosophie helfen, die Rede von Papst Benedikt XVI. Im Deutschen Bundestag aus dem Jahr 2011 besser zu verstehen. Eine Rede, die viele noch in Erinnerung haben, weil sie eindringlich zur Rückkehr zum Naturrecht aufrief. Zu jenem Recht, das über bloßes positives, also geschriebenes Recht hinausgeht. Ja, und so begrüße ich unseren Referenten Dr. Markus Vandenhövel ganz herzlich und wir sind gespannt auf Ihre Gedanken. Guten Tag, lieber Dr. Markus Vandenhövel.
2: Ja, guten Tag, liebe Frau Marti. Ich grüße Sie ganz herzlich, bedanke mich für die Einladung und freue mich auf unser Gespräch und natürlich auch herzliche Grüße an die Zuhörer.
1: Lieber Dr. Markus Vandenhövel, könnten Sie sich vorstellen, wer sind Sie, was haben Sie gemacht? Vielleicht auch noch einige Worte zu Ihrer Literatur.
2: Ich habe bereits während meines Jurastudiums mich mit Rechtsphilosophie beschäftigt und insbesondere mit den großen Philosophen der Aufklärung, die nach meinem Wissen jedenfalls überwiegend Vertreter des sogenannten Naturrechts waren. Also von Pufendorf, Thomasius, über Wolff bis hin zu Kant. Und über Christian Wolff wollen wir uns heute ja noch eingehend unterhalten. Diese Thematik war Teil des meine Promotion abschließenden Rigorosums, also der mündlichen Prüfung. Ich habe natürlich nicht immer die Zeit gehabt, mich mit dieser Materie permanent weiter zu beschäftigen, aber sie interessiert mich jedenfalls seit dieser Zeit. Neben meinem eigentlichen Beruf interessiere ich mich für religiöse Phänomene, die man mit Vernunft und Glauben nur erfassen kann. Ich beschäftige mich insbesondere mit den Grabtüchern Christi, die geheimnisvolle Bildbotschaften enthalten und gewissermaßen die Evangelien in der Kernbotschaft der Auferstehung illustrieren. Und hier bedarf es wirklich der Einheit von Vernunft und Glauben, um sie entschlüsseln zu können oder jedenfalls mit unseren menschlich begrenzten Möglichkeiten zu erfassen. Ja, und damit sind wir ja eigentlich schon beim Thema, denn Papst Benedikt der 16. hat stets diese Einheit von Vernunft und Glauben als komplementär begriffen. Und genauso der große Philosoph Christian Wolff.
1: Herzlichen Dank für die einleitenden Gedanken, lieber Dr. Markus Vandenhövel. Lieber Dr. Markus Vandenhövel, wieso ist es Ihnen ein Anliegen, über Papst Benedikt dem 16. und Christian Wolff zu sprechen?
2: Es ist mir ein Anliegen, über Benedikt und Christian Wolff zu sprechen. Ja, weil wir begreifen sollten, dass uns diese beiden großen Persönlichkeiten mit so ähnlichen, vielleicht sogar kongruenten Ideen auch heute so wunderbar vernünftig weiterhelfen können. Wir leben in einer Gesellschaft, die ja zunehmend gespalten ist. Ich will jetzt nicht unbedingt von einem Werteverfall sprechen, aber von einer gewissen Wertekonfusion. Denn es gibt keinen allgemeingültigen Konsens mehr über Werte. Jetzt könnte man sagen, ja doch, aber jedenfalls die in der Verfassung niedergelegten Werte, ich nenne jetzt mal die Menschenwürde, die Freiheit und die Gleichheit und die anderen sogenannten Grundrechte, die sind doch Werte, die die Gesellschaft vereinen. Ja, das mag zum Teil auch noch so stimmen, aber wir erleben doch gerade in unseren Tagen schon eine Diskussion, etwa zur Frage der Menschenwürde. Die Menschenwürde ist nach Artikel 1 des deutschen Grundgesetzes unantastbar. Aber ist sie auch unteilbar? Und das hängt ja vielleicht auch davon ab, wie wir den Menschen definieren. Ist man erst Mensch ab der Geburt? Hat der Embryo auch eine Menschenwürde oder eine geringere oder eine nur von der Mutter abgeleitete? Was ist denn mit alten, kranken, pflegebedürftigen Menschen? Leitet sich ihre Menschenwürde nur noch vom Pflegepersonal ab? Ich will jetzt diesen Bogen gar nicht weiterziehen, aber ich will damit nur verdeutlichen, dass wir auch insoweit schon über Dinge diskutieren, die vor wenigen Jahren kaum Gegenstand einer Diskussion gewesen wären. Das heißt, Werte mit bislang eigentlich klaren Definitionen werden nicht selten umgedeutet oder uminterpretiert. Es gibt nach wie vor den Begriff der Ehe, auch im deutschen Grundgesetz. Das ist vom tradierten Begriff her die Verbindung von Mann und Frau. Heute definiert man das anders und spricht eigentlich nur noch von der Verbindung mehrerer Menschen. Müssen das auch nur zwei sein, mit dem Fragezeichen versehen? Die elterliche Sorge ist ein wesentliches Grundrecht. Aber sind Eltern nur die biologischen Eltern oder auch andere? Und so weiter, so sieht man, wie eben durch die Verschiebung der Begriffe, durch den Austausch der Begriffe, sich letztlich auch die Werte relativieren. Und vor diesem Hintergrund, den ich jetzt auch nicht weiter beleuchten möchte, macht es meines Erachtens Sinn, sich auf die wirklich große Rede von Papst Benedikt dem 16. im Deutschen Bundestag zu besinnen, die er am 22. September 2011 gehalten hat. Dort ging es im Wesentlichen um das christliche Wertverständnis. Und hier hat Benedikt, das haben viele, so denke ich, gar nicht richtig verstanden, die Rückbesinnung auf das Naturrecht postuliert. Das ist auf der einen Seite nachvollziehbar, da das Naturrecht sicherlich das große Narrativ der Aufklärung war. Es ist aber zugleich auch mutig, weil heute dies jedenfalls nicht mehr vorherrschend vertreten wird. Ja, und diese Fragestellungen ebnen dann den Weg zu Christian Wolff und damit zugleich zu dem großen deutschen Philosophen, ja, ich kann sagen, dem herausragenden Vertreter des Naturrechts. Christian Wolff gilt als größter Vertreter des Rationalismus. Ja, er war zu seiner Zeit eine Art Superstar, der von seinen Studenten wirklich wie ein Popstar in seinen Vorlesungen gefeiert wurde, im Übrigen sehr zum Verdruss seiner Wissenschaftskollegen. Und in der heutigen Zeit ist er aus meiner Sicht viel zu sehr und zu Unrecht in Vergessenheit geraten. Und deswegen freut mich das, dass wir in der heutigen Sendung hier seine Philosophie jedenfalls kurz und ich denke auch sehr allgemein verständlich beleuchten können, um dann einen weiten Bogen zur heutigen Zeit zu ziehen und die Frage aufzuwerfen, welche Verbindung wir zu Papst Benedikt feststellen können und welche Bedeutung diesen beiden großen Gelehrten zukommt. Papst Benedikt, ich erwähnte es ja schon, war halt stark von diesem göttlichen Naturrecht geleitet. Das heißt also von der Idee, der Natur als ein göttlicher Schöpfungsakt. Und deshalb hat er stets die im Wortsinn natürliche Einheit von Natur und Vernunft, oder man kann auch sagen von Vernunft und Glauben, betont und die Rückkehr zum Naturrecht gefordert, postuliert, angemahnt, könnte man auch sagen.
1: Lieber Dr. Markus van den Hövel, was bedeutet Naturrecht überhaupt und warum ist es über positives Recht?
2: Wir müssen uns in der Tat zunächst damit beschäftigen, was ist Naturrecht und warum steht es denn über dem positiven, über dem vom Menschen geschriebenen Recht? Ich fange wieder bei Benedikt an. Der hat im Bundestag vom Naturrecht als überpositivem Recht gesprochen. Die Anhänger des Rechtspositivismus würden vermutlich bestreiten, dass es überhaupt ein Naturrecht gibt oder jedenfalls, dass dieses überpositives Recht ist. Zunächst als eine allgemeine Erklärung würde ich angeben, es handelt sich hier um ein Rechts- und Werteverständnis, welches seinen Ausgangspunkt, seine Basis in dem göttlichen Schöpfungsgedanken hat, wonach der Mensch als Ebenbild Gottes verstanden wird. Der Mensch als Ebenbild Gottes. Und daraus leitet sich eben die Menschenwürde ab. Unteilbar, unbeschränkbar. Dies wird selbst, so will ich es mal sagen, ja, von dem wohl bedeutendsten Philosophen unserer Zeit, von Jürgen Habermas anerkannt, der sich selbst als, ich zitiere, religiös unmusikalisch bezeichnet, aber diese göttliche Komponente als Grundlage der Menschenwürde anerkennt und nicht in Abrede stellt, dass eben gerade von diesem Gottesverständnis sich die Menschenwürde, der Mensch als Ebenbild Gottes, ableitet. Nur nebenbei bemerkt, auch Jürgen Habermas postuliert ja die Rückkehr jedenfalls zur Vernunft, auch wenn er nicht den Gottesglauben an erste Stelle setzt, so argumentiert er jedenfalls für den Austausch aller mit allen, also für eine fortdauernde Diskussion, weil nur auf diese Weise wissenschaftliche Erkenntnis gewonnen werden kann. Das aber nur am Rande. Wenn ich zu diesem Menschenbild, zu diesem Werteverständnis ausgehe, der Menschenwürde, der Mensch als Geschöpf Gottes, Ebenbild Gottes, dann folgt daraus, dass der Mensch kein Sklave ist, sondern insoweit mit allen anderen Menschen gleich und frei ist. Das heißt also, Freiheit und Gleichheit sind Ausprägungen des Menschenwürdebegriffs, der sich wiederum aus dem Menschenbild nach Gottes Ebenbild ableitet. Und da sieht man im Grunde ja die Ableitung all dieser Grund- und Menschenrechte, die letztlich auf derselben Prämisse beruhen. Und Benedikt hat insoweit gesagt, dass der Mensch Geist und Willen hat, es aber recht ist oder richtig ist, könnte man auch sagen, wenn er eben auf die Natur hört. Damit ist immer aus seiner Sicht der göttliche Schöpfungsakt gemeint. Damit wendet sich Benedikt gegen den heute vorherrschenden positivistischen Vernunftbegriff, wonach nur das empirisch Fassbare von dem sogenannten modernen, aufgeklärten Menschen überhaupt noch akzeptiert wird. Letztlich führt dies zu einer rein subjektiv verstandenen Ethik. Da muss eben jeder seinen eigenen Sinn im Leben suchen und finden, ja, mit seinen eigenen ethischen Grundsätzen. Und ohne einen derartig festen Maßstab wird dann jedoch häufig Vernunft ersetzt durch Ideologie. Und Ideologie, ich sage es mal vielleicht etwas überspitzt, ist das Narrativ des maximierten Nichtwissens, anstatt auf Argumentation durch wissenschaftliche Evidenz zu setzen. Das scheint mir letztlich die Konsequenz daraus zu sein. Und Benedikt sagt jetzt, und das ist eigentlich Revolutionär, es klingt so altbacken, zurück zum Naturrecht, aber es ist revolutionär, dass wir eigentlich diesen Gedanken des göttlich geschaffenen Naturrechts wieder aufgreifen müssen, dorthin zurückkehren müssen. Und zwar zu diesen Gedanken, die eben gerade ein Christian Wolf so meisterhaft entwickelt hat. Und damit stellt sich natürlich zunächst die Frage, wer war eigentlich Christian Wolf? Er lebte von 1679 bis 1754, geboren in Breslau, heute ist das in Polen liegend. Und er merkte schon früh, als Kind, als Schüler, durch den Religionsstreit von den Kanzeln der verschiedenen Kirchen ausgetragen, dass letztlich keine Seite die andere mit hinreichend stichhaltigen Argumenten überzeugen konnte. Das hat ihn als jungen Mann schon sehr verwundert, dass es nicht möglich war, argumentativ, ich sag es mal, die richtige Meinung zu erkennen. Und dann war für ihn die Schlussfolgerung, dass letztlich als objektiv unstreitige Methode eigentlich nur die Mathematik akzeptiert wird. Und insoweit setzte er auf die Mathematik als Methode des Erkenntnisgewinns. Ich muss hinzufügen, des unstreitigen Erkenntnisgewinns. In der Folgezeit studierte er dann Theologie, Philosophie, Mathematik und Naturwissenschaften im weiteren Sinne in Jena. Das war also noch die Zeit der universell Gebildeten. Natürlich war das Wissen nicht so weit diversifiziert wie heute und spezialisiert, aber wenn man sich allein vorstellt, Theologie, Philosophie, auch Mathematik und die Naturwissenschaften, der Physik und so weiter, da war das schon auch zur damaligen Zeit, ein unglaublicher, riesiger Wissensschatz, den man erlernen musste und den Christian Wolf beherrschte. Im Jahr 1706 erhielt er den Lehrstuhl in Halle für Mathematik und Philosophie. Und er setzte konsequent auf Wissen durch Vernunft und auf die Kraft des Arguments, aber mit der mathematischen Methode. Ich komme da noch gleich drauf zu sprechen. Er deckte insoweit die inhaltlichen Schwächen der Gelehrten seiner Zeit sehr schonungslos auf, was dazu führte, dass die Gelehrten wenig begeistert waren, im Gegensatz zu seinen Studenten, die sich von den bisherigen Lehrern abwandten und sich ihm zuwandten, sodass seine Vorlesungen unglaublich besucht waren, Full House würde man heute sagen. Und so entwickelte er die, ich zitiere, vernünftigen Gedanken, damit gingen eigentlich alle seine Gedankensätze los, die vernünftigen Gedanken in allen Bereichen der Wissenschaft. Kritiker werfen ihm vor, er habe keine eigene Philosophie im eigentlichen Sinne begründet. Ja, das kann man so sehen, aber er hat Wissenschaft und Philosophie neu geordnet, nach rationalen, logischen Prinzipien und Begriffen. Das heißt, er hat alles mit Hilfe der Vernunft erklärt. Eine Ausnahme, so sie mir bekannt ist, war bei der Psychologie, die seines Erachtens auf Vernunft beruht, aber auch auf der Erfahrung. Das heißt, er sprach hier von empirischer und rationaler Psychologie. Aber ich meine auch, das Wissen durch Erfahrung ist ja auch Vernunft geprägt. Letztlich meine ich, ist da die Trennung vielleicht gar nicht so scharf, wie man es auf dem ersten Moment vorstellen könnte. Weil aber diese neue Form der Stringenz natürlich vielen Gelehrten nicht passte und damit wird das Ganze auch wieder politisch, führte das dazu, dass Christian Wolf im Jahre 1723 entlassen wurde, dann aber einen Lehrstuhl in Marburg bezog. Und schließlich 1740 dann Friedrich der Große, ein Philosoph, bestreicht den Königsthron, habe ich noch von Schulzeiten in Erinnerung, ihn dann zurückgeholt hat nach Halle sozusagen, wo er, wenn man so will, im höheren Alter dann rehabilitiert wurde. Ja, also nochmal zu dieser Methode, die Christian Wolf entwickelt hat. Was macht es so einzigartig? Es ist eben die mathematische Methode. Das heißt, natürlich lässt sich Mathematik, diese klare Definition, nicht ohne weiteres in Sprache verwandeln. Aber man kann das Prinzip natürlich verwenden, auch in der Philosophie, nämlich klar, geordnet und beweisbar zu formulieren und entsprechende Thesen aufzustellen. Und das hat Christian Wolf, manche sagen, bis zur Ermüdung, bis zur Erschöpfung gemacht. Es ist nicht immer leicht, seine Schriften zu lesen, weil es eine unglaubliche, manchmal auch monotone Systematisierung ist, nämlich das Folgende aus dem Vorherigen abzuleiten und das Nachfolgende aus dem Zuvorfolgenden und so weiter und so weiter. Es ist, wie gesagt, kein reines Lesevergnügen, aber es hat eine bestechende Logik in sich. Und wenn man sich einmal eingelesen hat, ich habe das in seinen juristischen Texte oder mit seinen juristischen Texten so vorgenommen, dann hat das schon auch etwas sehr Überzeugendes. Und mit dieser Methodik hat er ein komplettes, man kann sagen, Welt-, Rechts- und Gesellschaftsbild geschaffen, immer basierend auf dem Wertebild göttlicher Naturschöpfung. Was sind die jetzt die Erkenntnisse? Ich gehe mal kurz skizzierend von folgendem Ausgangspunkt aus. Also wir beginnen beim Naturrecht, das heißt der Gestaltung durch Gott. Der schöpferische Gestaltungsakt durch Gott ist die Natur. Und das ist sozusagen das oberste Primat. Wolf spricht hier also von den göttlichen, von den natürlichen Handlungen. Da aber alle Menschen frei geboren sind, Stichwort Menschenwürde, ich habe das ja am Anfang ausgeführt, sind deshalb auch alle Menschen gleich. Gleich und frei. Und haben damit die Möglichkeit zu freien Handlungen. Aufgrund eben dieser obersten Prämisse der Gestaltung, der schöpferischen Gestaltung durch Gott, folgt aber, dass der Mensch, so als, wenn man so will, Gottesgebot, seine freien Handlungen in den Einklang mit den natürlichen Handlungen bringen soll. Benedikt hat das ganz einfach und klar gesagt, der Mensch soll auf die Natur hören. Also Christian Wolff formuliert das philosophisch, der Mensch soll die ihm möglichen freien Handlungen in den Einklang mit den natürlichen Handlungen, das heißt mit den Geboten der Natur, so könnte man es auch formulieren, bringen. Und da der Mensch dies alleine nicht schafft, als ein alleine schwaches Wesen, bedarf er der Hilfe anderer, die ihrerseits auch der Hilfe bedürfen, nämlich der Hilfe des Menschen selbst. Also es ist eine wechselseitige Beziehung, sich wechselseitig zu helfen. Letztlich könnte man damit sogar die Nächstenliebe als ein Gebot der Vernunft ansehen. Denn ich sagte ja schon, Christian Wolff definiert alles aus diesem Grundsatz der Vernunft heraus. Und deshalb schließen sich Menschen auch zusammen. Das fängt an mit Mann und Frau, für die Familie, für den Nachwuchs, um das Überleben der Generationen zu sichern. Deshalb schließen Menschen miteinander Verträge. Das fängt beim Kaufvertrag an und lässt sich über alle Vertragsarten fortsetzen. Es ist letztlich, so sagt man das heute, eine Win-Win-Situation. Man bekommt etwas, was man nicht hat. Dafür gibt man etwas, was der andere nicht hat oder jedenfalls gut brauchen kann. Ja, Kaufgegenstand gegen Geld. So haben beide einen Profit von diesem Geschäft und so können beide sozusagen gut weiterleben. Also das ist die Idee eben, um die freien Handlungen mit den natürlichen, mit dem Naturgeboten in Einklang zu bringen. Man schließt sich aber eben nicht nur zusammen zwischen den Vertragspartnern, sondern auch als Gesellschaft. Das fängt ja beim Staat an, der für die innere und äußere Sicherheit sorgt. Ja, bis hin zum Klein- oder Kleinstverein. Und um all dies zu erreichen, benötigt man Sachgüter. Das ist das Argument für Eigentum, für Besitz. Und natürlich auch für die Vererbung, für die Erbschaften. Das heißt also, aus dem Gedanken des Naturrechts entwickelt Wolff das gesamte Rechtssystem, was im Grunde bis heute so fortbesteht. Mit einzelnen Ausprägungen und Differenzierungen, aber die Grundidee ist letztlich immer noch die gleiche.

0: Dr. Markus Vandenhövel spricht über Papst Benedikt dem 16. und zugleich über einen der größten deutschen Philosophen, Christian Wolff, den bedeutendsten Vertreter des Rationalismus und einen der herausragenden Denker des Naturrechts. Dr. Markus Vandenhövel spricht nun im zweiten Teil. Welche Parallelen gibt es zwischen Papst Benedikt und Christian Wolff?
1: Ja, also zunächst haben wir es mit zwei Persönlichkeiten zu tun, die beide einfach blitzgescheit sind. Die druckreif formulieren. Also jeder, der Benedikt mal im Interview gehört hat, der hätte ja dieses gesprochene Wort von ihm sofort 1:1 in das geschriebene Wort, also in Buchform, herausgeben können. Und für Christian Wolff sagt man Ähnliches nach, auch seine Vorlesungen waren in einer einzigartigen sprachlichen Diktion. Einfach aufgrund dieses extremen Logikprinzips, das jeweils folgende aus dem vorherigen zu entwickeln. Das kann manchmal zur Monotonie führen, aber es führt in der Tat zu einer druckreifen Sprache, die man auch nahezu nicht hinterfragen kann. Weil jeder Satz logisch auf dem zuvor erfolgten Satz aufbaut. Wolff und Benedikt waren eben beide in ihrer universalen Gelehrtheit sehr vergleichbar. Also Christian Wolff war ein universal gebildeter Mensch, der das gesamte Wissen seiner Zeit damals beherrschte, was heute aus den schon dargestellten Gründen natürlich der Vielfalt und der kleinen Einzelheiten und so weiter des Wissens gar nicht mehr möglich ist. Aber auch Benedikt war ein Universalgelehrter, der nicht nur theologisch bewandert war wie kein zweiter, sondern zugleich auch sich in der Philosophie und eigentlich in den gängigen Gesellschaftswissenschaften brillant auskannte. Und beide haben eben diese Grundidee gehabt, Vernunft und Schöpfungsglaube sind zwei Seiten derselben Medaille. In seiner aufsehenden Rede im Deutschen Bundestag im September 2011 hat eben Benedikt diese Besinnung bzw. die Rückkehr auf das Naturrecht angemahnt und eben auf das Recht, das überpositives Recht ist und auf Vernunft und Schöpfung beruht. Das hätte auch Christian Wolff sagen können.
0: Lieber Dr. Markus Vandenhövel, was können wir heute aus diesen Gedanken für unser Leben und unsere Gesellschaft mitnehmen?
1: Ja, das ist natürlich die Frage. Zunächst ist es nie verkehrt, sich für intelligente Menschen zu interessieren. Denn beide gehen vom göttlichen Schöpfungsakt als Naturbegriff aus, als Leitlinie für menschliches Handeln und für das Wertesystem, so wie ich es dargestellt habe. Beide vertrauen auf die Vernunft, sehen diese im Einklang mit der Schöpfung. Jedes Recht untersteht dem Naturrecht, wenn ich den göttlichen Schöpfungsakt entsprechend akzeptiere. Und wenn wir zum Werteverständnis des Naturrechts zurückkehren, mit der Methode Wolff, ja, dann ist das letztlich auch die Rückkehr zur Wissenschaft, weg von der Ideologie. Denn Wissenschaft bedeutet immer Diskurs, Austausch von Argumenten. Und dies hat Christian Wolff jahrelang praktiziert mit Studenten und Gelehrten. Ich habe das vorhin versucht darzustellen. Es hat den bisherigen Gelehrten nicht immer so gepasst. Aber das war das Prinzip Wolff. Und das ist im Grunde das, was heute auch Habermas fordert, den ich ja vorhin auch kurz erwähnt habe. Das heißt, dass alle im Austausch mit allen sind und dass damit alle Argumente auf den Tisch kommen und einer kritischen Prüfung unterzogen werden müssen. Und Benedikt hat jeden Glaubenssatz immer zugleich auch dem Primat der wissenschaftlichen Vernunft unterzogen und hat damit gesagt, dass Glaube und Vernunft sich nicht ausschließen, sondern komplementär zusammengehören. Und das bedeutet für uns heute, dass eben auch diese Rechte, Menschenwürde und darauf letztlich basierend Freiheit und Gleichheit umfassend und nicht von Dritten abgeleitet sind, sondern letztlich auf diesem göttlichen Schöpfungsakt basieren. Mein Schlussfazit, ohne Werte oder jedenfalls die Beliebigkeit von Werten, die führt zum Relativismus. Und ich möchte damit abschließend auf das berühmte Zitat von Benedikt dem 16. hinweisen, der von der Diktatur des Relativismus gesprochen hat. Sehr kurz, sehr knapp, manchmal überhört man das und doch so zutreffend. Nämlich, er hat sich eben dafür ausgesprochen, dass wir eben nicht eine Beliebigkeit von Werten haben. Denn diese Beliebigkeit von Werten führt letztlich zu einer, ja, ich denke, unheilvollen gesellschaftlichen Erwartungshaltung, dass wir alles gutheißen müssen, alles akzeptieren, jedenfalls tolerieren müssen. Und deswegen ist diese Schlussfolgerung, dass das letztlich eine Art Diktatur des Relativismus ist, von Benedikt aus meiner Sicht sehr zutreffend.
0: Lieber Dr. Markus van den Hövel, möchten Sie ein Abschlussplädoyer an die Hörfamilie richten?
1: Die Diktatur des Relativismus zerstört letztlich Werte, Kultur und Tradition. Und all dies war Benedikt sehr bewusst, als er von der Diktatur des Relativismus gesprochen hat, im Zusammenhang mit dem in diesem Gespräch dargelegten Werteverständnis. Und ich bin mir sehr sicher, dass Christian Wolff heute sich genauso ausdrücken würde.
0: Dr. Markus van den Hövel hat mit uns einen eindrucksvollen Bogen geschlagen von Christian Wolff, dem großen Rationalisten und Naturrechtsphilosophen, bis hin zu Papst Benedikt dem 16., der die Einheit von Vernunft und Glauben wie kaum ein anderer betont hat. Beide, Wolff wie Benedikt, haben uns vor Augen geführt, der Mensch ist frei und gleich, weil er das Ebenbild Gottes ist. Darauf gründet die Menschenwürde, die unteilbar und verfügbar ist. Und beide haben gezeigt, wirklich vernünftig handelt der Mensch dann, wenn er auf die Natur hört, verstanden als Schöpfungsordnung Gottes. Gerade in unserer heutigen Zeit, in der so vieles als relativ und beliebig gilt, können diese Gedanken Orientierung schenken. Sie fordern uns auf, Vernunft und Glauben nicht zu trennen, sondern im Einklang zu sehen, als Fundament eines gerechten und menschenwürdigen Zusammenlebens. Lieber Dr. Markus van den Hövel, wir danken Ihnen herzlich für Ihre differenzierten, tiefen Gedanken und wir wünschen Ihnen im richterlichen, beruflichen Umfeld wie auch in Ihrer wissenschaftlichen, religiösen Arbeit den besonderen Segen Gottes. Und wir freuen uns bereits auf eine weitere Sendung.
1: Ja, vielen Dank für das Gespräch, liebe Frau Marti. Es hat mich sehr gefreut, dass ich heute Ihr Gast sein durfte im Radio. Und ich hoffe, es war ein auch für unsere Zuhörer spannendes Gespräch. Mir hat es sehr viel Spaß gemacht. Ich bedanke mich herzlich, wünsche Ihnen alles Gute und sage gerne bis demnächst. Auf Wiederhören.
0: Herzlichen Dank, lieber Dr. van den Hövel. Liebe Hörerfamilie, danke fürs Dabeisein, Ihre Treue und Ihre Gebete. Zwar sprach heute Dr. Markus van den Hövel über das Naturrecht von Papst Benedikt dem 16. und Christian Wolff. Trotzdem möchten wir auch abschließend auf die diversen, empfehlenswerten, gehaltvollen und informativen Bücher von Dr. Markus van den Hövel hinweisen. Die Werke bieten eine fundierte, sorgfältig recherchierte Auseinandersetzung mit Grabtüchern aus historischer, theologischer und kunstgeschichtlicher Sicht. Dr. Markus van den Hövel verbindet in der Literatur wissenschaftliche Genauigkeit mit belassenem Zugang, der zum Weiterdenken einlädt. Liebe Hörerfamilie, und falls Sie sich für eine Pilgerreise mit Dr. Markus van den Hövel interessieren, dann können Sie sich bei Interesse einer Kleingruppe privat anschließen. Sie erhalten die Kontaktdaten, wenn Sie die Redaktion von Radio Gloria kontaktieren. Wir werden Ihnen gerne weiterhelfen. Bleiben Sie uns verbunden und Gottes Segen für Sie und Ihre Lieben. Am Mikrofon verabschiedet sich Andrea Marti. Grüezi Gott! Gelobt sei Jesus Christus.
1: In Ewigkeit. Amen.

Liebe Hörerinnen und Hörer von Radio Gloria, wir dürfen auch heute wieder das Licht von Christus aufnehmen in unsere Herzen, von ihm lernen, wie wir durchs Leben gehen sollen. Und dazu haben wir den Text vom Lukas-Evangelium, Kapitel 6, Vers 39 bis 42. In jener Zeit sprach Jesus zu seinen Jüngern: Kann ein Blinder einen Blinden führen? Werden nicht beide in eine Grube fallen? Der Jünger steht nicht über seinem Meister. Jeder aber, der alles gelernt hat, wird wie sein Meister sein. Warum siehst du den Splitter im Auge deines Bruders, aber den Balken in deinem eigenen Auge bemerkst du nicht? Wie kannst du zu deinem Bruder sagen: Bruder, lass mich den Splitter aus deinem Auge herausziehen, während du den Balken in deinem eigenen Auge nicht siehst? Du Heuchler, zieh zuerst den Balken aus deinem Auge, dann kannst du versuchen, den Splitter aus dem Auge deines Bruders herauszuziehen. Evangelium unseres Herrn Jesus Christus. Lob sei dir, Christus.

Liebe Mitchristen, im heutigen Evangelium ist ein wenig der zentrale Punkt das Richten. Wir Menschen, wir richten so oft über andere. Eine Bibelstelle, die mir heute ganz speziell in den Sinn gekommen ist, das ist aus dem Römerbrief, wo der heilige Paulus sagt, worin du den anderen richtest, darin verurteilst du dich selber, da du, der Richtende, dasselbe tust. Diese Bibelstelle aus dem Römerbrief, sie hat mich sehr erstaunt, immer wieder erstaunt und ein Stück weit habe ich das oft auch beobachtet in mir selber, dass ich oft genau das in anderen richte, das in anderen nicht mag, was ich eben in mir selber eigentlich auch nicht mag, was ich selber nicht gut mache, was eigentlich in mir auch zu richten wäre. Man sieht so oft die Fehler in anderen, die man selber hat, weil sie halt einem irgendwie stören an sich selber und damit man eben selber nicht sich richten muss, ist es vielleicht oft einfacher, andere zu richten, andere zu verurteilen, anderen zu sagen, mach das besser, was ich selber eigentlich falsch mache. Sie müssen das einmal ausprobieren in den Sachen, die Sie bei anderen sehen, die nicht gut sind. Müssen Sie einmal Ihr Herz erforschen, ist das nicht oft auch das, woran Sie selber leiden, mit dem Sie selber ringen, was Ihnen selber schwerfällt auf Ihrem Herzen, wenn Sie Ihr eigenes Leben betrachten. Ein arabisches Sprichwort sagt uns, man sieht besser in einer schwarzen Nacht auf einem schwarzen Stein einen schwarzen Käfer als den Hochmut im eigenen Herzen. Denke, darum geht es oft, dass man selber zu stolz ist, die eigenen Fehler zu sehen und so viel einfacher das andere sieht, was eigentlich schwierig zu sehen ist, ein Splitter im Auge des Bruders, das sehen wir oft so gut, weil wir so schlau sind, weil wir so gekonnt den Blick auf den anderen wenden und irgendetwas suchen, wie eine Nadel im Heuhaufen, was er nicht gut macht. Und so oft finden wir diese Nadel auch beim anderen, diesen Fehler, den er macht, vielleicht nicht einmal gewollt, sondern vielleicht auch in seiner Schwachheit, in seiner geschichtlichen Bedingtheit, in der er aufgewachsen ist. So vieles gibt es in unserem Leben, was unser eigenes Leben beschwert und natürlich auch das Zusammenleben mit anderen Menschen. Jesus empfiehlt uns heute, dass wir den Balken aus unserem eigenen Auge herausziehen, dass wir zuerst bei uns selber aufräumen, dass wir etwas vorbildlich tun, bevor wir es dem anderen vorhalten, den anderen korrigieren wollen darin. Diesbezüglich könnt ihr uns einen Abschnitt aus der Regel von Tesse, von den Brüdern und Schwestern, die dort leben, eine Regel, die auch von einem Schweizer geschrieben wurde, von Frère Roche, die sagt, wer in der Barmherzigkeit lebt, kennt nicht Empfindlichkeit, nicht Enttäuschung. Er verschenkt sich einfach, sich selbst vergessend, freudig mit der ganzen Glut seines Herzens, frei, ohne eine Gegenleistung zu erwarten. Diese Liebe, die wir den anderen schenken, ohne sie zu verurteilen, diese barmherzige Liebe, die wollen wir heute auch versuchen zu schenken. Und wirklich frei in der Liebe werden wir, wenn wir den Stolz überwinden, demütig werden, unsere eigenen Fehler kennen, aber trotzdem versuchen, diese Fehler zu überwinden und in der Liebe groß zu sein, um den anderen den Frieden, die Freude und so vieles mehr weiterzuschenken. So wollen wir jetzt den Segen Gottes erbitten. Der Herr sei mit euch und mit deinem Geiste. Es segne und behüte euch der allmächtige und barmherzige Gott, der Vater und der Sohn und der Heilige Geist. Amen.

0: Herzlich willkommen zum Angelus-Gebet, liebe Zuhörerinnen, liebe Zuhörer. Und heute begrüße ich am Telefon den Pfarrer Matthias Rey.
1: Der Engel des Herrn brachte Maria die Botschaft.
0: Und sie empfing vom Heiligen Geist.
1: Gegrüßt seist du, Maria, voll der Gnade, der Herr ist mit dir. Du bist gebenedeit unter den Frauen und gebenedeit ist die Frucht deines Leibes, Jesus.
0: Heilige Maria, Mutter Gottes, bitte für uns Sünder, jetzt und in der Stunde unseres Todes. Amen.
1: Maria sprach, siehe, ich bin die Magd des Herrn.
0: Mir geschehe nach deinem Wort.
1: Gegrüßt seist du, Maria, voll der Gnade, der Herr ist mit dir. Du bist gebenedeit unter den Frauen und gebenedeit ist die Frucht deines Leibes, Jesus.
0: Heilige Maria, Mutter Gottes, bitte für uns Sünder, jetzt und in der Stunde unseres Todes. Amen.
1: Und das Wort ist Fleisch geworden.
0: Und hat unter uns gewohnt.
1: Gegrüßt seist du, Maria, voll der Gnade, der Herr ist mit dir. Du bist gebenedeit unter den Frauen und gebenedeit ist die Frucht deines Leibes, Jesus.
0: Heilige Maria, Mutter Gottes, bitte für uns Sünder, jetzt und in der Stunde unseres Todes. Amen.
1: Bitte für uns, o heilige Gottesmutter,
0: auf dass wir würdig werden der Verheißungen Christi.
1: Wir bitten dich, o Herr, gieße deine Gnade in unsere Herzen ein. Durch die Botschaft des Engels haben wir die Menschwerdung Christi, deines Sohnes, erkannt. Führe uns durch sein Leiden und Kreuz zur glorreichen Auferstehung. Darum bitten wir durch ihn, Christus, unseren Herrn.
0: Amen.
1: Wir beten für die Anliegen von unserem Papst, Vater unser im Himmel. Geheiligt werde dein Name. Dein Reich komme, dein Wille geschehe, wie im Himmel, so auf Erden.
0: Unser tägliches Brot gib uns heute und vergib uns unsere Schuld, wie auch wir vergeben unseren Schuldigern, und führe uns nicht in Versuchung, sondern erlöse uns von dem Bösen. Amen.
1: Gegrüßt seist du, Maria, voll der Gnade, der Herr ist mit dir. Du bist gebenedeit unter den Frauen, und gebenedeit ist die Frucht deines Leibes, Jesus.
0: Heilige Maria, Mutter Gottes, bitte für uns Sünder, jetzt und in der Stunde unseres Todes. Amen.
1: Ehre sei dem Vater und dem Sohn und dem Heiligen Geist.
0: Wie im Anfang, so auch jetzt und alle Zeit und in Ewigkeit. Amen.
1: Herr, gib den armen Seelen die ewige Ruhe.
0: Und das ewige Licht leuchte ihnen.
1: Lass sie ruhen in Frieden.
0: Amen.

0: Wir feiern heute das Fest der heiligen Felix und Regula. Ist ein Fest, das nicht in der ganzen katholischen Kirche gefeiert wird, sondern eigentlich nur im Bistum Chur und besonders in Zürich. Aber es sind doch zwei Schweizer Heilige und ich denke, es ist wichtig, dass wir sie feiern in der Schweiz. Wir haben nämlich in der Schweiz viele Heilige. Es ist nicht bekannt, man kennt so den Bruder Klaus und dann vielleicht noch die neueren Seliggesprochenen wie die Maria Theresia Scherer. Aber wir wissen nicht, dass wir ja eine große Anzahl von Heiligen haben. Und viele von diesen Heiligen waren Angehörige der Thebäischen Legion. Die Thebäische Legion, das waren römische Soldaten, die den Auftrag bekamen, im Gebiet der Alpen die Christen festzunehmen und zu verfolgen. Und dann weigerten sie sich unter der Leitung des heiligen Moritz, des Saint Maurice, und dann wurden sie allesamt hingerichtet in eben im heutigen Saint Maurice, in Wallis. Und von dieser thebäischen Legion sind dann etliche geflohen oder sonst einfach an anderen Orten gewesen und da gehört zum Beispiel die heilige Verena von Zurzach dazu, die eine Begleiterin war des heiligen Viktor und dann eben der heilige Felix, der auch ein Soldat war von der Thebäischen Legion und offenbar hatte er auch seine Schwester, die heilige Regula, bei sich. Und Felix und Regula kamen nach Zürich und wurden dort um das Jahr 300 enthauptet. Und zwar haben sie den Glauben nach Zürich gebracht. Also sie waren die Ersten, die dort den Glauben verkündet haben. Und dann über ihrem Grab wurde dann im 9. Jahrhundert das Großmünster errichtet. Wir müssen denken, wenn wir so Zürich anschauen, dass das ja eigentlich eine ganz fromme Stadt war. Wenn man so das Stadtbild sieht von Zürich, heute noch, muss man sagen, ist es ja geprägt von Kirchtürmen. Da haben wir das Großmünster, das war eben die eigentliche Stadtkirche, dann gleich nebenan an der Liebmatt die Wasserkirche. Auf der anderen Seite haben wir das Fraumünster, das war ein Kloster und dann die St. Peterskirche, das war dann eine weitere Stadtpfarrei auf der anderen Liebmattseite. Und wenn man so denkt, dass ja Zürich so im Mittelalter noch nicht sehr groß war, das war also ganz dicht bestückt mit Kirchen. Und sehr schmerzhaft ist natürlich, dass in der Reformation dann diese Heiligen eigentlich verachtet wurden. Die ganzen Kirchen wurden ausgeräumt, die ganzen Kulturschätze wurden zerstört und die Reliquien von Felix und Regula wurden zum großen Teil in die Limmat gekippt. Das ist eigentlich ein tragisches geschichtliches Ereignis, wo man in aller Deutlichkeit sagen muss, diese Geschichte ist bis heute nicht aufgearbeitet. Im Gegenteil, es gab in Zürich noch ein Artikel bis 1972, dass Jesuitenpater sich nicht in Zürich aufhalten dürfen und dass in Zürich kein Bischof wohnen darf. Das ist jetzt allerdings etwas anders, aber wir kennen heute noch das Zürich als einen sehr hartnäckigen Ort. Es hat sich verlagert, dass nämlich wiederum eigentlich die heutigen Katholiken wiederum jene sind, die zum großen Teil eben nicht katholisch sein wollen. Also Zürich ist so wie ein Ort, wo immer wieder Kirchenspaltungen davon ausgehen. Das war zur Zeit der Reformation unter Huldrych Zwingli und dann war es zur Zeit nach dem Ersten Vatikanischen Konzil 1870. Kaum hatten die Zürcher wieder eine katholische Kirche erhalten, haben sie sich schon wieder abgespalten und das sind ja die heutigen Christkatholiken, die in Zürich eigentlich ihren Ursprung haben. Und heute muss man irgendwie wieder etwas Ähnliches beobachten. Deshalb ist es wichtig, dass wir innig zu diesen Heiligen beten, auch diese Stadt ihnen anvertrauen, als eine Stadt, wo viel Gottlosigkeit herrscht, wo auch, was die Katholiken betrifft, eine völlig unaufgearbeitete Geschichte schlummert und dass wir für diese Stadt beten. Ich denke, das ist sehr wichtig. Wir sind uns zu wenig bewusst, die Schweiz und vorab eben die Deutschschweiz ist wirklich ein Ort, wo immer wieder die diese Tendenzen sich breit machen, sich von der katholischen Kirche loszulösen. Das ist so wie ein roter Faden, der sich seit der Reformation durchzieht, eigentlich etwas sehr Tragisches. Und dass wir da gerade in dieser Situation diese Heiligen anrufen sollten. Es ist doch auch bemerkenswert, dass in Zürich ja das Knabenschießen, also die Chilbi, um die Zeit des Festes von Felix und Regula herum stattfindet. Also irgendwo sind da noch so Spuren, Elemente in der Gesellschaft drin, sogar in der Gesellschaft, in der weltlichen Gesellschaft drin, die von diesen beiden Heiligen herkommen. Wir dürfen nicht vergessen, die Märtyrer haben eine ganz besondere Gnade. Also ihre Fürsprache ist besonders mächtig. Und wir haben in der Schweiz durch diese Tebäische Legion sehr viele Märtyrer. Und es ist wichtig, dass wir die wieder von Neuem verehren. Dass wenn auch dieses Fest von Felix und Regula seltsamerweise, muss man sagen, nicht gesamtschweizerisch gefeiert wird, sondern eigentlich nur in der Diözese Chur, denke ich, ist es doch sehr ratsam, diese Heiligen heute in besonderer Weise anzurufen, sie zu verehren und ihnen zu danken, dass sie den Glauben in das Gebiet von Zürich hineingetragen haben. Und so möchte ich Ihnen jetzt das sagen, okay. Unsere Hilfe ist im Namen des Herrn.
1: Der Himmel und Erde erschaffen hat.
0: Der Herr sei mit euch.
1: Und mit deinem Geiste.
0: Es segne euch der allmächtige Gott, der Vater, der Sohn und der Heilige Geist.
1: Amen. Vielen herzlichen Dank, Pfarrer Matthias Rey, fürs gemeinsame Gebet und für die Ansprache.

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1: Das Vatikanische Synoden-Generalsekretariat hat an diesem Dienstag zwei neue Berichte von synodalen Studiengruppen veröffentlicht. Sie enthalten eine Reihe von Vorschlägen, vor allem was Orden und was Bischöfe betrifft. Die Vorschläge liegen dem Papst vor und Leo hat auch die Veröffentlichung der Berichte angeordnet. Dazu spreche ich nun mit meinem Kollegen Stefan von Kempis. Frage an Stefan, was sind denn das für Berichte?
2: Ja, also man muss dem vorausschicken, dass der damalige Papst Franziskus im März 2024 insgesamt 10 Studiengruppen im Rahmen des synodalen weltkirchlichen Prozesses eingerichtet hat. Und da wurden jetzt Berichte der Gruppen 6 und 7 veröffentlicht. Es wurden schon bisher einige Berichte in den letzten Monaten publiziert. Die findet man in voller Länge oder jeweils eine kurze Zusammenfassung auf der Internetseite des Generalsekretariats der Synode www.synod.va. Die Studiengruppe Nummer 6 tagte bis Februar 2026 und das Thema war die Beziehung zwischen Bischöfen, geweihtem Leben und kirchlichen Gemeinschaften. Der Hintergrund ist, dass es zwischen Bischöfen und Orden oder neuen Gemeinschaften oft Reibereien und Unklarheiten über Zuständigkeiten gibt.
1: Was soll nun anders werden?
2: Also die Studiengruppe fordert einheitliche theologisch-rechtliche Kriterien für das Anerkennen von neuen Instituten, Gesellschaften apostolischen Lebens, neuer Gemeinschaften. Jährliche Treffen zwischen Bischöfen, geweihten Personen und den ordensoberen Konferenzen. Verbindliche Vereinbarungen zwischen Bistümern und religiösen Instituten über Auftrag, Ausbildung, Geschlechtergleichstellung, ganz interessanter Punkt, Vergütungen und Vermögensverwaltung. Und koordinierte Abläufe beim Umgang mit Gemeinschaften, die in der Krise sind. Also wenn geistliche Berufungen wegbrechen, wenn Klöster schließen müssen. Generell sollen Bischöfe und Pfarreien auf der einen Seite und Orden oder Gemeinschaften auf der anderen Seite in der Seelsorge besser zusammenarbeiten. Dazu soll es irgendwann mal klare Richtlinien geben. Nicht selten ist es ja so, dass in einem Bistum eine geistliche Gemeinschaft, die dort arbeitet, ganz ihr eigenes Ding macht und gar keinen Kontakt zum Bistum sucht. Keine Absprachen, gar nichts.
1: Gibt es noch weitere Ideen und Vorschläge aus der Studiengruppe Nummer 6?
2: Ja, ein Vorschlag lautet, die Orden und geistlichen Gemeinschaften könnten doch so eine Art Netzwerk bilden, um gemeinsame Projekte durchzuführen und Ressourcen, also Gelder, gemeinsam zu nutzen oder Kirchenräume oder sowas.
1: Und dann gab es ja noch einen Bericht aus der Studiengruppe Nummer 7.
2: Ja, und da geht es ausschließlich um das Thema Ad Limina-Besuche. Die Vorschläge laufen darauf hinaus, dass dieses turnusgemäße Antreten von Bischöfen zum Rapport in Rom eingepasst wird in einen breiteren Rahmen, einen regelmäßigen Dialog zwischen den ganzen Ortskirchen und dem Vatikan. Vor einem Ad Limina-Besuch soll jeder Bischof in seinem Bistum einen kirchlichen Entscheidungsfindungsprozess anstoßen, damit es eine breite Beteiligung am Bericht über den Zustand der Diözese gibt, der nach Rom geschickt wird. Und später sollen auch noch die Bischöfe der jeweiligen Kirchenprovinz oder die Bischofskonferenz an diesem Bericht für Rom mitfeilen dürfen. Also so eine Art synodaler Prozess.
1: Und wenn es dann losgeht mit dem Ad Limina-Besuch, was soll sich dann ändern?
2: Vor allem der Stil. Austausch der Gaben statt einseitiger Dialog. Der Bericht schreibt, es ist wünschenswert, dass eine diözesane Delegation den Bischof bei seinem Ad Limina-Besuch begleitet.
1: Und nach dem Ad Limina-Besuch?
2: Da soll nicht einfach alles so weiterlaufen wie bisher. Stattdessen Nachbearbeitung der Rom-Visite.
1: Vielen Dank an Stefan von Kempis.
2: Gerne.
1: Habt Mut, ich hab die Welt besiegt. Unter diesem Wort aus dem Johannesevangelium stehen die ersten West Africa Youth Days, die am Montag in Accra, der Hauptstadt Ghanas, starteten. Vom 7. bis 11. September kommen junge Menschen aus 16 Ländern Westafrikas zusammen. Papst Leo XIV. Hat ihnen eine ermutigende Videobotschaft geschickt, abwechselnd zweisprachig auf Englisch und Französisch.
3: Angesichts von spürbaren Krisen, Unsicherheit und Zukunftsängsten ermutigt der Papst die Jugendlichen, weiterzugehen und die Hoffnung nicht zu verlieren.
4: I know how the weight of doubt, uncertainty And at times insecurity.
3: Ich weiß, wie schwer das Gewicht von Zweifeln, Unsicherheit und manchmal auch von mangelnder Sicherheit auf euren Schultern lasten und eure Pläne für die Zukunft ins Wanken bringen kann. Ihr seid jedoch keine geopferte Jugend, wie viele vielleicht denken mögen. In der Kirche, der Familie Gottes, seid ihr das Heute Gottes, das Heute der Kirche.
4: L'aujourd'hui de Dieu, l'aujourd'hui de l'Église.
3: So das Kirchenoberhaupt. Leo XIV. Erinnerte in diesem Zusammenhang daran, dass die Jugend ein kostbarer Schatz sei. Nicht nur für die jungen Menschen selbst, sondern auch für die Kirche und die Welt. Sie seien aufgerufen, positive Veränderungen in ihren Gesellschaften herbeizuführen.
4: Walking together means ensuring that no one is marginalized.
3: Gemeinsam unterwegs zu sein bedeutet sicherzustellen, dass niemand an den Rand gedrängt, isoliert, ausgeschlossen oder zurückgewiesen wird. Seid Brückenbauer zwischen Völkern, Kulturen und Religionen.
4: Cultures and religions.
3: So die Aufforderung Leos an die jungen Leute. Dabei verweist der Papst auf Jesus, der niemanden von seinem Weg ausgeschlossen habe. Gerade in einer Welt, die von Kriegen und Konflikten geprägt ist, ruft er die jungen Leute dazu auf, Verantwortung zu übernehmen.
4: Chers jeunes, je compte sur vous.
3: Liebe junge Menschen, ich zähle auf euch und vertraue auf euch. Die Kirche vertraut auf euch. Durch eure Worte und euer Handeln gebt unserer von Kriegen und Konflikten aller Art geprägten Welt eine starke Botschaft. Seid Zeugen der Liebe, der Gerechtigkeit und des Friedens.
4: De la justice, de la paix.
3: Gleichzeitig warnt Leo XIV. Davor, die eigene Jugend an oberflächliche Vergnügungen zu verlieren. Besonders die digitale Welt könne dabei zur Falle werden, warnt der Papst.
4: En effet, nos questions les plus profondes ne trouvent ni écoute.
3: Denn unsere tiefsten Fragen finden weder Gehör noch Antwort im endlosen Scrollen auf unserem Mobiltelefon, das unsere Aufmerksamkeit fesselt, unseren Geist aber müde und unser Herz leer zurücklässt. Sie bringen uns nicht weit, wenn wir sie in uns selbst oder in zu engen Kreisen eingeschlossen halten. Die Verwirklichung unserer echten Wünsche führt immer darüber, dass wir aus uns selbst herausgehen.
4: Passe toujours par le fait de sortir de nous-mêmes.
3: Zitiert er aus seiner Botschaft zum 40. Weltjugendtag im Vorjahr, bevor er die Teilnehmer der Fürsprache Marias anvertraut und sie abschließend segnet. Für Radio Vatikan, Christine Seuss.

0: Sie hören jetzt aus dem Tagebuch von der Schweizer Heiligen, der Schwester Maria Bernarda Büttler. Das Buch hat herausgegeben, der emeritierte Pfarrer aus Keusch. Die Sprecherin ist Nicole Meru.
1: Der Berg des Stolzes. Als Maria Bernarda die geheimnisvolle Rede aufgeschrieben hatte, folgt unmittelbar darauf ein Text, bei dem wir uns in die prophetische Welt Ezechiels versetzt fühlen, wo wiederholt vom Geist die Rede ist. Und wieder rief der Geist. So eröffnet Maria Bernarda ihre Vision. Als Menschengebilde wird Maria Bernarda angesprochen. Menschensohn nennt der Geist seinen Propheten Ezechiel. Diese geistige Nähe und Verwandtschaft ist unverkennbar und leuchtet in den Texten der Heiligen immer wieder auf. Und wieder rief der Geist, »Schau, Menschengebilde!« Und vor meinen Augen stand ein schrecklicher Berg, überaus hoch und breit. Die Luft um ihn war wie ein Pesthauch, der tötet. Schmutziger Morast klebte ihm überall an. Dicke, knorrige Bäume standen umher, aller Art Gewächs und Gesträuch in schändlicher Unordnung. Kein gesundes Pflänzchen konnten meine Augen erspähen. Oben, auf dem Berg, stand eine hohe, aber schmutzige, wüste und teilweise zerrissene Fahne mit den drei Aufschriften »Berg des Stolzes mit zwei Missgeburten«, »Unglauben« und »Eitle Wissenschaft«. Nun erging das Wort an mich. »Menschengebilde«, reiß diesen Berg nieder und trag ihn ab. Herr, mein Schöpfer und Gott, was befiehlst du mir, einem kleinen Kinde, das nicht die geringste Kraft hat und nicht das mindeste Wissen, wie ich ein solches Werk angehen könnte? Gestatte, o Allerhöchster, dass auch ich, ein Stäubchen, doch ein Wort in Demut zu dir sprechen darf. Siehe, als der Strom an mich heranbrauste und ich glaubte, die Wellen würden mich verschlingen, da riefst du mir zu, »Fürchte dich nicht, du wirst von ihnen nicht verschlungen werden.« Und jetzt stellst du mir eine Arbeit vor, welche die Kräfte von gewaltigen Riesen übersteigen würde. Was sagst du mir, wenn ein Vater seinem kleinsten Kinde eine Bürde auferlegte, welche das Kind nicht bloß drücken, nicht nur zerdrücken, sondern ganz zermalmen würde. Das sage ich dir auf deine Frage. Groß und unermesslich ist meine Allmacht und nicht minder meine Kraft, und diese muss in deiner Kleinheit und Schwäche zu meiner Ehre

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1: Gedanke von Don Pirino Gaglione vom 29. Dezember 2022. Liebe Jesus, die Mutter Gottes und Pater Pio, von ganzem Herzen und bete für die Familie Servi della Sofferenza, damit der Herr den Mitgliedern die nötigen Gnaden schenke, um dem Charisma und ihrer Berufung treu zu sein.

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Die Heiligen Felix und Regula. Heute feiert die Kirche das Fest der Heiligen Felix und Regula. Der Name Felix stammt aus dem Lateinischen und bedeutet der Glückliche. Der Name Regula, die Ordentliche oder die Rätin. Die Legende erzählt Folgendes. In der Thebäischen Legion, deren Anführer der heilige Mauritius war, befand sich unter anderem auch ein frommer, vornehmer Ritter mit Namen Felix, dem seine Schwester Regula samt einem alten, ehrwürdigen Diener Eruperantius aus Ägypten gefolgt war. Als der Tyrann Maximian diese Legion wegen ihrer Weigerung, den Götzen zu opfern, bei Agaunum, dem heutigen Samoris, hinrichten ließ, entkam er mit seinen beiden Genossen und sie begaben sich in das Land Uri und weiter nach Glarus, das noch wenig bewohnt war. Dort ließen sie sich in einer Wildnis an einem Berglein in einer Höhle nieder. Sie machten durch ihr Beispiel und ihre Gespräche die Landsbewohner mit der christlichen Religion bekannt. Als sie nun die umliegende Bevölkerung größtenteils zum christlichen Glauben bekehrt hatten, zogen sie nach der alten Stadt Zürich, wo schon einige Christen waren. Hier wurden sie eine Leuchte des Evangeliums für Gläubige und Heiden. Indessen hatte der dortige Landvogt Decius vom Kaiser Maximian Befehl erhalten, die Christen zu verfolgen und besonders die Thebäer aufzuspüren und sie zum Götzenopfer zu zwingen. Der Landpfleger gehorchte und schickte seine Diener aus, die Christen aufzuspähen. Nach einiger Zeit wurde Felix und seine Genossen von den Kundschaftern entdeckt und vor den Landvogt geführt. Als er sie mit schrecklicher Folter bedrohte, wenn sie nicht den Götzen opfern würden, antworteten sie: Der Leib steht in deiner Gewalt, die Seele aber in der Hand dessen, der Himmel und Erde erschaffen hat. Über eine solche Antwort erzürnt, ließ Decius sie schlagen, eines anderen Tages auf ein eisernes Rad flechten, mit geschmolzenem Blei und Pech begießen und alle Arten von Qualen und Martern an ihnen versuchen, um sie zum Götzenopfer zu zwingen. Die Heiligen aber lobten Gott mitten in der Qual und beteten um Beistand und um ihre Vollendung. Da der Landvogt sah, dass alle seine Versuche und die Peinigung fruchtlos ablaufe, befahl er, sie zu enthaupten. Dies geschah im Jahr 303. Nach der Enthauptung richteten sie sich wieder auf, nahmen ihr zur Seite liegendes Haupt auf und trugen es dahin, wo sie begraben sein wollten. Über ihrem Grab erhob sich im 9. Jahrhundert ein Chorherrenstift, das Großmünster. Der Steinblock ihrer Hinrichtung stand an der Limmat. Deshalb errichtete man später an dieser Stelle die Wasserkirche, praktisch im Fluss. Lange Zeit wusste man auch von einer Quelle zu berichten, deren Wasser heilkräftig gewesen sein soll. Während der Reformation wurden die Reliquien in die Dorfkirche in Andermatt gebracht. Ihre beiden Köpfe werden noch in der dortigen Pfarrkirche aufbewahrt. 1950, nach dem Bau der katholischen Kirche St. Felix und Regula in Zürich, fanden die übrigen Reliquien den Weg zurück in ihre Heimatstadt. Das Siegel der Stadt Zürich stellt die beiden Heiligen mit den abgeschlagenen Häuptern in der Hand dar. Eine Bauernregel besagt: Steigt Felix die Sonne feurig auf, folgt bald Regenwetter drauf.

Liebe Hörerinnen und Hörer, die Musik vermag unsere Seele emporzutragen. Zu Gott emporzutragen, haben unsere Päpste formuliert. Und dann wird die Musik auch zur Himmelsleiter und ihre Klänge können uns himmelwärts geleiten. 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

0: Pulchreis et Decora. Ganz schön bist du, und kein Makel ist an dir. Du bist von vollkommener Schönheit und ohne Sünde. Du Ehre Jerusalems, du Freude Israels, du Würdenträgerin unseres Volkes. Durch dich ging Christus, die Sonne der Gerechtigkeit, auf, o glänzende Pforte des Lichts.
1: Wenn man einen Menschen schätzt und liebt, möchte man ihm das ab und zu auch mitteilen. Für wen diese Wertschätzung der Gottesmutter Maria in besonderer Weise zutrifft, der wird sich heute gerne mit mir in die Schar ihrer Verehrer einreihen. Denn das ist das Ziel der heutigen Sendung. Da trifft es sich gut, dass ein großer Verehrer Mariens eine besondere Hommage an die Gottesmutter in einer Art Essay-Stil in einem Buch veröffentlicht hat, aus dem ich auch schöpfen darf. Pfarrer Christoph Haider, der Programmdirektor von Radio Maria Südtirol, beginnt mit folgenden Sätzen. Wenn ich ein Poet wie Novalis wäre, würde ich ein Gedicht schreiben. Für Maria. Wenn ich ein Bildhauer wie Michelangelo wäre, würde ich eine Pietà meißeln. Für Maria. Wenn ich ein Maler wie Lukas Cranach wäre, würde ich ein Porträt malen. Für Maria. Wenn ich ein Komponist wie Bach oder Gounod wäre, würde ich ein Lied komponieren. Für Maria.

Das Wort Model geht auf das italienische Modello zurück, welches seit der Renaissancezeit in der bildenden Kunst gebraucht wird. Ein Modell ist ein Entwurf, ein Urbild, ein Muster. Immerhin können wir uns der Heiligen Schrift auf dem Hintergrund der Suche nach modellhaften Menschen einmal von einer anderen Seite nähern. Auch sie berichtet uns von zwei Models, Eva und Maria. Zuerst das Alte Testament. Eva war der erste Entwurf Gottes für eine Frau. Nach ihrem Muster hätte die Menschheit gebildet werden sollen. Leider schlich sich in diesen Entwurf die Ursünde ein. Eva misstraute Gott, sie hielt sich selber für klug genug, missachtete den Schöpfer und wollte von ihm unabhängig sein. Dadurch drang in ihr Herz der Egoismus ein, die Disharmonie. Eva verlor die ursprüngliche innere Schönheit und so konnte sie diese auch nicht mehr weitergeben. Was sie weiter vererbte, war die Sünde, ihre Abnabelung von Gott. Das erste Urbild eines ganz schönen Menschen ging verloren. Nun kommt das Neue Testament. Gott startet einen neuen Entwurf. Er möchte den Menschen die ursprüngliche Reinheit und Schönheit wieder schenken. Wir nennen diese Absicht Gottes den Erlösungsplan. Den Anfang der erlösten Menschen macht Gott mit Maria. Sie ist das neue Urbild. Aus eigener Erfahrung wissen wir, dass gutes Aussehen und ein guter Charakter verschiedene Dinge sein können. Schön gestaltete Menschen können arrogant, launisch, eingebildet, stolz, eitel, überheblich, unausstehlich sein. Schönheit im ganzheitlichen Sinne schließt eine Ausgeglichenheit zwischen innen und außen ein, eine Harmonie von Leib und Seele. In diesem Sinn ist Maria das Topmodel. Leib und Seele waren bei ihr ganz eins. Wir dürfen davon ausgehen, dass Maria eine besonders schöne Frau war. Die Menschen haben sie sicher gern angeschaut. Woher wir das wissen? Der Gruß des Engels Gabriel hat es deutlich gemacht. Maria war eine charmante Frau. Der Engel grüßte sie mit einer Qualitätsbezeichnung. Sein Gruß gibt Gottes Meinung über Maria wieder. So denkt Gott über sie: Du bist hochbegnadet. Gott hat sie so liebenswert gemacht, dass sie seine eigene Bewunderung findet. Der Gruß des Engels kann also so gedeutet werden: Wie schön bist du, Maria. Gott freut sich über deine Anmut. Dein wunderbarer Liebreiz entzückt Gott so sehr, dass ich jetzt in seinem Auftrag komme, um dich zu umwerben. Gott hat Großes mit dir vor. Zum besseren Verständnis spielen wir ein wenig mit der Übersetzung des griechischen Urtextes bei Lukas. Das verwendete Wort Chaire für den Engelsgruß kann heißen: Sei gegrüßt, oder freu dich. Maria soll sich freuen. Worüber? Darüber, dass sie mit Charis erfüllt worden ist. Charis aber kann neben Gnade auch Charme, Liebreiz, Anmut bedeuten. Freu dich, du bist ganz anmutig. Du erregst das Gefallen Gottes. Du bist entzückend. Du bist sehr charmant.

Der frühchristliche Hymnendichter und Heilige Ephrem der Syrer, gestorben 373, bringt in einem seiner Verse die Schönheit Marias mit der ihres Sohnes Jesus in Verbindung, womit sich die wechselseitige Abhängigkeit und Beziehung beider Schönheiten zeigt. Herr, du allein und deine Mutter, ihr seid über alles schön. Kein Makel ist an dir, Herr, kein Fehl an deiner Mutter.

Zwei Gegebenheiten können es sein, die Maria so anziehend machen. Das eine ist ihre ungebrochene Heiligkeit. Maria als die Immaculata, die Sündenlose. Zwar hat der moderne Mensch äußerlich gesehen oft wenig Gespür für Heiliges. Er lehnt das Heilige mitunter entschieden ab und weist es zurück. Er will selbst nicht heilig sein. Und doch ist im Unterbewusstsein des Menschen ein Funke einer Sehnsucht, ein Verlangen nach Unversehrtheit, Harmonie und Vollkommenheit. Mit einem Wort, nach Heiligkeit. Auch wenn viele dieses Ideal selbst nicht verwirklichen und nicht einmal anstreben, so bleibt doch die von Gott in uns gelegte Ahnung, wir Menschen sind berufen, ein Abbild Gottes zu sein. Für diese Ahnung in uns ist Maria dauerhaft faszinierend, weil sie dieses Ebenbild Gottes exemplarisch darstellt, ohne Abstriche. Da muss gleich das andere dazu gesagt werden. Maria ist die vollkommene

sie viel zu geben haben. Und das macht sie liebenswert, sympathisch, schön. Das ist auch der Grund, warum wir Menschen zu Maria so leicht Zugang haben können. Maria als Freundin, Schwester und Mutter, das sind die Wesenszüge unseres Verhältnisses zu ihr, die wir jetzt betrachten wollen. Tota pulchra es Maria. Wir sagten es schon, Maria ist die ganzheitlich Schöne. Von Gott von Anfang an so gestaltet, hat sie durch ihr heiliges Leben ihr Schönsein zur vollen Entfaltung gebracht. Freuen wir uns darauf, wenn wir im Himmel Maria einmal anschauen dürfen. Es wird sich zeigen, dass Gott in ihr wie in keinem anderen Menschen sein Ebenbild zu höchster Entfaltung gebracht hat. Aber wir dürfen hier auf Erden auch schon eine Beziehung zu ihr aufbauen, die Bewunderung enthält und sogar den Wunsch, ihrer Schönheit mehr und mehr nahe zu kommen. Maria ist zweifellos die heiligste Frau, die schönste unter allen Geschöpfen Gottes, und doch ist sie so zugänglich und unkompliziert, dass sich jeder Mensch Maria unbefangen nähern kann. Das vielgesungene Lied, welches diese beiden Momente an Maria besonders zum Ausdruck bringt, fasst es so in Worte: Maria, breit den Mantel aus, mach Schirm und Schild für uns daraus, lass uns darunter sicher stehen, bis alle Stürme vorübergehen. Patronin voller Güte, uns allezeit behüte. Marias Heiligkeit ist so umfassend, dass alle Menschen unter ihrem Mantel stehen können und von ihr um vieles überragt werden. Aber Marias Heiligkeit ist wiederum so mild, dass uns ihr Mantel nicht das Fürchten lehrt, sondern Schutz und mütterliche Nähe verheißt.

Im Verlauf unserer christlichen Glaubensgeschichte fand das Hohelied der Bibel, das sogenannte Canticum Canticorum, Eingang in die Marienverehrung. Die Brautlieder und Verse des biblischen Buchs wurden auf die Mutter Jesu projiziert. Das Tota Pulchraes Amica Mea des Hohenliedes, ganz schön bist du meine Freundin, wird auf Maria angewandt und so alle Kunstfertigkeit einer Komposition des biblischen Textes als Huldigung an unsere liebe Frau verstanden.

Der Legende nach betätigte sich der Evangelist Lukas als Maler und er soll die ersten Porträts der Gottesmutter gemalt haben. Wie immer man das bewertet, eines ist wahr. Der Evangelist Lukas hat uns ein einzigartiges seelisches Bild Marias geschenkt. Durch Lukas kennen wir die Regungen in der Seele der Gottesmutter, vor allem aus der Zeit ihrer Erwählung. Einen besonders guten Einblick in ihr Denken schenkt uns das Lied, das sie vor ihrer Verwandten Elisabeth getextet hat. Papst Benedikt XVI. Nennt das Magnificat ein Porträt ihrer Seele. Er sagt, das Magnificat ist ganz gewoben aus Fäden der Heiligen Schrift, aus den Fäden von Gottes Wort. So wird sichtbar, dass Maria im Wort Gottes wirklich zu Hause ist, darin aus- und eingeht, sie redet und denkt mit dem Wort Gottes. Das Wort Gottes wird zu ihrem Wort und ihr Wort kommt vom Wort Gottes her. Wer sich in dieses von Maria verfasste Lied vertieft, entdeckt immer wieder eine neue Dimension. Das wusste man bereits in der frühen Kirchengeschichte. Der heilige Beda, gestorben 735, bezeugt, dass das Magnificat im kirchlichen Abendgebet der Vesper täglich wiederkehrt.

Darum hat sich in der Kirche der gute und heilbringende Brauch eingebürgert, dass alle jeden Tag beim Abendlob ihren Hymnus singen. Auf diese Weise bleibt das Denken der Gottesmutter für die betende Kirche im Originalton gegenwärtig.

Die hier heute versuchte Hommage an Maria bedient sich zum Abschluss poetischer Worte, die dem ältesten Marienhymnus der Ostkirche, Akathistos, entstammen.

0: Im Hintergrund der dichterischen Ausgestaltung durch Romanus Melodos zu Beginn des 6. Jahrhunderts steht die marianische Liebe des katholischen Volkes, die sich durch alle Jahrhunderte immer wieder der Mutter Gottes zuwendet. Sei gegrüßt, durch dich leuchtet das Heil hervor. Sei gegrüßt, denn du trägst den, der alles erträgt. Sei gegrüßt, du Stern, der offenbart die Sonne. Sei gegrüßt, aus dir wird die Schöpfung neu geboren. Sei gegrüßt, der geheimnisvolle Ratschluss ist dir anvertraut. Sei gegrüßt, aus deinem Leib wird Gott der Menschensohn. Sei gegrüßt, Himmelsleiter, darauf Gott herniederstieg. Sei gegrüßt, unsere Brücke von der Erde zum Himmelreich. Sei gegrüßt, du ernährst den, der uns Nahrung gewährt. Sei gegrüßt, du geleitest zum Leben den, der unser Leben leitet. Sei gegrüßt, Raum Gottes, den der Raum nicht zu fassen vermag. Sei gegrüßt, Zugang zum unverfügbaren Geheimnis.
1: Wir danken Simon Dach herzlich für seinen musikalischen Beitrag zur Himmelsleiter.

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1: Liebe Zuhörer und Zuhörerinnen, herzlich willkommen zu unserer Sendung Nachgefragt hier bei Radio Gloria. Heute widmen wir uns an einer Frage, die viele Gläubige bewegt und zugleich auch immer wieder diskutiert wird. Ist Mutter Gottes Mittellöserin oder doch nicht? Was bedeutet der Titel überhaupt? Woher kommt er? Und wie hat sich das Verständnis im Lauf von der Kirchengeschichte entwickelt? Gemeinsam mit dem Pfarrer Daniel Bühlmann werfen wir jetzt im ersten Teil einen Blick zurück in die Geschichte, zu den Ursprung, zu den Gedanken und zu der theologischen Entwicklung, die bis heute nachwirkt. Eine Sendung, die einlädt zum Mitdenken und zum tieferen Verstehen von unserem Glauben. Hören wir jetzt den ersten Teil, einen Blick in die Geschichte.
2: Es gibt nur wenige Figuren der Kirchengeschichte, die so viel Sehnsucht geweckt und gleichzeitig so viel Kontroverse ausgelöst haben wie Maria, die Mutter Jesu. Und es gibt kaum einen theologischen Begriff, der diese Spannung deutlicher macht als der Titel Theotokos, Gottesmutter oder Gottesgebärerin. Ein Wort, das zunächst so schlicht klingt, dass nur auszusprechen war und die Kirche an den Rand eines Schismas trieb. Und mehr noch, aus diesem einen Wort entfaltete sich über Jahrhunderte hinweg eine ganze Theologie der Mittlertätigkeit Mariens, eine Theologie, die bis heute Christenheit trennt und die doch, wenn man sie wirklich versteht, auf etwas Tiefes hinweist, das mit dem Wesen des Christlichen selbst zu tun hat. Heute möchte ich Sie mitnehmen auf eine Reise durch anderthalb Jahrtausende Kirchengeschichte. Ich möchte Ihnen versuchen aufzuzeigen, wie aus einem biblischen Faktum, dass Maria die Mutter Jesu war, ein theologisches Mysterium wurde und wie aus diesem Mysterium eine Frage entstand, die nie ganz beantwortet wurde. Nämlich, ist Maria nicht nur die Mutter des Heilands, sondern auch Mittlerin unseres Heils? Ist sie eine Miterlöserin? Und wenn ja, in welchem Sinne? Und plötzlich ging es schnell, das Dokument Mater Populi Fidelis, gebilligt von Papst Leo dem 14., präzisiert diese Rolle Marias und warnt davor, Maria als Miterlöserin zu bezeichnen. Mit dieser Frage seien Sie also willkommen.

Wenn wir die Evangelien aufschlagen, dann stoßen wir auf eine merkwürdige Tatsache. Maria spricht wenig. Sie tritt auf, wo es sein muss. Zum Beispiel bei der Verkündigung, unter dem Kreuz, an Pfingsten. Aber sie bleibt in einer Art seelischen Tiefe, die die Evangelisten nur als Bewahren all dieser Dinge in ihrem Herzen deuten können. Maria ist präsent, aber im Modus des Schweigens, der Betrachtung. Wir sehen aber auch in entscheidend wichtigen Momenten, wie zum Beispiel auf der Hochzeit zu Kana, da spricht sie ein Wort. Sie erinnert Jesus an eine Tatsache und dieses Wort, das sie gesprochen hat, den Sohn auffordert, etwas zu machen, das erhält plötzlich eine schöpferische Kraft. Die früheste christliche Theologie behandelt Maria in ähnlicher Weise. Sie ist die Mutter des Herrn, wie Lukas sie nennt, der Evangelist. Sein Grab befindet sich in Padua, neben Antonius von Padua. Sie ist geehrt, aber nicht zentral. Der Fokus liegt zu dieser Zeit auf Jesus Christus, dem fleischgewordenen Logos, der für unser Heil gestorben und auferstanden ist. Marienverehrung, wie wir sie später kennen, existiert in dieser Zeit noch nicht. Es gibt keine lauretanischen Litaneien, keine Rosenkranzgebete, keine theologischen Diskurse über ihre Mittlertätigkeit. Und dennoch, schon in den Texten der Kirchenväter beginnt etwas zu keimen. Besonders bei Justin, dem Martyrer, und später bei Irenäus, da entdecken wir eine Parallele zwischen Maria und Eva. Maria wird dort als die neue Eva dargestellt. So wie Eva durch Ungehorsam zum Fall der Menschheit führte, so trug Maria durch ihren Gehorsam, siehe, ich bin die Magd des Herrn, zum Heil aller bei. Dies ist nicht Miterlöserschaft im späteren Sinne, aber es ist eine erste Andeutung davon, dass Marias Rolle mehr ist als nur biologisch, mehr als nur das Gefäß zu sein. Gleichzeitig entwickeln sich in den apokryphischen Evangelien, in Texten also, die nicht in den Kanon aufgenommen wurden, mystische Erzählungen über Marias Leben. Das Protoevangelium des Jakobus zum Beispiel berichtet von ihrer Geburt und die Zeit im Tempel, ihrer Verlobung mit Josef. Und diese Erzählungen haben keine theologische Autorität, aber sie zeigen das Interesse einer gläubigen Gemeinde, Marias Leben auszufüllen, sie zu vollen Menschen zu machen, nicht nur zur Magd Gottes. Zusammengefasst lässt sich sagen, in der frühchristlichen Epoche ist Maria wenig thematisiert. Sie ist präsent als Mutter des Herrn, geehrt in ihrer Demut, aber auch in ihrem Gehorsam, aber nicht Gegenstand einer systematischen Theologie. Christus ist und bleibt das Zentrum. Maria arbeitet, könnte man sagen, in einem christotologischen Gravitationsfeld, dessen Kraft sie auffängt, aber dabei nicht selbst zentral ist.

Im Jahre 431 von da an geschieht eine Wende, nämlich das Konzil von Ephesus. Ein Moment, in dem ein einziges Wort, nämlich Theotokos, zum Zünder für eine kirchliche Entscheidung wurde, die Marias Position in der Theologie der Christenheit dauerhaft verändern sollte. Der Hintergrund. Nestorius, er war Patriarch von Konstantinopel, er vertrat die Ansicht, dass man nicht sagen könne, dass Gott gelitten habe, dass die ewige Natur Gott geworden sei und gelitten habe. Daher lehrte er, Maria sollte nicht Theotokos, also Mutter Gottes, genannt werden, sondern Christotokos, Mutter des Christus, Mutter des Menschen Jesus Christus. Die Natur Gottes könne nicht leiden, könne nicht geboren werden. Also war seine Schlussfolgerung, Maria war die Mutter des menschlichen Christus, nicht des göttlichen Logos. Dies war nicht einfach eine oberflächliche, semantische Unterscheidung. Es ging um das Herz des christlichen Glaubens, nämlich, wenn Jesus Christus nicht in seiner ganzen Person als wahrer Gott und wahrer Mensch geboren wurde, wenn die Einheit der Person zwischen Gott und Mensch getrennt wird in zwei Subjekte, dann ist die Inkarnation nicht vollständig. Dann könnte Gott nicht Mensch werden und ein Mensch könnte nicht wirklich erlöst werden, weil erlöst werden bedeutet, von Gott selbst in seiner Tiefe erfasst zu sein. Kirill von Alexandrien, der Gegner von Nestorius, er verstand das tiefere Anliegen, was dahinter steht. Es ging nicht um eine Überbetonung Mariens, sondern um die Wahrung der christologischen Wahrheit. Wenn Christus wahrer Gott und wahrer Mensch ist, also eine Person mit zwei Naturen, dann ist Maria in der Tat die Mutter dieser ganzen Person, des Gottes, der Mensch wurde. Dies nicht, weil Maria göttlich wäre, sondern weil die Person, der sie das Leben gab, göttlich ist. Und das ist eben jetzt dieser entscheidende Moment. Das Konzil von Ephesus verurteilte Nestorius und bekräftigte, wenn jemand nicht bekennt, dass das Wort, das aus Gott, dem Vater, ist, selbst der Sohn ist und dass es Christus genannt wird, als ob Gott und das Wort zwei verschiedene Dinge wären, der sei Anathema. Er sei also ausgeschlossen. Mit dieser Verurteilung wurde auch implizit bekräftigt, Maria ist wahrlich die Theotokos, also die Mutter Gottes, so wie wir es beim Rosenkranzgebet ja sagen, aussprechen. Gegrüßt seist du, Maria, voll der Gnade der Herr, ist mit dir. Du bist geboren, einer Jungfrau und so weiter. Und da reden wir ja auch von dieser Tatsache, dass sie eben die Mutter Gottes ist. Aber achten Sie auf die Formulierung. Das Konzil schuf damit nicht eine neue Theologie Mariens, sondern sie bestätigt, dass dieser Titel das Wesen des Christusglaubens schützt. Maria ist Mutter Gottes nicht, weil sie vergöttet wird, sondern weil der in ihr Mensch gewordene, also Gott ist. Deshalb kann man sie als Mutter Gottes betiteln. Und in der Folge wurden weitere Konzilien mit Wahrheiten über Maria kamen dann zum Zuge. Ich erinnere nur ganz kurz Chalcedon im Jahre 451 mit der Christologie der Zwei-Naturen-Lehre, dann das dritte Konzil von Konstantinopel vom Jahre 680 zum Willensproblem in Christus und dann schließlich das zweite Konzil von Nicea 787, das zwar nicht
unmittelbare Mariendogma definierte, aber die Verehrung von Darstellungen Marias durch Ikonen legitimierte. Also es heißt Ikonen, dass man also die Mutter Gottes malerisch darstellen kann. Auch die ganzen Bilderdarstellungen. Es gab ja dann in der späteren Kirchengeschichte eine Phase, wo man die Darstellungen, also keine Bilderdarstellungen mehr duldete, vor allem durch die Reformation. Da wurden viele Freskos, Bilder, wo also heilige Figuren dargestellt wurden, einfach dann weggenommen. Man hat sie zerkratzt. Es gibt ganz schöne Beispiele, zum Beispiel in der Kathedrale von Genf oder auch in der Kathedrale von Lausanne, wo man sieht, wie eben auch das ein Relikt ist aus der Reformationszeit. Kommen wir jetzt zu einer anderen sehr wichtigen Zeit. Es ist nämlich diese patristische Zeit. Und in dieser Zeit wird das christologische Fundament gelegt. Es war das Mittelalter, die Zeit der Ausgestaltung, könnte man sagen, woran man geglaubt hat. Es ist eine Zeit, in der die Verehrung Mariens eine ausgezeichnete Verehrung war. Die Anbetung Gottes allein bleiben sollte, aber die Marienverehrung zu einer Volksfrömmigkeit wurde. Die Kirchen füllten sich, Pilgerschaften inspirierten, Kunstwerke von unvergleichlichem Schöpferreichtum. All das hat diese Zeit hervorgebracht. Ich erinnere nur auch an die vielen Kapellen, die der Mutter Gottes geweiht wurden, auch in der Schweiz. Wir haben ja hier bei uns viele solche Heiligtümer, wo die Mutter Gottes verehrt wird. Thomas von Aquin ordnete Maria in sein scholastisches System ein. Sie erhält dort einen Ehrenplatz unter allen Geschöpfen. Die unbefleckte Empfängnis wurde zunächst theologisch umstritten, setzte sich aber dann schlussendlich durch und 1854 vom Papst Pius IX. Als das neueste und letzte Dogma über die Maria definiert wurde. Die Annahme nämlich der Assumption Maria, ihre leibliche Aufnahme in den Himmel. Wurde also für viele selbstverständlich, auch wenn es erst dann 1950 unter Pius XII. Dogmatisiert wurde. Also wir sehen eine große Zeitspanne, das Volk, das etwas glaubt, überzeugt ist und dann auch später durch ein Dogma definitiv festgelegt wird. Die Kirche braucht, oder wir haben viele Dogmen, wir haben einige Dogmen, sagen wir es mal so, und Dogmen sind eigentlich nichts anderes als die Aussprache oder das Zeugnis, worüber man glaubt. Bereits im 12. 13. Jahrhundert sprachen Theologen davon, dass Maria durch ihre Zustimmung zur Inkarnation, also dieses Fiat, irgendwie am Heilswerk mitgewirkt habe. Nicht im Sinne einer eigenständigen Erlöserrolle, sondern als Kooperatorin, als diejenige, die mitgearbeitet habe, könnte man also sagen. Besonders unter dem Einfluss der Schule von Duns Scotus verbreitete sich diese Vorstellung, dass Maria an der Erlösung des Menschengeschlechts partizipierte und dass sie in einem mystischen Sinne mit Christus litt. Wir sehen das in den verschiedenen Darstellungen, wo sie als Pietà dargestellt ist. Das ist dieser ikonografische Ausdruck dieses Gedankens, dass sie also durch ihre Fürsprache am Himmel für uns wirkt. Mit der Reformation, da geschieht ein Einbruch. Luther, aber auch die daraus resultierende Reformation des 16. Jahrhunderts, war eines das Hauptanliegen sola gratia, also allein die Gnade, und sola fides, allein der Glaube. Solus Christus, allein Christus. Das war dieses Prinzip. Und was nicht zu diesem Prinzip gehört hat,
das wurde verbannt. Und so, aus dieser reformatorischen Perspektive wirkt die entwickelte Marienverehrung wie ein Verrat an diesem zentralen Prinzip der Sola Gratia, der Sola Fides und Solus Christus. Denn wenn nur Christus Mittler ist, dann kann Maria nicht Mittlerin sein. Wenn nur Gott Sünde vergibt, dann hat Marias Fürsprache keine sakramentale Wirklichkeit. Die Reformatoren warfen der katholischen Kirche also vor, dass sie Maria vergötzt habe, dass sie aus einer Heiligen eine Göttin gemacht habe. Luther selbst hatte zwar diesbezüglich komplexe Gefühle zu Maria. Er verehrte sie auf der einen Seite, aber er lehnte die Mittlerlöserschaft ab. Er beschrieb Maria als Mutter Jesu, als diejenige, die sein Leben teilte, aber nicht als eine, die für unser Heil aktiv tätig ist. Maria sollte bekannt und verehrt werden, das jawohl, aber Christus allein sollte angebetet werden. Das 20. Jahrhundert verschärft die Debatte. Mehrmals wurde im Vatikan und in theologischen Kreisen diese Frage gestellt, sollte Maria als offizielle Miterlöserin definiert werden? Das hätte in der Konstitution Lumen Gentium des Zweiten Vatikanischen Konzils seinen Platz finden können. Aber es geschah nicht. Das Konzil bekräftigte Marias soteriologische Rolle auf gemäßigter Weise. Maria wirkte mit ihrer Liebe mit beim Werk der Heilserneuerung. Nicht als Miterlöserin im technisch-dogmatischen Sinne, sondern als Fürsprecherin, als Mutter der Kirche, die bei Gottes Werk des Heils im Sinne einer liebevollen Begleitung erzeugt. Und diese vorsichtige Formulierung, denke ich, die war weise. Sie ließ nämlich Raum für die traditionelle Volksfrömmigkeit, anerkannte Marias bedeutende Rolle, ohne aber die christologische Wahrheit zu gefährden. Weil in der Orthodoxie hingegen, da hatte sich eine andere Antwort entwickelt. Die Orthodoxie spricht nicht von Miterlöserschaft, sondern von Theotokos als der Archegeten, als der Urgrund oder Urmutter, wenn man das so sagen möchte. Sie ist die erste der Erlösten, diejenige, deren Ja zur Inkarnation überhaupt die Heilsgeschichte ermöglichte. Ihre Verehrung ist nicht Kultvermischung, sondern Anerkennung ihrer kosmischen und ihrer heilsbedeutenden Rolle.

So kommen wir jetzt wieder zurück. In der gegenwärtigen Theologie, da stoßen wir auf zwei Namen, die sich mit Maria auseinandergesetzt haben, Balthasar und Ranach. Und beide haben versucht, die Position tiefer zu verstehen. Balthasar schrieb, dass Maria nicht nur die Mutter des Leibes Christi sei, sondern dass sie in einer mystischen Weise die Urform der Kirche darstelle. Die Kirche ist, wie es bereits Augustinus sagte, der Leib Christi. Und in Marias Gehorsam, Demut und Liebe sehe man das Urbild dessen, was die Kirche sein soll. Sie ist nicht Mittlerin des Heils, es bleibt Christus allein, aber sie ist die Urgestalt der durch Christus Erlösten. Und damit haben wir jetzt einen Punkt erreicht, wo wir die Frage schärfer formulieren können. Was bedeutet es, dass Maria die Gottesmutter ist, wenn wir nicht sagen können, dass sie Mittlerin ist?

Um dies vielleicht besser zu verstehen, denke ich, müssen wir einen Perspektivwechsel vornehmen. Wir müssen aufhören, auf der einen Seite Maria als eine Art zweite Heilsinstanz zu denken. Vielleicht eher stattdessen sie als die vollkommene Realisierung dessen zu sehen, was Gott von jedem Gläubigen verlangt, nämlich Gehorsam.

Erinnern Sie sich noch an die Eva-Maria-Parallele, die ich am Anfang erwähnte? Eva sagte nein. Ich werde nicht gehorchen. Ich werde mein eigenes Zentrum sein. Maria sagte ja. Siehe, ich bin die Magd des Herrn. Mir geschehe nach deinem Wort.

0: Und dieser Gehorsam ist aber nicht passiv zu verstehen. Er ist auch nicht als Unterwerfung zu sehen, sondern der aktive Wille, sich in den Plan Gottes einzufügen. Und in diesem Moment, als Maria diese Worte sprach, öffnete sich nicht nur ihren Leib für die Inkarnation des Logos, sie öffnete auch das Herz der Menschheit wieder für Gott. Sie reparierte, könnte man sagen, was Eva zerbrochen hatte. Und hier, darin, ist der tiefste Grund, warum Maria nicht Mittlerin des Heils sein kann und doch warum ihr Ja zur Heilsordnung fundamental ist. Sie ist nicht Mittlerin, weil sie nicht eine zweite Quelle der Gnade ist, nicht eine zweite Heilsbringerin, aber sie ist das Urbild des Gläubigen, diejenige, die zeigt, wie ein Mensch sich Gott gegenüber verhält, wenn er die Wahrheit hört und liebt und dieser Wahrheit auch gehorcht. Die große Verwirrung entstand dadurch, dass Menschen, sowohl Katholiken wie auch als Protestanten, Mittlertätigkeit mit Erlöserschaft, mit Bedeutsamkeit vielleicht vermischten. Sie dachten, wenn Maria bedeutsam ist, muss sie auch Mittlerin sein. Und wenn sie nicht Mittlerin ist, kann sie nicht bedeutsam sein. Aber das ist ein logischer Fehler. Maria kann höchst bedeutsam und heilsentscheidend sein für die Heilsgeschichte selbst, wie wir jetzt gesehen haben, ohne deswegen eine Mittlerin des Heils zu sein. Denken Sie es so, Christus ist der Hirte. Die Apostel sind keine zweiten Hirten, aber sie sind die ersten Schafe, die ihm folgen. Und durch ihr Folgen zeigen sie der Herde den Weg. Und Maria ist das Urbild dieses ersten Schafes. Sie ist nicht Hirtin, sie ist nicht Priesterin. Das Volk gehört zum Hirten, nicht zu einer sekundären Hirtin. Aber durch ihr vollkommenes Folgen ist sie Zeichen und Zeugnis des Heils. Die moderne Theologie hat noch etwas anderes dabei entdeckt, nämlich Marias Bedeutung ist nicht nur geschichtlich, sondern auch eschatologisch, also bezüglich der Endzeit, der Vollendung der Heilsgeschichte. In der Offenbarung des Johannes gibt es diese Passage von der Frau bekleidet mit der Sonne. Eine Frau, die einen Sohn gebärt, der mit einem eisernen Stab Hirten wird. Die kirchliche Tradition hat diese Frau identifiziert mit Maria und zugleich mit der Kirche. Maria, die Urgestalt der Kirche in einer kosmischen, endzeitlichen Perspektive. Und diese Dimension besagt, Maria ist nicht nur die Mutter Jesu in der Geschichte gewesen. Sie ist auch die Mutter derjenigen, die die Gebote Gottes halten und das Zeugnis Jesu haben. So heißt es am Ende der Offenbarung. Sie ist Mutter aller Gläubigen, die sich bereit erklären, den gleichen Weg des Gehorsams zu gehen wie sie. Und hier offenbart sich etwas Wundervolles. Marias Hoheit liegt nicht darin, dass sie über dem Heilsgeschehen thront wie eine zweite Göttin, sondern darin, dass sie die Erste ist, die begriffen hat, was es bedeutet, von Gott geliebt zu werden und diese Liebe anzunehmen. Sie ist die Mutter des Leibes Christi, nicht nur biologisch, sondern auch mystisch, als diejenige, die die ekklesiologische Wahrheit in ihrer Person verkörpert. Lassen Sie uns zu unserem Ausgangspunkt zurückkehren. Das Wort Theotokos, Gottesmutter oder Gottesgebärerin, ist nicht einfach eine Ehrenbezeichnung. Es ist ein theologisches Geheimnis, das sagt, in einer Frau, in einer bestimmten menschlichen Person wurde Gott Mensch. Und dies ist nicht möglich ohne diese Frau. Nicht, weil sie Gott ist, sondern weil Gott in seiner unendlichen Gnade beschlossen hat, diese Frau zu wählen, damit durch ihre menschliche Bereitschaft, ihr freies Ja, die Menschheit wieder mit Gott versöhnt werden konnte. Die Frage nach der Miterlöserschaft, die wir heute durchlaufen haben, zeigt uns also etwas auch über uns selbst. Wir sind versucht, Bedeutsamkeit in Macht auszudrücken. Wenn etwas bedeutsam ist, muss es aktiv tätig sein. Und da kommt wieder der Homo Faber ins Spiel, der ständig macht, der ständig produziert. Aber das Evangelium lehrt das Gegenteil. Die Größe oder das Größte ereignet sich in Demut, in der Empfänglichkeit, im Gehorsam. Maria wird groß durch ihre Niedrigkeit. Sie wird Mutter Gottes, nicht weil sie Gott nähert, sondern weil Gott sich ihr nähert und sie antwortet mit Liebe. Liebe Zuhörerinnen und Zuhörer, soweit diese heutige Sendung, der erste Teil vom Dokument beziehungsweise von diesem großen Anliegen, von diesem wichtigen Anliegen der Frage, ist also Maria Miterlöserin an unserem Heilswerk oder nicht? In der nächsten Sendung werden wir dieses Dokument, welches Papst Leo gebilligt hat, approbiert hat, also durch diese Billigung nimmt Papst Leo also Position, indem er davor warnt, Maria als Miterlöserin bezeichnen zu wollen, dass diese Frage also nicht korrekt sei, sondern diese Antwort nicht korrekt sei. Und das werden wir in der nächsten Sendung anschauen. Bis dahin wünsche ich Ihnen eine ganz gute Zeit.
1: Das ist jetzt der erste Teil von unserer Sendung nachgefragt zum Thema «Ist Maria Miterlöserin oder doch nicht?». Gemeinsam mit dem Pfarrer Daniel Bühlmann haben wir einen Blick in die Geschichte geworfen und erste wichtige Grundlagen kennengelernt. Im zweiten Teil werden wir das Thema weiter vertiefen und der Frage nachgehen, welche Bedeutung die Überlegung für uns und unseren Glauben heute haben. Wir danken am Pfarrer Bühlmann herzlich für die Ausführung. Und Ihnen, liebe Zuhörer und Zuhörerinnen, danken wir fürs Dabeisein. Bleiben Sie mit uns verbunden hier bei Radio Gloria. Am Mikrofon verabschiedet sich Gabi Kuhn.

zeige uns Jesus. Bitten wir heute so von ganzem Herzen, zeige uns Jesus. Wir wissen, dass Maria unsere Bitte erhört. Ja, wann immer wir zu Maria hinschauen, zeigt sie uns Jesus. So können wir den rechten Weg finden, ihn Stück um Stück gehen, der getrosten Freude voll, dass der Weg ins Licht führt, in die Freude der ewigen Liebe hinein.

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1: Jetzt ist 3 Uhr, die Stunde der Barmherzigkeit. Liebe Zuhörerinnen und Zuhörer von Radio Gloria, nun wollen wir gemeinsam im Studio den Barmherzigkeitsrosenkranz beten. Wir beginnen im Namen des Vaters und des Sohnes und des Heiligen Geistes.
2: Amen.
1: Vater unser im Himmel, geheiligt werde dein Name, dein Reich komme, dein Wille geschehe, wie im Himmel, so auf Erden.
3: Unser tägliches Brot gib uns heute und vergib uns unsere Schuld, wie auch wir vergeben unseren Schuldigen. Und führe uns nicht in Versuchung, sondern erlöse uns von dem Bösen.
1: Gegrüßet seist du, Maria, voll der Gnade. Der Herr ist mit dir. Du bist gebenedeit unter den Frauen, und gebenedeit ist die Frucht deines Leibes, Jesus.
4: Heilige Maria, Mutter Gottes, bitte für uns Sünder, jetzt und in der Stunde unseres Todes. Amen.
1: Ich glaube an Gott, den Vater, den Allmächtigen, den Schöpfer des Himmels und der Erde, und an Jesus Christus, seinen eingeborenen Sohn, unseren Herrn, empfangen durch den Heiligen Geist, geboren von der Jungfrau Maria, gelitten unter Pontius Pilatus, gekreuzigt, gestorben und begraben, hinabgestiegen in das Reich des Todes, am dritten Tage auferstanden von den Toten, aufgefahren in den Himmel, er sitzt zu Rechten Gottes des allmächtigen Vaters, von dort wird er kommen, zu richten die Lebenden und die Toten.
3: Ich glaube an den Heiligen Geist, die heilige katholische Kirche, Gemeinschaft der Heiligen, Vergebung der Sünden, Auferstehung der Toten und das ewige Leben. Amen.
1: Ewiger Vater, ich opfere dir auf den Leib und das Blut, die Seele und die Gottheit deines über alles geliebten Sohnes, unseres Herrn Jesus Christus.
5: Zur Sühne für unsere Sünden und für die Sünden der ganzen Welt.
1: Durch sein schmerzhaftes Leiden.
5: Habe Erbarmen mit uns und mit der ganzen Welt.
1: Durch sein schmerzhaftes Leiden.
5: Habe Erbarmen mit uns und mit der ganzen Welt.
1: Durch sein schmerzhaftes Leiden.
5: Habe Erbarmen mit uns und mit der ganzen Welt.
1: Durch sein schmerzhaftes Leiden.
5: Habe Erbarmen mit uns und mit der ganzen Welt.
1: Durch sein schmerzhaftes Leiden.
5: Habe Erbarmen mit uns und mit der ganzen Welt.
1: Durch sein schmerzhaftes Leiden.
5: Habe Erbarmen mit uns und mit der ganzen Welt.
1: Durch sein schmerzhaftes Leiden.
5: Habe Erbarmen mit uns und mit der ganzen Welt.
1: Durch sein schmerzhaftes Leiden.
5: Habe Erbarmen mit uns und mit der ganzen Welt.
1: Durch sein schmerzhaftes Leiden.
5: Habe Erbarmen mit uns und mit der ganzen Welt.
1: Durch sein schmerzhaftes Leiden.
5: Habe Erbarmen mit uns und mit der ganzen Welt.
1: Durch sein schmerzhaftes Leiden.
5: Habe Erbarmen mit uns und mit der ganzen Welt.
1: Ewiger Vater, ich opfere dir auf den Leib und das Blut, die Seele und die Gottheit deines über alles geliebten Sohnes, unseres Herrn Jesus Christus.
5: Zur Sühne für unsere Sünden und für die Sünden der ganzen Welt.
1: Durch sein schmerzhaftes Leiden.
5: Habe Erbarmen mit uns und mit der ganzen Welt.
1: Durch sein schmerzhaftes Leiden.
5: Habe Erbarmen mit uns und mit der ganzen Welt.
1: Durch sein schmerzhaftes Leiden.
5: Habe Erbarmen mit uns und mit der ganzen Welt.
1: Durch sein schmerzhaftes Leiden.
5: Habe Erbarmen mit uns und mit der ganzen Welt.
1: Durch sein schmerzhaftes Leiden.
5: Habe Erbarmen mit uns und mit der ganzen Welt.
1: Durch sein schmerzhaftes Leiden.
5: Habe Erbarmen mit uns und mit der ganzen Welt.
1: durch sein schmerzhaftes Leiden.
4: Habe Erbarmen mit uns und mit der ganzen Welt.
1: Durch sein schmerzhaftes Leiden.
4: Habe Erbarmen mit uns und mit der ganzen Welt.
1: Durch sein schmerzhaftes Leiden.
4: Habe Erbarmen mit uns und mit der ganzen Welt.
1: Durch sein schmerzhaftes Leiden.
4: Habe Erbarmen mit uns und mit der ganzen Welt.
1: Ewiger Vater, ich opfere dir auf den Leib und das Blut, die Seele und die Gottheit deines über alles geliebten Sohnes, unseres Herrn Jesus Christus.
4: Zur Sühne für unsere Sünden und für die Sünden der ganzen Welt.
1: Durch sein schmerzhaftes Leiden.
4: Habe Erbarmen mit uns und mit der ganzen Welt.
1: Durch sein schmerzhaftes Leiden.
4: Habe Erbarmen mit uns und mit der ganzen Welt.
1: Durch sein schmerzhaftes Leiden.
4: Habe Erbarmen mit uns und mit der ganzen Welt.
1: Durch sein schmerzhaftes Leiden.
4: Habe Erbarmen mit uns und mit der ganzen Welt.
1: Durch sein schmerzhaftes Leiden.
4: Habe Erbarmen mit uns und mit der ganzen Welt.
1: Durch sein schmerzhaftes Leiden.
4: Habe Erbarmen mit uns und mit der ganzen Welt.
1: Durch sein schmerzhaftes Leiden.
4: Habe Erbarmen mit uns und mit der ganzen Welt.
1: Durch sein schmerzhaftes Leiden.
4: Habe Erbarmen mit uns und mit der ganzen Welt.
1: Durch sein schmerzhaftes Leiden.
4: Habe Erbarmen mit uns und mit der ganzen Welt.
1: Durch sein schmerzhaftes Leiden.
4: Habe Erbarmen mit uns und mit der ganzen Welt.
1: Ewiger Vater, ich opfere dir auf den Leib und das Blut, die Seele und die Gottheit deines über alles geliebten Sohnes, unseres Herrn Jesus Christus.
4: Zur Sühne für unsere Sünden und für die Sünden der ganzen Welt.
1: Durch sein schmerzhaftes Leiden.
4: Habe Erbarmen mit uns und mit der ganzen Welt.
1: Durch sein schmerzhaftes Leiden.
4: Habe Erbarmen mit uns und mit der ganzen Welt.
1: Durch sein schmerzhaftes Leiden.
4: Habe Erbarmen mit uns und mit der ganzen Welt.
1: Durch sein schmerzhaftes Leiden.
4: Habe Erbarmen mit uns und mit der ganzen Welt.
1: Durch sein schmerzhaftes Leiden.
4: Habe Erbarmen mit uns und mit der ganzen Welt.
1: Durch sein schmerzhaftes Leiden.
4: Habe Erbarmen mit uns und mit der ganzen Welt.
1: Durch sein schmerzhaftes Leiden.
4: Habe Erbarmen mit uns und mit der ganzen Welt.
1: Durch sein schmerzhaftes Leiden.
4: Habe Erbarmen mit uns und mit der ganzen Welt.
1: Durch sein schmerzhaftes Leiden.
4: Habe Erbarmen mit uns und mit der ganzen Welt.
1: Durch sein schmerzhaftes Leiden.
4: Habe Erbarmen mit uns und mit der ganzen Welt.
1: Ewiger Vater, ich opfere dir auf den Leib und das Blut, die Seele und die Gottheit deines über alles geliebten Sohnes, unseres Herrn Jesus Christus.
4: Zur Sühne für unsere Sünden und für die Sünden der ganzen Welt.
1: Durch sein schmerzhaftes Leiden.
4: Habe Erbarmen mit uns und mit der ganzen Welt.
1: Durch sein schmerzhaftes Leiden.
4: Habe Erbarmen mit uns und mit der ganzen Welt.
1: Durch sein schmerzhaftes Leiden.
4: Habe Erbarmen mit uns und mit der ganzen Welt.
1: Durch sein schmerzhaftes Leiden.
4: Habe Erbarmen mit uns und mit der ganzen Welt.
1: Durch sein schmerzhaftes Leiden.
4: Habe Erbarmen mit uns und mit der ganzen Welt.
1: Durch sein schmerzhaftes Leiden.
4: Habe Erbarmen mit uns und mit der ganzen Welt.
1: Durch sein schmerzhaftes Leiden.
4: Habe Erbarmen mit uns und mit der ganzen Welt.
1: Durch sein schmerzhaftes Leiden.
4: Habe Erbarmen mit uns und mit der ganzen Welt.
1: Durch sein schmerzhaftes Leiden.
4: Habe Erbarmen mit uns und mit der ganzen Welt.
1: Durch sein schmerzhaftes Leiden.
4: Habe Erbarmen mit uns und mit der ganzen Welt.
1: Heiliger Gott, heiliger starker Gott, heiliger unsterblicher Gott, habe Erbarmen mit uns und mit der ganzen Welt. Heiliger Gott, heiliger starker Gott, heiliger unsterblicher Gott, habe Erbarmen mit uns und mit der ganzen Welt. Heiliger Gott, Heiliger starker Gott, heiliger unsterblicher Gott, habe Erbarm mit uns und mit der ganzen Welt. Amen. Maria mit dem Kinde lieb,
4: uns allen deinen Segen gib.
1: Amen. Ich danke Ihnen fürs Mitbeten hier aus dem Studio.

0: Wir beten nun die sieben Vater unser nach den Verheißungen der heiligen Birgitta von Schweden. Im Namen des Vaters und des Sohnes und des Heiligen Geistes. Amen. O Jesus, ich will jetzt siebenmal das Vater unser beten in Vereinigung mit jener Liebe, in welcher du dieses Gebet in deinem Herzen geheiligt und versüßt hast. Nimm es von meinen Lippen in dein göttliches Herz auf. Verbessere und vervollkomme es so sehr, dass es der allerheiligsten Dreifaltigkeit so viel Ehre und Freude bereite, als du ihr auf Erden mit diesem Gebet erwiesen hast, und diese mögen überströmen auf deine heiligste Menschwerdung, zur Verherrlichung deiner heiligen Wunden und des kostbaren Blutes, das du daraus für uns vergossen hast. Erstens, Beschneidung. Vater unser im Himmel, geheiligt werde dein Name, dein Reich komme, dein Wille geschehe, wie im Himmel, so auf Erden. Unser tägliches Brot gib uns heute und vergib uns unsere Schuld, wie auch wir vergeben unseren Schuldigen und führe uns nicht in Versuchung, sondern erlöse uns von dem Bösen. Amen. Gegrüßet seist du, Maria, voll der Gnade, der Herr ist mit dir. Du bist gebenedeit unter den Frauen, und gebenedeit ist die Frucht deines Leibes, Jesus. Heilige Maria, Mutter Gottes, bitte für uns Sünder, jetzt und in der Stunde unseres Todes. Amen. Ewiger Vater, durch die unbefleckten Hände Maria und das göttliche Herz Jesu opfere ich dir die ersten Wunden, die ersten Schmerzen und die erste Blutvergießung Jesu auf, zur Sühne für meine und aller Menschen Jugendsünden und zur Verhütung erster Todsünden, besonders in meiner Verwandtschaft. Zweitens, Blutschweiß. Vater unser im Himmel, geheiligt werde dein Name, dein Reich komme, dein Wille geschehe, wie im Himmel, so auf Erden. Unser tägliches Brot gib uns heute und vergib uns unsere Schuld, wie auch wir vergeben unseren Schuldigen und führe uns nicht in Versuchung, sondern erlöse uns von dem Bösen. Amen. Gegrüßet seist du, Maria, voll der Gnade, der Herr ist mit dir. Du bist gebenedeit unter den Frauen, und gebenedeit ist die Frucht deines Leibes, Jesus. Heilige Maria, Mutter Gottes, bitte für uns Sünder, jetzt und in der Stunde unseres Todes. Amen. Ewiger Vater, durch die unbefleckten Hände Maria und das göttliche Herz Jesu, opfere ich dir die furchtbaren Leiden des Herzens Jesu am Ölberg auf und jedes Tröpflein seines Blutschweißes zur Sühne für meine und aller Menschen Sünden des Herzens, zur Verhütung solcher Sünden und für die Vermehrung der Gottes- und Nächstenliebe. Drittens, Geißelung Jesus. Vater unser im Himmel, geheiligt werde dein Name, dein Reich komme, dein Wille geschehe, wie im Himmel, so auf Erden. Unser tägliches Brot gib uns heute und vergib uns unsere Schuld, wie auch wir vergeben unseren Schuldigen, und führe uns nicht in Versuchung, sondern erlöse uns von dem Bösen. Amen. Gegrüßet seist du, Maria, voll der Gnade, der Herr ist mit dir. Du bist gebenedeit unter den Frauen, und gebenedeit ist die Frucht deines Leibes, Jesus. Heilige Maria, Mutter Gottes, bitte für uns Sünder, jetzt und in der Stunde unseres Todes. Amen. Ewiger Vater, durch die unbefleckten Hände Maria und das göttliche Herz Jesu, opfere ich dir die vielen tausend Wunden, die grausamen Schmerzen und das kostbare Blut Jesu von der Geißelung auf, zur Sühne für meine und aller Menschen Sünden des Fleisches, zur Verhütung solcher Sünden und für die Bewahrung der Unschuld, besonders in meiner Verwandtschaft. Viertens, Dornenkrönung. Vater unser im Himmel, geheiligt werde dein Name, dein Reich komme, dein Wille geschehe, wie im Himmel, so auf Erden. Unser tägliches Brot gib uns heute und vergib uns unsere Schuld, wie auch wir vergeben unseren Schuldigen. Und führe uns nicht in Versuchung, sondern erlöse uns von dem Bösen. Amen. Gegrüßet seist du, Maria, voller Gnade, der Herr ist mit dir. Du bist gebenedeit unter den Frauen, und gebenedeit ist die Frucht deines Leibes, Jesus. Heilige Maria, Mutter Gottes, bitte für uns Sünder, jetzt und in der Stunde unseres Todes. Amen. Ewiger Vater, durch die unbefleckten Hände Maria und das göttliche Herz Jesu, opfere ich dir die Wunden, die Schmerzen und das kostbare Blut des heiligen Hauptes Jesu von der Dornenkrönung auf, zur Sühne für meine und aller Menschen Sünden des Geistes, zur Verhütung solcher Sünden und für die Ausbreitung des Königstums Christi auf Erden. Fünftens, Kreuztragung. Vater unser im Himmel, geheiligt werde dein Name, dein Reich komme, dein Wille geschehe, wie im Himmel, so auf Erden. Unser tägliches Brot gib uns heute und vergib uns unsere Schuld, wie auch wir vergeben unseren Schuldigen, und führe uns nicht in Versuchung, sondern erlöse uns von dem Bösen. Amen. Gegrüßet seist du, Maria, voller Gnade, der Herr ist mit dir. Du bist gebenedeit unter den Frauen, und gebenedeit ist die Frucht deines Leibes, Jesus. Heilige Maria, Mutter Gottes, bitte für uns Sünder, jetzt und in der Stunde unseres Todes. Amen. Ewiger Vater, durch die unbefleckten Hände Maria und das göttliche Herz Jesu, opfere ich dir die Leiden Jesu auf seinem Kreuzweg auf, besonders seine heilige Schulterwunde und deren kostbares Blut zur Sühne für meine und aller Menschen Auflehnung gegen das Kreuz und Murren gegen deine heiligen Anordnungen und alle anderen Zungensünden, zur Verhütung solcher Sünden und für wahre Kreuzesliebe. Sechstens, Kreuzigung Jesu. Vater unser im Himmel, geheiligt werde dein Name, dein Reich komme, dein Wille geschehe, wie im Himmel, so auf Erden. Unser tägliches Brot gib uns heute und vergib uns unsere Schuld, wie auch wir vergeben unseren Schuldigen. Und führe uns nicht in Versuchung, sondern erlöse uns von dem Bösen. Amen. Gegrüßet seist du, Maria, voller Gnade, der Herr ist mit dir. Du bist gebenedeit unter den Frauen, und gebenedeit ist die Frucht deines Leibes, Jesus. Heilige Maria, Mutter Gottes, bitte für uns Sünder, jetzt und in der Stunde unseres Todes. Amen. Ewiger Vater, durch die unbefleckten Hände Maria und das göttliche Herz Jesu, opfere ich dir deinen göttlichen Sohn am Kreuze auf, seine Annagelung und seine Erhöhung, seine Wunden an Händen und Füßen und die drei Ströme seines heiligen, kostbaren Blutes, die sich daraus für uns ergossen, seine äußerste Armut, seinen vollkommenen Gehorsam, alle seine Körper- und Seelenqualen, seinen kostbaren Tod und dessen unblutige Erneuerung in allen heiligen Messen der Erde, zur Sühne aller Verletzungen der heiligen Ordensgelübde und Ordensregeln, zur Genugtuung für meine und der Welt Sünden, für die Kranken und Sterbenden, für heiligmäßige Priester und Laien, für die Anliegen des heiligen Vaters, zur Wiederherstellung der christlichen Familie, für Starkmut im Glauben, für unser Vaterland und die Einheit der Völker in Christus und seiner Kirche, sowie für die Diaspora. Siebtens, Öffnung der heiligen Seite. Vater unser im Himmel, geheiligt werde dein Name, dein Reich komme, dein Wille geschehe, wie im Himmel, so auf Erden. Unser tägliches Brot gib uns heute und vergib uns unsere Schuld, wie auch wir vergeben unseren Schuldigern. Und führe uns nicht in Versuchung, sondern erlöse uns von dem Bösen. Amen. Gegrüßet seist du, Maria, voller Gnade, der Herr ist mit dir. Du bist gebenedeit unter den Frauen, und gebenedeit ist die Frucht deines Leibes, Jesus. Heilige Maria, Mutter Gottes, bitte für uns Sünder, jetzt und in der Stunde unseres Todes. Amen. Ewiger Vater, würdige dich für die Bedürfnisse der Heiligen Kirche und zur Sühnung der Sünden aller Menschen das kostbare Blut und Wasser anzunehmen, welches aus der Wunde des göttlichen Herzens Jesu geflossen ist, und sei uns allen gnädig und barmherzig. Blut Christi, letzter kostbarer Inhalt seines heiligen Herzens, wasche mich rein von allen eigenen und fremden Sündenschulden. Wasser der Seite Christi, wasche mich rein von allen Sündenstrafen und lösche mir und allen armen Seelen die Flammen des Fegefeuers aus. Amen. Amen.
1: Im Namen des Vaters und des Sohnes und des Heiligen Geistes.

Wir gehen den Kreuzweg mit Jesus. Kreuzwegandacht bei Radio Gloria. Ich begrüße Sie herzlich zur Kreuzwegandacht bei Radio Gloria. Ich lade Sie ein, zusammen mit uns gemeinsam den Kreuzweg unseres Herrn Jesus Christus zu beten. Im Namen des Vaters und des Sohnes und des Heiligen Geistes. Amen. Heilige Gottesmutter Maria, du bist die Mutter der Schmerzen. Hilf uns, das bittere Leiden deines Sohnes recht betrachten. Du bist die Erste der Erlösten. Erflehe uns und allen Menschen das Erbarmen, das über dir gewaltet hat, von Anbeginn. Amen.

Erste Station, Jesus wird zum Tode verurteilt. Wir beten dich an, Herr Jesus Christus, und sagen dir Dank, denn durch dein heiliges Kreuz hast du die ganze Welt erlöst. Der Richter der Welt steht vor dem Gerichte der Menschen. Hass erfüllt verlangt die Menge seinen Tod. Aus Menschenfurcht fällt Pilatus das ungerechte Urteil. Jesus aber steht gebunden da und schweigt. Herr Jesus, du hast um unsertwillen das ungerechte Todesurteil des Pilatus schweigend hingenommen. Wir bitten dich, erbarme dich über uns und über die ganze Welt. Er lästerte nicht, da er gelästert wurde, und drohte nicht, da er litt, sondern überließ sich dem, der ihn ungerecht verurteilte. Er ist geopfert worden, weil er es selbst gewollt hat, und seinen Mund hat er nicht aufgetan. Heiliger Gott, heiliger starker Gott, heiliger unsterblicher Gott, erbarme dich unser.

Zweite Station, Jesus nimmt das Kreuz auf sich. Wir beten dich an, Herr Jesus Christus, und sagen dir Dank, denn durch dein heiliges Kreuz hast du die ganze Welt erlöst. Die Schergen schleppen das Kreuz heran. Freiwillig nimmt der Herr es auf seine Schultern. Er will den Kelch trinken, den der Vater ihm reicht. Sein ganzes Leiden steht ihm klar vor Augen, doch gehorsam beginnt er den bitteren Opfergang. Herr Jesus, du nahmst willig das schwere Kreuz auf deine Schultern, das die Sünde der Menschen dir zubereitet hat. Wir bitten dich, erbarme dich über uns und über die ganze Welt. Er hat wahrhaft unsere Krankheiten auf sich geladen, nur unsere Schmerzen hat er selbst getragen. Gleich einem Lamm ist er zum Tode geführt worden und er schwieg wie ein Lamm vor dem, der es schert. Heiliger Gott, heiliger starker Gott, heiliger unsterblicher Gott, erbarme dich unser.

Dritte Station, Jesus fällt zum ersten Mal unter dem Kreuz. Wir beten dich an, Herr Jesus Christus, und sagen dir Dank, denn durch dein heiliges Kreuz hast du die ganze Welt erlöst. Die Last ist schwer, der Weg steinig, der Herr zu Tode ermattet. Er wankt und fällt, unter rohen Misshandlungen wieder emporgerissen und zum Weitergehen gezwungen. Herr Jesus, du bist ein erstes Mal unter der Last des Kreuzes niedergesunken. Wir bitten dich, erbarme dich über uns und über die ganze Welt. Er schien uns wie ein Aussätziger, von Gott geschlagen und gedemütigt. Er ward verwundet wegen unserer Missetaten und gedemütigt wegen unserer Laster. Wohlgestalt und Schönheit sind von ihm gewichen. Er ist der Geringste der Menschen, der Mann der Schmerzen. Heiliger Gott, heiliger starker Gott, heiliger und sterblicher Gott, erbarme dich unser.

Vierte Station, Jesus begegnet seiner betrübten Mutter. Wir beten dich an, Herr Jesus Christus, und sagen dir Dank, denn durch dein heiliges Kreuz hast du die ganze Welt erlöst. Die Mutter steht am Wege, den der Sohn mit seinem schweren Kreuze geht. Ihre Blicke begegnen sich, sie erkennt sein Weh und schrägt alle Schmach und Pein mit ihm. Herr Jesus, du sahst mit tiefem Weh deine heilige Mutter am Kreuzweg stehen. Wir bitten dich, erbarme dich über uns und über die ganze Welt. Meine Augen sind dunkel geworden vom Weinen, denn fort ging von mir, der mein Tröster war. Stark wie der Tod ist die Liebe. Viele Wasser der Trübsal vermögen sie nicht auszulöschen. Heiliger Gott, heiliger starker Gott, heiliger unsterblicher Gott, erbarme dich unser. Heilige Mutter, drück die Wunden, die dein Sohn am Kreuz empfunden, tief in meine Seele ein.

Fünfte Station. Simon von Sirene hilft Jesus, das Kreuz tragen. Wir beten dich an, Herr Jesus Christus, und sagen dir Dank, denn durch dein heiliges Kreuz hast du die ganze Welt erlöst. Der Herr vermag die Kreuzeslast nicht mehr zu tragen. Da ergreifen die Schergen einen Mann, der vom Felde kommt und eben vorübergeht. Sie zwingen ihn, Jesus das Kreuz nachzutragen. Herr Jesus, du warst so entkräftet, dass Simon von Sirene dir helfen musste, das Kreuz zu tragen. Wir bitten dich, erbarme dich über uns und über die ganze Welt. Wer mein Jünger sein will, verleugne sich selbst, ernehme sein Kreuz auf sich und folge mir nach. Wer sein Leben retten will, wird es verlieren. Wer aber sein Leben um meinetwillen verliert, wird es gewinnen. Heiliger Gott, heiliger starker Gott, heiliger unsterblicher Gott, erbarme dich unser.

Sechste Station. Veronika reicht Jesus das Schweißtuch dar. Wir beten dich an, Herr Jesus Christus, und sagen dir Dank, denn durch dein heiliges Kreuz hast du die ganze Welt erlöst. Veronika sieht Jesu Leid und die Rohheit der Soldaten. Sie fragt nicht, was die Menschen denken und sagen. Mutig dringt sie durch die Menge und bietet dem Herrn das Schweißtuch dar, in das er sein Antlitz drückt. Herr Jesus, du hast voll Güte dein heiliges Angesicht im Schweißtuch der Veronika nachgebildet. Wir bitten dich, erbarme dich über uns und über die ganze Welt. Es redet zu mir mein Herz, ich suche dein Antlitz. Zeige uns dein Angesicht und wir werden gerettet sein. Weise im Zorn deinen Knecht nicht zurück, halte dein Angesicht vor uns nicht verborgen. Heiliger Gott, heiliger starker Gott, heiliger unsterblicher Gott, erbarme dich unser.

siebente Station. Jesus fällt zum zweiten Mal unter dem Kreuz. Wir beten dich an, Herr Jesus Christus, und sagen dir Dank, denn durch dein heiliges Kreuz hast du die ganze Welt erlöst. Die Schwäche und die Schmerzen des Herrn nehmen immer mehr zu. Er fällt ein zweites Mal schwerer nun und schmerzlicher als zuvor. Mit letzter Anstrengung richtet er sich auf, um sein Opfer zu vollenden. Herr Jesus, wegen des Übermaßes der Schmerzen bist du ein zweites Mal unter dem Kreuze zu Boden gesunken. Wir bitten dich, erbarme dich über uns und über die ganze Welt. Ich aber bin ein Wurm und kein Mensch, der Leute Spott und des Volkes Verachtung. Alle, die mich sehen und sie spotten, mein, ihre Lippen höhnen und sie schütteln das Haupt. Heiliger Gott, heiliger starker Gott, heiliger unsterblicher Gott, erbarme dich unser.

Achte Station, Jesus begegnet den weinenden Frauen. Wir beten dich an, Herr Jesus Christus, und sagen dir Dank, denn durch dein heiliges Kreuz hast du die ganze Welt erlöst. Am Wege stehen Frauen, die den grausam gequälten Herrn beklagen und beweinen. Aber er denkt voller Barmen an das Leid, das über sie kommen wird. Herr Jesus, mitten im eigenen Leid hast du dich über all das kommende Leid der Mütter und Kinder deines Volkes erbarmt. Wir bitten dich, erbarme dich über uns und über die ganze Welt. Weinet nicht über mich, weinet über euch und eure Kinder. Ihr werdet zu den Bergen sagen, fallet über uns, und zu den Hügeln, bedecket uns. Heiliger Gott, heiliger starker Gott, heiliger unsterblicher Gott, erbarme dich unser.

Neunte Station, Jesus fällt zum dritten Mal unter dem Kreuze. Wir beten dich an, Herr Jesus Christus, und sagen dir Dank, denn durch dein heiliges Kreuz hast du die ganze Welt erlöst. Der Herr ist zu Tode erschöpft und bricht zum dritten Male unter der Last.

Zehnte Station. Jesus wird seiner Kleider beraubt. Wir beten dich an, Herr Jesus Christus, und sagen dir Dank, denn durch dein heiliges Kreuz hast du die ganze Welt erlöst. Zu Tode ermattet ist der Herr auf dem Kalvarienberg angekommen. Die Schergen reißen ihm zu seiner Schmach vor allem Volke die Kleider vom Leibe und die Wunden der Geiselung beginnen von neuem zu bluten. Herr Jesus, du hast auch die letzte Schmach des Verbrechertodes für uns tragen wollen. Wir bitten dich, erbarme dich über uns und über die ganze Welt. Sie teilen unter sich meine Kleider und werfen das Los um mein Gewand. Von der Fußsohle bis zum Scheitel ist nichts Heiles an mir, nur Beulen und Striemen und Wunden. Heiliger Gott, heiliger starker Gott, heiliger unsterblicher Gott, erbarme dich unser.

11. Station, Jesus wird ans Kreuz genagelt. Wir beten dich an, Herr Jesus Christus, und sagen dir Dank, denn durch dein heiliges Kreuz hast du die ganze Welt erlöst. Die Schergen werfen Jesus zu Boden, sie durchbohren seine Hände und Füße und heften ihn an das Marterholz. Dann richten sie das Kreuz empor. Jetzt ist das Wort erfüllt. Wenn ich von der Erde erhöht bin, werde ich alles an mich ziehen. Herr Jesus, du ließest dich an Händen und Füßen grausam mit Nägeln durchbohren. Wir bitten dich, erbarme dich über uns und über die ganze Welt. Sie haben meine Hände und Füße durchbohrt. Sie haben alle meine Gebeine gezählt. Sie haben mir Galle unter die Speise gemischt, in meinem Durste mich mit Essig getränkt. Ich schaue aus, ob einer Mitleid habe mit mir. Ich suche einen, dass er mich tröste, und finde ihn nicht. Heiliger Gott, heiliger starker Gott, heiliger unsterblicher Gott, erbarme dich unser.

12. Station, Jesus stirbt am Kreuz. Wir beten dich an, Herr Jesus Christus, und sagen dir Dank, denn durch dein heiliges Kreuz hast du die ganze Welt erlöst. Der Herr hängt angenagelt am Holze des Kreuzes. Dem reuigen Schächer verheißt er das Paradies und betet für seine Peiniger. Um die 9. Stunde klagt er mit lauter Stimme: mein Gott, warum hast du mich verlassen? Dann ruft er laut: Es ist vollbracht, Vater, in deine Hände empfehle ich meinen Geist. Und er neigt sein Haupt und stirbt. Herr Jesus, dem Willen des Vaters gehorsam, bist du nach dreistündiger qualvoller Todesnot für das Heil der Welt am Kreuze gestorben. Wir bitten dich, erbarme dich über uns und über die ganze Welt. Seht das Holz des Kreuzes, an dem das Heil der Welt gehangen. Kommt, lasset uns an.

beten. Dein Kreuz, o Herr, wollen wir tief geneigt verehren und deine heilige Auferstehung rühmen und preisen wir. Seht, durch das Holz des Kreuzes ist Freude gekommen in alle Welt. Der Herr sei uns gnädig und segne uns. Er lasse sein Angesicht über uns leuchten und schenke uns Gnade. Heiliger Gott, heiliger starker Gott, heiliger unsterblicher Gott, erbarme dich unser. Gekreuzigter Herr Jesus Christus, erbarme dich unser und hilf den armen Seelen im Fegfeuer.

13. Station. Jesus wird vom Kreuz herabgenommen und in Marias Schoß gelegt. Wir beten dich an, Herr Jesus Christus, und sagen dir Dank, denn durch dein heiliges Kreuz hast du die ganze Welt erlöst. Der Herr hat ausgelitten. Josef von Arimathea hat voll Trauer und Ehrfurcht den Leib des Herrn vom Kreuze abgenommen. Und nun legen sie Jesus in den Schoß Marias, seiner betrübten Mutter. Herr Jesus, vom Kreuze abgenommen, wurdest du in den Schoß deiner lieben Mutter gebettet. Wir bitten dich, erbarme dich über uns und über die ganze Welt. Ihr alle, die ihr vorübergeht, gebt Acht und schauet, ob ein Schmerz gleich sei meinem Schmerz. Siehe, ich bin die Magd des Herrn, mir geschehe nach deinem Worte. Heiliger Gott, heiliger starker Gott, heiliger unsterblicher Gott, erbarme dich unser.

14. Station, Jesus wird ins Grab gelegt. Wir beten dich an, Herr Jesus Christus, und sagen dir Dank, denn durch dein heiliges Kreuz hast du die ganze Welt erlöst. Der Leib des Herrn ist zum Begräbnis bereitet, gesalbt und in Tücher gewickelt. Sie tragen ihn in stillem Trauerzug zum Grabe. Die Frauen folgen, unter ihnen Maria, seine Mutter. Sie denkt an sein Wort: Am dritten Tage werde ich auferstehen. Herr Jesus, du wolltest auch das Schicksal des Grabes mit uns teilen und 3 Tage in der Erde ruhen, bis zum Morgen der Auferstehung. Wir bitten dich, erbarme dich über uns und über die ganze Welt. Wenn das Weizenkorn nicht in die Erde fällt und stirbt, bleibt es allein. Wenn es aber stirbt, bringt es viele Frucht. Gesät wird in Verweslichkeit, auferweckt in Unverweslichkeit. Gesät wird in Schwachheit, auferweckt in Kraft. Heiliger Gott, heiliger starker Gott, heiliger und sterblicher Gott, erbarme dich unser. Gekreuzigter Herr Jesus Christus, erbarme dich unser und hilf den armen Seelen im Fegefeuer.

Lasset uns beten, o Gott, du hast durch das Blut deines eingeborenen Sohnes das Siegenszeichen des Kreuzes geheiligt. Verleihe gnädig, dass alle, die sich des heiligen Kreuzes rühmen, sich auch deines Schutzes überall erfreuen. Durch Christus, deinen Sohn, unseren Herrn. Amen. Im Namen des Vaters und des Sohnes und des Heiligen Geistes. Amen. Gelobt sei Jesus Christus in Ewigkeit. Amen. So bedanke ich mich herzlich bei Ihnen fürs Mitbeten, dass wir gemeinsam den Kreuzweg gegangen sind, die Kreuzwegandacht halten konnten.

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1: Terror des 11. September. Wir halten Rückblick, was vor 25 Jahren geschehen ist. Außerdem der Wiener Erzbischof im Gespräch, was Josef Grünwiedel vom Babybischofskurs hält. Mein Name ist Viola Olszewski. Herzlich willkommen. Vor 25 Jahren verübten Islamisten einen furchtbaren Terroranschlag in New York. Fast 3000 Menschen kamen am 11. September 2001 ums Leben. Das Datum markiert den Auftakt einer Epoche der Kriege und Konflikte. So reagierte Papst Johannes Paul II. Einen Tag später bei seiner Generalaudienz.
2: Non posso iniziare questa udienza senza esprimere profondo dolore.
3: Ich kann diese Audienz nicht beginnen, ohne meinen tiefen Schmerz zum Ausdruck zu bringen über die Terroranschläge, die gestern Leid und Zerstörung über Amerika gebracht und Tausende von Todesopfern und zahllose Verletzte gefordert haben. Dem Präsidenten der USA und allen amerikanischen Bürgern spreche ich mein tief empfundenes Beileid aus. Angesichts eines solch unaussprechlichen Schreckens können wir alle nur zutiefst beunruhigt sein. Ich vereine meine Stimme mit all den Stimmen, die in diesen Stunden ihre Empörung und Verurteilung äußern. Und ich betone erneut, dass die Wege der Gewalt niemals zu wirklichen Lösungen der Menschheitsprobleme führen werden. Gestern war ein dunkler Tag in der Geschichte der Menschheit. Es ereignete sich ein schrecklicher Angriff auf die Würde des Menschen. Seit dem Moment, als ich die Nachricht erhielt, habe ich die Entwicklung der Lage mit großer Sorge weiterverfolgt und ich habe mein Gebet zum Herrn erhoben. Wie ist es nur möglich, dass solche Taten bestialischer Grausamkeit geschehen können? Das menschliche Herz hat Abgründe, die gelegentlich Pläne unerhörter Ruchlosigkeit hervorbringen können. Diese führen dann dazu, in wenigen Augenblicken das friedliche Alltagsleben eines Volkes zu zerstören. Wenn in solchen Momenten jedes Wort unangemessen scheint, kommt uns der Glaube zu Hilfe. Allein das Wort Christi kann uns helfen, eine Antwort auf die Fragen zu geben, die unser Gemüt quälen. Alle, die an Gott glauben, wissen, dass auch dann das Böse und der Tod nicht das letzte Wort haben werden, wenn die Mächte der Finsternis zu triumphieren scheinen. Auf dieser Wahrheit gründet die christliche Hoffnung. In diesen Stunden bezieht unser im Gebet verankertes Vertrauen daraus seine Kraft.
1: Jahre nach dem Terroranschlag vom 11. September 2001 erinnert Erzbischof Ronald Hicks von New York an die Opfer. Im Gespräch mit Vatican News erzählt er von seinen persönlichen Erinnerungen an diesen Tag. Und er spricht über den Feuerwehrkaplan Pater Michael Judge, der bei den Rettungsarbeiten ums Leben kam.
4: Jeder, mit dem ich gesprochen habe, erinnert sich ganz genau daran, wo er vor 25 Jahren war und was er gerade getan hat, sagt Hicks. Er selbst war damals Priester im Erzbistum Chicago und absolvierte ein weiterführendes Studium. Ich saß gerade im Unterricht, als der Studiendekan hereinkam und uns die Nachricht mitteilte. Ich erinnere mich noch genau daran, wie meine Kommilitonen und ich dort saßen, wie betäubt und ungläubig. Wir konnten nicht glauben, dass so etwas möglich war und versuchten zunächst, das Gehörte überhaupt zu verarbeiten. Nach dem Unterricht kehrte Hicks an seinen Arbeitsplatz im Priesterseminar zurück. Gemeinsam mit Seminaristen, Dozenten und anderen Priestern verfolgte er den ganzen Tag über die Nachrichten. Wir sahen die Fernsehbilder und immer neue Berichte. Wir waren entsetzt, weinten und spürten zutiefst, was passiert war. Nicht nur für die Vereinigten Staaten oder für eine Stadt wie New York, sondern für all die einzelnen Menschen und Familien, deren Leben sich für immer verändert hatte. Die Anschläge kosteten fast 3000 Menschen das Leben. Auch zahlreiche Einsatzkräfte starben bei dem Versuch, andere zu retten. Gerade an einem Tag voller Terror, Trauer und Schock fanden Menschen im Glauben Halt.
5: When everything is falling apart,
4: wenn alles auseinanderfällt, wenden sich die Menschen wieder Gott zu, dem Glauben, der Hoffnung und all den grundlegenden Dingen, die uns als Menschen zusammenhalten.
5: Together.
4: Ein Beispiel dafür war Pater Michael Judge, der Feuerwehrkaplan von New York. Er lief wie viele Einsatzkräfte in das World Trade Center, um Menschen zu helfen. Judge wurde zum ersten offiziell bestätigten Todesopfer der Anschläge. Ich glaube, was wir bei Pater Judge gesehen haben, geschah auch bei so vielen anderen Menschen. Wenn es eine Not gibt, springt man hinein. Man zögert nicht, sondern hilft. Pater Judge sah diese große Not und ging sofort hinein, um beizustehen. Judge war Franziskaner und seit 1992 Kaplan der New Yorker Feuerwehr. Im World Trade Center spendete er einem sterbenden Feuerwehrmann die letzte Ölung und begleitete Feuerwehrleute und Verletzte seelsorglich. Für Radio Vatikan, Christine Seuss.
1: Der Wiener Erzbischof Josef Grünwiedel hat den einwöchigen Grundkurs für neue Bischöfe in Rom als äußerst anregend, aber auch herausfordernd erlebt. Im Interview mit uns sprach Grünwiedel von der wiederholt vorgetragenen Einladung an die neuen Bischöfe, zunächst zuzuhören und das Lernen gleichauf mit dem Lehren zu sehen.
6: Herr Erzbischof Grünwiedel, einen Kurs für neue Bischöfe erlebt jeder Bischof nur ein einziges Mal. Ein einwöchiger Lehrgang, sehr, sehr dicht. Und jetzt sind doch eigentlich Bischöfe selbst Lehrende. Sie haben zu Hause in ihren Kathedralen eine Kathedra stehen, einen Lehrstuhl. Jetzt Perspektivenwechsel in Rom, der Bischof als Lernender. Wie haben Sie dieses Spannungsverhältnis wahrgenommen?
7: Ja, es war durchaus eine Herausforderung. Ich habe gemerkt, und ich glaube, es ist auch einigen anderen Bischöfen so gegangen, dass es eine Herausforderung ist, täglich mehrere Vorträge zu hören und einfach nur zuzuhören. Aber es ist mir wieder bewusst geworden, und daran wurden wir immer wieder auch erinnert von den verschiedensten Kardinälen und Vortragenden, der Bischof hat nur etwas zu sagen, wenn er vorher zuhört. Und er kann nur lehren, wenn er auch bereit ist zu lernen. Und gerade wir oder ich jetzt auch als neuer Bischof, neu in diesem Amt, habe mir vorgenommen, viel zuzuhören und ich habe noch vieles zu lernen. Und wir sollen auf keinen Fall die sein, die jetzt in eine Diözese kommen oder diese Aufgabe übernehmen und den anderen sagen, wie es geht.
6: Nun waren in diesem Bischofskurs Dutzende Bischöfe aus ganz unterschiedlichen Kulturen und Regionen präsent. Haben Sie da auch ein unterschiedliches Selbstverständnis von Bischöfen je nach Kultur und Region wahrgenommen?
7: Ich habe wahrgenommen, dass die Probleme und Herausforderungen ganz unterschiedlich sind. Es ist eben ein Unterschied, ob ein Bischof in Kolumbien oder auf den Philippinen eingesetzt ist oder bei uns in Mitteleuropa. So vom Selbstverständnis der Bischöfe, wir waren ja oft auch in Kleingruppen und in Gesprächsgruppen zusammen, habe ich eigentlich alle erlebt, dass sie mit einem pastoralen Zugang und mit pastoraler Erfahrung kommen. Ist mein Eindruck so, der allergrößte Teil dieser neuen Bischöfe sieht sich wirklich auch als Seelsorger und als Hirte.
6: Tatsächlich ist das ein Punkt, den Papst Leo Ihnen bei der Audienz ans Herz gelegt hat. Lieben Sie die Menschen, die Ihnen anvertraut sind, hat er Ihnen gesagt. Lernen Sie Ihre Namen, hören Sie Ihnen zu, treten Sie in Ihre Häuser ein, beten Sie mit Ihnen gemeinsam. Welchen Unterschied macht denn ein solcher Zugang im Vergleich zu früheren Zeiten, wo der Bischof eher so eine Ehrfurchtsperson war, der man sich kaum nähern konnte?
7: Das gilt für mich nicht nur für einen Bischof, sondern ich sage immer, wer in der Kirche tätig sein will, der braucht die 4 M. Menschen muss man mögen. Sonst kann man in der Kirche nicht gut arbeiten, weil es ständig auch um Beziehung, um Gespräche geht und um ein Miteinander, um gemeinsam auf dem Weg sein. Und ich denke, das ist für meinen Dienst als Erzbischof ganz wichtig. Ich versuche das bewusst auch, bin ja am Sonntag immer in den Pfarren unterwegs und habe auch einen Nachmittag unter der Woche immer reserviert, wo ich hinausgehe, in einem Krankenhaus oder in einem Pflegeheim oder in irgendeiner anderen Einrichtung mit Menschen in Kontakt zu kommen, zu lernen und zuzuhören. Ich denke, das ist entscheidend, um zu wissen, was treibt die Menschen um, was sind ihre Freuden, ihre Sorgen, ihre Hoffnungen und dann auch darauf Antwort geben zu können.
6: Die 4M, da kann man auch so Nuancen heraushören. Man kann den Satz so formulieren, Menschen muss man mögen oder Menschen muss man mögen. Im Gegensatz zu Gesetzen vielleicht?
7: Ich möchte jetzt hier nicht den Konflikt mit Pastoraldenken und Kirchenrechtlichdenken aufmachen, aber ich bin überzeugt, das Kirchenrecht hat ja eigentlich den Sinn, dass jeder getaufte Mensch in der Kirche auch zu seinem Recht kommt, dass niemand Unrecht geschieht. Und da ist eben eine Gesetzesgerechtigkeit manchmal zu wenig. Mein Namenspatron ist der heilige Josef, von dem es in der Bibel heißt, er war gerecht. Er war nicht nur gesetzesgerecht, denn dann hätte er Maria, seine Verlobte, zur Steinigung freigeben können. Er hat versucht, Maria gerecht zu werden in dieser Situation. Und so sehe ich auch das Kirchenrecht und die Pastoral. Es geht immer darum, dem konkreten Menschen, der mir gerade gegenübersteht, gerecht zu werden. Und ich erinnere mich an einen Referenten, der immer die großen Fragen, die gestellt wurden, gesagt hat, bitte brechen Sie es herunter. Machen Sie es ganz konkret. Dann finden Sie eine Antwort. Denken Sie an einen Menschen, was würde der brauchen? Wie sollen Sie als Hirte in dieser Situation reagieren?
6: Vielleicht noch mal ganz kurz zusammengefasst, dieses Bischofsseminar. Was war das für ein Galopp durch verschiedene Disziplinen? Was haben Sie alles gelernt?
7: Es hat begonnen, dieser Bischofskurs mit einer Erinnerung an die Gebete bei unserer Bischofsweihe. Also sehr vom spirituellen Gesichtspunkt her, was heißt Bischof sein, was ist mein Dienst? Dann war ganz stark mehrmals immer wieder ein konkreter Blick auf die Welt von heute, auf unsere Gesellschaft mit den Herausforderungen, ob das jetzt ist demografisch oder die Situation der Familie, die Herausforderungen mit den neuen sozialen Medien, mit künstlicher Intelligenz. Also dieser Blick auf die Realität war immer ganz stark da. Dann auch eine Erinnerung, das war mir persönlich auch wichtig, die Erneuerung der Kirche beginnt bei der Liturgie. Und dann natürlich auch ganz konkrete Fragen. Es ging auch um Prävention und Safeguarding, es ging um Kirchenfinanzierung, auch kirchenrechtliche Fragen, Aufgaben des Bischofs, die er dem Kirchenrecht nach zu erfüllen hat.
1: Gudrun Seiler, Radio Vatikan. Im Folgenden finden Sie noch weitere Nachrichten im Überblick.
8: Mit Mario Galgano. Deutschland. Nach der Landtagswahl in Sachsen-Anhalt ruft die Benediktinerin Philippa Rath Christinnen und Christen dazu auf, sich entschieden für Menschenwürde, Demokratie und ein friedliches Zusammenleben einzusetzen. Dabei sieht sie jeden Einzelnen in der Verantwortung. Rath zeigt sich in einem Gastbeitrag für Kirche und Leben erschüttert über die politische Entwicklung und spricht von einem politischen Erdbeben. Die Ordensfrau sieht grundlegende Werte des gesellschaftlichen Zusammenlebens gefährdet. Nigeria. Nach neuen tödlichen Angriffen und Entführungen in dem afrikanischen Land haben die katholischen Bischöfe des Landes zu einem Ende der Gewalt aufgerufen. Zugleich bekunden sie ihre Solidarität mit muslimischen Opfern eines Überfalls auf eine Moschee. Mosambik. Die Bischöfe fordern eine Aufklärung der Umstände, unter denen vor 3 Monaten Bischof Osorio Zitora Afonso von Quelimane gewaltsam ums Leben gekommen ist. Der 54-jährige Geistliche und Ordensmann Osorio Zitora Afonso hatte vor seiner Ernennung zum Bischof in Mosambik unter anderem in einem vatikanischen Dikasterium in Rom gearbeitet. Papst Leo XIV. Machte ihn im Juli letzten Jahres zum Bischof von Quelimane und einige Monate später auch zum Verwalter der Erzdiözese Beira.
1: Und damit endet diese Sendung. 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

0: Lobt sei Jesus Christus.
1: In Ewigkeit. Amen.
2: Es grüezi und es herzliches Willkommen, liebe Hörerfamilie, zu der Sendung, wo unter dem Titel steht «Geistlicher Kampf» mit Kaplan Dr. Tobias Hauenstein. Wir wünschen Ihnen viel Erbauung und geistlichen Gewinn, während wir gemeinsam über die Herausforderungen, Standfestigkeit des Glaubens und das Ringen im Gebet nachdenken.
0: Liebe Zuhörerinnen, liebe Zuhörer, Sie hören Kaplan Tobias Hauenstein. Ich bin ein Diözesanpriester, ein Weltpriester. Bin 2010 am 8. Dezember zum Priester geweiht worden in Vaduz und bin auch dort inkardiniert. Komme ursprünglich aus Deutschland. Es freut mich sehr, dass ich über das Thema der geistliche Kampf zu Ihnen etwas sprechen darf. Ich finde auch, Vorträge zum Thema Spiritualität sind sehr wichtig. Und der geistliche Kampf ist natürlich etwas, dem keiner entrinnen kann, sozusagen. Eines der besten Bücher, die Sie dazu finden können, ist Der geistliche Kampf von Lorenzo Scupoli. Lorenzo und dann Scupoli, S-C-U, P wie Paula, O, Ludwig Ida. Lorenzo Scupoli, Der geistliche Kampf, wirklich ein Meisterwerk. Und da steht auch ein Bibelzitat eben als Vorwort sozusagen drin. Militia est vita hominis super terram. Das hat der Hiob gesagt aus dem Alten Testament. Der große Dulder und Kämpfer für die Sache Gottes. Und das heißt übersetzt, Kriegsdienst ist des Menschen los auf Erden. Wir sind in einem geistigen Kampf, wir sind in einem geistigen Krieg. Und da kann auch keiner sich dispensieren und verabschieden. Wie eben der heilige Paulus auch geschrieben hat, wir haben auch zu kämpfen eben in der unsichtbaren Welt gegen die bösen Geister, die natürlich auch in diesen Tagen doch schon ziemlich viel Einfluss haben. Natürlich wissen wir, das unbefleckte Herz Mariens wird triumphieren, aber ja, ich denke, es ist wichtig, dass man in dieser Zeit einmal über dieses Thema nachdenkt. Wie man es auch nennt, Heiligkeit, Frömmigkeit, Christsein, gemeint ist immer dasselbe. Wie wird man ein wirklicher Christ, ein Heiliger? Sehr wichtig hierbei ist eine ganz konkrete und auch eben entschlossene Entscheidung. Wie jeder, der eine Reise unternehmen will, müssen wir uns für die Pilgerreise unseres Lebens folgende Frage stellen. Wohin möchte ich gelangen? Welche Hindernisse und Gefahren gibt es? Welche Ausrüstung ist nötig? Das Ziel ist ein Leben mit Gott, schon hier auf der Erde und dann auch mal in der Ewigkeit im Himmel. Und wir sehen, dass die Bibel hier ganz deutlich eine Warnung ausspricht. Matthäus 7 geht durch das enge Tor. Denn das Tor ist weit, das ins Verderben führt, und der Weg dahin ist breit, und viele gehen auf ihm, aber das Tor, das zum Leben führt, ist eng, und der Weg dahin ist schmal, und nur wenige finden ihn. Der heilige José María Escrivá hat einmal so schön gesagt, es bedarf eines Entschlusses, einer entschlossenen Entschlossenheit. Entscheide dich, ein wirklich christliches Leben zu führen, ohne unerlaubte Kompromisse. Da sind wir Priester in der Seelsorge oftmals damit konfrontiert, dass dann die Gläubigen eben fragen, ja, und ich höre gerne diese Musik, aber das ist nicht so richtig und ich schaue diese Filme an. Ja, oder ich habe dieses und jenes Hobby und da muss man dann schon auch manchmal etwas streng sein, denn keine unerlaubten Kompromisse. Ich kann nicht in meiner Freizeit freiwillig eine Musik hören, wenn ich weiß, dass dieser Künstler gegen Gott eingestellt ist. Oder ja, viele von den Musikern in Anführungsstrichen sind da sogar wirklich bei den Satanisten dabei, singen satanische Texte. Mittlerweile erzählen sie das sogar vor laufenden Fernsehkameras. Das geht natürlich nicht. Was hat Christus mit Belial zu tun, sagt die Bibel? Was hat ein Christ mit einem Satanist zu tun? Gar nichts. Der Katechismus der katholischen Kirche 2015 mahnt uns auch, es gibt keine Heiligkeit ohne Entsagung und geistigen Kampf. Ganz deutlich, was hier im Römerbrief steht auch, Römer 13,12, die Nacht ist vorgerückt, der Tag ist nahe, lasst uns ablegen die Werke der Finsternis und anlegen die Waffen des Lichtes. Jeder Mensch kennt diese Erfahrung. Es gibt einen inneren Schweinehund, den zu besiegen nicht leicht ist. Wer als Christ leben will, muss kämpfen. Das sehen wir auch im Leben der Heiligen, im Leben der Märtyrer. Der heilige Pater Pio, bitte für uns, den ich sehr schätze, hat einmal den schönen und tiefen Satz gesagt, keine Stärke ohne Kampf. Oder die großen Märtyrer, wenn ich an den heiligen Mauritius und die thebäische Legion denke, pilgern Sie doch einmal nach Saint-Maurice ins Wallis, fahren Sie dort zum Grab dieser großen Heiligen, das älteste Kloster des Abendlandes. Was sind das für Helden im geistigen Kampf? Hier geht es also nicht um einen Krieg mit echten Waffen, sondern um einen geistlichen Krieg, einen geistlichen Kampf. Der heilige Paulus verwendet für diesen Kampf oftmals sportliche oder militärische Vergleiche. 1. Timotheus lesen Sie, die Sportler kämpfen um einen vergänglichen Siegespreis. Wir Christen kämpfen um einen unvergänglichen Siegeskranz. Das ewige Glück des Himmels. Da muss man schon sagen, dass das im Sport auch, ich bin wirklich ein Sportfan. Mein erster Berufswunsch war einmal Sportreporter. Und das artet halt schon sehr aus in unserer Zeit. Der Sport ist dazu da, dass man seinen Körper trainiert, dass man Freude hat, dass man gesund bleibt, dass man auch Gemeinschaft hat mit anderen. Aber wie viele gibt es da, die ihr Leben riskieren, die unbedingt einmal auf den Mount Everest gehen müssen und dann nicht mehr lebendig runterkommen? Was nützt das dir für die Ewigkeit? Oder die einfach viel zu viel Zeit eben aufwenden und ihre anderen Pflichten in Familie, Arbeit, Gesellschaft vernachlässigen? Die Gerechtigkeit wird vom heiligen Paulus als Panzer bezeichnet. Der Glaube ist hier ein Schutzschild, mit dem alle Angriffe des bösen Feindes abgewehrt werden können. Epheserbrief. Wer ist jetzt hier der Feind? Das ist ganz interessant. Es gibt verschiedene Feinde sozusagen. Es gibt den Feind im eigenen Inneren. Jeder, der ehrlich zu sich selbst ist, entdeckt in sich, neben natürlich auch Gutem, das in uns steckt. Wir haben auch nicht die protestantische Auffassung, dass wir total verdorben und korrumpiert sind. Aber neben Gutem, das auch in uns ist, stecken in jedem auch Neigungen zu bösen Gedanken und bösen Handlungen. Das ist sehr wichtig, denke ich, einer der absoluten Grundpfeiler unseres Glaubens, dass wir wissen, wie der Mensch eben in unserer Zeit vor Gott dasteht. Wir sind getauft, wir sind in der Gnade Gottes, aber die Folgen der Erbsünde verwunden uns zutiefst. Wir sind zum Bösen geneigt, unser Verstand ist verdunkelt, unser Wille ist geschwächt. Wir müssen leiden und zuletzt sterben. Als Feinde im Inneren des Menschen könnte man also bezeichnen Stolz, Neid, Habgier, Brutalität, sexuelle Gier, Eifersucht und vieles mehr. Gegen diese und andere böse Regungen gibt es nur ein Mittel. Man muss dagegen ankämpfen und Gott um Hilfe bitten. Wir spüren also schnell, dass es in unserer Seele Kräfte gibt, die im Kampf miteinander liegen. Der heilige Paulus nennt hier den guten, höheren Seelenteil den Geist und den niedrigeren das Fleisch, also die Neigung zum Bösen. Es ist doch berührend, was hier der heilige Paulus einmal ganz deutlich zugegeben hat in seiner Demut. Zitat, ich weiß, dass in mir, das heißt in meinem Fleisch, nichts Gutes wohnt. Das Wollen ist bei mir vorhanden, aber ich mag das Gute nicht zu verwirklichen. Ich tue nicht das Gute, das ich will, sondern das Böse, das ich nicht will. Wer wird mich aus diesem dem Tod verfallenen Leib retten? Ja, wenn schon das der heilige Paulus zugibt, um wie viel mehr wir? Römer 7, das ist die Ausgangssituation. Wir machen an dieser Stelle eine kurze Pause. Wir können ein bisschen darüber nachdenken, reflektieren. Und wir hören etwas Musik.

Sehr wichtig ist eine ehrliche Prüfung seiner selbst in einer regelmäßigen Gewissenserforschung, vor allem abends vor dem Zubettgehen. Wir wissen natürlich schon, dass der Mensch auch irgendwo ziemlich gut dabei ist, sich selbst zu belügen. Deswegen sollten wir uns regelmäßig ernsthaft erforschen im Licht des Heiligen Geistes und der Lehre der Kirche, wie wir wirklich dastehen. Machen Sie sich das zur Gewohnheit, überlegen Sie sich, was ist an diesem Tag passiert. Gehen Sie den Tag noch einmal im Geiste durch. Für das Gute können wir Gott Dank sagen, für das Mangelhafte oder für Sünden Gott um Verzeihung bitten und die Sünden bereuen. Wichtig ist auch, dass wir die Liebesreue kennen und praktizieren, wenn wir die Sünden aus Liebe zu Gott bereuen, können alle Sünden eben sogar dadurch getilgt werden. Natürlich gehen wir auch regelmäßig zur Beichte, kann die Beichte nicht ersetzen, aber die Liebesreue kann sogar schwere Sünden an sich eben tilgen, löschen und wäre wichtig eben zu wissen, dass man eben zum Beispiel in Todesgefahr oder wenn man keinen Priester hat, durch diese Liebesreue seine Seele retten kann. Der schwierigste Sieg ist natürlich der Sieg über sich selbst. Das ist auch klar. Wie oft habe ich das den Gläubigen schon gesagt? Schau mal her, der einzige Mensch, den du ändern kannst, bist du selbst. Man versucht dann, die anderen zu ändern oder ja, zu besiegen, zu übertrumpfen, anstatt dass man einmal bei sich selbst anfängt. Das haben sogar schon eben die Heiden gewusst vor Christus. Sich selbst besiegen ist der schwerste Sieg. Suche nicht andere, sondern dich selbst zu übertreffen. Und dann natürlich hier auch die Mahnung, wenn man sich selbst besiegen will, darf man sich nicht aus dem Weg gehen. Wenn wir hier den Feind im eigenen Inneren als

ersten Feind bezeichnet haben, dann kann man den Feind in der Umgebung als zweiten Feind eben auffassen. Feinde, die zur Abkehr von Gott, also zur Sünde verleiten, sind oft auch andere Menschen, wenn sie durch ihre eigenen Sünden ein schlechtes Beispiel geben oder zur Sünde anstiften. Ist doch etwas geheimnisvoll, dass oftmals, wenn Leute Sachen machen, die nicht so in Ordnung sind moralisch, sie doch irgendwo diesen Antrieb oftmals haben, dass sie auch andere mit hineinziehen wollen. Es bedarf hier eines zweifachen Kampfes. Erstens muss der Christ hellwach sein und merken, wenn ihn andere in die Irre führen wollen. Zweitens muss der Christ dem Drängen anderer zum Bösen widerstehen. Manchmal genügt ein klares, einfaches Nein, aber in manchen Fällen hat ein solches Nein unangenehme Folgen, die man tapfer aushalten muss. Man sollte sich halt immer wieder ins Stammbuch auch schreiben, du musst Gott mehr gehorchen als den Menschen. Vor kurzem mit einer Person gesprochen in der Seelsorge und die hat mich dann gefragt, was soll ich hier machen? Und eine Bekannte, die ist da sehr tief im Schamanismus drin, was natürlich wirklich eine abergläubische, sehr gefährliche Praktik ist. Magisch, okkult. Und dann habe ich ihr gesagt, du, ich würde dir raten, brech da den Kontakt ab. Das ist wirklich, ist auch nicht damit zu spielen, wenn man es dem anderen liebevoll sagt und auch sagt aus Selbstinteresse, Selbstschutz. Hab dich sehr gern, aber ich denke, du bist auf einem gewaltigen Irrweg. Ja, Zivilcourage, Mut und Tapferkeit sind ja auch gefragt. Im krassesten Fall kann der Christ in diesem Kampf sein Leben verlieren. Christlich gesehen nicht Niederlage, sondern Sieg des Märtyrers. Also Leben verlieren, wenn jemand eben als Blutzeuge dann sogar sein Leben opfert. Viele Märtyrer gibt es auch in unserer Zeit. Wir schreiben hier das Jahr 2026 eben im Frühling. Gerade aus Nigeria wird das zurzeit berichtet. Sehr schade, dass eben da auch die offiziellen Stellen eigentlich sich nicht wirklich dafür interessieren. Die Bischöfe von Nigeria haben da einen ganz, ganz massiven Aufruf gemacht. In vielen Bereichen ist hier eigentlich keiner sicher. Wer sein Leben retten will, wird es verlieren. Wer sein Leben um meinetwillen verliert, wird es gewinnen. Der dritte Feind ist dann natürlich der Teufel mit den anderen bösen Geistern. Wieder zum heiligen Paulus, dem großen Lehrer aus der Bibel. Er spricht hier von listigen Anschlägen des Teufels. Berühmt hier eins Petrus auch, der heilige Petrus, der das auch ganz deutlich sagt. Seid nüchtern und wachsam. Euer Widersacher, der Teufel, geht wie ein brüllender Löwe umher und sucht, wen er verschlingen kann. Ist auch etwas tragisch in unserer Zeit, dass viele, viele Christen so entfremdet sind vom Glauben, dass sie das nicht mehr ernst nehmen. Da macht man dann oftmals dumme Sprüche und dumme Späße. Ha, ha, ha, glauben die immer noch an einen Teufel im Mittelalter. Aber mit Lachen verändert sich hier nichts. Der Teufel kommt im Alten Testament 27 Mal vor, im Neuen Testament sind hier 70 verschiedene Stellen gezählt worden. Es ist halt dann so, wenn jemand dann die Bibel nicht mehr ernst nimmt und die Bibel dann ein Märchenbuch ist, dann ist man mit seinem Latein schon etwas am Ende und kann dann nicht mehr irgendwie groß diskutieren. Warum glaubt man da lieber irgendwelchen Spöttern als den Aussagen von Jesus selbst oder den Aposteln? Der russische Philosoph Wladimir Solowjew hat dies bei einer Diskussion einmal ganz deutlich ausgedrückt. Wie kann man angesichts der Weltgeschichte nicht an die Existenz des Teufels glauben? Ja, wir begegnen da teilweise einer Bosheit und einer Perfidie,
die das normale Maß schon deutlich übersteigt. Das will er damit aussagen. Epheserbrief noch einmal, wir haben nicht gegen Menschen aus Fleisch und Blut zu kämpfen, sondern gegen die Fürsten und Gewalten, gegen die Beherrscher dieser finsteren Welt, gegen die bösen Geister des himmlischen Bereichs. Wie schaut dann dieser geistige Kampf aus? Es beginnt mit der Versuchung, also dem Angriff sozusagen. Die wichtigste Strategie des Teufels besteht ja bekanntlich in Lüge und Verwirrung. Den Angriff nennt man im geistlichen Leben Versuchung. In jedem Vaterunser beten wir, führe uns nicht in Versuchung. Was natürlich bedeutet, dass wir beten, dass Gott uns in der Versuchung stärken möge, dass wir standhaft bleiben. Gott selbst, wie die Bibel sagt, kann ja nicht in Versuchung führen. Führe uns erfolgreich durch die Versuchung oder beschütze uns in der Versuchung. Jakobus 1 lesen wir, keiner, der in Versuchung gerät, soll sagen, ich werde von Gott in Versuchung geführt. Denn Gott kann nicht in die Versuchung kommen, Böses zu tun, und er führt auch selbst niemand in Versuchung. Das kann man leicht erklären. Das kann man eben einem Kind schon leicht erklären, was das bedeutet. Ich finde das eigentlich nicht so sinnvoll, wenn man dann die Gebete ändert und den Wortlaut der Gebete irgendwie abändert, wie das auch schon passiert ist, was dann beim gemeinschaftlichen Gebet, denke ich, auch schon Störungen hervorrufen kann. 1 Korinther 10 ist sehr tröstlich. Noch ist keine Versuchung über euch gekommen, die den Menschen überfordert. Gott ist treu. Er wird nicht zulassen, dass ihr über eure Kraft hinaus versucht werdet. Er wird euch in der Versuchung einen Ausweg schaffen, so dass ihr sie bestehen könnt. Es dreht sich darum, dass man hier auch eben kleinere Sünden in Anführungsstrichen meiden wird, dass man wirklich auch streng mit sich selbst ist, durchaus. Stiere sind gefährlicher als Mücken, hat mal jemand gesagt. Aber unser alltägliches Problem sind nicht große Tiere. Von einem Stier attackiert zu werden, ist jetzt nicht gerade wahrscheinlich, wohl aber von Stechmücken im Sommer. So auch hier, die Versuchung, eine Bank zu überfallen, ist selten. Kleine Versuchungen sind alltäglich. Oft tarnen sie sich dann als, das ist mein Recht, warum denn nicht? Das machen doch alle so. Kleinere Versuchungen und Sünden soll man keineswegs unterschätzen. Auch eine kleinere Sünde, eine lässliche Sünde, ist ein Unglück und eine Beleidigung des unendlich guten und heiligen Gottes. Und wer kleinere Sünden nicht nach Kräften meidet, kann dann bald auch in der Gefahr stehen, in große Sünden, in Todsünden zu fallen. Wir machen noch einmal eine Pause und hören etwas Musik.

0: Wir hören den letzten Abschnitt noch des Vortrags über das Thema der geistliche Kampf. Oftmals ist es wichtig, auch den Gläubigen nochmal zu erklären, dass eben die Versuchung noch keine Sünde ist. Die Versuchung ist ein Anreiz zur Sünde und wenn wir nach besten Kräften widerstehen und uns darauf nicht einlassen und die Versuchung abwehren, abschmettern, dann ist es keine Sünde. Da denken oftmals die Gläubigen dann, dass es schon eine Sünde wäre. Oder ich habe mal mit einer Person gesprochen vor kurzem, die hat dann gesagt, ja, und dann in der Heiligen Messe, da kommen dann plötzlich ganz komische Gedanken bei der Wandlung. Da kann man dann auch leicht erklären, schau mal her, dieser Gedanke kommt ja jetzt nicht von dir selbst. Ich habe mal in einem Buch gelesen, dass man da ganz ruhig bleiben sollte und dann kann man das sozusagen wegschieben und sagen, Jesus, tut mir leid, das kommt jetzt nicht von mir. Man darf natürlich nicht mit der Versuchung irgendwie herumspielen oder da hin und her überlegen, ob man jetzt die Sünde machen will oder nicht. Das wäre dann schon sündhaft, wenn man dann die Sünde ausführt, sowieso. Versuchungen soll man schnell fortjagen und Gott um Hilfe bitten, sagt der Katechismus. Der heilige Pater Pio, bitte für uns, hat das mal schön erklärt. Er hat gesagt, der Teufel hat eben nur einen Zugang, unseren freien Willen. Und wenn die Versuchungen sehr massiv sind, was haben denn die Heiligen da für heroische Kämpfe siegreich bestritten? Das ist wie wenn der Teufel wie ein Wahnsinniger an die Tür trommelt und schlägt, solange wir die Tür nicht aufmachen. Ist es keine Sünde, kann er uns nicht schaden. Versuchungen erleiden wir, hat mal jemand gesagt, Sünden begehen wir. Könnte sein, dass jemand da sehr geprüft ist und dass eine Versuchung vielleicht Jahre, Jahrzehnte lang sein Leben begleitet. Wenn man widersteht, ist es keine Sünde und alles in Ordnung. Es ist sogar so, dass das zur größeren Ehre Gottes beiträgt, wenn wir in der Versuchung Gott treu bleiben und uns für Gott entscheiden. Heilig wird man nicht, wenn man keine Versuchungen hat, sondern wenn man ihnen widersteht. Wann aus der Versuchung eine Sünde wird, selbstverständlich ist es eine Sünde, wenn man dem Drang danach Böses zu tun freiwillig nachgibt und das Böse dann tut. Die Versuchung wird auch zur Sünde, wenn man sie provoziert oder herausfordert. Wenn ich weiß, dass wenn ich im Internet auf gewissen Seiten unterwegs bin, dass ich weiß, dass es mich zum Bösen reizen kann oder wird. Wenn ich mich sündhaften Tagträumen hingebe und freiwillig sündhafte Gedanken unterhalte. Denken wir auch dran, dass es eben vier Möglichkeiten gibt, zu sündigen in Gedanken, in Worten, in Werken und eines fehlt noch, was auch oftmals eben nicht bedacht wird durch Unterlassung. Das weiß sogar der Staat, wenn irgendwo einer verunglückt und sie kommen als Erster vorbei und sie leisten keine erste Hilfe, dann werden sie vom Staat wegen unterlassener Hilfeleistung eben belangt. Spannend ist die Frage, warum lässt Gott überhaupt Versuchungen zu? Warum ist das der Fall? Was jeder Christ lernen muss in seinem Leben, ist Misstrauen gegen sich selbst und Vertrauen auf Gott. Jeder Mensch kann leicht in Sünden fallen, sogar in schwere. Und dass das den betenden Christen nicht öfters passiert, ist auch eine Gnade und ein Geschenk Gottes. Wer sich sicher fühlt und glaubt, ihm könne keine schwere Sünde mehr geschehen, dem kann es leicht geschehen wie dem heiligen Petrus. Der heilige Petrus dann eben bei der Passion Christi, freilich noch bevor die Kraft des Heiligen Geistes gekommen war, der dann zu sehr auf sich selbst vertraut hat und gesagt hat, ich werde mein Leben für dich hingeben, Johannes 13. Woraufhin ja Jesus dann entgegnet, bevor der Hahn kräht, wirst du mich dreimal verleugnen. Denken wir daran, dass eben in der Bibel auch steht, Johannes 15, Jesus sagte, wer in mir bleibt, in wem ich bleibe, der bringt reiche Frucht. Getrennt von mir könnt ihr nichts vollbringen. Das heißt ja bekanntlich nicht, getrennt von mir könnt ihr wenig vollbringen. Getrennt von mir könnt ihr nichts vollbringen. Oftmals ist das durchaus ein Glaubensgeheimnis, warum Gott einiges zulässt, Versuchungen zulässt. Aber eine Sache ist sicher, Gott kann sich nicht irren. Gott kann eben auch keine Fehler machen. Was man hier bräuchte, wäre ein unerschütterliches Vertrauen auf Gott. Weitere Gründe, warum Gott Versuchungen zulässt. Wir können daran wachsen, wir können uns im Guten trainieren. Wenn die Versuchung besiegt ist, zieht die Seele daraus großen Nutzen. Als Buße und Sühne können wir dadurch unser Kreuz tragen. Wir können das Schwierige, Unangenehme aushalten. Wir können leicht auch viele Sünden abbüßen, für die wir lange im Fegefeuer wären. Wir können uns Schätze für den Himmel sammeln. Wie es der heilige Augustinus zum Beispiel gesagt hat, sinngemäß können wir hier auf der Erde viel, viel leichter unsere Sünden büßen und wieder gut machen, wie dann in der Ewigkeit im Fegefeuer. Ein schöner Gedanke ist, wie schon erwähnt, sinngemäß, dass eben das zur größeren Ehre Gottes beiträgt, wenn der Mensch trotz Versuchungen Gott treu bleibt. Denken wir daran, dass auch Jesus in Versuchung geführt worden ist. Die Versuchung soll uns anspornen, an die Gnade Gottes zu glauben, die uns hilft, das Böse zu besiegen, denn nichts kann uns von der Liebe Gottes trennen. Gott ist stets gerecht und gut, er wägt die Versuchung, also die Prüfung so ab, dass sie eben auch den Kräften des Einzelnen entspricht. Keiner wird über seine Kraft versucht werden. Gott gibt auch dem Teufel natürlich nur eine begrenzte Macht und bändigt dessen Wüten gegen die Geschöpfe. Hilfsmittel gegen Versuchungen. Das Wichtigste ist natürlich immer das Gebet, das beständige, treue Gebet. Betet, damit ihr nicht in Versuchung fallt. Matthäus 26 sagt Jesus. Wichtig sind auch die anderen Gnadenmittel, die heiligen Sakramente, die Sakramentalien, Segnungen, Weihungen, geweihte Gegenstände. Ein sehr stark geweihtes Dreikönigsweihwasser oder die Benediktusmedaille, ein Kreuz um den Hals. Gesegnetes Öl, gesegnetes Salz, auch wirklich stark gesegnet. Lenke dich ab durch irgendeine Beschäftigung, die Versuchung mit ihren schlechten Vorstellungen verdrängt. Sprich mit jemandem, mit einem Priester oder mit anderen Menschen, denen du vertraust. Versuche nicht mit der Versuchung zu verhandeln, das geht meistens schief. Setze einer bestimmten Versuchung die richtige entgegengesetzte Haltung entgegen. Neigst du zum Beispiel zur Eitelkeit, dann denke darüber nach, wie schnell Schönheit vergehen kann, wie wenig sie ein Verdienst ist und worauf es vor Gott wirklich ankommt. Ich möchte das zum Abschluss noch einmal zusammenfassen. Was versteht man unter dem Begriff geistlicher Kampf? Wir stoßen auf verschiedene Schwierigkeiten, wenn wir als Christen leben wollen. Die Bibel sagt das ja auch, jeder, der ein frommes Leben führen will in Christus, wird Verfolgung erleiden. So ging es allen Christen, so geht es auch unseren Brüdern und Schwestern auf der ganzen Welt. Drei Feinde gibt es, die den Menschen von seinem Weg zu Gott abbringen wollen. Die Neigung zum Bösen im eigenen Inneren, andere Menschen und die zum Bösen eben anstiftenden Dämonen, bösen Geister. Welche Waffen soll man im geistlichen Kampf verwenden? Glaube, Gebet, häufiger würdiger Empfang der heiligen Sakramente. Fasten ist auch hier zu nennen. Durch das Fasten können wir unseren Willen trainieren. Jeder freiwillige Verzicht aus Liebe zu Gott ist sehr wertvoll. Das wichtigste Fasten ist natürlich das Fasten auf die Sünde. Es ist doch nicht nur das Essen hier gemeint, auch andere erlaubte Dinge. Jeder kann und soll sich prüfen, was wichtig ist und was überflüssig ist. Durch jedes gute Werk wird die Seele gestärkt und wir kommen Gott näher. Und der heilige Paulus noch einmal, der eben die Wahrheit empfiehlt, die Gerechtigkeit, das Wort Gottes, die Heilige Schrift. Ich danke Ihnen sehr für Ihre Aufmerksamkeit, ich wünsche Ihnen alles Gute, gottesreichen Segen für die Zukunft. Ich wünsche Ihnen, dass Sie im geistlichen Kampf, im geistlichen Leben voranschreiten und dass Sie stets stärker werden in Glaube, Hoffnung und Liebe.
1: Es segne und beschütze Sie und alle Ihre Anliegen. Der allmächtige und gute Gott, der Vater und der Sohn und der Heilige Geist. Amen.
2: Amen.
1: Maria mit den Kindern lieb.
2: Uns allen deinen Segen gib.
1: Amen.
2: Amen. Liebe Hörfamilie, schön, dass Sie erneut mit uns unterwegs waren und mehr über die Schönheit und Reinheit des katholischen Glaubens erfahren wollten. Kaplan Dr. Tobias Hauenstein hat mit uns über den geistlichen Kampf nachgedacht. Wir danken unserem Referenten, Kaplan Dr. Tobias Hauenstein, für seine Gedanken und wünschen ihm in seinem Apostolat und in der Medienarbeit den besonderen Segen Gottes. So verabschiede ich mich bei Ihnen allen am Mikrofon, ist Andrea Marti gsi. Pfüezi Gott!
3: Gelobt sei Jesus Christus.
2: In Ewigkeit. Amen.

Nie wieder Krieg. Dieses Gebet betete Papst Johannes Paul II. 1991 direkt vor dem Kriegsbeginn gegen den Irak. Wir beten mit ihm. Gott unserer Väter, groß und voll Erbarmen, Herr des Friedens und des Lebens, du Vater aller Menschen, du hegst Pläne des Friedens und nicht des Leides. Du verdammst die Kriege und brichst den Stolz der Gewalttäter. Du hast deinen Sohn Jesus gesandt, um den Menschen in nah und fern den Frieden zu verkünden, um die Menschen aller Rassen und Völker in einer einzigen Familie zu vereinen. Höre den einmütigen Aufschrei deiner Kinder. Höre auf die dringende Bitte der ganzen Menschheit. Nie wieder Krieg. Dieses Abenteuer, aus dem es kein Zurück mehr gibt. Nie wieder Krieg. Diese Spirale von Trauer und Gewalt. Eine Bedrohung für alle Geschöpfe. Im Himmel, zu Wasser und zu Land. In Gemeinschaft mit Maria, der Mutter Jesu, bitten wir dich nun, sprich zu den Herzen derer, die Verantwortung tragen für das Schicksal der Völker. Halt auf die Logik der Rache und Vergeltung. Ermögliche durch deinen Heiligen Geist neue Lösungen, großmütige und ehrenvolle Gesten des Friedens. Eröffne Räume des Dialogs und geduldigen Wartens, die fruchtbarer sind als überstürzte Kriegstermine. Gib unsere Zeit Tage des Friedens. Nie wieder Krieg. Gebet des heiligen Papstes Johannes Paul II.

Die Heiligen Felix und Regula. Heute feiert die Kirche das Fest der Heiligen Felix und Regula. Der Name Felix stammt aus dem Lateinischen und bedeutet der Glückliche. Der Name Regula, die Ordentliche oder die Rätin. Die Legende erzählt Folgendes. In der Thebäischen Legion, deren Anführer der heilige Mauritius war, befand sich unter anderem auch ein frommer, vornehmer Ritter mit Namen Felix, dem seine Schwester Regula samt einem alten, ehrwürdigen Diener Eruperantius aus Ägypten gefolgt war. Als der Tyrann Maximian diese Legion wegen ihrer Weigerung, den Götzen zu opfern, bei Agaunum, dem heutigen Samoris, hinrichten ließ, entkam er mit seinen beiden Genossen und sie begaben sich in das Land Uri und weiter nach Glarus, das noch wenig bewohnt war. Dort ließen sie sich in einer Wildnis an einem Berglein in einer Höhle nieder. Sie machten durch ihr Beispiel und ihre Gespräche die Landsbewohner mit der christlichen Religion bekannt. Als sie nun die umliegende Bevölkerung größtenteils zum christlichen Glauben bekehrt hatten, zogen sie nach der alten Stadt Zürich, wo schon einige Christen waren. Hier wurden sie eine Leuchte des Evangeliums für Gläubige und Heiden. Indessen hatte der dortige Landvogt Decius vom Kaiser Maximian Befehl erhalten, die Christen zu verfolgen und besonders die Thebäer aufzuspüren und sie zum Götzenopfer zu zwingen. Der Landpfleger gehorchte und schickte seine Diener aus, die Christen aufzuspähen. Nach einiger Zeit wurde Felix und seine Genossen von den Kundschaftern entdeckt und vor den Landvogt geführt. Als er sie mit schrecklicher Folter bedrohte, wenn sie nicht den Götzen opfern würden, antworteten sie: Der Leib steht in deiner Gewalt, die Seele aber in der Hand dessen, der Himmel und Erde erschaffen hat. Über eine solche Antwort erzürnt, ließ Decius sie schlagen, eines anderen Tages auf ein eisernes Rad flechten, mit geschmolzenem Blei und Pech begießen und alle Arten von Qualen und Martern an ihnen versuchen, um sie zum Götzenopfer zu zwingen. Die Heiligen aber lobten Gott mitten in der Qual und beteten um Beistand und um ihre Vollendung. Da der Landvogt sah, dass alle seine Versuche und die Peinigung fruchtlos ablaufe, befahl er, sie zu enthaupten. Dies geschah im Jahr 303. Nach der Enthauptung richteten sie sich wieder auf, nahmen ihr zur Seite liegendes Haupt auf und trugen es dahin, wo sie begraben sein wollten. Über ihrem Grab erhob sich im 9. Jahrhundert ein Chorherrenstift, das Großmünster. Der Steinblock ihrer Hinrichtung stand an der Limmat. Deshalb errichtete man später an dieser Stelle die Wasserkirche, praktisch im Fluss. Lange Zeit wusste man auch von einer Quelle zu berichten, deren Wasser heilkräftig gewesen sein soll. Während der Reformation wurden die Reliquien in die Dorfkirche in Andermatt gebracht. Ihre beiden Köpfe werden noch in der dortigen Pfarrkirche aufbewahrt. 1950, nach dem Bau der katholischen Kirche St. Felix und Regula in Zürich, fanden die übrigen Reliquien den Weg zurück in ihre Heimatstadt. Das Siegel der Stadt Zürich stellt die beiden Heiligen mit den abgeschlagenen Häuptern in der Hand dar. Eine Bauernregel besagt: Steigt Felix die Sonne feurig auf, folgt bald Regenwetter drauf.

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1: Drei ganz kleine Gedanken vom Padre Pierino Gaglione, die sind aufgeschrieben im kleinen Büchli «Tag für Tag mit Gott». Es geht um unseren grauen Alltag, der eben eigentlich dann gar nicht grau ist, wenn wir diese Gedanken im Kopf und noch besser im Herz haben. Hören wir zu, was er uns sagt. Die grossen Taten Gottes sind jene, die er die demütigen Seelen tun lässt. Denn Gott schaut auf die Demut seiner Diener, um seine grossen Dinge zu tun. Und weiter, die kleinen Dinge des Alltags sind jene, die Jesus am wohlgefälligsten sind, wenn du sie aus Liebe zu ihm tust. Und der letzte Gedanke, die kleinen Handlungen, die von Gott gewollt sind, sind grösser als die grossen Handlungen, die von unserem kleinen Ich gewollt sind. Also, es ist ganz einfach. Wir müssen einfach das machen, was Gott von uns will, auch wenn es ganz, ganz klein ist. Oder wenn es auch eine Schwierigkeit ist oder etwas Unangenehmes. Tun wir das Liebe zu ihm und es wird ihm Freude machen und Früchte bringen.

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1: Terror des 11. September. Wir halten Rückblick, was vor 25 Jahren geschehen ist. Außerdem der Wiener Erzbischof im Gespräch, was Josef Grünwiedel vom Babybischofskurs hält. Mein Name ist Viola Olszewski. Herzlich willkommen. Vor 25 Jahren verübten Islamisten einen furchtbaren Terroranschlag in New York. Fast 3000 Menschen kamen am 11. September 2001 ums Leben. Das Datum markiert den Auftakt einer Epoche der Kriege und Konflikte. So reagierte Papst Johannes Paul II. Einen Tag später bei seiner Generalaudienz.
2: Non posso iniziare questa udienza senza esprimere profondo dolore.
3: Ich kann dieser Audienz nicht beginnen, ohne meinen tiefen Schmerz zum Ausdruck zu bringen über die Terroranschläge, die gestern Leid und Zerstörung über Amerika gebracht und Tausende von Todesopfern und zahllose Verletzte gefordert haben. Dem Präsidenten der USA und allen amerikanischen Bürgern spreche ich mein tief empfundenes Beileid aus. Angesichts eines solch unaussprechlichen Schreckens können wir alle nur zutiefst beunruhigt sein. Ich vereine meine Stimme mit all den Stimmen, die in diesen Stunden ihre Empörung und Verurteilung äußern. Und ich betone erneut, dass die Wege der Gewalt niemals zu wirklichen Lösungen der Menschheitsprobleme führen werden. Gestern war ein dunkler Tag in der Geschichte der Menschheit. Es ereignete sich ein schrecklicher Angriff auf die Würde des Menschen. Seit dem Moment, als ich die Nachricht erhielt, habe ich die Entwicklung der Lage mit großer Sorge weiterverfolgt und ich habe mein Gebet zum Herrn erhoben. Wie ist es nur möglich, dass solche Taten bestialischer Grausamkeit geschehen können? Das menschliche Herz hat Abgründe, die gelegentlich Pläne unerhörter Ruchlosigkeit hervorbringen können. Diese führen dann dazu, in wenigen Augenblicken das friedliche Alltagsleben eines Volkes zu zerstören. Wenn in solchen Momenten jedes Wort unangemessen scheint, kommt uns der Glaube zu Hilfe. Allein das Wort Christi kann uns helfen, eine Antwort auf die Fragen zu geben, die unser Gemüt quälen. Alle, die an Gott glauben, wissen, dass auch dann das Böse und der Tod nicht das letzte Wort haben werden, wenn die Mächte der Finsternis zu triumphieren scheinen. Auf dieser Wahrheit gründet die christliche Hoffnung. In diesen Stunden bezieht unser im Gebet verankertes Vertrauen daraus seine Kraft.
1: Jahre nach dem Terroranschlag vom 11. September 2001 erinnert Erzbischof Ronald Hicks von New York an die Opfer. Im Gespräch mit Vatican News erzählt er von seinen persönlichen Erinnerungen an diesen Tag und er spricht über den Feuerwehrkaplan Pater Michael Judge, der bei den Rettungsarbeiten ums Leben kam.
4: Jeder, mit dem ich gesprochen habe, erinnert sich ganz genau daran, wo er vor 25 Jahren war und was er gerade getan hat, sagt Hicks. Er selbst war damals Priester im Erzbistum Chicago und absolvierte ein weiterführendes Studium. Ich saß gerade im Unterricht, als der Studiendekan hereinkam und uns die Nachricht mitteilte. Ich erinnere mich noch genau daran, wie meine Kommilitonen und ich dort saßen, wie betäubt und ungläubig. Wir konnten nicht glauben, dass so etwas möglich war und versuchten zunächst, das Gehörte überhaupt zu verarbeiten. Nach dem Unterricht kehrte Hicks an seinen Arbeitsplatz im Priesterseminar zurück. Gemeinsam mit Seminaristen, Dozenten und anderen Priestern verfolgte er den ganzen Tag über die Nachrichten. Wir sahen die Fernsehbilder und immer neue Berichte. Wir waren entsetzt, weinten und spürten zutiefst, was passiert war. Nicht nur für die Vereinigten Staaten oder für eine Stadt wie New York, sondern für all die einzelnen Menschen und Familien, deren Leben sich für immer verändert hatte. Die Anschläge kosteten fast 3000 Menschen das Leben. Auch zahlreiche Einsatzkräfte starben bei dem Versuch, andere zu retten. Gerade an einem Tag voller Terror, Trauer und Schock fanden Menschen im Glauben Halt.
5: When everything is falling apart,
4: wenn alles auseinanderfällt, wenden sich die Menschen wieder Gott zu, dem Glauben, der Hoffnung und all den grundlegenden Dingen, die uns als Menschen zusammenhalten.
5: Together.
4: Ein Beispiel dafür war Pater Michael Judge, der Feuerwehrkaplan von New York. Er lief wie viele Einsatzkräfte in das World Trade Center, um Menschen zu helfen. Judge wurde zum ersten offiziell bestätigten Todesopfer der Anschläge. Ich glaube, was wir bei Pater Judge gesehen haben, geschah auch bei so vielen anderen Menschen. Wenn es eine Not gibt, springt man hinein. Man zögert nicht, sondern hilft. Pater Judge sah diese große Not und ging sofort hinein, um beizustehen. Judge war Franziskaner und seit 1992 Kaplan der New Yorker Feuerwehr. Im World Trade Center spendete er einem sterbenden Feuerwehrmann die letzte Ölung und begleitete Feuerwehrleute und Verletzte seelsorglich. Kurz darauf wurde er von den Trümmern des einstürzenden Nordturms getroffen und starb. Einsatzkräfte trugen seinen Leichnam anschließend aus dem Gebäude. Das ist opferbereite Liebe. Es ist die Liebe, die Jesus nachfolgt. Jesus, der sein Leben für das Heil der Welt hingegeben hat. Wenn wir ihm folgen und sehen, dass andere Menschen in Not sind, dann können auch wir etwas von uns selbst opfern, um den Leidenden zu helfen. Zum 25. Jahrestag finden in New York zahlreiche Gedenkveranstaltungen, Gottesdienste und Messen statt. Um 8.46 Uhr, genau zu dem Zeitpunkt, an dem vor 25 Jahren das erste Flugzeug in den Nordturm einschlug, sollten in der Stadt die Kirchenglocken läuten. Es geht darum, innezuhalten, zuzuhören, zu beten und nicht zu vergessen. Und das als Gemeinschaft, gemeinsam mit Gott zu tun. Erklärt Hicks. Am Abend des 10. September feierte das Erzbistum eine Vigilmesse in der St. Patrick's Cathedral. Daran nahmen Angehörige der Opfer, Vertreter von Polizei, Feuerwehr und Rettungsdiensten, Verantwortliche aus Politik und Gesellschaft sowie Priester und Laien teil. Viele Menschen trauerten auch nach 25 Jahren noch. Bei einem Ereignis von einem solchen Ausmaß braucht es lange. Wenn wir im Glauben und bei der Messe zusammenkommen, hilft das. Der Erzbischof verbindet das Gedenken auch mit einem Aufruf zum Frieden. Frieden sei zerbrechlich und entstehe nicht einfach dadurch, dass man ihn sich wünsche. Menschen müssten gemeinsam dafür arbeiten. Dabei komme es auf den Dialog zwischen unterschiedlichen Religionen und gesellschaftlichen Gruppen an. Wir können in vielen Fragen unterschiedlicher Meinung sein, in der Theologie, in der Ekklesiologie oder in der Politik. Aber wir müssen den ersten Schritt tun, zumindest zusammenstehen, beieinander sein und wirklich dem Beispiel für den Frieden folgen. Heilung brauche zwar Zeit, aber die Hoffnung bleibe, so Hicks. Wir können das Geschehene nicht einfach beiseite schieben und so tun, als wäre nichts passiert oder als wäre jetzt alles wieder vollkommen in Ordnung. Aber unsere Hoffnung gründet auf der Verheißung Gottes. Gott ist bei uns, im Guten wie im Schlechten. Er ist bei uns in unseren Tragödien und in unseren Freuden. Wir sind niemals verlassen. Wir sind niemals allein. Gott war vor 25 Jahren bei uns. Gott ist während dieser 25 Jahre bei uns gewesen. Gott ist heute bei uns. Und Gott wird auch morgen bei uns sein. Für Radio Vatikan, Christine Seuss.
1: Der Wiener Erzbischof Josef Grünwiedel hat den einwöchigen Grundkurs für neue Bischöfe in Rom als äußerst anregend, aber auch herausfordernd erlebt. Im Interview mit uns sprach Grünwiedel von der wiederholt vorgetragenen Einladung an die neuen Bischöfe, zunächst zuzuhören und das Lernen gleichauf mit dem Lehren zu sehen.
6: Herr Erzbischof Grünwiedel, einen Kurs für neue Bischöfe erlebt jeder Bischof nur ein einziges Mal. Ein einwöchiger Lehrgang, sehr, sehr dicht. Und jetzt sind doch eigentlich Bischöfe selbst Lehrende. Sie haben zu Hause in ihren Kathedralen eine Kathedra stehen, einen Lehrstuhl. Jetzt Perspektivenwechsel in Rom, der Bischof als Lernender. Wie haben Sie dieses Spannungsverhältnis wahrgenommen?
7: Ja, es war durchaus eine Herausforderung. Ich habe gemerkt, und ich glaube, es ist auch einigen anderen Bischöfen so gegangen, dass es eine Herausforderung ist, täglich mehrere Vorträge zu hören und einfach nur zuzuhören. Aber Es ist mir wieder bewusst geworden und daran wurden wir immer wieder auch erinnert von den verschiedensten Kardinälen und Vortragenden. Der Bischof hat nur etwas zu sagen, wenn er vorher zuhört. Und er kann nur lehren, wenn er auch bereit ist zu lernen. Und gerade wir oder ich jetzt auch als neuer Bischof, neu in diesem Amt, habe mir vorgenommen, viel zuzuhören. Und ich habe noch vieles zu lernen. Und wir sollen auf keinen Fall die sein, die jetzt in eine Diözese kommen oder diese Aufgabe übernehmen und den anderen sagen, wie es geht.
6: Nun waren in diesem Bischofskurs Dutzende Bischöfe aus ganz unterschiedlichen Kulturen und Regionen präsent. Haben Sie da auch ein unterschiedliches Selbstverständnis von Bischöfen je nach Kultur und Region wahrgenommen?
7: Ich habe wahrgenommen, dass die Probleme und Herausforderungen ganz unterschiedlich sind. Es ist eben ein Unterschied, ob ein Bischof in Kolumbien oder auf den Philippinen eingesetzt ist oder bei uns in Mitteleuropa. So vom Selbstverständnis der Bischöfe, wir waren ja oft auch in Kleingruppen und in Gesprächsgruppen zusammen, habe ich eigentlich alle erlebt, dass sie mit einem pastoralen Zugang und mit pastoraler Erfahrung kommen. Also bis auf ganz wenige Ausnahmen, die da vielleicht auch einen etwas anderen Schwerpunkt setzen, ist mein Eindruck so, der allergrößte Teil dieser neuen Bischöfe sieht sich wirklich auch als Seelsorger und als Hirte.
6: Tatsächlich ist das ein Punkt, den Papst Leo Ihnen bei der Audienz ans Herz gelegt hat. Lieben Sie die Menschen, die Ihnen anvertraut sind, hat er Ihnen gesagt. Lernen Sie Ihre Namen, hören Sie Ihnen zu, treten Sie in Ihre Häuser ein, beten Sie mit Ihnen gemeinsam. Welchen Unterschied macht denn ein solcher Zugang im Vergleich zu früheren Zeiten, wo der Bischof eher so eine Ehrfurchtsperson war, der man sich kaum nähern konnte?
7: Das gilt für mich nicht nur für einen Bischof, sondern ich sage immer, wer in der Kirche tätig sein will, der braucht die 4 M. Menschen muss man mögen. Sonst kann man in der Kirche nicht gut arbeiten, weil es ständig auch um Beziehungen, um Gespräche geht und um ein Miteinander, um gemeinsam auf dem Weg sein. Und ich denke, das ist für meinen Dienst als Erzbischof ganz wichtig. Ich versuche das bewusst auch, ich bin ja am Sonntag immer in den Pfarren unterwegs und habe auch einen Nachmittag unter der Woche immer reserviert, wo ich hinausgehe, in einem Krankenhaus oder in einem Pflegeheim oder in irgendeiner anderen Einrichtung mit Menschen in Kontakt zu kommen, zu lernen und zuzuhören. Ich denke, das ist entscheidend, um zu wissen, was treibt die Menschen um, was sind ihre Freuden, ihre Sorgen, ihre Hoffnungen und dann auch darauf Antwort geben zu können.
6: Die 4 M, da kann man auch so Nuancen heraushören. Man kann den Satz so formulieren, Menschen muss man mögen oder Menschen muss man mögen. Menschen muss man mögen im Gegensatz zu Gesetzen vielleicht.
7: Ich möchte jetzt hier nicht den Konflikt mit Pastoraldenken und kirchenrechtlich Denken aufmachen, aber ich bin überzeugt, das Kirchenrecht hat ja eigentlich den Sinn, dass jeder getaufte Mensch in der Kirche auch zu seinem Recht kommt, dass niemand Unrecht geschieht. Und da ist eben eine Gesetzesgerechtigkeit manchmal zu wenig. Mein Namenspatron ist der heilige Josef, von dem es in der Bibel heißt, er war gerecht. Er war nicht nur gesetzesgerecht, denn dann hätte er Maria, seine Verlobte, zur Steinigung freigeben können. Er hat versucht, Maria gerecht zu werden in dieser Situation. Und so sehe ich auch das Kirchenrecht und die Pastoral. Es geht immer darum, dem konkreten Menschen, der mir gerade gegenübersteht, gerecht zu werden. Und ich erinnere mich an einen Referenten, der immer die großen Fragen, die gestellt wurden, gesagt hat, bitte brechen Sie es herunter. Machen Sie es ganz konkret. Dann finden Sie eine Antwort. Denken Sie an einen Menschen, was würde der brauchen? Wie sollen Sie als Hirte in dieser Situation reagieren?
6: Vielleicht noch mal ganz kurz zusammengefasst, dieses Bischofsseminar. Was war das für ein Galopp durch verschiedene Disziplinen? Was haben Sie alles gelernt?
7: Es hat begonnen, dieser Bischofskurs mit einer Erinnerung an die Gebete bei unserer Bischofsweihe. Also sehr vom spirituellen Gesichtspunkt her, was heißt Bischof sein, was ist mein Dienst. Dann war ganz stark mehrmals immer wieder ein konkreter Blick auf die Welt von heute, auf unsere Gesellschaft mit den Herausforderungen, ob das jetzt ist demografisch oder die Situation der Familie, die Herausforderungen mit den neuen sozialen Medien, mit künstlicher Intelligenz. Also dieser Blick auf die Realität war immer ganz stark da. Dann auch eine Erinnerung, das war mir persönlich auch wichtig, die Erneuerung der Kirche beginnt bei der Liturgie. Wie feiern wir Liturgie? Was geben wir den Menschen mit? Schätzen wir dieses Instrument der Liturgie, um Menschen im Glauben weiterzubringen und ihnen zu helfen? Und dann natürlich auch ganz konkrete Fragen. Es ging auch um Prävention und Safeguarding. Es ging um Kirchenfinanzierung, auch kirchenrechtliche Fragen, Aufgaben des Bischofs, die er dem Kirchenrecht nach zu erfüllen hat.
6: Was haben Sie im Rückblick als ganz besonders hilfreich empfunden für Ihren Dienst als Erzbischof von Wien?
7: Ganz besonders hilfreich waren die vielen, vielen Begegnungsmöglichkeiten in diesen Tagen, Bischöfe aus der ganzen Welt kennenzulernen und auch die Erfahrung zu machen, es geht allen, die neu im Amt sind, so ähnlich wie mir. Es gibt noch viele Lernfelder, es gibt noch viele blinde Flecken, wo ich erst drauf komme, was alles auch noch dazugehört und wo ich aufmerksamer sein sollte. Also diese Begegnungen, diese Buntheit und Vielfalt der Weltkirche ist etwas, was ich mitnehme. Und dann auch die Gottesdienste, die wir gemeinsam gefeiert haben. Dieses Leben teilen, gemeinsam beten, gemeinsam auch nachdenken und über Probleme reden. Und ja, also besonders beeindruckt hat mich das Referat von Kardinal Mendonça mit einem empathischen, liebevollen Blick auf die Welt, in der wir leben. Und mit der Aufforderung, bitte bleib in Kontakt mit dieser Welt, reflektiere als Bischof, was geht eigentlich vor und wo ist die Kirche gefragt und darf sich nicht zurückziehen und rausnehmen aus der Gesellschaft.
1: Gudrun Seiler, Radio Vatikan. Im Folgenden finden Sie noch weitere Nachrichten im Überblick.
8: Mit Mario Galgano, Deutschland. Nach der Landtagswahl in Sachsen-Anhalt ruft die Benediktinerin Philippa Rath Christinnen und Christen dazu auf, sich entschieden für Menschenwürde, Demokratie und ein friedliches Zusammenleben einzusetzen. Dabei sieht sie jeden Einzelnen in der Verantwortung. Rath zeigt sich in einem Gastbeitrag für Kirche und Leben erschüttert über die politische Entwicklung und spricht von einem politischen Erdbeben. Die Ordensfrau sieht grundlegende Werte des gesellschaftlichen Zusammenlebens gefährdet. Nigeria. Nach neuen tödlichen Angriffen und Entführungen in dem afrikanischen Land haben die katholischen Bischöfe des Landes zu einem Ende der Gewalt aufgerufen. Zugleich bekunden sie ihre Solidarität mit muslimischen Opfern eines Überfalls auf eine Moschee. Mosambik. Die Bischöfe fordern eine Aufklärung der Umstände, unter denen vor 3 Monaten Bischof Osorio Zitora Afonso von Quelimane gewaltsam ums Leben gekommen ist. Der 54-jährige Geistliche und Ordensmann Osorio Zitora Afonso hatte vor seiner Ernennung zum Bischof in Mosambik unter anderem in einem vatikanischen Dikasterium in Rom gearbeitet. Papst Leo XIV. Machte ihn im Juli letzten Jahres zum Bischof von Quelimane und einige Monate später auch zum Verwalter der Erzdiözese Beira.
1: Und damit endet diese Sendung. 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

Einen wunderschönen und guten Tag bei Radio Gloria. Schön, dass ich Sie heute begrüssen darf. Am Freitag, 11. September, in der 23. Woche vom Jahreskreis der Kirche. Heute feiern wir den Gedenktag von der Heiligen Felix und Regula. Mein Name ist Monika Neiger und ich nehme Sie heute mit durchs Tagesprogramm mit interessanten Beiträgen, unterstützenden Gebetszeiten und richtig schöner Musik. Und jetzt schauen wir auf die nächste Sendestunde. Am 8. Best of Gloria. Nachlass- und Vorsorgeplanung mit Daniele Metzi. Das Rosenkranzgebet beten wir am 9. und komplett am 9:45. Wenn Sie dort Nacht einmal reinhören bei uns, dann dürfen Sie Freude haben an unseren Sendungen und sicher Ermutigung finden, falls Sie es gerade nötig hätten. Wir haben einen 24-Stunden-Radiobetrieb. Ab der 10 am Abend laufen dann Wiederholungen von schönen Sendebeiträgen vom Tag und andere spannende Programmpunkte. 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Sie werden sicher etwas Schönes finden. Viel Freude mit Radio Gloria. 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Vergelt's Gott fürs Zuhören. Ich wünsche Ihnen einen segensreichen Tag. Fürs Radio Gloria Team, Ihre Monika Neiger.

Liebe Hörerinnen und Hörer von Radio Gloria, wir dürfen auch heute wieder das Licht von Christus aufnehmen in unsere Herzen, von ihm lernen, wie wir durchs Leben gehen. Und dazu haben wir den Text vom Lukas-Evangelium, Kapitel 6, Vers 39 bis 42. In jener Zeit sprach Jesus zu seinen Jüngern: Kann ein Blinder einen Blinden führen? Werden nicht beide in eine Grube fallen? Der Jünger steht nicht über seinem Meister. Jeder aber, der alles gelernt hat, wird wie sein Meister sein. Warum siehst du den Splitter im Auge deines Bruders, aber den Balken in deinem eigenen Auge bemerkst du nicht? Wie kannst du zu deinem Bruder sagen: Bruder, lass mich den Splitter aus deinem Auge herausziehen, während du den Balken in deinem eigenen Auge nicht siehst? Du Heuchler, zieh zuerst den Balken aus deinem Auge, dann kannst du versuchen, den Splitter aus dem Auge deines Bruders herauszuziehen. Evangelium unseres Herrn Jesus Christus. Lob sei dir, Christus.

Liebe Mitchristen, im heutigen Evangelium ist ein wenig der zentrale Punkt das Richten. Wir Menschen, wir richten so oft über andere. Eine Bibelstelle, die mir heute ganz speziell in den Sinn gekommen ist, das ist aus dem Römerbrief, wo der heilige Paulus sagt, worin du den anderen richtest, darin verurteilst du dich selber, da du, der Richtende, dasselbe tust. Diese Bibelstelle aus dem Römerbrief, sie hat mich sehr erstaunt, immer wieder erstaunt und ein Stück weit habe ich das oft auch beobachtet in mir selber, dass ich oft genau das in anderen richte, das in anderen nicht mag, was ich eben in mir selber eigentlich auch nicht mag, was ich selber nicht gut mache, was eigentlich in mir auch zu richten wäre. Man sieht so oft die Fehler in anderen, die man selber hat, weil sie halt einem irgendwie stören an sich selber und damit man eben selber nicht sich richten muss, ist es vielleicht oft einfacher, andere zu richten, andere zu verurteilen, anderen zu sagen, mach das besser, was ich selber eigentlich falsch mache. Sie müssen das einmal ausprobieren in den Sachen, die Sie bei anderen sehen, die nicht gut sind. Müssen Sie einmal Ihr Herz erforschen, ist es nicht oft auch das, woran Sie selber leiden, mit dem Sie selber ringen, was Ihnen selber schwerfällt auf Ihrem Herzen, wenn Sie Ihr eigenes Leben betrachten. Ein arabisches Sprichwort sagt uns, man sieht besser in einer schwarzen Nacht auf einem schwarzen Stein einen schwarzen Käfer als den Hochmut im eigenen Herzen. Denke, darum geht es oft, dass man selber zu stolz ist, die eigenen Fehler zu sehen und so viel einfacher das andere sieht, was eigentlich schwierig zu sehen ist, den Splitter im Auge des Bruders, das sehen wir oft so gut, weil wir so schlau sind, weil wir so gekonnt den Blick auf den anderen wenden und irgendetwas suchen, wie eine Nadel im Heuhaufen, was er nicht gut macht. Und so oft finden wir diese Nadel auch beim anderen, diesen Fehler, den er macht, vielleicht nicht einmal gewollt, sondern vielleicht auch in seiner Schwachheit, in seiner geschichtlichen Bedingtheit, in der er aufgewachsen ist. So vieles gibt es in unserem Leben, was unser eigenes Leben beschwert und natürlich auch das Zusammenleben mit anderen Menschen. Jesus empfiehlt uns heute, dass wir den Balken aus unserem eigenen Auge herausziehen, dass wir zuerst bei uns selber aufräumen, dass wir etwas vorbildlich tun, bevor wir es dem anderen vorhalten, den anderen korrigieren wollen darin. Diesbezüglich könnt ihr uns einen Abschnitt aus der Regel von Tesse, von den Brüdern und Schwestern, die dort leben, eine Regel, die auch von einem Schweizer geschrieben wurde, von Frère Roche, die sagt, wer in der Barmherzigkeit lebt, kennt nicht Empfindlichkeit, nicht Enttäuschung. Er verschenkt sich einfach, sich selbst vergessend, freudig mit der ganzen Glut seines Herzens, frei, ohne eine Gegenleistung zu erwarten. Diese Liebe, die wir den anderen schenken, ohne sie zu verurteilen, diese barmherzige Liebe, die wollen wir heute auch versuchen zu schenken. Und wirklich frei in der Liebe werden wir, wenn wir den Stolz überwinden, demütig werden, unsere eigenen Fehler kennen, aber trotzdem versuchen, diese Fehler zu überwinden und in der Liebe groß zu sein, um den anderen den Frieden, die Freude und so vieles mehr weiterzuschenken. So wollen wir es den Segen Gottes erbitten. Der Herr sei mit euch und mit deinem Geiste. Es segne und behüte euch der allmächtige und barmherzige Gott, der Vater und der Sohn und der Heilige Geist. Amen.

0: Leib unter den Frauen und gebene deit ist die Frucht deines Leibes, Jesus.
1: Heilige Maria, Mutter Gottes, bitte für uns Sünder, jetzt und in der Stunde unseres Todes. Amen.
0: Und das Wort ist Fleisch geworden
1: und hat unter uns gewohnt.
0: Gegrüßt seist du, Maria, voll der Gnade, der Herr ist mit dir. Du bist gebenedeit unter den Frauen und gebenedeit ist die Frucht deines Leibes, Jesus.
1: Heilige Maria, Mutter Gottes, bitte für uns Sünder, jetzt und in der Stunde unseres Todes. Amen.
0: Bitte für uns, o heilige Gottesmutter,
1: auf dass wir würdig werden der Verheißungen Christi.
0: Wir bitten dich, o Herr, gieße deine Gnade in unsere Herzen ein. Durch die Botschaft des Engels haben wir die Menschwerdung Christi, deines Sohnes, erkannt. Führe uns durch sein Leiden und Kreuz zur glorreichen Auferstehung. Darum bitten wir durch ihn, Christus, unseren Herrn.
1: Amen.
0: Wir beten für die Anliegen von unserem Papst, Vater unser im Himmel. Geheiligt werde dein Name, dein Reich komme, dein Wille geschehe, wie im Himmel, so auf Erden.
1: Unser tägliches Brot gib uns heute und vergib uns unsere Schuld, wie auch wir vergeben unseren Schuldigern, und führe uns nicht in Versuchung, sondern erlöse uns von dem Bösen. Amen.
0: Gegrüßt seist du, Maria, voll der Gnade, der Herr ist mit dir. Du bist gebenedeit unter den Frauen, und gebenedeit ist die Frucht deines Leibes, Jesus.
1: Heilige Maria, Mutter Gottes, bitte für uns Sünder, jetzt und in der Stunde unseres Todes. Amen.
0: Ehre sei dem Vater und dem Sohn und dem Heiligen Geist.
1: Wie im Anfang, so auch jetzt und alle Zeit und in Ewigkeit. Amen.
0: Herr, gib den armen Seelen die ewige Ruhe.
1: Und das ewige Licht leuchte ihnen.
0: Lass sie ruhen in Frieden.
1: Amen.

Wir feiern heute das Fest der heiligen Felix und Regula. Ist ein Fest, das nicht in der ganzen katholischen Kirche gefeiert wird, sondern eigentlich nur im Bistum Chur und besonders in Zürich. Aber es sind doch zwei Schweizer Heilige und ich denke, es ist wichtig, dass wir sie feiern in der Schweiz. Wir haben nämlich in der Schweiz viele Heilige. Es ist nicht bekannt, man kennt so den Bruder Klaus und dann vielleicht noch die neueren Seliggesprochenen wie die Maria Theresia Scherer. Aber wir wissen nicht, dass wir ja eine große Anzahl von Heiligen haben. Und viele von diesen Heiligen waren Angehörige der Thebäischen Legion. Die Thebäische Legion, das waren römische Soldaten, die den Auftrag bekamen, im Gebiet der Alpen die Christen festzunehmen und zu verfolgen. Und dann weigerten sie sich unter der Leitung des heiligen Moritz, des Saint Maurice, und dann wurden sie allesamt hingerichtet in eben im heutigen Saint Maurice in Wallis. Und von dieser thebäischen Legion sind dann etliche geflohen oder sonst einfach an anderen Orten gewesen. Und da gehört zum Beispiel die heilige Verena von Zurzach dazu, die eine Begleiterin war des heiligen Viktor. Und dann eben der heilige Felix, der auch ein Soldat war von der Thebäischen Legion. Und offenbar hatte er auch seine Schwester, die heilige Regula, bei sich. Und Felix und Regula kamen nach Zürich und wurden dort um das Jahr 300 enthauptet. Und zwar haben sie den Glauben nach Zürich gebracht. Also sie waren die Ersten, die dort den Glauben verkündet haben. Und dann über ihrem Grab wurde dann im 9. Jahrhundert das Großmünster errichtet. Wir müssen denken, wenn wir so Zürich anschauen, dass das ja eigentlich eine ganz fromme Stadt war. Wenn man so das Stadtbild sieht von Zürich, heute noch, muss man sagen, ist es ja geprägt von Kirchtürmen. Da haben wir das Großmünster, das war eben die eigentliche Stadtkirche, dann gleich nebenan an der Lippmatt die Wasserkirche. Auf der anderen Seite haben wir das Fraumünster, das war ein Kloster, und dann die St. Peter.

0: Kirche, das war dann eine weitere Stadtpfarrei auf der anderen Limmatseite. Und wenn man so denkt, dass ja Zürich so im Mittelalter noch nicht sehr groß war, das war also ganz dicht bestückt mit Kirchen. Und sehr schmerzhaft ist natürlich, dass in der Reformation dann diese Heiligen eigentlich verachtet wurden. Die ganzen Kirchen wurden ausgeräumt, die ganzen Kulturschätze wurden zerstört und die Reliquien von Felix und Regula wurden zum großen Teil in die Limmat gekippt. Das ist eigentlich ein tragisches geschichtliches Ereignis, wo man in aller Deutlichkeit sagen muss, diese Geschichte ist bis heute nicht aufgearbeitet. Im Gegenteil, es gab in Zürich noch ein Artikel bis 1972, dass Jesuitenpater sich nicht in Zürich aufhalten dürfen und dass in Zürich kein Bischof wohnen darf. Das ist jetzt allerdings etwas anders, aber wir kennen heute noch das Zürich als einen sehr hartnäckigen Ort. Es hat sich verlagert, dass nämlich wiederum eigentlich die heutigen Katholiken wiederum jene sind, die zum großen Teil eben nicht katholisch sein wollen. Also Zürich ist so wie ein Ort, wo immer wieder Kirchenspaltungen davon ausgehen. Das war zur Zeit der Reformation unter Huldrych Zwingli und dann war es zur Zeit nach dem Ersten Vatikanischen Konzil 1870. Kaum hatten die Zürcher wieder eine katholische Kirche erhalten, haben sie sich schon wieder abgespalten und das sind ja die heutigen Christkatholiken, die in Zürich eigentlich ihren Ursprung haben. Und heute muss man irgendwie wieder etwas Ähnliches beobachten. Deshalb ist es wichtig, dass wir innig zu diesen Heiligen beten, auch diese Stadt ihnen anvertrauen, als eine Stadt, wo viel Gottlosigkeit herrscht, wo auch, was die Katholiken betrifft, eine völlig unaufgearbeitete Geschichte schlummert und dass wir für diese Stadt beten. Ich denke, das ist sehr wichtig. Wir sind uns zu wenig bewusst, die Schweiz, und vorab eben die Deutschschweiz ist wirklich ein Ort, wo immer wieder diese Tendenzen sich breit machen, sich von der katholischen Kirche loszulösen. Das ist so wie ein roter Faden, der sich seit der Reformation durchzieht. Eigentlich etwas sehr Tragisches. Und dass wir da gerade in dieser Situation diese Heiligen anrufen sollten. Es ist doch auch bemerkenswert, dass in Zürich ja das Knabenschießen, also die Chilbi, um die Zeit des Festes von Felix und Regula herum stattfindet. Also irgendwo sind da noch so Spurenelemente in der Gesellschaft drin, sogar in der Gesellschaft, in der weltlichen Gesellschaft drin, die von diesen beiden Heiligen herkommen. Wir dürfen nicht vergessen, die Märtyrer haben eine ganz besondere Gnade. Also ihre Fürsprache ist besonders mächtig. Und wir haben in der Schweiz durch diese Thebäische Legion sehr viele Märtyrer. Und es ist wichtig, dass wir die wieder von Neuem verehren. Dass wenn auch dieses Fest von Felix und Regula seltsamerweise, muss man sagen, nicht gesamtschweizerisch gefeiert wird, sondern eigentlich nur in der Diözese Chur, denke ich, ist es doch sehr ratsam, diese Heiligen heute in besonderer Weise anzurufen, sie zu verehren und ihnen zu danken, dass sie den Glauben in das Gebiet von Zürich hineingetragen haben. Und so möchte ich Ihnen jetzt das sagen. Okay. Unsere Hilfe ist im Namen des Herrn.
1: Der Himmel und Erde erschaffen hat.
0: Der Herr sei mit euch.
1: Und mit deinem Geiste.
0: Es segne euch der allmächtige Gott, der Vater, der Sohn und der Heilige Geist.
1: Amen. Vielen herzlichen Dank, Pfarrer Matthias Rey, fürs gemeinsame Gebet und für die Ansprache.

0: Liebe Schwestern und Brüder hier in der Stiftspfarrkirche in Altötting, werte Mitfeinde an den Fernsehgeräten bei KTV. Es herrschte ähnliches Kaiserwetter auf dem Kapellplatz, als Papst Benedikt XVI. Im Rahmen seines Pastoralbesuches in seiner bayerischen Heimat am 11. September 2006 Altötting besuchte. Den Gnadenort, von dem er selber sagte, dass er das Glück hatte, ganz in seiner Nähe geboren zu sein. So gehörten, wie Papst Benedikt XVI. Wörtlich sagte, die gemeinsamen Wallfahrten mit meinen Eltern und Geschwistern an den Gnadenort zu meinen frühesten und schönsten Erinnerungen. Zum Jubiläumsgottesdienst heute Abend ist sein damaliger Privatsekretär und jetzige apostolische Nuntius in den baltischen Staaten, Erzbischof Dr. Georg Genswein, zu uns gekommen, den ich sehr herzlich mit einer großen Schar von Konzelebranten begrüßen darf. Es ist uns eine hohe Ehre, Herr Erzbischof, dass Sie heute diesen weiten Weg hierher zu uns genommen haben. Seien Sie uns sehr herzlich gegrüßt. Es freut mich, dass auch viele Mitstreiterinnen und Mitstreiter unter uns weilen, die damals vor 20 Jahren einen wesentlichen Anteil hatten, dass der Papstbesuch von Benedikt XVI. Hier in Altötting, aber auch in Marktl am Inn so gut gelingen konnte. Ich kann nur stellvertretend ein paar Namen nennen. Herrn Altbürgermeister Herbert Hofauer, Herrn Altlandrat Schneider, Herrn Finanzdirektor Dr. Josef Sonnleitner, den Liegenschaftsleiter Herrn Norbert Kotschenreuter, den Herrn Domdekan Dr. Hans Bauernfeind und viele andere mehr. Seien Sie mir alle Schwestern und Brüder heute hier in der Stiftskirche und am Fernsehen herzlich gegrüßt. Und so darf ich Sie nun, hochwürdigster Herr Erzbischof, bitten, mit uns diesen Gedenkgottesdienst zu feiern.
1: Im Namen des Vaters und des Sohnes und des Heiligen Geistes. Amen. Amen. Der Friede sei mit dir.
2: Und mit deinem Geist.
1: Liebe Schwestern und Brüder, herzlichen Dank für den warmen Empfang, der mir gut tut und den ich gerne annehme. Und es geht mir so wie vor 20 Jahren, als ich damals Papst Benedikt hier nach Altötting begleiten durfte. Ich fühlte mich sofort zu Hause, nicht nur geografisch, sondern mit dem Herzen und mit der Seele. Das hat sich heute wiederholt. Und wenn ich daran denke, wie oft Papst Benedikt über Altötting gesprochen hat, über seine Wallfahrten hierher, der Stadtpfarrer hat es bereits schon angedeutet, und wie oft er sozusagen die Gedanken vor allem in seinen letzten Jahren nach Altötting hin und her gewallfahrtet, also gewandert ist gedanklich, dann kann ich nur sagen, hier war er zu Hause. Die Gottesmutter hat ihn geführt und er hat sich von ihr führen lassen und immer zu der einen Person, zu der sie alle führt, zu ihrem Sohn, zu Jesus Christus. Deshalb haben wir uns heute hier versammelt, um miteinander das Heiligste, was wir haben, nämlich die Eucharistie, zu feiern und ihn zu bitten, uns auf unserem Lebensweg mit seiner Kraft, mit seiner Stärke, mit seinem Sakrament zu stützen. Bevor wir nun miteinander dieses Geheimnis feiern, wir uns bereiten voreinander und vor Gott um Vergebung unserer Schuld. Ich bekenne.
2: Gott, den Allmächtigen und alle Brüder und Schwestern, dass ich Gutes unterlasse und Böses.
1: Nachlass, Vergebung und Verzeihung unserer Sünden gewähre uns der allmächtige und barmherzige Gott.

Lasset uns mieten. Barmherziger Gott, so öffne deinen Gläubigen die Schätze der himmlischen Gnade. Die Geburt des Erlösers aus Maria, für uns der Anfang des Heils. Das Geburtsfest einer allzeit und freudigen Mutter, festige und mehre den Frieden auf Erden. Darum bitten wir durch Jesus Christus, deinen Sohn, unseren Herrn und Gott, der in der Einheit des Heiligen Geistes

0: Lesung aus dem ersten Brief des Apostels Paulus an die Gemeinde in Korinth. Schwestern und Brüder, wenn ich das Evangelium verkünde, gebührt mir deswegen kein Ruhm, denn ein Zwang liegt auf mir. Weh mir, wenn ich das Evangelium nicht verkünde. Wäre es mein freier Entschluss, so erhielte ich Lohn. Wenn es mir aber nicht freisteht, so ist es ein Dienst, der mir anvertraut wurde. Was ist nun mit meinem Lohn? Dass ich unentgeltlich verkünde und so das Evangelium bringe und keinen Gebrauch von meinem Anrecht auf das Evangelium mache. Obwohl ich also von niemandem abhängig bin, habe ich mich für alle zum Sklaven gemacht, um möglichst viele zu gewinnen. Allen bin ich alles geworden, um auf jeden Fall einige zu retten. Alles aber tue ich um das Evangeliums willen, um an seiner Verheißung teilzuhaben. Wisst ihr nicht, dass die Läufer im Stadion zwar alle laufen, aber dass nur einer den Siegespreis gewinnt? Lauft so, dass ihr ihn gewinnt. Jeder Wettkämpfer lebt aber völlig enthaltsam. Jene tun dies um einen vergänglichen, wir aber um einen unvergänglichen Siegeskranz zu gewinnen. Darum laufe ich wie einer, der nicht ziellos läuft, und kämpfe mit der Faust wie einer, der nicht in die Luft schlägt. Vielmehr züchtige und unterwerfe ich meinen Leib, damit ich nicht anderen verkünde und selbst verworfen werde. Wort des lebendigen Gottes.
1: Amen.

In jener Zeit sprach Jesus zu seinen Jüngern: Kann ein Blinder einen Blinden führen? Werden nicht beide in eine Grube fallen? Der Jünger steht nicht über seinem Meister. Jeder aber, der alles gelernt hat, wird wie sein Meister sein. Warum siehst du den Splitter im Auge deines Bruders, aber den Balken in deinem eigenen Auge bemerkst du nicht? Wie kannst du zu deinem Bruder sagen: Bruder, lass mich den Splitter aus deinem Auge herausziehen, während du den Balken in deinem eigenen Auge nicht siehst? Du Heuchler, zieh zuerst den Balken aus deinem Auge, dann kannst du versuchen, den Splitter aus dem Auge deines Bruders herauszuziehen. Evangelium unseres Herrn Jesus Christus.

Rüdiger Abt Urban, Rüdiger Stadtpfarrer, liebe Mitbrüder im priesterlichen und diakonalen Dienst, liebe Schwestern und Brüder im Herrn, haben Sie heute schon einmal in den Spiegel geschaut? Bestimmt. Und was haben Sie gesehen? Wahrscheinlich genau das, was Sie erwartet haben. Das Gesicht ist gewaschen, die Frisur sitzt, vielleicht auch die eine oder andere Falte mehr. Im Großen und Ganzen dürfen wir doch im Stillen sagen, alles in Ordnung mit mir, ich bin eigentlich ein ganz passabler Mensch. Das ist die menschliche Natur. Wenn wir uns selbst betrachten, dann nutzen wir instinktiv einen eingebauten Weichzeichner. Doch kaum sind wir aus dem Haus und treffen auf Mitmenschen, dann schalten unsere Augen blitzschnell in einen gewissen Adlermodus. Der sieht sehr gut. Da sehen wir gestochen scharf jeden kleinsten Fehler bei Menschen, bei Nachbarn, beim Arbeitskollegen oder Kollegin, beim Pfarrer, beim Kaplan, beim Mitarbeiter oder beim Sitznachbarn in der Kirchenbank. Und im heutigen Evangelium, da greift der Herr genau in diesen Mechanismus ein. Und das mit einer gehörigen Portion von Humor, aber auch mit Biss. Man muss sich das Geschehen einmal, das er schildert, bildlich vor Augen halten. Es ist wie eine Szene aus einer Komödie oder aus etwas Skurrilem. Da läuft jemand stolz durch die Straßen und hat ein gigantisches Bauholz, einen echten schweren Dachbalken quer im Auge stecken. Er rempelt links und rechts die Hauswände an, reißt mit seinem Balken fast die Straßenlaternen um, bemerkt es aber gar nicht. Doch plötzlich, da sieht er auf der anderen Straßenseite jemanden, der sich ein winziges Staubkorn an den winzigen Holzsplitter eingefangen hat. Und unser Balkenträger, der läuft blindlings über die Straße, rammt einige Passanten und ruft dann eifrig, halt still, mein Freund, ich helfe dir. Du hast da was im Auge, was nicht hingehört, du siehst ja schrecklich aus. Und da sagt Jesus beißend, du Heuchler, zieh zuerst den Balken aus deinem eigenen Auge, dann kannst du versuchen, den Splitter aus dem Auge deines Bruders herauszuziehen. Liebe Schwestern und Brüder, diese Szene ist deshalb so skurril und so amüsant, weil sie im übertragenen Sinne so unendlich wahr und so unendlich alltäglich ist. Wir sind Meister darin, die Splitterdiagnose bei anderen zu stellen, während wir selbst wie ein wandelndes Sägewerk durch die Weltgeschichte laufen. Punkt. Neue Seite. Genau das bringt uns zu einem besonderen Jubiläum, weshalb ich freundlicherweise hier eingeladen worden bin und dass wir heute miteinander nun feiern dürfen. Vor genau 20 Jahren besuchte Papst Benedikt seine bayerische Heimat und kam exakt heute am 11. September 2006 als Pilger zur Gnadenmutter nach Altötting. Ich erinnere mich noch sehr gut, ein historisches Ereignis. Zehntausende Menschen säumen den Kapellenplatz, die Fahnen wehten, die Begeisterung überschwänglich, die Atmosphäre
mitreißend, herzlich, fromm oder mit einem Wort bayerisch. Das offizielle Motto des unvergesslichen Besuches lautete, Sie wissen es alle, wer glaubt, ist nie allein. Aber wissen Sie, was das inoffizielle Motto war, das sich im organisatorischen Hintergrund abspielte? Jetzt bekomme ich Schläge wahrscheinlich von einigen, die dabei waren, die nehme ich aber in Kauf. Im Hintergrund war es das große perfektionistische Balken- und Splitterspiel. Vor einem solchen Papstbesuch, ich habe das viele Male erlebt, da bricht in den weltlichen und geistlichen Amtsstuben, sag's mal brutal, die nackte Angst aus, die nackte Panik aus. Da wird monatelang geprüft und überlegt, ist alles so, wie es sein muss, ist alles hundertprozentig richtig am Platz, der Teppich tadellos, der rote natürlich, der Weihwasserkessel, das Rauchfass, am richtigen Fleck, am richtigen Platz, der Blumenschmuck, abgestimmt. Und wehe, wehe, wehe, irgendwo liegt ein kleiner Splitter oder ein Staubkorn auf den reservierten Bänken. Und dann wird geschrubbt, dann wird gereinigt und korrigiert, als hinge das Seelenheil der Christenheit von der Fleckenfreiheit des Kapellplatzes ab. Man schaut mit dem moralischen und organisatorischen Mikroskop auf jede Kleinigkeit. Und das ist gut so. Und dann kam er, der bayerische Papst. In seinen Predigten und in seiner Predigt hier, da sprach er nicht über organisatorische Perfektion, sondern er lenkte den Blick weg vom äußeren Zauber direkt auf das Wesentliche, auf den Glauben, auf das Herz und auf das Herz des Glaubens, auf die Gottesmutter. Benedikt XVI. Besaß einen feinen, einen tiefgründigen Humor. In einem Interview hat er einmal schmunzelnd gesagt, man darf sich selbst nicht zu wichtig nehmen. Und er fügte hinzu, dass die Engel fliegen können, weil sie sich selbst leicht nehmen, während wir Menschen oft zu schwerfällig sind, da wir uns viel zu ernst nehmen. Und der Glaube, so der Papst, schenke uns eine Leichtigkeit, weil er der Schwerkraft des Irdischen eine andere entgegenstellt. Wer glaubt, muss nicht verbissen sein, muss nicht perfekt sein. Wer glaubt, wird wie die Engel leicht. Benedikt XVI. Hat dieses Prinzip geradezu auf anrührende Weise auch auf sich selbst und auf sein eigenes Amt angewendet. Nämlich, als er, bevor er nach Altötting kam, vor Priestern und Ordensleuten im Freisinger Dom sprach, da gab er ganz offen zu, wie oft er sich überfordert fühlt. Ich zitiere, so viele Dinge sollten getan werden. Meine Kraft ist einfach nicht genug. In dieser Weise lerne ich zu tun, was ich kann und überlasse den Rest Gott und sage, Herr, letztlich musst du diese Arbeit tun, denn die Kirche gehört dir. Liebe Schwestern und Brüder, was für eine Entlastung, wenn schon der Papst sagen darf, Herr, ich bin nicht perfekt, mach du den Rest. Warum meinen wir dann im eigenen Alltag oft, wir müssen die fehlerfreien Richter über das Leben unserer Mitmenschen sein? Freilich, der Herr verbietet uns nicht, einander beizustehen. Ganz im Gegenteil. Und wenn es nützlich ist, auch einmal Tacheles zu reden und Änderungen im Verhalten anzusprechen.
Eine Pfarrei, eine Familie, eine christliche Gemeinschaft darf und muss sich im Glauben stützen und muss auch ein ehrliches Wort wagen, wenn und wo das nötig ist. Aber entscheidend ist das, was man heute die gleiche Augenhöhe nennt oder etwas geistlicher ausgedrückt, es soll eine liebevolle Korrektur sein. Wer mit dem Balken der Selbstgerechtigkeit im Auge auf andere blickt, der schaut immer von oben herab und er neigt zum Verurteilen. Wer aber, wie Benedikt gelernt hat, über die eigenen Schwächen und auch die eigenen Balken, geistlichen Balken, einmal humorvoll lächeln zu nehmen und sie Gott im Sakrament der Beichte hinzuhalten und zu bekennen, und die Beichte bezeichnete er einmal treffend als die geistliche Pannenhilfe des Lebens. Dessen Blick verändert sich. Er sieht den anderen nicht mehr als Sünder, den es zu belehren gilt, sondern als Bruder und Schwester auf dem gemeinsamen Weg zum himmlischen Jerusalem. Wenn wir nun das nächste Mal den Drang verspüren, liebe Schwestern und Brüder, den Zeigefinger zu heben und jemanden für seine Fehler in den Senkel zu stellen, dann erinnern wir uns an den Balken aus dem Evangelium und denken wir an den liebenswürdigen Papst aus Bayern, der uns gezeigt hat, dass wahre Größe in der Demut liegt, im Eingeständnis der eigenen Grenzen und im stillen Blick auf den Herrn und auf seine Mutter. Papst Benedikt hat ein unvergessliches Wort geprägt, das ich in mein eigenes Stammbuch geschrieben habe und das ich heute Abend gerne auch Ihnen ins Stammbuch schreiben möchte. Wo die Freudlosigkeit ist, wo der Humor stirbt, da ist der Geist Christi gewiss nicht. Freude im Glauben ist ein Zeichen der Gnade. Diese Freude ist ein Zeichen, dass wir auf dem richtigen Weg sind. Darum lassen wir uns von der Gottesmutter hier die Augen öffnen. Sozusagen weg von der verbissenen Jagd nach den Splittern der anderen, hin zu einem Herzen, das barmherzig sieht und das barmherzig handelt, das leicht wird und vor allem auch mal über sich herzlich und deshalb auch befreiend lachen kann. Amen.

0: Zu Gott, dem Vater, der in seinem Sohn Jesus Christus mitten unter uns gegenwärtig ist, rufen wir voll Vertrauen.
1: Herr unser Gott, wir bitten dich für unsere heilige Kirche, für Papst Leo, unseren Bischof Stefan und Erzbischof Georg, der heute mit uns diesen Eröffnungsgottesdienst feiert. Schenke ihnen den Geist der Weisheit und die Kraft, die Menschen immer wieder neu zur Begegnung mit dir zu führen. Gott, unser Vater, wir bitten dich, Herr unser Gott, wir danken dir für die Wiedereröffnung unserer renovierten Anbetungskapelle. Segne alle, die diesen Ort besuchen, um vor dir in der Stille zu verweilen. Lass diese Kapelle zu einer Quelle der Kraft, des Trostes und der geistlichen Erneuerung für den gesamten Gnadenort werden. Gott, unser Vater,
2: wir bitten dich, erhöre uns.
1: Herr, unser Gott, wir bitten dich für alle Menschen, die von Sorgen, Krankheit oder Zweifel erdrückt werden. Lass sie in der Anbetung deines gegenwärtigen Sohnes Frieden finden und die Gewissheit erlangen, dass sie mit ihren Lasten nicht alleine sind. Gott, unser Vater,
2: wir bitten dich,
1: Herr unser Gott, wir bitten für unsere Stifter und Wohltäter, die durch ihren Einsatz und ihre Spenden die Renovierung dieser Kapelle ermöglicht haben. Vergelte ihnen ihr Engagement mit deinem reichen Segen. Gott, unser Vater, Herr, unser Gott, wir bitten dich für die junge Generation. Lass sie in einer oft lautstarken und hektischen Welt in der Anbetung einen Raum der Stille und der Orientierung finden. Entfache in ihren Herzen die Freude am Glauben und schenke ihnen Mut und Zuversicht für ihren Lebensweg. Gott, unser Vater, Herr, unser Gott, wir bitten dich für unsere Verstorbenen. Öffne ihnen das Tor zum ewigen Leben. Gott, unser Vater,
0: allmächtiger Gott, du schenkst uns Orte deiner Gegenwart. Erhöre unsere Bitten durch Christus, unseren Herrn.
2: Amen.

Herr unser Gott, dein eingeborener Sohn, komme uns zu Hilfe in seiner großen Liebe zu uns. Seine Geburt hat die Jungfräulichkeit der Mutter nicht gemindert, sondern geheiligt. Durch seine Menschwerdung heilige auch uns. Nimm von uns alle Schuld und mach dir unsere Gabe wohlgefällig. Darum bitten wir durch Christus.

Du hast sie aus allen Menschen erwählt und gesegnet vor allen Frauen. In ihr leuchtete auf die Morgenröte der Erlösung und sie hat uns Christus geboren, die Sonne der Gerechtigkeit.

Ja, du bist heilig, großer Gott, und alle deine Werke verkünden dein Lob. Denn durch deinen Sohn, unseren Herrn Jesus Christus, und in der Kraft des Heiligen Geistes, erfüllst du die ganze Schöpfung mit Leben und Gnade. Bis ans Ende der Zeiten versammelst du dir ein Volk, damit deinem Name das reine Opfer dargebracht werde, vom Aufgang der Sonne bis zum Untergang. Darum bitten wir dich, allmächtiger Gott, heilige unsere Gaben durch deinen Geist, damit sie uns werden, Leib und Blut deines Sohnes, unseres Herrn Jesus Christus, der uns aufgetragen hat, dieses Geheimnis zu feiern. Denn in der Nacht, da er verraten wurde, nahm er das Brot und sagte Dank, brach es, reichte

seinen Jüngern und sprach: Nehmet und esset alle davon, das ist mein Leib, der für euch hingegeben wird.

Ebenso nahm er nach dem Mahl den Kelch, dankte wiederum, reichte ihn seinen Jüngern und sprach: Nehmet und trinket alle daraus, das ist der Kelch des neuen und ewigen Bundes. Mein Blut, das für euch und für alle vergossen wird, zur Vergebung der Sünden, tut dies zu meinem Gedächtnis.

0: Darum, gütiger Vater, feiern wir das Gedächtnis deines Sohnes. Wir verkünden sein heilbringendes Leiden, seine glorreiche Auferstehung und Himmelfahrt und erwarten seine Wiederkunft. So bringen wir dir mit Lob und Dank dieses heilige und lebendige Opfer dar. Schau gütig auf die Gabe deiner Kirche, denn sie stellt dir das Lamm vor Augen, das geopfert wurde und uns nach deinem Willen mit dir versöhnt hat. Stärke uns durch den Leib und das Blut deines Sohnes und erfülle uns mit seinem heiligen Geist, damit wir ein Leib und ein Geist werden in Christus.
1: Er mache uns auf immer zu einer Gabe, die dir wohlgefällt, damit wir das verheißene Erbe erlangen mit deinen Auserwählten, mit der seligen Jungfrau und Gottesmutter Maria, mit deinen Aposteln und Märtyrern und mit allen Heiligen, auf deren Fürsprache wir vertrauen.
2: Barmherziger Gott, wir bitten dich, dieses Opfer unserer Versöhnung bringe der ganzen Welt Frieden und Heil. Beschütze deine Kirche auf ihrem Weg durch die Zeit und stärke sie im Glauben und in der Liebe. Deinen Diener, unseren Papst Leo, unseren Bischof Stefan, Erzbischof Georg und die Gemeinschaft der Bischöfe, unsere Priester und Diakone, alle, die zum Dienst in der Kirche bestellt sind und das ganze Volk deiner Erlösten. Erhöre, gütiger Vater, die Gebete der hier versammelten Gemeinde und führe zu dir auch alle deine Söhne und Töchter, die noch fern sind von dir.
3: Erbarme dich unserer verstorbenen Schwestern und Brüder und aller, die in deiner Gnade aus dieser Welt geschieden sind. Nimm sie auf in deine Herrlichkeit und mit ihnen lass auch uns, wie du verheißen hast, zu Tische sitzen in deinem Reich.
0: Darum bitten wir dich durch unseren Herrn Jesus Christus, denn durch ihn schenkst du der Welt alle guten Gaben.

0: Erlöse uns, Herr, allmächtiger Vater, von allem Bösen und gib Frieden in unseren Tagen. Komm uns zu Hilfe mit deinem Erbarmen und bewahre uns vor Verwirrung und Sünde, damit wir voll Zuversicht das Kommen unseres Erlösers, Jesus Christus, erwarten.
1: Denn dein ist das Reich und die Kraft und die Herrlichkeit in Ewigkeit.
0: Der Herr hat zu seinen Aposteln gesagt, Frieden hinterlasse ich euch, meinen Frieden gebe ich euch. Deshalb bitten wir, Herr Jesus Christus, schau nicht auf unsere Sünden, sondern auf den Glauben deiner Kirche und schenke ihr nach deinem Willen Einheit und Frieden. Der Friede des Herrn sei alle Zeit mit euch.
1: Und mit deinem Geist.
2: Gebt euch ein Zeichen des Friedens und der Versöhnung.

0: Seht das Lamm Gottes, das hinwegnimmt die Sünde der Welt.
1: Herr, ich bin nicht würdig, dass du eingehst unter mein Dach, aber sprich nur ein Wort, so wird meine Seele gesegnet.

Mein Jesus, ich glaube, dass du im allerheiligsten Sakrament des Altares zugegen bist. Ich liebe dich über alles. Meine Seele sehnt sich nach dir. Da ich dich jetzt im Sakrament des Altares nicht empfangen kann, so komm bitte geistigerweise zu mir und in Wohnung in meinem Herzen. Ich umfange dich und vereinige mich mit dir. In tiefster Ehrfurcht bete ich dich an. Jesus, sei mir Jesus, sei du mein Licht, meine Kraft, mein Heil, mein Frieden. Segne mich und alle, die ich im Herzen trage. Halte mich fest und lass mich niemals von dir scheiden. Lass nicht zu, dass ich mich je von dir trenne. Mein Herr und mein Gott, nimm alles von mir, was mich hindert zu dir. Mein Herr und mein Gott, gib alles mir, was mich fördert zu dir. Mein Herr und mein Gott, nimm mich mir und gib mich ganz zu eigen dir. Maria, Frau der heiligen Eucharistie, lehre mich, Jesus zu lieben und für ihn zu leben wie du. Amen.

0: Allmächtiger Gott, du hast uns mit deinem heiligen Sakrament gestärkt. Erfülle uns mit Freude am Geburtsfest der seligen Jungfrau Maria, denn sie ist die Morgenröte des Heils und das Zeichen der Hoffnung für die ganze Welt. Darum bitten wir durch Christus, unseren Herrn.
1: Amen. Schwestern und Brüder, auf Initiative des damaligen Bischofs Wilhelm Schrammel und in enger Absprache mit Papst Benedikt XVI. Wurde nach dem feierlichen Gottesdienst am 11. September die Anbetungskapelle eröffnet. Dabei hatte sich Papst Benedikt nicht nehmen lassen, selber das Allerheiligste in der Monstranz von der Altarinsel über den Kapellplatz in die Anbetungskapelle zu tragen. Dort betete er als Erster in Stille vor dem Allerheiligsten und lud mit den Worten »Venite adoremus«, »Kommt, lasst uns anbeten«, alle Christgläubigen zur Anbetung ein. Er sagte, eine wesentliche Weise des Mitseins mit dem Herrn ist die eucharistische Anbetung. Altötting hat dank Bischof Schrammel eine neue Schatzkammer erhalten, wo einst die Schätze der Vergangenheit, Kostbarkeiten der Geschichte und der Frömmigkeit aufbewahrt wurden, ist jetzt der Ort für den eigentlichen Schatz der Kirche, die ständige Gegenwart des Herrn im Sakrament. In der heiligen Hostie ist der Herr da, der wahre Schatz, für uns immer zugänglich. Im Anbeten dieser seiner Gegenwart lernen wir erst, ihn recht zu empfangen. Lernen wir das Kommunizieren. Lernen wir die Feier der Eucharistie von innen her verstehen. So freue ich mich nun, wenn jetzt im Anschluss Erzbischof Dr. Georg Genswein das Allerheiligste in der Monstranz in die Anbetungskapelle tragen wird, wie vor 20 Jahren Papst Benedikt. Und damit nach der Zeit dringend notwendig gewordener Renovierungsarbeiten die Anbetungskapelle wieder eröffnet wird. An dieser Stelle ist es mir ein Anliegen, allen herzlich vergelt's Gott zu sagen, die zum Gelingen dieser Renovierung beigetragen haben. Neben den Fachfirmen und dem Architekturbüro Wenger, auch der Motorin unseres Ortes, unserer Verwaltungsleiterin, Frau Stefanie Stühler. Ein herzliches Vergelt's Gott sage ich heute Abend auch der Provinzleiterin Schwester Marika Wippenböck von den Heiligkreuzschwestern dafür, dass sie uns in der Zeit der Renovierung in ihrer Hauskirche für die Anbetung des Allerheiligsten Herberge gegeben haben. Es war nicht selbstverständlich, die Hauskapelle 24 Stunden den ganzen Tag über offen zu halten. Ich möchte auch Herrn Manfred Benkert, dem Organisator der Anbetung und seinen vielen Anbeterinnen und Anbetern danken, die seit nunmehr 15 Jahren ebenfalls ein kleines Jubiläum feiern, weil sie 7 Tage die Woche, 24 Stunden, Tag und Nacht vor dem Herrn die Treue der Anbetung erhalten. Und so hoffe ich nun, dass sich mit der erneuerten Anbetungskapelle auch der Glaube in unserer bayerischen Heimat erneuern wird, dass sich viele Beterinnen und Beter finden und der Einladung von Papst Benedikt folgen. Venite adoremus, kommt und lasst uns anbieten.

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1: Ganz herzlich willkommen, liebe Zuhörerinnen und Zuhörer bei Radio Gloria, liebe Hörerschaft von nah und fern. Ich begrüße Sie ganz herzlich zu einer weiteren Sendung. In den nächsten Wochen beschäftigen wir uns eigentlich mit zwei grossen Fragen von der Zukunft. Einerseits, und da werde ich jetzt bereits ein bisschen politisch, ist es eben die eidgenössische Abstimmung im September. Die geht um eine langfristige Ausrichtung von unserem Land. Es geht also um die Frage von der Neutralität. Andererseits, aber da werde ich wieder ganz persönlich, geht es eigentlich um die persönliche Regelung, also wie regle ich meine eigene Vorsorge, meine Vorsorgenachlassplanung, wie kann ich meine Familie entlasten, wie kann ich meine Werte weiterleben. Die beiden grossen Fragen und Themen sind auch im Mittelpunkt von dieser Sendung. Darum reden wir heute zuerst über die Vorsorge und Nachlassplanung und im zweiten Teil lade ich Sie ein, auch dabei zu bleiben, wenn es um politische Entscheidungen geht. Unser Referent ist der Daniel Metzi. Er ist schon lange bekannt und vor allem ein vertrauter Referent und Berater hier bei Radio Gloria. Grüezi, Herr Metzi.
2: Grüezi Gott, Herr Galliker.
1: Schön, dass Sie auch bei diesen Temperaturen den Weg ins Studio gefunden haben.
2: Ja, danke für die Einladung. Im Auto ist es immer bequem. Da kann man entweder das Fenster aufmachen oder man hat eine Klimaanlage.
1: Das stimmt. Und die Klimaanlage fehlt eben momentan bei uns im Studio.
2: Das merke ich.
1: Wird es vielleicht ein bisschen hitzig werden, nicht nur wegen dem Thema, das wir jetzt ansprechen, sondern auch wegen der Temperaturen im Studio. Der Herr Metzi Daniele, Sie sind Geschäftsführer von der Mebu GmbH mit Sitz in Basel. Ich habe es bereits gesagt, ein erfahrener Berater für Vorsorge und Begleitung im Alter. Und zudem sind Sie im Kantonsrat vom Kanton Aargau. Nochmal willkommen beim Radio Gloria. Im ersten Teil also schauen wir mal auf die Möglichkeiten von der Vorsorge und von der Nachlassplanung, die unseren Hörerinnen und Hörern offen steht. Wir haben mit denen, mit dem Herrn Metzi, schon viele Sendungen dürfen machen. Und möchte trotzdem nochmal die Formen von der Vorsorge vorstellen. Wir sind jetzt in der Mitte vom Jahr. Einen kurzen Rückblick möchten wir machen. Wie im Sport, wenn man in der Halbzeit ist, gibt's meistens auch einen Rückblick. Ich weiss nicht, Herr Metzi, ob Sie Sport möchten nebenbei noch.
2: Ja, ja,
1: also. Schnaufpause tut ja auch gut.
2: Schwimmen und Joggen ist wichtig für mich. Ja.
1: Herr Metzi, wir möchten nochmal zurückkommen auf die Vorsorge- und Nachlassplanung. In der letzten Sendung haben wir die Themen aufgegriffen, Vollmachten und Vorsorgeaufträge, dann Patientenverfügung, Todesfallregelung und ein Testament. Herr Metzi, warum ist es für jeden persönlich wichtig, Vollmachten und eben auch einen Vorsorgeauftrag frühzeitig zu regeln?
2: Ja, Herr Galliker, besten Dank für die Frage. Ich glaube, wir müssen die Nachlassplanung als solches grundsätzlich betrachten, oder? Das habe ich, glaube hier im Studio auch immer wieder ausgeführt, dass mein Konzept oder mein Gedanke, wenn ich an meine Nachlassangelegenheiten überlege, dann denke ich an ein Drei-Säulen-System, oder? Das bildet also ein bisschen das Fundament. Also die erste Säule, das Testament, die zweite Säule, der Vorsorgeauftrag und die dritte Säule, die Patientenverfügung. Und es spielt auch keine Rolle, wie alt ich bin. Eben, ich kann ja sein, dass ich Sport treibe und plötzlich irgendwie kollabiere mit der Hitze. Noch durchaus möglich. Oder ich gehe Skifahren und mache einen schweren Skiunfall. Oder ich bin halt einfach schon sehr alt und es kann einfach durchaus dann immer etwas passieren. Aber passieren kann im Grundsatz immer etwas. Und darum ist wichtig, dass es gar keine Definition gibt, wenn, sondern Definition ist, man sollte einfach immer parat sein, sobald etwas eintrifft, die Vorkehrungen zu machen, zu konzipieren, damit ich dann eben parat bin. Ja. Und das bildet eigentlich die Nachlassplanung, oder? Und ja, der Vorsorgeauftrag, das ist ein Element, wie aber eben auch das Testament und Patienten.
1: Ja, genau. Und am besten sage ich, man muss immer bereit sein, wie auch Wir wissen ja nie, wenn unsere letzte Stunde oder Minute anbricht auf unserem irdischen Leben. Darum, du bei der Vorsorge am besten jetzt gerade nach der Sendung anfangen. Ich tue dir später noch dann die Adresse und alles durchgeben, wie man sich mit dem Herrn Metzi in Kontakt treten kann. Ein weiteres Thema ist die sogenannte Patientenverfügung. Vielleicht, Herr Metzi, was versteht man jetzt noch einmal unter dieser Patientenverfügung und was denn genau soll ich denn jetzt da was schriftlich festhalten oder wie konkret muss ich denn das eigentlich aufschreiben, wie Patientenverfügung?
2: Ja, also ich glaube, gerade mir als Christen, insbesondere Katholiken, ist es sehr wichtig, dass wir die Patientenverfügung wirklich ernst nehmen, weil in der Patientenverfügung da tue ich regle, was mit meinem Körper, mit mir selbst passiert. Denn, ich sage es einmal etwas purschikos gesagt, die letzten Atemzüge eintreten, was geht denn medizinisch? Und dort ist es auch wichtig, dass ich eine Ansprechperson bestimme, wo dann eben die Patientenverfügung so kontrollieren und schauen, dass es dann eben auch so ausgeführt wird, mit den Ärzten kann korrespondieren, mit den Pflegeheimen und so weiter und so fort. Aber eben auch mein Wille kann umgesetzt werden. Und übrigens, eine Patientenverfügung geht ja immer vor, auch rein rechtlich. Also quasi das, was in der Patientenverfügung steht, das wird dann oder müsste dann auch so umgesetzt werden. Was nicht heisst, dass man dann auch situativ kann entscheiden, wie es mit einem weitergeht, oder? Glaube aber auch, dass in der Patientenverfügung als solches ich kann bestimmen, was ich möchte. Möchte ich Organspender sein? Möchte ich das nicht sein? Möchte ich künstlich ernährt oder reanimiert werden oder nicht? Und das sind alles Elemente, die ich in einer Patientenverfügung festhalten kann. Allerdings gibt es auch hier mehrere Varianten, oder man kann auch googlen Patientenverfügung und dann kommen da x Vorlagen. Es gibt auch eine kurze Variante oder eine lange Variante. Wir selber haben da klare Vorlagen und ich sage immer, weniger ist mehr.
1: Genau, und darum haben wir jetzt eigentlich vier Fragen mit fast vier kurzen Antworten vom Herrn Metzi, Daniele, der bei uns im Studio ist, wie Sie es gesagt haben, weniger ist mehr. Wir haben bereits angesprochen, das Thema Vollmacht und der Vorsorgeauftrag, eben, dass man den frühzeitig am besten heute oder einfach, ja, im Sommer jetzt vielleicht einmal, wenn Sie vielleicht eine ruhige Zeit überkommen im Sommer, man könnte über das nachdenken, das mal angehen. Dann eben die Patientenverfügung, die wir jetzt gesagt haben, die medizinische Entscheidungen, was wollte ich schriftlich festhalten denn, wenn es soweit wäre. Der dritte Punkt, ich möchte jetzt zum Todesfall noch kommen, Herr Metzi. Welche praktische Anordnungen sind denn sinnvoll, damit die Angehörigen nicht im Unklaren bleiben, jetzt bei einem Todesfall? Gibt's oder gäbe es da auch eine Art Checkliste für den Todesfall? Wie sehen Sie das, Herr Metzi?
2: Ja, ich glaube, diese Checkliste erachte ich als sehr sinnvoll und auch zentral in einer Nachlassplanung. Denn es ist ja so, wenn ich jetzt zum Beispiel im Testament würde festhalten, dass ich zum Beispiel möchte erbbestattet werden und auf dem Friedhof so und so möchte erbbestattet werden, dann ist das schön und gut, wenn das da drinnen steht. Aber das Testament wird erst später eröffnet, oder? Aber die Beerdigung findet vermutlich in der Regel vorher statt, oder? Und dann brauche ich irgendwann das schriftlich, dass ich eben so möchte bestattet werden. Und darum ist so eine Checkliste sehr sinnvoll. Da gibt's eben in der Schweiz haben wir 26 verschiedene Kantone und jeder Friedhof tut es auch noch anders handhaben. Aber im Grundsatz, wenn man so eine Checkliste hat, wo man klar festhalten, was ich brauche neben den rechtlichen Dokumenten, dann ist so eine Notfallmappe evident und dort gehören zum Beispiel auch eine Übersicht über Bankverbindungen und Versicherungen, Angaben irgendwie zur AHV, Rente, Vorsorgeeinrichtungen, Verträge, Abonnement und dann halt eben Wünsche bezüglich Abdankung und Bestattung, Kontaktadressen. Gibt's vielleicht dann noch, ist der Wunsch da für ein Leichenmahl, sollte man das dann auch noch organisieren und vielleicht dann auch noch einen Hinweis, dass es ein Testament gibt und wo das Testament dann auch lagert. Also ich glaube, sehr wichtig auch, dass man so eine Notfallmappe erstellen.
1: Ja, genau, also ich sehe auch absolut in dem Sinn, wie Sie es jetzt so geschildert haben, in dieser Radiosendung hier bei Radio Gloria. Und dann vielleicht noch ein vielleicht sogar, ja, ich darf sagen, ein heikles Thema, das Testament. Das ist immer, sagt man immer, ja, ich tue es ein bisschen vor mir schieben, fange jetzt noch nicht an mit dem Testament. Da vielleicht auch nochmal die gleiche Frage, wann ist der Zeitpunkt fürs Testament? Wann soll ich anfangen mit meinem Testament? Wie tue ich, oder wie soll ich es denn überhaupt formulieren? Eben so eine sogenannte Verfügung, kann man auch sagen. Vor allem auch, vielleicht nicht einmal, wie das Geld jetzt verteilt wird, das sicher, sondern aber auch mein letzter Wille, wie will ich, dass eben mein Wille klar und verständlich kommuniziert wird, ohne dass eben der grosse Streit in der Familie dann ausbricht. Also man will eben mit dem Testament mein Wille klar kundtun und eben auch gleichzeitig einen Streit vermeiden. Also mal meine Frage jetzt, wenn soll ich anfangen und wie soll ich das formulieren, Herr Metzi?
2: Ja, gut, ich glaube, wichtig ist, dass wir festhalten, wie Sie es gesagt haben, das Testament soll vor allem Klarheit schaffen. Und Klarheit bedeutet, zuerst einmal eine Analyse machen über meine persönlichen Verhältnisse, Vermögensverhältnisse, Familienverhältnisse. Wie bin ich dort positioniert? Und Schweizer Erbrecht gibt jeder Person einen gewissen Gestaltungsspielraum, kantonal natürlich auch wiederum Unterschiede. Gleichzeitig müssen aber die gesetzlichen Pflichtteile beachtet werden, sofern pflichtteilsgeschützte Erben vorhanden sind. Und ich glaube, diese Analyse, die kann man sehr gut auch mit uns machen, dass man einfach mal sagt, Herr Metzi, wie sieht eigentlich meine Ausgangslage aus? Was habe ich für Spielraum? Was habe ich aber auch für Wünsche und Ideen, dass man die auch möglichst gut berücksichtigen? Und ich sage immer den Leuten, wissen Sie, eine Nachlassplanung, die ist nicht in einer Stunde geregelt. Gut, gibt immer Ausnahmen, aber im Grundsatz ist eine Nachlassplanung aber auch ein sogenannter Reifeprozess. Und in diesem Prozess kommt man vielleicht wieder auf neue Ideen, auf neue Gedanken und denkt es jetzt plötzlich auch wieder ganz anders aus. Also ich glaube, eine Nachlassplanung, die ist nicht einfach schnell gemacht, sondern ein Reifeprozess, wo man sich kann überlegen, muss überlegen und dann aber auch die gesetzlichen Komponenten, die man sollte beachten. Das Testament sollte auch immer klar, eindeutig und verständlich formuliert sein. Es muss vollständig von Hand geschrieben sein, datiert und unterschrieben werden. Oder, wenn man das nicht möchte, kann man auch zum Notar gehen, dann wird es öffentlich beurkundet. Gibt es auch Zeugen, die dann bezeugen, dass sie urteilsfähig sind. Und unter Umständen kann diese Strategie eben auch besser sein, insbesondere dann, wenn vielleicht sehr viel Vermögen vorhanden ist oder auch Familienverhältnisse vielleicht ein bisschen kompliziert sind, je nachdem auch. Aber das ist nicht sakrosankt, nur weil man dann zum Notar geht, dass dann einfach alles reibungslos verläuft. Aber es gibt vielleicht auch noch eine gewisse zusätzliche Sicherheit. Aber das kann man offen wählen. Will ich jetzt das Testament handschriftlich festhalten oder gehe ich da zu einem Notar? Wir müssen einfach schauen, dass es keine unklaren Formulierungen gibt oder widersprüchliche Aussagen, die dann dazu führen können, dass es dann eben zu Konflikten kann kommen, auch innerhalb von der Familie. Das treffe ich auch immer wieder an. Gerade wenn ich einmal so Beratungen mache oder dann heisst es, ja, ich habe ja alles geregelt, ja. Wenn wir es mal zusammen anschauen, ja, da wäre vielleicht nicht schlecht. Und dann merkst du, oh, das Testament ist plötzlich mit Bleistift verfasst, oder das Testament ist unklar oder widersprüchliche Aussagen. Und das ist schon wichtig, dass es stringent kohärent ist und klar und dass man dann kann sagen, okay, jetzt verhebt es auch rechtlich, oder? Ich denke, das ist schon noch wichtig. Ich glaube, es ist auch wichtig, dass jede familiäre Situation auch anders ist. Es gibt aber auch ganz viele Menschen, die alleinstehend sind, keine Nachkommen haben. Dort kann man sich dann auch die Frage stellen, gibt es Institutionen, die man kann berücksichtigen kann? Ich treffe zum Beispiel immer wieder Menschen an, die sagen, ja, ich bin so allein, ich habe niemanden, aber ich habe eine wichtige Stütze. Das ist zum Beispiel das Radio Gloria. Und dort gibt es dann auch Möglichkeiten, in welcher Form auch immer, mit zum Beispiel so ein Radio könnte unterstützen. Also ich sage, es gibt immer verschiedene Wege, die nach Rom führen. Und da ist es wichtig, dass man eine saubere Analyse macht und ein gutes vorbereitetes Testament schafft Frieden und Klarheit und hilft, den Familienzusammenhalt aber auch über den Tod hinaus zu bewahren, ob jetzt alleinstehend oder in einer familiären Konstellation, wo man dann auch die Pflichtteile müsste berücksichtigen.
1: Genau. Jetzt, bevor ich zum Thema, Sie mir das Thema geschenkt oder übergeworfen, Testamentsspende, das können wir nachher noch kurz sprechen, ist, was ich immer gehört habe, dass die Hörer fragen, wo soll ich mein Testament aufbewahren? Im Schrank oder vielleicht beim Todesfall gefällt mir es gar nicht. Wie soll ich die Erben dann reagieren, wenn man das Testament nicht findet? Oder wie kann man jetzt in den Angehörigen bereits im Voraus ankündigen, Mami und Mutti oder Papi, leg's doch dort hin, dass man es dann, wenn es so weit wäre, dann das wieder findet? Oder wie soll man da reagieren, wenn die Fragen auf uns kommen?
2: Das ist eine gute Frage. Und ich glaube, auch da ist es kantonal unterschiedlich, oder? Es gibt Kantone, die sagen, ja, wir führen kein Register, oder? Behalten sie es einfach daheim, oder irgendjemand dort, wo die Leute wissen, wo es ist, darf einfach nicht verloren gehen oder verschwinden. Das gibt es eben leider
1: genau,
2: auch. Es gibt aber auch Kantone, die wirklich ein Erbschaftsamt haben, oder das Familiengericht, wo das dann dort hinterlegt ist, und wo man dann so eine Depositionsquittung bekommt, wo bestätigt wird, dass das Testament dort hinterlegt ist. Vielleicht habe ich noch eine Kopie daheim, aber im Grundsatz sage ich immer, ist es schon sicher und wertvoll, dass man das sauber hinterlegt und dass man dann auch für das eine Bestätigung bekommt, dass man aber auch eine Quittung hat. Und ich will noch anmerken, dass es ganz wichtig ist, wenn man ein Testament verfassen, kann ja sein, dass ich ja noch frühere, letztwillige Verfügungen noch deponiert habe oder irgendwann vorhanden sind. Und das erlebe ich immer wieder in der Praxis. Es ist einfach so, dass alle Testamente eröffnet werden, oder? Das muss die Behörde, muss alle Testamente eröffnen. Und das kann dann aber auch schon zu schwierigen, komplexen Situationen führen. Darum ist es wirklich wichtig, dass wenn ich ein Testament mache, dann ist das das letzte Testament, also das neueste Testament, und dass das dann auch nur noch hinterlegt ist. Und die alten Testamente dann wirklich auch liquidiert werden, weil sonst wird einfach alles eröffnet.
1: Eben, es ist also, wenn ich Sie jetzt verstehe, nur immer das Neueste, also wenn man das da datiert, dann schaut man zuerst, was ist das Neueste? Ist ein Testament, falls mehrere vorhanden sind. Und bei den Alten tut die Mummer eigentlich dann vom Gesetzwesen dann vernichten.
2: Also, man muss nicht, oder? Sie können dann gleich auch hinterlegt sein. Und das ist dann eben schwierig, weil dann werden die auch eröffnet. Dann sind plötzlich aber Leute drin, die man ja gar nicht mehr hätte wollen. Aber das Amt muss sie eröffnen.
1: Eben, also, ja. Doch ihre Gültigkeit.
2: Ja, absolut, oder? Also, führt vielleicht zu nichts, aber dann gleich auch zur Verzögerung oder vielleicht noch zur Rechtsunsicherheit oder weiss ich nicht was. Darum ist es wirklich wichtig, dass man das letzte Testament, wo man schreibt, wo man findet, ja, das ist jetzt das Gültige, dass man das hinterlegt und alle anderen tut entsorgen und liquidieren.
1: Also quasi wirklich nur ein Testament daheim hat, einfach eins, das gültig ist, das ist gültig, tut man datieren und dann...
2: Und unterzeichnen, ja. Aber eben, ich würde es am besten wirklich auch hinterlegen, damit es dann am sicheren, seinen sicheren Platz hat, oder? Und das ist halt schon auch so, es gibt vielleicht auch einen Sohn oder eine Tochter oder einen Neffen, eine Nichte, wo noch ein altes Testament daheim hat, da müsste man dann eben auch liquidieren, weil das müsste die Person eben unter Umständen eben auch einschicken und das müsste dann auch validiert werden. Und wenn man das nicht will, dann muss man sicherstellen, dass alle Testamentskopien dann eben auch entsorgt sind, die alten zumindest, wo ich nicht mehr möchte, dass sie im Umlauf sind.
1: Ja, genau. Ich finde, das ist ein ganz wichtiger Punkt, ist noch gewesen mit... Ja,
2: Sie müssen entschuldigen, ich bin Politiker, ich tue mir gerne ein bisschen ausholen, gell?
1: Doch, eben darum, im zweiten Teil geht's dann noch ein bisschen tiefer in Politik. Aber ich möchte mal den Begriff Testamentsspende in die Sendung reinbringen. Testamentsspende wirkt eben über das eigene Leben raus, also drüber hinein. Und ich darf doch offen und ehrlich sagen, wenn jetzt öppe mal, auch jetzt eben fürs Radio Gloria, ich rede ja da fürs Radio Gloria, sogenannte Testamentsspende dürfen empfangen von einem Hörer oder von einer Hörerin, wo dann oft sind Namen, die ich eigentlich immer gewusst habe, mit denen bin ich oft die letzten, manchmal sogar 10 Jahre lang am Telefon gewesen, sind ganz treue Hörerinnen oder Hörer gewesen vom Radio Gloria. Und plötzlich kommt mit der Post ein Schreiben vom Teilungsamt. Das ist eben auch eine Form, der letzte Wille. Ich habe das formuliert im Testament, dass ein Anteil oder ein Viertel oder was es ist, eben gemäss dem eigenen Wille, als Spende, als Radio Gloria überwiesen wird, also ausgezahlt wird. Und ich glaube, das trägt wirklich auch dazu bei, dass Radio Gloria weiterhin kann Sendungen produzieren, den Glauben vertiefen. Wir können Orientierung geben, wie jetzt auch in dieser Sendung. Und einfach die Menschen in allen Lebenslagen können begleiten. Und ich glaube, tun wir sicher auch jetzt in dem Sinn, sie will oder ihren Willen erfüllen, wenn sie uns einmal mit einer Testamentspende unterstützen, weil wir eigentlich genau den Willen vom Verstorbenen jetzt mit Radio Gloria weiterführen. Und ich denke, das finde ich schon wichtig, wenn man auch ein Testament schreibt, zum Beispiel, ich möchte das so haben, oder ich möchte es im Radio Gloria geben, dann soll man das auch so ausführen, oder? Was ist, wenn jetzt jemand von der Erbe sagt, nein, das Das Geld dürfen wir jetzt keiner Organisation geben, auch wenn es Mami das jetzt wollte. Wie sieht das denn rechtlich oder gesetzlich aus?
2: Ja, gut, das ist natürlich immer die Schwierigkeit beim Erben. Also vielleicht einmal, das erste, was Sie sagen, ich meinte, also ein Legat sprechen, ein Vermächtnis oder einmal eine grössere Spende, oder wenn das der Willen ist vom Spender oder vom Testator und der urteilsfähig ist, also selbstverständlich, gibt ja viele Institutionen, die ja sich da auch sehr offensiv ja auch Werbung machen für das. Ich finde das schön, Herr Galliker, dass Sie das sehr dezent machen, weil eben, es muss wirklich der Wille sein von der Person, will ich das oder will ich das nicht. Und ich glaube aber, das Schöne bei Ihnen ist, man weiss ja, für was. Oder? Und das ist am Schluss das Wichtigste. Und das andere ist klar, wenn ich ein Testament mache und ich nachher verstorben bin und ich Erben habe, die können klagen. Oder? Und dann ist immer die Frage, ist die Person urteilsfähig gewesen, hat man sie unter Druck gesetzt, ist das der freie Wille gewesen oder nicht? Das ist dann letztendlich die Sache und der Entscheid von der Gericht. Aber es ist so, wir leben in einem Rechtsstaat und die einen sind zufrieden und die anderen weniger und dann hat man halt gewisse Handhabungen. Drum sage ich, ist es sinnvoll, dass man eben eine saubere Nachlassplanung macht. Heisst ja nicht, dass es dann einfach eins zu eins so umgesetzt kann werden, weil immer etwas kann sein. Aber zumindest hat man es sauber aufgeleistet und man hat sich sauber positioniert und am Schluss ist es dann auch der Wille von der Testatorin und Testator und das ist meine persönliche Meinung, das muss man, solange nicht verletzt ist und das im freien Willen entspricht, auch respektieren müssen.
1: Besten Dank mal für den ersten Teil, Herr Daniele Metz. Sie sind Geschäftsführer von Ihrer Firma Mebu GmbH mit Sitz in Basel.
2: Ja.
1: Wir dürfen nach der Musikpause die Kontaktangabe alle durchgeben und sich am Schluss von der Sendung noch einmal, aber Sie gehören selbst in der Sendung, fachlich sehr kompetenten Referent und Berater bei uns im Studio und vor allem, er hat auch schon einige oder viele auf unserer Hörerschaft dürfen beraten, was eben gerade die Vorsorge- und Nachlassplanung betrifft. Jetzt nach der Musikpause geht's eigentlich weiter mit einer anderen Form von Vorsorge- und Nachlassplanung. Denn es wird jetzt ein bisschen politisch nach der Sendung. Im September stehen die beiden eidgenössischen Volksinitiativen im Raum, die sogenannte Neutralitätsinitiative und die Ernährungsinitiative. Auch das sind eigentlich Formen von Vorsorge. Das heisst, wir als Schweizer, unsere Gesellschaft, tut für die Zukunft Vorsorge. Also wir tun also die weichen Stellen an der Urne, wenn wir gehen abstimmen. Und unser Gast Daniel Metz wird dann nach der Pause die beiden Initiativen kurz vorstellen, dass Sie sich auch darüber ein Bild machen können. Jetzt geniessen wir eine kurze Musikpause.

0: Sie sind in der Sendung hier bei Radio Gloria, liebe Zuhörerinnen und Zuhörer. Das Thema dieser Sendung ist Vorsorge und Nachlassplanung. Unser Studiogast ist der Daniele Metzi von der Firma Mebu GmbH mit Sitz in Basel. Er ist bekannt bei uns, er hat schon viele Sendungen gemacht, einen vertrauten, ausgewiesenen Berater, eben bei Themen Vorsorge und Nachlassplanung. Wir haben direkt vorher, vor der Musikpause, ja dürfen die Themen ansprechen, Vollmachten und Vorsorgeaufträge, eine Patientenverfügung, wie funktioniert das, eine Todesfallregelung und vor allem ein Testament oder ein Legat, auch eine Testamentspende, wie funktioniert das? Die Frage hat der Daniele Metzi uns sicher können kompetent beantworten. Wir müssen dann seine Kontaktadresse am Schluss von der Sendung bekannt geben. Jetzt geht es aber weiter mit einer anderen Art oder Form von Vorsorge. Am 27. September gibt es zwei eidgenössische Volksabstimmungen. Auch die geht es um Vorsorge, es geht um die Zukunft der Schweiz. Einerseits bei der Volksinitiative Wahrung der schweizerischen Neutralität, kurz um die Neutralitätsinitiative, geht es also um die Vorsorge von der Schweizer Zukunft über unsere Nation, also über das Schweizerland. Der Schweizer Bürger kann dann am 27. September an der Urne entscheiden, wie die Zukunft von unserem Land soll gestaltet werden. Daniele Metzi sind ja im Kantonsrat vom Kanton Aargau, sind sie vor kurzer Zeit bekannt worden bezüglich der Bargeldpflicht-Einführung im Kanton Aargau. In dieser Volksinitiative Wahrung der schweizerischen Neutralität, also kurz Neutralitätsinitiative, um was geht es da und welche Weichen werden da gestellt am 27. September für unser Schweizerland, besonders eben für die Zukunft der Schweiz. Und das könnte ich für unsere Hörerschaft in wenigen Worten erläutern.
1: In wenigen Worten versuche ich.
0: Wahrscheinlich schwierig als Politiker.
1: Genau. Aber also Sie haben zwei Sachen angesprochen. Erstens finde ich es ganz schön, dass Sie da im Radio eine Möglichkeit geben, sich auch die Plattform geben, damit sich die Leute informieren können, oder, über die Vorlagen. Und auf der anderen Seite, ja, die Bargeldpflicht ist ganz wichtig, wenn ich da noch schnell einhänge. Weil es kann einfach nicht sein, dass wir unser Bargeld schwächen oder abschaffen am Ende vom Tag.

0: kämpfe ich dafür. Wir haben ja nationale Initiativen gehabt, die ist deutlich angenommen worden. Also, die Schweizerinnen und Schweizer bekennen sich, zu Bargeld. Ja, da finde ich, zuerst einmal eine wichtige Grundvoraussetzung. Und dann, dass es da einfach immer wieder, Abschaffungen gibt, dass man nur noch digital kann zahlen und dass irgendwie, stehst du an einem Schalter und dann, wenn du kein Bargeld mehr hast, kannst du nicht mehr zahlen, bist handlungsunfähig. Kann es einfach nicht sein, oder? Und ich meine, wir haben auch noch, Vertreterinnen oder Bürgerinnen und Bürger in unserem Land, die haben einfach nur Bargeld oder die wollen nur mit Bargeld zahlen, ob jung oder alt, spielt keine Rolle. Und diese Offenheit, die muss einfach sein und für das stehe ich ein. Oder? Das noch vielleicht zu dem danken. Und ja, die Naturalitätsinitiative, die am 27. September 2026 zur Abstimmung steht, ist schon eine wichtige Initiative, kannst sagen, die Wahrung von der schweizerischen Neutralität. Und ich glaube, die Neutralität gehört seit Jahrhunderten zu den wichtigsten Pfeilern von unserem Land. Sie hat wesentlich auch dazu beigetragen, dass die Schweiz in Europa Vertrauen geniesst und oft auch als Vermittlerin zwischen Konfliktparteien auch dort auftreten, oder? Und ich glaube, das ist eine Sicherheit, das ist ein Kapital, das wir haben in der Schweiz, wo praktisch kein Land hat auf dieser Welt, oder diese Rolle. Und mit dieser Initiative soll die immerwährende und bewaffnete Neutralität ausdrücklich in der Bundesverfassung verankert werden. Und die Initianten möchten damit sicherstellen, dass die Schweiz künftig keine Militärallianz oder in keiner Militärallianz beitreten und sich grundsätzlich nicht an Sanktionen gegen kriegsführende Staaten beteiligen, ausser wenn die vom UNO-Sicherheitsrat beschlossen werden. Und für mich steht im Zentrum eine andere Frage. Also, wie bewahren wir unsere Unabhängigkeit von unserem Land und gleichzeitig unsere Fähigkeit, verantwortungsvoll auf internationale Entwicklungen können zu reagieren? Ich glaube, das ist die essentielle Frage für mich persönlich. Und die Abstimmung verlangt trotzdem oder deshalb auch eine sorgfältige Interessensabwägung, weil die Neutralität ist ein sehr hohes Gut und gleichzeitig müssen wir auch oder muss sich die Schweiz auch in Zukunft handlungsfähig positionieren und ihre sicherheits- und außenpolitischen Interessen wahren können.
1: Genau, und da möchte ich betreffend der schweizerischen Neutralität gerade einhängen. Einerseits mit dem Heiligen Bruder Klaus, er hat auch für die Neutralität plädiert.
0: Ja.
1: Er ist auch ein Mitpatron von Radio Gloria, der Niklas von Flüe. Und andererseits möchte ich noch mal ein bisschen weiter oder tiefer gehen, da bin ich ein bisschen bohren, was eben die Neutralität jetzt heisst oder bedeutet. Also wenn, zum Beispiel, wenn man jetzt im Ostland ist, auf Freis, heisst es immer, ihr die Schweizer, ihr seid ja neutral, ihr seid ja Neutralität, euch geht's ja gut und so. Aber wir hier in der EU, wir haben hier die Sorgen und die Probleme und die hohen Kosten. Was versteht man eigentlich heute unter dieser schweizerischen Neutralität? Vielleicht muss man das mal ausbeindeln, vielleicht mal jetzt eine grosse Zerlegung machen. Wie hat sich das eigentlich entwickelt, die Neutralität?
0: Sie stellen komplexe Fragen, aber sehr interessante, ja. Also, ich glaube, man muss schon schauen, dass wir unsere Identität wahren und auch unsere Werte pflegen, oder? Und nicht einfach immer meinen, ja, das, was jetzt gerade hier modern ist, das ist super und das tun wir jetzt gerade wieder, adaptieren und alles Alte Gott vergessen, oder? Also, da habe ich sowieso eine grundsätzliche Antipathie diesbezüglich. Aber, Neutralität bedeutet, dass sich die Schweiz nicht militärisch an bewaffneten Konflikten zwischen anderen Staaten beteiligen. Und die Neutralität hat sich historisch bewährt. Ich meinte, sie ist 1815, also 1815, am Wiener Kongress international anerkannt und ist seither ein wichtiger Bestandteil von unserer Aussenpolitik. Also, das ist nicht Zopf von gestern, das ist eine Tradition. Und Neutralität bedeutet jedoch auch nicht einfach Gleichgültigkeit, oder? Die Schweiz engagiert sich seit Jahrzehnten auch für humanitäre Hilfe, für Friedensförderung. Das hat man jetzt auch kürzlich gesehen, mit dem Konflikt, wo wir ja da haben im Nahen Osten. Und gute Dienste und diplomatische Vermittlungen. Ich glaube, das ist der Sens. Und gerade weil wir neutral sind, geniessen wir weltweit Vertrauen. Und internationale Organisationen haben auch ihren Sitz in der Schweiz und immer wieder finden Friedensgespräche hier auf unserem Boden statt. Jetzt ist immer die Frage, ja, wie lange noch, oder? Und das dürfen wir uns einfach nicht verspielen. Das ist jetzt meine persönliche Meinung. Darum müssen wir es pflegen, oder? Aber die Frage der Pflege ist auch die Frage der politischen Würdigung, inwieweit und inwiefern man die Neutralität in der Schweiz möchte ausgedeutscht haben, oder? Und da meine ich, aus meiner Sicht ist Neutralität drum mehr als einfach nur ein politisches Instrument. Sie gehört zur Identität von unserem Land und verpflichtet uns gleichzeitig eben auch zur Stärkung von der Landesverteidigung und zur eigenständigen Aussenpolitik. Was aber nicht bedeutet, dass wir uns da einfach abschotten und Türen zumachen. Nein, im Gegenteil. Aussenpolitik ist wichtig. Diplomatische Beziehungen sind wichtig. Und ich glaube, das ist auch das, was uns Christen, Katholiken am ausmacht, wenn man sagt, wir pflegen den Dialog. Weil Dialog, Reden, das ist eben am Ende vom Tag, auch wieder meine persönliche Meinung, Frieden suchen.
1: Ja, genau, und jeder Frieden ist ein Gewinn, he? Kommt mir jetzt gerade eigentlich spontan in Sinn. Und kann man, super, man kann das eigentlich nur mit einem Gewinn dann anschauen, wenn man miteinander kann reden oder eben auch jetzt die Sendung macht, auch bei Radio Gloria. Schweizer Stimmvolk, also am 27. September der Uhren abstimmen. Wir sind jetzt bei der ersten Initiative, die Volksinitiative Wahrung der schweizerischen Neutralität, kurz gesagt die Neutralitätsinitiative. Der Herr Daniele Metzi hat jetzt, ich versuche in wenigen Worten, die Sache ein bisschen in den Zweck zu büscheln, dass sie es halbwegs verstehen, was die Volksinitiative in sich trägt. Weil häufig, wenn man das Heftchen überkommt daheim, man muss fast einen Doktortitel haben, dass man versteht, um was das eigentlich geht.
0: Also ich hoffe, ich bin jetzt auch nicht zu komplex gewesen.
1: Nein, gar nicht. Nein, es hat mich sehr gefreut, wie Sie eigentlich mit einfachen Worten so ein bisschen Gloria-like können das jetzt über die Bühne bringen. Was würde sich jetzt aber konkret, Herr Metzi, ändern, wenn also am 27. September die Initiative angenommen wird? Das heisst, die Neutralität in der Form, also wie sie ausgeschrieben ist, was die Initiative fordert, würde also in die Verfassung geschrieben werden. Welche Bereiche von der Aussenpolitik wären dann auch besonders betroffen oder eben im Generellen? Was würde sich da konkret ändern jetzt für die Schweiz?
0: Also, schon ich Politiker bin, tue ich auch versuchen, die Vorlagen möglichst neutral zu präsentieren. Ich glaube, Ihre Frage zielt so ein bisschen, was würde sich verändern, oder? Und ich glaube, eine ausdrückliche Verankerung würde dann der Handlungsspielraum vom Bundesrat und Parlament in gewissen Bereichen tatsächlich einschränken. Künftig müssten dann politische Entscheide stärker an der Verfassung gemessen werden. Insbesondere bei internationalen Sanktionen oder sicherheitspolitischen Kooperationen wäre dann sorgfältig zu prüfen, ob die noch mit der Neutralität vereinbar und vertretbar sind. Befürworter sehen hier aber mehr Rechtssicherheit und eine klare Orientierung. Und Gegner befürchten hingegen, dass die Schweiz in einer zunehmend komplexeren oder in einer zunehmend komplexeren Welt weniger flexibel auf neue Herausforderungen reagieren könnte. Und diese unterschiedlichen Einschätzungen gilt es sorgfältig abzuwägen. Aber als Wertepolitiker sind mir die Werte eben sehr wichtig und darum mache ich diese Abwägung auch.
1: Würde so ein Verbot, wenn das jetzt würde angenommen werden an der Urne, so ein Verbot, würde das die Schweiz eher schützen oder eher isolieren?
0: Ja, ich glaube, die Frage lässt sich gar nicht einfach so mit Ja oder Nein beantworten. Aber einerseits könnte eine konsequente Neutralität das internationale Profil von der Schweiz als unabhängige Vermittlerin stärken. Andererseits lebt die Schweiz von guten Beziehungen zu ihren Nachbarstaaten und zu ihren wichtigsten Handelspartnern, oder? Und als exportorientierte Nation sind wir natürlich auf stabile wirtschaftliche und diplomatische Beziehungen auch angewiesen. Darum braucht es eine Aussenpolitik mit Augenmass, sage ich, oder? Also eigenständig, glaubwürdig, gleichzeitig offen für Zusammenarbeit dort, wo das Interesse von unserem Land dienlich ist. Und mit einem guten Dialog, sage ich nochmal, aber auch mit einer klaren Grenze kann man vieles erreichen.
1: Und ich denke, das ist betreffend der Volksinitiative ihr Schlusswort gewesen, weil ich habe auf die Tour geschaut und sehe, dass sie bereits vorgeschritten ist. Aber trotzdem nochmal als Wiederholung, also die eidgenössische Volksabstimmung ist am 27. September und der Herr Daniele Metzi, unser Gast, hat jetzt Ihnen versucht, die vor der Nacht die Schwächen, die Stärken jetzt von dieser Initiative kundzutun hier am Radio. Was eben heisst, die Wahrung der schweizerischen Neutralität, kurz die Neutralitätsinitiative. Jetzt gibt's aber noch eine zweite Initiative im September, eine zweite Volksabstimmung, die Ernährungsinitiative. Vielleicht noch ganz kurz, Herr Metzi, um was geht's da in dieser Vorlage und wie ist denn Ihre Einschätzung dazu?
0: Ernährungsinitiative tönt super, aber hoch gefährlich. Also, da komme ich jetzt nicht aus meiner Haut raus, muss ich jetzt einfach so betonen, oder? Die vergangenen Jahre haben gezeigt, wie verletzlich internationale Lieferketten geworden sind, oder? Das ist schon noch wichtig, dass man das versteht. Pandemiekrieg und geopolitische Spannungen haben uns schon vor Augen geführt, dass Ernährungssicherheit keine Selbstverständlichkeit ist, oder? Das ist wichtig, oder? Ich glaube, in der Schweiz haben wir auch mal so Zeiten gehabt im Zweiten Weltkrieg. Man wirklich müssen rationieren und schauen, oder? Ich begrüsse grundsätzlich jede Diskussion darüber, wie unsere Versorgung langfristig, sicher ist und sichergestellt kann werden. Wir müssen aber auch schauen, dass die verschiedenen Ziele miteinander in Einklang gebracht können werden, auch mit unserer geschätzten Landwirtschaft, mit der unternehmerischen Freiheit, Versorgungssicherheit, Nachhaltigkeit. Das ist auch immer so ein modernes Wort, wo ich muss sagen, ja, was ist schon nachhaltig? Oder? Also die Definition muss man zuerst jemanden noch bringen, damit er mich kann überzeugen. Und trotzdem müssen wir auch schauen, dass wir eine bezahlbare Lebensmittel haben für unsere Bevölkerung, die können sicherstellen. Bin aber auch überzeugt, dass die Ernährungsinitiative eigentlich mehr will Vorschriften machen zu mehr Bürokratie, zu weniger Wettbewerbsfähigkeit und unser Land auch was die Landwirtschaft betrifft, stark würde einschränken. Und das kann es einfach nicht sein. Unsere Bauern, die leisten Tag für Tag eine riesige Arbeit für unsere Bevölkerung. Und ich glaube, also die dürfen wir einfach nicht vernachlässigen. Und im Gegenteil, man muss die Arbeit würdigen. Und darum habe ich hier für die Ernährungsinitiative grosse Fragezeichen, aber eben neutral erklärt, hat jede Initiative seine oder ihre Berechtigung und darum kann das Volk dann hier entscheiden, ob man die Ernährungsinitiative annehmen oder nicht.
1: Daniele Metzi, wir haben gesehen, in dieser Sendestunde die grossen Fragen von der eidgenössischen Abstimmungen im September, besonders diejenigen zur langfristigen Ausrichtung von unserem Land und zur Neutralität, berühren jetzt schlussendlich den gleichen Kern wie auch unsere persönliche Vorsorge, die wir im ersten Teil der Sendung angeschaut haben. Beides, so habe ich das jetzt gemerkt, für die Sendung, beides verlangt Verantwortung, und zwar eben Verantwortung für die Schweiz als Gemeinschaft, und Verantwortung und aber auch eine Verantwortung für uns Menschen, für die Menschen, besonders die Menschen, die uns am nächsten stehen. Darum lohnt es sich sicher, mit der Vorsorge- und Nachlassplanung anzufangen und sich einmal auch konkret auseinanderzusetzen. Und wie ich es schon oft gesagt habe, unser Referent, der Daniele Metzi, ist mit dem Radio Gloria seit vielen Jahren verbunden und hat uns auch schon wie auch heute wieder viele wertvolle Impulse können geben in dieser Sendung bezüglich Nachlass- und Vorsorgeplanung. Besten Dank, Herr Metzi, dass Sie zu uns ins Studio gekommen sind.
0: Ja, ich danke Ihnen und vielleicht eben noch kurz, wenn wir heute auf die beiden Themen dort zurückblicken, erkennen wir eigentlich eine gemeinsame Botschaft. Und ich glaube, eine persönliche Vorsorge oder staatspolitische Verantwortung, beides, wirklich beides verlangt weit Sicht, Weitsicht. Wer vorsorgt, übernimmt Verantwortung für sich selbst, für die eigene Familie und für unser Land. Und ich wünsche wirklich allen Hörerinnen und Hörern Mut, wichtig zu entscheiden, rechtzeitig zu treffen, sich gut zu informieren und Verantwortung dort zu übernehmen, wo jeder von uns etwas bewirken kann. In dem Sinne, Herr Gallica, danke ich Ihnen für die geschätzte Einladung und ich komme gerne noch mal, wenn ich darf.
1: Besten Dank, sehr gern. Bis zur nächsten Sendung wieder. Und die Vorsorge und die Weitsicht, die Sie jetzt gesagt haben, die Sicherheit, gibt Ihnen der Daniele Metzi, jetzt also der Referent, der Studiogast von dieser Stunde hier bei Radio Gloria. Sie können ihn kontaktieren über das Telefon 061 271 50 50. Wiederholen 061 271 50 50. Das E-Mail info@me-bu.ch. Ich wiederhole, info@me, also me-bu.ch. Und brieflich können Sie ihn erreichen unter der Adresse Mebu GmbH Blochmonterstrasse 12 in 4054 Basel. Sie können natürlich auch gerne an uns Radio Gloria kontaktieren, wenn Sie mit ihm möchten Kontakt aufnehmen. Er ist unser Berater eben für Nachlass, Vorsorgeplanung und viele weitere Fragen auch. Er gehört Ihnen zu, er macht eine kompetente Beratung, einen Vorschlag auch, der wirklich auch zu Ihren Bedürfnissen passt. So darf ich mich jetzt auch von Ihnen als Zuhörer oder als Zuhörer von Radio Gloria verabschieden. Danke, dass Sie der Sendung auch mitgefolgt sind. Durch die Sendung hat Sie am Mikrofon begleitet Peter Galliker. Ich wünsche Ihnen einen hoffnungsvollen Tag und Gottes reichen Segen. Bis zum nächsten Mal. Auf Wiederhören.
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3: Grüß Gott, liebe Hörerinnen und Hörer von Radio Gloria. Ich heiße Sie herzlich willkommen zu unserem gemeinsamen Rosenkranzgebet. Am Mikrofon begrüßen Sie Peter Galliker, der unser Radio leitet, und ich, Monika Neiger. Ich darf heute stellvertretend für das Team der Ehrenamtlichen mitbeten. Schön, dass Sie in dieser Stunde mit uns verbunden sind. Wir nehmen uns heute die Zeit, um im schmerzhaften Rosenkranz dem Leidensweg des Herrn nachzuspüren und sein Opfer am Kreuz im Gebet zu ehren. Lassen Sie uns nun gemeinsam still werden und unser Gebet beginnen. Im Namen des Vaters und des Sohnes und des Heiligen Geistes. Amen. Ich glaube an Gott, den Vater, den Allmächtigen, den Schöpfer des Himmels und der Erde, und an Jesus Christus, seinen eingeborenen Sohn, unseren Herrn, empfangen durch den Heiligen Geist, geboren von der Jungfrau Maria, gelitten unter Pontius Pilatus, gekreuzigt, gestorben, begraben, hinabgestiegen in das Reich des Todes, am dritten Tag auferstanden von den Toten, aufgefahren in den Himmel. Er sitzt zu Rechten Gottes, des allmächtigen Vaters. Von dort wird er kommen, zu richten die Lebenden und die Toten.
4: Ich glaube an den Heiligen Geist, die heilige katholische Kirche, Gemeinschaft der Heiligen, Vergebung der Sünden, Auferstehung der Toten und das ewige Leben. Amen.
3: Amen. Vater unser im Himmel, geheiligt werde dein Name, dein Reich komme, dein Wille geschehe, wie im Himmel, so auf Erden.
4: Unser tägliches Brot gib uns heute und vergib uns unsere Schuld, wie auch wir vergeben unseren Schuldigern, und führe uns nicht in Versuchung, sondern erlöse uns von den Bösen. Amen. Amen.
3: Gegrüßet seist du, Maria, voll der Gnade. Der Herr ist mit dir. Du bist gebenedeit unter den Frauen, und gebenedeit ist die Frucht deines Leibes, Jesus, der in uns den Glauben vermehren wolle.
4: Heilige Maria, Mutter Gottes, bitte für uns Sünder, jetzt und in der Stunde unseres Todes. Amen.
3: Gegrüßet seist du, Maria, voll der Gnaden, der Herr ist mit dir. Du bist gebenedeit unter den Frauen, und gebenedeit ist die Frucht deines Leibes, Jesus, der in uns die Hoffnung stärken wolle.
4: Heilige Maria, Mutter Gottes, bitte für uns Sünder, jetzt und in der Stunde unseres Todes. Amen.
3: Gegrüßet seist du, Maria, voll der Gnaden, der Herr ist mit dir. Du bist gebenedeit unter den Frauen, und gebenedeit ist die Frucht deines Leibes, Jesus, der in uns die Liebe entzünden wolle.
4: Heilige Maria, Mutter Gottes, bitte für uns Sünder, jetzt und in der Stunde unseres Todes. Amen.
3: Die Ehre sei dem Vater und dem Sohn und dem Heiligen Geist.
4: Wie im Anfang, so auch jetzt und alle Zeit und in Ewigkeit. Amen.
3: Vater unser im Himmel, geheiligt werde dein Name, dein Reich komme, dein Wille geschehe, wie im Himmel, so auf Erden.
4: Unser tägliches Brot gib uns heute und vergib uns unsere Schuld, wie auch wir vergeben unseren Schuldigern, und führe uns nicht in Versuchung, sondern erlöse uns von den Bösen. Amen.
3: Gegrüßet seist du, Maria, voll der Gnade, der Herr ist mit dir. Du bist gebenedeit unter den Frauen. Gebenedeit ist die Frucht deines Leibes, Jesus, der für uns Blut geschwitzt hat.
4: Heilige Maria, Mutter Gottes, bitte für uns Sünder, jetzt und in der Stunde unseres Todes. Amen.
3: Gegrüßet seist du, Maria, voll der Gnade, der Herr ist mit dir. Du bist gebenedeit unter den Frauen. Gebenedeit ist die Frucht deines Leibes, Jesus, der für uns Blut geschwitzt hat.
4: Heilige Maria, Mutter Gottes, bitte für uns Sünder, jetzt und in der Stunde unseres Todes. Amen.
3: Gegrüßet seist du, Maria, voll der Gnade, der Herr ist mit dir. Du bist gebenedeit unter den Frauen. Gebenedeit ist die Frucht deines Leibes, Jesus, der für uns Blut geschwitzt hat.
4: Heilige Maria, Mutter Gottes, bitte für uns Sünder, jetzt und in der Stunde unseres Todes. Amen.
3: Gegrüßet seist du, Maria, voll der Gnade, der Herr ist mit dir. Du bist gebenedeit unter den Frauen, und gebenedeit ist die Frucht deines Leibes, Jesus, der für uns Blut geschwitzt hat.
4: Heilige Maria, Mutter Gottes, bitte für uns Sünder, jetzt und in der Stunde unseres Todes. Amen.
3: Gegrüßet seist du, Maria, voll der Gnade, der Herr ist mit dir. Du bist gebenedeit unter den Frauen. Gebenedeit ist die Frucht deines Leibes, Jesus, der für uns Blut geschwitzt hat.
4: Heilige Maria, Mutter Gottes, bitte für uns Sünder, jetzt und in der Stunde unseres Todes. Amen.
3: Gegrüßet seist du, Maria, voll der Gnade, der Herr ist mit dir. Du bist gebenedeit unter den Frauen. Gebenedeit ist die Frucht deines Leibes, Jesus, der für uns Blut geschwitzt hat.
4: Heilige Maria, Mutter Gottes, bitte für uns Sünder, jetzt und in der Stunde unseres Todes. Amen.
3: Gegrüßet seist du, Maria, voll der Gnade, der Herr ist mit dir. Du bist gebenedeit unter den Frauen. Gebenedeit ist die Frucht deines Leibes, Jesus, der für uns Blut geschwitzt hat.
4: Heilige Maria, Mutter Gottes, bitte für uns Sünder, jetzt und in der Stunde unseres Todes. Amen.
3: Gegrüßet seist du, Maria, voll der Gnade, der Herr ist mit dir. Du bist gebenedeit unter den Frauen. Gebenedeit ist die Frucht deines Leibes, Jesus, der für uns Blut geschwitzt hat.
4: Heilige Maria, Mutter Gottes, bitte für uns Sünder, jetzt und in der Stunde unseres Todes. Amen.
3: Gegrüßet seist du, Maria, voll der Gnade, der Herr ist mit dir. Du bist gebenedeit unter den Frauen. Gebenedeit ist die Frucht deines Leibes, Jesus, der für uns Blut geschwitzt hat.
4: Heilige Maria, Mutter Gottes, bitte für uns Sünder, jetzt und in der Stunde unseres Todes. Amen.
3: Gegrüßet seist du, Maria, voll der Gnade, der Herr ist mit dir. Du bist gebenedeit unter den Frauen. Gebenedeit ist die Frucht deines Leibes, Jesus, der für uns Blut geschwitzt hat.
4: Heilige Maria, Mutter Gottes, bitte für uns Sünder, jetzt und in der Stunde unseres Todes. Amen.
3: Die Ehre sei dem Vater und dem Sohn und dem Heiligen Geist.
4: Wie im Anfang, so auch jetzt und alle Zeit und in Ewigkeit. Amen.
3: O mein Jesus, verzeih uns unsere Sünden, bewahre uns vor dem Feuer der Hölle und führe alle Seelen in den Himmel, besonders jene, die deiner Barmherzigkeit am meisten bedürfen.
4: Vater unser im Himmel, geheiligt werde dein Name. Dein Reich komme, dein Wille geschehe, wie im Himmel, so auf Erden.
3: Unser tägliches Brot gib uns heute und vergib uns unsere Schuld, wie auch wir vergeben unseren Schuldigern. Und führe uns nicht in Versuchung, sondern erlöse uns von dem Bösen.
4: Gegrüßet seist du, Maria, voll der Gnade, der Herr ist mit dir. Du bist gebenedeit unter den Frauen, und gebenedeit ist die Frucht deines Leibes, Jesus, der für uns gegeißelt worden ist.
3: Heilige Maria, Mutter Gottes, bitte für uns Sünder, jetzt und in der Stunde unseres Todes. Amen.
4: Gegrüßet seist du, Maria, voll der Gnade, der Herr ist mit dir. Du bist gebenedeit unter den Frauen, und gebenedeit ist die Frucht deines Leibes, Jesus, der für uns gegeißelt worden ist.
3: Heilige Maria, Mutter Gottes, bitte für uns Sünder, jetzt und in der Stunde unseres Todes. Amen.
4: Gegrüßet seist du, Maria, voll der Gnaden, der Herr ist mit dir. Du bist gebenedeit unter den Frauen, und gebenedeit ist die Frucht deines Leibes, Jesus, der für uns gegeißelt worden ist.
3: Heilige Maria, Mutter Gottes, bitte für uns Sünder, jetzt und in der Stunde unseres Todes. Amen.
4: Gegrüßet seist du, Maria, voll der Gnaden, der Herr ist mit dir. Du bist gebenedeit unter den Frauen, und gebenedeit ist die Frucht deines Leibes, Jesus, der für uns gegeißelt worden ist.
3: Heilige Maria, Mutter Gottes, bitte für uns Sünder, jetzt und in der Stunde unseres Todes. Amen.
4: Gegrüßet seist du, Maria, voll der Gnaden, der Herr ist mit dir. Du bist gebenedeit unter den Frauen, und gebenedeit ist die Frucht deines Leibes, Jesus, der für uns gegeißelt worden ist.
3: Heilige Maria, Mutter Gottes, bitt für uns Sünder, jetzt und in der Stunde unseres Todes. Amen.
4: Gegrüßet seist du, Maria, voll der Gnaden, der Herr ist mit dir. Du bist gebenedeit unter den Frauen, und gebenedeit ist die Frucht deines Leibes, Jesus, der für uns gegeißelt worden ist.
3: Heilige Maria, Mutter Gottes, bitte für uns Sünder, jetzt und in der Stunde unseres Todes. Amen.
4: Gegrüßet seist du, Maria, voll der Gnaden, der Herr ist mit dir. Du bist gebenedeit unter den Frauen, und gebenedeit ist die Frucht deines Leibes, Jesus, der für uns gegeißelt worden ist.
3: Heilige Maria, Mutter Gottes, bitte für uns Sünder, jetzt und in der Stunde unseres Todes. Amen.
4: Gegrüßet seist du, Maria, voll der Gnaden, der Herr ist mit dir. Du bist gebenedeit unter den Frauen, und gebenedeit ist die Frucht deines Leibes, Jesus, der für uns gegeißelt worden ist.
3: Heilige Maria, Mutter Gottes, bitte für uns Sünder, jetzt und in der Stunde unseres Todes. Amen.
4: Gegrüßet seist du, Maria, voll der Gnaden, der Herr ist mit dir. Du bist gebenedeit unter den Frauen, und gebenedeit ist die Frucht deines Leibes, Jesus, der für uns gegeißelt worden ist.
3: Heilige Maria, Mutter Gottes, bitte für uns Sünder, jetzt und in der Stunde unseres Todes. Amen.
4: Gegrüßet seist du, Maria, voll der Gnaden, der Herr ist mit dir. Du bist gebenedeit unter den Frauen, und gebenedeit ist die Frucht deines Leibes, Jesus, der für uns gegeißelt worden ist.
3: Heilige Maria, Mutter Gottes, bitte für uns Sünder, jetzt und in der Stunde unseres Todes. Amen.
4: Ehre sei dem Vater und dem Sohne und dem Heiligen Geist.
3: Wie im Anfang, so auch jetzt und alle Zeit und in Ewigkeit. Amen. O mein Jesus, verzeih uns unsere Sünden, bewahre uns vor dem Feuer der Hölle und führe alle Seelen in den Himmel, besonders jene, die deiner Barmherzigkeit am meisten bedürfen. Vater unser im Himmel, geheiligt werde dein Name, dein Reich komme, dein Wille geschehe, wie im Himmel, so auf Erden.
4: Unser tägliches Brot gib uns heute und vergib uns unsere Schuld, wie auch wir vergeben unseren Schuldigern, und führe uns nicht in Versuchung, sondern erlöse uns von den Bösen. Amen.
3: Gegrüßet seist du, Maria, voll der Gnade, der Herr ist mit dir. Du bist gebenedeit unter den Frauen, und gebenedeit ist die Frucht deines Leibes, Jesus, der für uns mit Dornen gekrönt worden ist.
4: Heilige Maria, Mutter Gottes, bitte für uns Sünder, jetzt und in der Stunde unseres Todes. Amen.
3: Gegrüßet seist du, Maria, voll der Gnade, der Herr ist mit dir. Du bist gebenedeit unter den Frauen, und gebenedeit ist die Frucht deines Leibes, Jesus, der für uns mit Dornen gekrönt worden ist.
4: Heilige Maria, Mutter Gottes, bitte für uns Sünder, jetzt und in der Stunde unseres Todes. Amen.
3: Gegrüßet seist du, Maria, voll der Gnade, der Herr ist mit dir. Du bist gebenedeit unter den Frauen, und gebenedeit ist die Frucht deines Leibes, Jesus, der für uns mit Dornen gekrönt worden ist.
4: Heilige Maria, Mutter Gottes, bitte für uns Sünder, jetzt und in der Stunde unseres Todes. Amen.
3: Gegrüßet seist du, Maria, voll der Gnade, der Herr ist mit dir. Du bist gebenedeit unter den Frauen. Gebenedeit ist die Frucht deines Leibes, Jesus, der für uns mit Dornen gekrönt worden ist.
4: Heilige Maria, Mutter Gottes, bitte für uns Sünder, jetzt und in der Stunde unseres Todes. Amen.
3: Gegrüßet seist du, Maria, voll der Gnade, der Herr ist mit dir. Du bist gebenedeit unter den Frauen, und gebenedeit ist die Frucht deines Leibes, Jesus, der für uns mit Dornen gekrönt worden ist.
4: Heilige Maria, Mutter Gottes, bitte für uns Sünder, jetzt und in der Stunde unseres Todes. Amen.
3: Gegrüßet seist du, Maria, voll der Gnade, der Herr ist mit dir. Du bist gebenedeit unter den Frauen, und gebenedeit ist die Frucht deines Leibes, Jesus, der für uns mit Dornen gekrönt worden ist.
4: Heilige Maria, Mutter Gottes, bitte für uns Sünder, jetzt und in der Stunde unseres Todes. Amen.
3: Gegrüßet seist du, Maria, voll der Gnade, der Herr ist mit dir. Du bist gebenedeit unter den Frauen, und gebenedeit ist die Frucht deines Leibes, Jesus, der für uns mit Dornen gekrönt worden ist.
4: Heilige Maria, Mutter Gottes, bitte für uns Sünder, jetzt und in der Stunde unseres Todes. Amen.
3: Gegrüßet seist du, Maria, voll der Gnade, der Herr ist mit dir. Du bist gebenedeit unter den Frauen, und gebenedeit ist die Frucht deines Leibes, Jesus, der für uns mit Dornen gekrönt worden ist.
4: Heilige Maria, Mutter Gottes, bitte für uns Sünder, jetzt und in der Stunde unseres Todes. Amen.
3: Gegrüßet seist du, Maria, voll der Gnade, der Herr ist mit dir. Du bist gebenedeit unter den Frauen, und gebenedeit ist die Frucht deines Leibes, Jesus, der für uns mit Dornen gekrönt worden ist.
4: Heilige Maria, Mutter Gottes, bitte für uns Sünder, jetzt und in der Stunde unseres Todes. Amen.
3: Gegrüßet seist du, Maria, voll der Gnade, der Herr ist mit dir. Du bist gebenedeit unter den Frauen, und gebenedeit ist die Frucht deines Leibes, Jesus, der für uns mit Dornen gekrönt worden ist.
4: Heilige Maria, Mutter Gottes, bitte für uns Sünder, jetzt und in der Stunde unseres Todes. Amen.
3: Ehre sei dem Vater und dem Sohn und dem Heiligen Geist.
4: Wie im Anfang, so auch jetzt und alle Zeit und in Ewigkeit. Amen.
3: O mein Jesus, verzeih uns unsere Sünden, bewahre uns vor dem Feuer der Hölle und führe alle Seelen in den Himmel, besonders jene, die deiner Barmherzigkeit am meisten bedürfen.
4: Vater unser im Himmel, geheiligt werde dein Name. Dein Reich komme, dein Wille geschehe, wie im Himmel, so auf Erden.
5: Unser tägliches Brot gib uns heute und vergib uns unsere Schuld, wie auch wir vergeben unseren Schuldigern. Und führe uns nicht in Versuchung, sondern erlöse uns von dem Bösen.
4: Gegrüßet seist du, Maria, voller Gnade. Der Herr ist mit dir. Du bist gebenedeit unter den Frauen, und gebenedeit ist die Frucht deines Leibes, Jesus, der für uns das schwere Kreuz getragen hat.
3: Heilige Maria, Mutter Gottes, bitte für uns Sünder, jetzt und in der Stunde unseres Todes. Amen.
4: Gegrüßet seist du, Maria, voll der Gnade, der Herr ist mit dir. Du bist gebenedeit unter den Frauen, und gebenedeit ist die Frucht deines Leibes, Jesus, der für uns das schwere Kreuz getragen hat.
3: Heilige Maria, Mutter Gottes, bitt für uns Sünder, jetzt und in der Stunde unseres Todes. Amen.
4: Gegrüßet seist du, Maria, voller Gnade, der Herr ist mit dir. Du bist gebenedeit unter den Frauen, und gebenedeit ist die Frucht deines Leibes, Jesus, der für uns das schwere Kreuz getragen hat.
3: Heilige Maria, Mutter Gottes, bitte für uns Sünder, jetzt und in der Stunde unseres Todes. Amen.
4: Gegrüßet seist du, Maria, voll der Gnade, der Herr ist mit dir. Du bist gebenedeit unter den Frauen, und gebenedeit ist die Frucht deines Leibes, Jesus, der für uns das schwere Kreuz getragen hat.
3: Heilige Maria, Mutter Gottes, bitte für uns Sünder, jetzt und in der Stunde unseres Todes. Amen.
4: Gegrüßet seist du, Maria, voll der Gnade, der Herr ist mit dir. Du bist gebenedeit unter den Frauen, und gebenedeit ist die Frucht deines Leibes, Jesus, der für uns das schwere Kreuz getragen hat.
3: Heilige Maria, Mutter Gottes, bitte für uns Sünder, jetzt und in der Stunde unseres Todes. Amen.
4: Gegrüßet seist du, Maria, voller Gnade, der Herr ist mit dir. Du bist gebenedeit unter den Frauen, und gebenedeit ist die Frucht deines Leibes, Jesus, der für uns das schwere Kreuz getragen hat.
3: Heilige Maria, Mutter Gottes, bitte für uns Sünder, jetzt und in der Stunde unseres Todes. Amen.
4: Gegrüßet seist du, Maria, voll der Gnade, der Herr ist mit dir. Du bist gebenedeit unter den Frauen, und gebenedeit ist die Frucht deines Leibes, Jesus, der für uns das schwere Kreuz getragen hat.
3: Heilige Maria, Mutter Gottes, bitte für uns Sünder, jetzt und in der Stunde unseres Todes. Amen.
4: Gegrüßet seist du, Maria, voller Gnade, der Herr ist mit dir. Du bist gebenedeit unter den Frauen, und gebenedeit ist die Frucht deines Leibes, Jesus, der für uns das schwere Kreuz getragen hat.
3: Heilige Maria, Mutter Gottes, bitte für uns Sünder, jetzt und in der Stunde unseres Todes. Amen.
4: Gegrüßet seist du, Maria, voll der Gnade. Der Herr ist mit dir. Du bist gebenedeit unter den Frauen, und gebenedeit ist die Frucht deines Leibes, Jesus, der für uns das schwere Kreuz getragen hat.
3: Heilige Maria, Mutter Gottes, bitte für uns Sünder, jetzt und in der Stunde unseres Todes. Amen.
4: Gegrüßet seist du, Maria, voll der Gnade, der Herr ist mit dir. Du bist gebenedeit unter den Frauen, und gebenedeit ist die Frucht deines Leibes, Jesus, der für uns das schwere Kreuz getragen hat.
3: Heilige Maria, Mutter Gottes, bitte für uns Sünder, jetzt und in der Stunde unseres Todes. Amen.
4: Ehre sei dem Vater und dem Sohn und dem Heiligen Geist.
3: Wie im Anfang, so auch jetzt und alle Zeit und in Ewigkeit. Amen. O mein Jesus, verzeih uns unsere Sünden, bewahre uns vor dem Feuer der Hölle und führe alle Seelen in den Himmel, besonders jene, die deine Barmherzigkeit am meisten bedürfen. Vater unser im Himmel, geheiligt werde dein Name, dein Reich komme, dein Wille geschehe, wie im Himmel, so auf Erden.
4: Unser tägliches Brot gib uns heute und vergib uns unsere Schuld, wie auch wir vergeben unseren Schuldigern, und führe uns nicht in Versuchung, sondern erlöse uns von den Bösen. Amen.
3: Gegrüßet seist du, Maria, voll der Gnade, der Herr ist mit dir. Du bist gebenedeit unter den Frauen, und gebenedeit ist die Frucht deines Leibes, Jesus, der für uns gekreuzigt worden ist.
4: Heilige Maria, Mutter Gottes, bitte für uns Sünder, jetzt und in der Stunde unseres Todes. Amen.
3: Gegrüßet seist du, Maria, voll der Gnade, der Herr ist mit dir. Du bist gebenedeit unter den Frauen, und gebenedeit ist die Frucht deines Leibes, Jesus, der für uns gekreuzigt worden ist.
4: Heilige Maria, Mutter Gottes, bitte für uns Sünder, jetzt und in der Stunde unseres Todes. Amen.
3: Gegrüßet seist du, Maria, voll der Gnade, der Herr ist mit dir. Du bist gebenedeit unter den Frauen. Gebenedeit ist die Frucht deines Leibes, Jesus, der für uns gekreuzigt worden ist.
4: Heilige Maria, Mutter Gottes, bitte für uns Sünder, jetzt und in der Stunde unseres Todes. Amen.
3: Gegrüßet seist du, Maria, voll der Gnade, der Herr ist mit dir. Du bist gebenedeit unter den Frauen, und gebenedeit ist die Frucht deines Leibes, Jesus, der für uns gekreuzigt worden ist.
4: Heilige Maria, Mutter Gottes, bitte für uns Sünder, jetzt und in der Stunde unseres Todes. Amen.
3: Gegrüßet seist du, Maria, voll der Gnade, der Herr ist mit dir. Du bist gebenedeit unter den Frauen, und gebenedeit ist die Frucht deines Leibes, Jesus, der für uns gekreuzigt worden ist.
4: Heilige Maria, Mutter Gottes, bitte für uns Sünder, jetzt und in der Stunde unseres Todes. Amen.
3: Gegrüßet seist du, Maria, voll der Gnade, der Herr ist mit dir. Du bist gebenedeit unter den Frauen, und gebenedeit ist die Frucht deines Leibes, Jesus, der für uns gekreuzigt worden ist.
4: Heilige Maria, Mutter Gottes, bitte für uns Sünder, jetzt und in der Stunde unseres Todes. Amen.
3: Gegrüßet seist du, Maria, voll der Gnade, der Herr ist mit dir. Du bist gebenedeit unter den Frauen, und gebenedeit ist die Frucht deines Leibes, Jesus, der für uns gekreuzigt worden ist.
4: Heilige Maria, Mutter Gottes, bitte für uns Sünder, jetzt und in der Stunde unseres Todes. Amen.
3: Gegrüßet seist du, Maria, voll der Gnade, der Herr ist mit dir. Du bist gebenedeit unter den Frauen, und gebenedeit ist die Frucht deines Leibes, Jesus, der für uns gekreuzigt worden ist.
4: Heilige Maria, Mutter Gottes, bitte für uns Sünder, jetzt und in der Stunde unseres Todes. Amen.
3: Gegrüßet seist du, Maria, voll der Gnade, der Herr ist mit dir. Du bist gebenedeit unter den Frauen, und gebenedeit ist die Frucht deines Leibes, Jesus, der für uns gekreuzigt worden ist.
4: Heilige Maria, Mutter Gottes, bitte für uns Sünder, jetzt und in der Stunde unseres Todes. Amen.
3: Gegrüßet seist du, Maria, voll der Gnade, der Herr ist mit dir. Du bist gebenedeit unter den Frauen, und gebenedeit ist die Frucht deines Leibes, Jesus, der für uns gekreuzigt worden ist.
4: Heilige Maria, Mutter Gottes, bitte für uns Sünder, jetzt und in der Stunde unseres Todes. Amen.
3: Ehre sei dem Vater und dem Sohn und dem Heiligen Geist.
4: Wie im Anfang, so auch jetzt und alle Zeit und in Ewigkeit. Amen. O mein Jesus, verzeih uns unsere Sünden, bewahre uns vor dem Feuer der Hölle, führe alle Seelen in den Himmel, besonders jene, die deiner Barmherzigkeit am meisten bedürfen. Im Namen des Vaters und des Sohnes und des Heiligen Geistes. Amen. Gelobt sei Jesus Christus in Ewigkeit. Amen.
3: Wir danken allen von Herzen fürs Mitbeten. Wir wünschen Ihnen eine ruhige, gesegnete Zeit. Ihr
4: Peter Galliker
3: und Monika Neiger.

O Gott, komm mir zu Hilfe! Herr, eile mir zu helfen! Ehre sei dem Vater und dem Sohn und dem Heiligen Geist, wie im Anfang, so auch jetzt und alle Zeit und in Ewigkeit. Amen. Danke, Herr Jesus, dass du uns erlöst hast durch dein kostbare Blut. Ich möchte dich an dem heutigen Abend um Verzeihung bitten, wenn wir nicht immer auf deinem Weg gegangen sind, auf deinem Weg von der Liebe. Und möchte dir versprechen, viel mehr auf dein Wort zu hören, viel mehr deinen Weg vom Frieden, von der Gerechtigkeit zu gehen. Ich bekenne Gott, dem Allmächtigen, und allen Brüdern und Schwestern, dass ich Gutes unterlassen und Böses getan habe. Ich habe gesündigt in Gedanken, Worten und Werken, durch meine Schuld, durch meine Schuld, durch meine große Schuld. Darum bitte ich die selige Jungfrau Maria, alle Engel und Heiligen und euch Brüder und Schwestern, für mich zu beten bei Gott, unserem Herrn. Der allmächtige Gott erbarme sich unser, erlasse uns die Sünden nach und führe uns zum ewigen Leben. Amen. Bevor des Tages Licht vergeht, o Herr der Welt, hör dies Gebet. Behüte uns in dieser Nacht durch deine große Güte und Macht. Hüllt Schlaf die müden Glieder ein, lass uns in dir

gestorben ist. Ich bin zu den Toten hinweggerafft, wie Erschlagene, die im Grabe ruhen. An sie denkst du nicht mehr, denn sie sind deiner Hand entzogen. Du hast mich ins tiefste Grab gebracht, tief hinab in finstere Nacht. Schwer lastet dein Grimm auf mir, all deine Wogen stürzen über mir zusammen. Die Freunde hast du mir entfremdet, mich ihrem Abscheu ausgesetzt. Ich bin gefangen und kann nicht heraus. Mein Auge wird trübe vor Elend. Jeden Tag, Herr, rufe ich zu dir. Ich strecke nach dir meine Hände aus. Wirst du an den Toten Wunder tun? Werden Schatten aufstehen, um dich zu preisen? Erzählt man im Grab von deiner Huld, von deiner Treue im Totenreich? Werden deine Wunder in der Finsternis bekannt, deine Gerechtigkeit im Land des Vergessens? Herr, darum schreie ich zu dir, früh am Morgen tritt mein Gebet vor dich hin. Warum, o Herr, verwirfst du mich? Warum verbirgst du dein Gesicht vor mir? Gebeugt bin ich und todkrank von früher Jugend an. Deine Schrecken lasten auf mir und ich bin zerquält. Über mich fuhr die Glut deines Zorns dahin. Deine Schrecken vernichten mich. Sie umfluten mich alle Zeit wie Wasser und dringen auf mich ein von allen Seiten. Du hast mir die Freunde und Gefährten entfremdet. Mein Vertrauter ist nur noch die Finsternis. Ehre sei dem Vater und dem Sohn und dem Heiligen Geist. Wie im Anfang, so auch jetzt und alle Zeit und in Ewigkeit. Amen. Herr, du Gott meines Heiles, zu dir schreie ich am Tag und bei Nacht. Du bist in unserer Mitte, Herr, und dein Name ist über uns ausgerufen. Verlass uns nicht, Herr, unser Gott. Herr, auf dich vertraue ich, in deine Hände lege ich mein Leben. Lass leuchten über deinem Knecht dein Antlitz, hilf mir in deiner Güte. In deine Hände lege ich mein Leben. Ehre sei dem Vater und dem Sohn und dem Heiligen Geist. Herr, auf dich vertraue ich, in deine Hände lege ich mein Leben. Sei unser Heil, Herr, wenn wir wachen, und unser Schutz, wenn wir schlafen, damit wir wachen mit Christus und ruhen in seinem Frieden. Nun lässt du, Herr, deinen Knecht, wie du gesagt hast, in Frieden scheiden. Denn meine Augen haben das Heil gesehen, das du vor allen Völkern bereitet hast. Ein Licht, das die Heiden erleuchtet, und Herrlichkeit für dein Volk Israel. Ehre sei dem Vater und dem Sohn und dem Heiligen Geist, wie im Anfang, so auch jetzt und alle Zeit und in Ewigkeit. Amen. Sei unser Heil, o Herr, wenn wir wachen, und unser Schutz, wenn wir schlafen, damit wir wachen mit Christus und ruhen in seinem Frieden. Lasset uns beten. Allmächtiger Gott, dein eingeborener Sohn ist hinabgestiegen in die Nacht des Todes und auferstanden. Gib, dass wir alle Tage durch den Glauben ihm verbunden bleiben, damit wir einst mit ihm auferstehen zum neuen Leben. Darum bitten wir durch ihn, Christus, unseren Herrn. Amen. Eine ruhige Nacht und ein gutes Ende gewähre uns der allmächtige Herr. Amen. So, möchte ich mir jetzt den Segen Gottes empfangen für die Nacht und auch für den morgigen Tag. Der Herr sei mit euch und mit deinem Geiste. Es segne und behüte euch und auch alle Menschen, die ihr im Herzen tragt, der allmächtige und barmherzige Gott, der Vater und der Sohn und der Heilige Geist. Amen.

0: Wunderschönen Tag bei Radio Gloria. Schön, dass Sie da sind. Heute haben wir es vergnügt, Lea und Luca bei uns zu haben. Ein junges, gläubiges Paar, das mit seinen vier Kindern den Lebensweg geht. Wir wollen mehr darüber erfahren, was sie dazu bewogen hat, eine katholische Ehe zu gründen und eine Familie zu planen. Herzlich willkommen miteinander.
1: Danke.
0: Ich bin Monika Neiger. Wir sind gespannt auf Ihre Erfahrungen im Alltag, sowohl die schönen wie auch die schwierigen Seiten und wie Ihr Glaube in diesen Situationen eine Rolle spielt. Jetzt wollen wir miteinander einsteigen in die erste Frage. Was hat euch inspiriert, den Weg in die Ehe einzuschlagen?
1: Also für uns beide ist der Glaube sehr wichtig. Schon wichtig war. Und wir haben wirklich wollen, unsere Ehe bewusst auch mit dem Herrgott gehen. Also ist das Sakrament der Ehe sehr, sehr wichtig war. Und wir haben wirklich das Glück gehabt, dass wir beide auch auf dieser Ebene gewesen sind. Und uns das beide auch sehr, sehr wichtig war. Und wir natürlich davor auch so unsere Berufung geprüft haben. Und für uns eigentlich der Weg ganz klar war, dass wir eine Ehe möchten eingehen.
0: Hat es bestimmte Ereignisse und Einflüsse in eurem Leben gegeben, die die Entscheidung für eine Ehe oder eine Familie angeführt haben?
1: Wo wir die Ehe eingegangen sind, haben wir nicht von Anfang an in dem Sinne können sagen oder wissen, wir möchten gerne eine Familie planen mit mehreren Kindern, sondern es ist uns einfach auch so geschenkt worden und das ist auch wie so ein bisschen ein Dreiwachsen gewesen für uns, dass man die Berufung auch quasi in der Berufung wie nochmal ein Stück weit prüfen und auch merkt mal doch, wir möchten gerne, wenn es auch der Herrgott so hat wollen, mehrere Kinder haben und das ist eigentlich dann Schritt für Schritt auch so gewachsen und greift unsere Ehe.
0: Wie sieht so ein typischer Tag in eurem Leben aus, mit schönen Momenten und mit Scheitern auch? Also, wenn man so ein paar Kinder hat, kann ich mir vorstellen, dass doch alles ein bisschen vorkommt.
1: Also in erster Linie würde ich mal sagen, ganz normal. Genau, unser ältestes Kind kommt nach dem Sommer erst in den Kindergarten. Von dem her haben wir jetzt momentan noch alle Kinder bei uns daheim. Okay. Sind in unserem behüteten Umfeld in dem Sinn. Genau. Je nachdem, was wir los haben, läuft ein Tag vielleicht ein bisschen besser oder mal ein weniger gut. Wir merken sicher, wenn es hektisch wird daheim, dass es immer gut ist, wenn man rausgeht oder sich auch mit anderen Leuten treffen. Da ich das Glück davon, dass ich voll Zeit Mama sein und daheim sein darf, schaue ich auch, dass wir immer ein bisschen unterschiedliche Wochen und Tage auch ein bisschen planen können, dass ein bisschen Abwechslung reinkommt, ein bisschen etwas läuft. Das merke ich einfach, das ist für die Kinder gut und sehr, sehr schön auch. Und ja, sie haben Freude, wenn wir so ein bisschen auch überraschende Momente drin haben. Und ja, und einfach so ein bisschen versuchen, auch ein bisschen zu spüren, was die Kinder auch gerade brauchen.
0: Was sind denn die grössten Herausforderungen? Also das ist jetzt im ersten schon ein bisschen enthalten gewesen.
2: Ja, es gibt viele Herausforderungen. Ich denke, man tut halt auch die eigenen Bedürfnisse zurückstellen. Und ja, wenn die Kinder da sind, dann ist halt Aufmerksamkeit bei ihnen und das durch den ganzen Tag. Und ja, da kann man dann für sich selber noch schnell zu oben vielleicht eine Stunde etwas machen, oder? Durch den Tag halt nicht, oder wir machen es immer so, ja. Ja, die eigenen Sachen wirklich halt muss zurückstecken und ja, auf das Kind da sein und eine Herausforderung ist sicher auch, dass man jedem Kind in der Entwicklung oder wo sie sich jetzt gerade befindet, auch kann gerecht werden. Das ist halt, ja, die Älteste braucht sicher etwas anderes als der Kleinste und das ist manchmal auch nicht so einfach, ja.
0: Das kann ich ganz gut verstehen. Habt ihr denn eine Strategie für so etwas entwickelt, wie ihr das organisieren könnt, gerade wenn es eben zum Beispiel in den Kinderreihen so Unterschied gibt oder auch, dass ihr nicht zu kurz kommt als Ehepaar?
1: Also jetzt für uns als Ehepaar, wir versuchen etwa die mal vielleicht uns einen Morgen oder einen Nachmittag frei zu nehmen, wo wir die Kinder den Eltern oder Schwiegereltern abgeben, wo wir ein paar Stunden einfach für uns auch Zeit haben. Mhm. Und auch wieder mal ein bisschen in andere Gespräche kommen oder einfach mal wieder ein bisschen weggehen, ein bisschen verschnaufen und dann mit neuem Elan zurückkehren oder mal an einem Abend essen. Ja, das ist keine Regelmäßigkeit, aber einfach, wenn wir gerade wieder dazukommen oder wenn es auch stimmt von den Kindern her, tun wir solche Zeiten uns gerne nehmen. Und jetzt, was so die verschiedenen Entwicklungsschritte von den Kindern anbelangt, da ich auch hauptsächlich daheim bin mit ihnen, schaue ich, dass ich zwischen ihnen halt einfach unterschiedliche Herausforderungen habe für die Kinder selber. Das Älteste tut jetzt zum Beispiel sehr, sehr gerne Rätsel lösen. Sie ist schon interessiert an Zahlen, dass ich mir halt einen Moment Zeit nehme, einfach fürs eine Kind und einen Moment später fürs nächste Kind. Dass eigentlich so ein bisschen jedes Kind mich wie einen Moment für sich selber hat. Das versuche ich eigentlich so ein bisschen jeden Tag ein bisschen können einzubauen. Ja. Dass ich so auch ein bisschen kann versuchen, sie ein bisschen herauszufordern oder dass sie ein bisschen merken, sie kommen auch ein bisschen weiter. Ja.
0: Schön. Was ist euch besonders wichtig in eurem Familie- und Eheleben?
1: Ja, zum einen sicher, wir sind ja im Glauben unterwegs, dass wir ihnen auch den Glauben mitgeben. Sicher kindgerecht natürlich, in dem Alter, wo sie sich auch gerade befinden. Dass wir aber auch versuchen, sie nicht zu überfordern, sondern einfach auch schön sachte das Ganze auch anzugehen. Dass man auch merkt, das wird ihnen dann auch nicht zu viel. Dass sie einfach so ein bisschen wichtige Elemente, also wie zum Beispiel die Sonntagsmesse ist natürlich immer bei uns, wir gehen alle Sonntag mit in die Kirche, dass das so drinnen ist, wir tun uns auch immer schön anlegen und es gibt ein Apero nach der Kirche und wir merken einfach, es ist Sonntag und das ist ein spezieller Tag, wie wir dann leben in der Familie. Genau, und da gibt es andere Elemente wie das Rosenkranzgebet, wo wir am Oben tun, mit ihnen beten, einfach ein Gesetzchen. Also hauptsächlich ist das eigentlich für uns als Paar, wo wir es beten, dass die Kinder so ein bisschen mitbekommen, ah, Mama und Papa, die brauchen Jesus, die brauchen das Gebet, dass sie sich dort auch stärken können. Aber es hat sich so mit ihnen geflossen, dass sie eigentlich immer bei uns dann auch sind und selbst kann es auch schon sehr gut mitbeten. Genau. Und neben dem Glauben, wo wir natürlich den Kindern mitgeben wollen, ist für uns auch sehr wichtig, dass wir sie sehr in der Liebe können führen, dass wir liebevoll mit ihnen sind, so wie eigentlich der Herr ja unendlich grosse Liebe für uns hat, dass wir so ein bisschen das auch versuchen, im Alltag einfach die Liebe, die wir haben, zu den Kindern natürlich mit dem Herrgott zusammen auch ihnen können, so weiterzugeben, in unseren Handlungen im Alltag, wo es natürlich nie perfekt klingt, aber wir sind auf dem Weg und wir sind dran, dass wir so eine grosse Liebe können weiter schenken.
0: Das ist schön. Welche Seite vom Familienleben? Da ist dann noch die andere Frage. Hat euch schon so richtig froh gemacht? Und gibt es auch Beispiele für das?
2: Es ist halt schön, noch einmal so eine Familie haben. Ich persönlich genieße es, wenn ich heimkomme und kriege die Kinder empfohlen. Ja, das finde ich schön, oder wenn man zusammen etwas machen kann und etwas erleben. Und ja, das macht einem sicher froh und hat mir Freude, ja.
1: Und dann natürlich sicher auch zu sehen, wie sie sich entwickeln, wie das einfach kommt, wie sie Neues dazulernen. Ja.
0: Kommt euch gerade irgendein lustiges Beispiel von der letzten Zeit in Sinn? Etwas ganz Kleines kann da sein?
1: Ja, da würde es sicher einige Sachen geben. was mir jetzt gerade in Sinn kommt, ist, wir sind einmal beichten gegangen zu dem Priester, wo wir auch bei uns messen. Und wir haben dort ein Kind mitgenommen, weil wir es gar nicht anders können planen. Und wir sind dann etwa zwei Tage später wieder fast am gleichen Ort durchgefahren. Und zur Abbiegung hat es vorher an eine Ampel und hat so viele Autos gehabt, die dort schon gestanden sind. Dann haben wir gesagt, hey, da hat hier Verkehr. Und dann sagt unsere Älteste, ja, weisst, vielleicht wollen die einfach alle jetzt auch beichten zum Pascal.
0: Sehr herzig, ja. Inwiefern beeinflusst eure Berufung als Familie euer persönliches, aber auch das gemeinsame Glaubenswachstum?
2: Ja, also Glaubenswachstum kann man ja nicht sagen, dass wir glauben. Im Moment hat man halt so, also ja, man hat viel zu tun und also jetzt ich persönlich wachse im Glauben im Moment nicht. Das ist einfach, man kommt auch weiter, aber oder anders, man wächst anders, ja, im Glauben. Also ich denke, man hat vielleicht eine andere Vorstellung vom Glauben oder vom Glaubenleben, wenn man allein ist, und dann hat man Zeit, das fängt schon mal bei der Messe an, wenn man einfach ins Messe gehen kann und man kann der Messe folgen und ja, kann die Messe auch erleben. Und jetzt bei uns, ja, ich bin ehrlich, ich habe nicht so viel von der Messe. Also ich muss mehr schauen, dass das Kinder weise, oder ich bin oft draußen oder so im Zwischengang. Ja, aber das gehört halt auch dazu und das sieht ja der liebe Gott auch. Das ist sicher ein Einfluss, ja, halt durch die Familie. Nämlich nicht so viel Zeit investieren, wenn man das vorher gemacht hat oder wenn man auf eine andere Art. Ja, so, wenn wir zusammen noch beten, das ist nicht so, wenn man sich das vielleicht vorstellt, alle sind jetzt hier in der Stube am Knäuel und wenn jemand den Rosenkranz beten, das ist... Ja, wir die zwei sind am Betten, mehr oder weniger, und nebendran ist zum Teil das Geschrei oder rumgesprungen. Und ja, aber das ist halt so, das muss aber auch nicht anders sein, das ist schon gut, ja. Das
0: ist sehr gut nachzuvollziehen. Aber vielleicht dann in dem Zusammenhang auch, wie habt ihr denn Gottes Eingreifen schon erlebt, im Leben gerade in so ein bisschen schwierige Situationen, wo man muss lernen glauben?
1: Ja, das haben wir auch schon dürfen erleben, Gott sei Dank. Und zwar als Beispiel, unsere zweite Tochter, die hat ein bisschen Schwierigkeit gehabt mit ihrer Sprachentwicklung. Das ist alles ein bisschen später gekommen. Und da macht man sich natürlich als Eltern auch immer ein bisschen Sorgen, wenn kommt und wie geht's oder ist eine Logopädie angesagt oder wie auch immer. Und ich habe einfach irgendwann gemerkt, ich muss einfach alles dem Herrgott abgeben. Ich kann dem Herrgott einfach sagen, schau, es ist dein Geschöpf, du hast uns das Kind geschenkt und du wirst sorgen. Und so fällt dann eine riesengroße Last auch eigentlich von uns ab, wenn wir wissen, ja, der Herr soll ja sorgen und er wird sorgen und das Vertrauen können aufzubauen. Und ich habe dann auch einmal an einem Sonntag in der Messe die Messe explizit für das Anliegen aufgeopfert und auch für das gebetet. Und dann auf der Heimfahrt haben wir schon gemerkt, wie oft mal mehrere Wörter aus ihr rauskommen. Wie sie probiert und dann habe ich einfach so gespürt, da ist einfach gerade etwas gegangen. Und das tue ich ganz, ganz fest auf das, ja, Gebet, das ich in der Kirche gemacht habe, dem Herrgott zuschreiben in dem Sinn, ja, dass er da geholfen hat.
0: Das ist wirklich ein sehr schönes Erlebnis. Gibt es denn aber auch vielleicht eine Bibelstelle oder ein Gebet, das uns im Alltag ein bisschen begleitet oder immer wieder hilft?
2: Ja, wir haben einfach unser Ehe- oder Partnergebet. Das ist so vom Heiligen Ignatius. Wo wir einfach alltag zusammen beten, das haben wir halt seit, ja, das haben wir schon lange, seit vor der Ehe. Das, also bestärkt uns auch. Und, Psalm 23 ist auch noch so ein bisschen unser Leitpsalm, wo wir einfach auch sehr schön finden.
0: Kannst du mir vielleicht erzählen wegen dem Gebet Heiligen Ignatius?
2: Ja, das ist Seele Christi, heilige mich. Einfach das Gebet, ja. Das haben wir mal wenig ausgesucht und seither brauchen wir das alltag, ja.
0: Ihr habt schon etwas davon erzählt. Wie integriert ihr die katholische Spiritualität, den Gebet in euren Alltag mit Familien und Kind?
1: Ja, also aktuell, wir tun sicher vor dem Essen immer gemeinsam beten. Und am Schluss machen sie noch ein kurzes Dankgebet fürs Essen. Und auch, wie schon gesagt, Sonntagsmesse sicher und so ein bisschen das Rosenkranzgebet, das wir ihnen mitgeben. Und dann versuchen wir einfach, so ein bisschen, also bevor sie gehen schlafen, haben wir nochmal ein Gebet, das wir mit ihnen beten, zu der Mutter Gottes. Also das Gegrüßt seist du Maria und zum Schutzengel, weil wir auch wichtig finden, dass sie wissen, dass sie einen Schutzengel haben, der sie auch begleiten und beschützen auf ihrem Weg. Und dann tun wir noch alle Heilige anrufen, also unsere Namenspatronen, dass sie auch wissen, es gibt eine heilige Anna und so weiter. Genau, das sind momentan so ein bisschen die Sachen. Und jetzt bei der ältesten Tochter, die 5 ist, ist es noch schön zu sehen, wie sie das so ein bisschen mitnimmt in den Alltag. Da kommt mir jetzt auch gerade nochmal so ein schönes, lustiges Ereignis in Sinn. Sie hat sich gerade vor kurzem im Finger recht wehgetan. Und sie hat dann nicht wollen sagen, was sie genau gemacht hat oder was passiert ist. Und dann hat sie dann später gesagt, weisst, das ist ein Geheimnis zwischen mir, Jesus und dem Schutzengel. Und es ist schön, wie sie das einfach so ein bisschen mitnehmen. Oder wir tun alles Velo abschliessen. Wir sind viel mit dem Velo unterwegs mit ihnen. Und dann hat sie mir auch schon gesagt, jetzt habe ich Jesus noch gesagt, dass er schaut, dass das Velo nicht geklaut wird. Und das sind so ganz einfache, ja, feine Momente, wo sie das einfach spüren und mitbekommen, dass da einfach noch etwas Grösseres und Höheres rum ist und mit uns auch mitgeht. Das finde ich schön. Wenn jemand nicht rum ist, also zum Beispiel mein Mann, der am Arbeiten ist, am Abend, wir nehmen immer noch Weihwasser und jeder tut jeden segnen. Und dann stehen sie manchmal in Gang raus und tun den Papa noch von weitem so segnen durch die Luft durch. Genau, weil ich habe ihnen das auch mal gesagt, weisst du, so kommt ein Segen auch an. Die Person muss nicht da sein, sondern ich könnte das auch jetzt so machen und der Herrgott sieht ja dann das und das kommt dann auch an. Und das ist aber schön, wie sie eben die Einfachheit und der kindliche Glauben, ja. Mhm. Oder wenn sie jüngste unten ist, dann von oben nach unten, so ein bisschen. Mhm. Und genau, ja, also jetzt.
0: Das ist wirklich herzig. Ja, das ist Spiritualität, das ist Glauben. Und es gibt sicher auch etwas, was ihr aus eurem Kästchen anderen könntet sagen, was für sie könnte wichtig sein aus eurer eigenen Erfahrung heraus.
2: Das gehört halt einfach auch dazu, dass das halt manchmal hektisch ist und stressig und vielleicht auch Nerven braucht. Ich denke manchmal, wenn man da ja, eine Zeitung liest oder so, oder Werbung oder so, dass man sich da nicht lobieren von perfekten Familien oder perfekten Situationen, weil das gibt es in der Realität nicht. Auch die haben irgendwann Krach miteinander und das muss man halt manchmal auch zulassen und auch King und ja, dass die manchmal miteinander handeln.
1: Ja, und sicher auch, jede Familie ist einzigartig, unabhängig davon, mit Kind, ohne Kind unterwegs ist als Einzelperson. Jede Familie, jede Person ist eigenartig und Gott hat für jeden den eigenen Plan. Wie mein Mann schon gesagt hat, man soll sich nicht beeinflussen lassen von anderen Leuten, sondern man soll einzig und allein einfach auf den Herrgott hören und mit ihm den Weg gehen, den er für uns auch hat, weil das ist der perfekteste Weg.
0: Ja, das ist ein ganz schönes Schlusswort. Danke vielmals. Wir sind in dem Fall schon am Ende angelangt. Vielen Dank, liebe Lea, liebe Luca, dass ihr euch die Zeit genommen habt, mit uns über eure Erfahrungen zu reden, im Glauben oder von eurem Leben. Für viele von unseren Zuhörern ist das sicher eine Inspiration. Da bin ich überzeugt davon. Und es ist sicher auch hilfreich, wenn Sie so etwas hören. Wir wünschen euch alles Gute und Gottes Segen für euren weiteren Weg mit der Familie. Und vielen Dank an unsere Hörerfamilie fürs Interesse. Bis zum nächsten Mal.

Nie wieder Krieg. Dieses Gebet betete Papst Johannes Paul II. 1991 direkt vor dem Kriegsbeginn gegen den Irak. Wir beten mit ihm. Gott unserer Väter, groß und voll Erbarmen, Herr des Friedens und des Lebens, du Vater aller Menschen, du hegst Pläne des Friedens und nicht des Leides. Du verdammst die Kriege und brichst den Stolz der Gewalttäter. Du hast deinen Sohn Jesus gesandt, um den Menschen in nah und fern den Frieden zu verkünden, um die Menschen aller Rassen und Völker in einer einzigen Familie zu vereinen. Höre den einmütigen Aufschrei deiner Kinder. Höre auf die dringende Bitte der ganzen Menschheit. Nie wieder Krieg. Dieses Abenteuer, aus dem es kein Zurück mehr gibt. Nie wieder Krieg. Diese Spirale von Trauer und Gewalt. Eine Bedrohung für alle Geschöpfe. Im Himmel, zu Wasser und zu Land. In Gemeinschaft mit Maria, der Mutter Jesu, bitten wir dich nun, sprich zu den Herzen derer, die Verantwortung tragen für das Schicksal der Völker. Halt auf die Logik der Rache und Vergeltung. Ermögliche durch deinen Heiligen Geist neue Lösungen, großmütige und ehrenvolle Gesten des Friedens. Eröffne Räume des Dialogs und geduldigen Wartens, die fruchtbarer sind als überstürzte Kriegstermine. Gib unsere Zeit Tage des Friedens. Nie wieder Krieg. Gebet des heiligen Papstes Johannes Paul II.

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1: Gelobt sei Jesus Christus.
2: In Ewigkeit. Amen.
1: Liebe Hörerfamilie, ein Grüezi und ein herzliches Willkommen zu der nächsten Sendung, in der Sie mehr erfahren werden über die Schönheit des katholischen Glaubens. Am Mikrofon ist Andrea Marti. Wir freuen uns, dass wir erneut Dr. Markus Vandenhövel bei uns begrüßen dürfen. Vielen von Ihnen bestens bekannt aus früheren Sendungen, insbesondere zu den Themen rund um die Grabtücher, worüber er auch mehrere gehaltvolle Literatur veröffentlicht hat. Heute spricht Dr. Markus Vandenhövel über Papst Benedikt XVI. Und zugleich über einen der größten deutschen Philosophen, Christian Wolff, den bedeutendsten Vertreter des Rationalismus und einen der herausragenden Denker des Naturrechts. Christian Wolff, ein echter Superstar seiner Zeit, ist heute weitgehend in Vergessenheit geraten. Dabei kann uns gerade seine Philosophie helfen, die Rede von Papst Benedikt XVI. Im Deutschen Bundestag aus dem Jahr 2011 besser zu verstehen. Eine Rede, die viele noch in Erinnerung haben, weil sie eindringlich zur Rückkehr zum Naturrecht aufrief. Zu jenem Recht, das über bloßes positives, also geschriebenes Recht hinausgeht. Ja, und so begrüße ich unseren Referenten Dr. Markus Vandenhövel ganz herzlich und wir sind gespannt auf Ihre Gedanken. Guten Tag, lieber Dr. Markus Vandenhövel.
2: Ja, guten Tag, liebe Frau Marti. Ich grüße Sie ganz herzlich. Ich bedanke mich für die Einladung und freue mich auf unser Gespräch und natürlich auch herzliche Grüße an die Zuhörer.
1: Lieber Dr. Markus Vandenhövel, könnten Sie sich vorstellen, wer sind Sie, was haben Sie gemacht? Vielleicht auch noch einige Worte zu Ihrer Literatur.
2: Ich habe bereits während meines Jurastudiums mich mit Rechtsphilosophie beschäftigt und insbesondere mit den großen Philosophen der Aufklärung, die nach meinem Wissen jedenfalls überwiegend Vertreter des sogenannten Naturrechts waren, also von Pufendorf, Thomasius, über Wolff bis hin zu Kant. Und über Christian Wolff wollen wir uns heute ja noch eingehend unterhalten. Diese Thematik war Teil des meine Promotion abschließenden Rigorosums, also der mündlichen Prüfung. Ich habe natürlich nicht immer die Zeit gehabt, mich mit dieser Materie permanent weiter zu beschäftigen, aber sie interessiert mich jedenfalls seit dieser Zeit. Neben meinem eigentlichen Beruf interessiere ich mich für religiöse Phänomene, die man mit Vernunft und Glauben nur erfassen kann. Ich beschäftige mich insbesondere mit den Grabtüchern Christi, die geheimnisvolle Bildbotschaften enthalten und gewissermaßen die Evangelien in der Kernbotschaft der Auferstehung illustrieren. Und hier bedarf es wirklich der Einheit von Vernunft und Glauben, um sie entschlüsseln zu können oder jedenfalls mit unseren menschlich begrenzten Möglichkeiten zu erfassen. Ja, und damit sind wir ja eigentlich schon beim Thema, denn Papst Benedikt XVI. Hat stets diese Einheit von Vernunft und Glauben als komplementär begriffen. Und genauso der große Philosoph Christian Wolff.
1: Herzlichen Dank für die einleitenden Gedanken, lieber Dr. Markus Vandenhövel. Lieber Dr. Markus Vandenhövel, wieso ist es Ihnen ein Anliegen, über Papst Benedikt XVI. Und Christian Wolff zu sprechen?
2: Es ist mir ein Anliegen, über Benedikt und Christian Wolff zu sprechen. Ja, weil wir begreifen sollten, dass uns diese beiden großen Persönlichkeiten mit so ähnlichen, vielleicht sogar kongruenten Ideen auch heute so wunderbar vernünftig weiterhelfen können. Wir leben in einer Gesellschaft, die ja zunehmend gespalten ist. Ich will jetzt nicht unbedingt von einem Werteverfall sprechen, aber von einer gewissen Wertekonfusion. Denn es gibt keinen allgemeingültigen Konsens mehr über Werte. Jetzt könnte man sagen, ja doch, aber jedenfalls die in der Verfassung niedergelegten Werte, ich nenne jetzt mal die Menschenwürde, die Freiheit und die Gleichheit und die anderen sogenannten Grundrechte, die sind doch Werte, die die Gesellschaft vereinen. Ja, das mag zum Teil auch noch so stimmen, aber wir erleben doch gerade in unseren Tagen schon eine Diskussion, etwa zur Frage der Menschenwürde. Die Menschenwürde ist nach Artikel 1 des deutschen Grundgesetzes unantastbar. Aber ist sie auch unteilbar? Und das hängt ja vielleicht auch davon ab, wie wir den Menschen definieren. Ist man erst Mensch ab der Geburt? Hat der Embryo auch eine Menschenwürde oder eine geringere oder eine nur von der Mutter abgeleitete? Was ist denn mit alten, kranken, pflegebedürftigen Menschen? Leitet sich ihre Menschenwürde nur noch vom Pflegepersonal ab? Ich will jetzt diesen Bogen gar nicht weiterziehen, aber ich will damit nur verdeutlichen, dass wir auch insoweit schon über Dinge diskutieren, die vor wenigen Jahren kaum Gegenstand einer Diskussion gewesen wären. Das heißt, Werte mit bislang eigentlich klaren Definitionen werden nicht selten umgedeutet oder uminterpretiert. Es gibt nach wie vor den Begriff der Ehe, auch im deutschen Grundgesetz. Das ist vom tradierten Begriff her die Verbindung von Mann und Frau. Heute definiert man das anders und spricht eigentlich nur noch von der Verbindung mehrerer Menschen. Müssen das auch nur zwei sein, mit dem Fragezeichen versehen? Die elterliche Sorge ist ein wesentliches Grundrecht. Aber sind Eltern nur die biologischen Eltern oder auch andere? Und so weiter, so sieht man, wie eben durch die Verschiebung der Begriffe, durch den Austausch der Begriffe, sich letztlich auch die Werte relativieren. Und vor diesem Hintergrund, den ich jetzt auch nicht weiter beleuchten möchte, macht es meines Erachtens Sinn, sich auf die wirklich große Rede von Papst Benedikt dem 16. im Deutschen Bundestag zu besinnen, die er am 22. September 2011 gehalten hat. Dort ging es im Wesentlichen um das christliche Wertverständnis. Und hier hat Benedikt, das haben viele, so denke ich, gar nicht richtig verstanden, die Rückbesinnung auf das Naturrecht postuliert. Das ist auf der einen Seite nachvollziehbar, da das Naturrecht sicherlich das große Narrativ der Aufklärung war. Es ist aber zugleich auch mutig, weil heute dies jedenfalls nicht mehr vorherrschend vertreten wird. Ja, und diese Fragestellungen ebnen dann den Weg zu Christian Wolff und damit zugleich zu dem großen deutschen Philosophen, ja, ich kann sagen, dem herausragenden Vertreter des Naturrechts. Christian Wolff gilt als größter Vertreter des Rationalismus. Ja, er war zu seiner Zeit eine Art Superstar, der von seinen Studenten wirklich wie ein Popstar in seinen Vorlesungen gefeiert wurde, im Übrigen sehr zum Verdruss seiner Wissenschaftskollegen. Und in der heutigen Zeit ist er aus meiner Sicht viel zu sehr und zu Unrecht in Vergessenheit geraten. Und deswegen freut mich das, dass wir in der heutigen Sendung hier seine Philosophie, jedenfalls kurz und ich denke auch sehr allgemein verständlich, beleuchten können, um dann einen weiten Bogen zur heutigen Zeit zu ziehen und die Frage aufzuwerfen, welche Verbindung wir zu Papst Benedikt feststellen können und welche Bedeutung diesen beiden großen Gelehrten zukommt. Papst Benedikt, ich erwähnte es ja schon, war halt stark von diesem göttlichen Naturrecht geleitet. Das heißt also von der Idee, der Natur als ein göttlicher Schöpfungsakt. Und deshalb hat er stets die im Wortsinn natürliche Einheit von Natur und Vernunft, oder man kann auch sagen von Vernunft und Glauben, betont und die Rückkehr zum Naturrecht gefordert, postuliert, angemahnt, könnte man auch sagen.
1: Lieber Dr. Markus Vandenhövel, was bedeutet Naturrecht überhaupt und warum ist es überpositives Recht?
2: Wir müssen uns in der Tat zunächst damit beschäftigen, was ist Naturrecht und warum steht es denn über dem positiven, über dem vom Menschen geschriebenen Recht? Ich fange wieder bei Benedikt an. Der hat im Bundestag vom Naturrecht als überpositivem Recht gesprochen. Die Anhänger des Rechtspositivismus würden vermutlich bestreiten, dass es überhaupt ein Naturrecht gibt oder jedenfalls, dass dieses überpositives Recht ist. Zunächst als eine allgemeine Erklärung würde ich angeben, es handelt sich hier um ein Rechts- und Werteverständnis, welches seinen Ausgangspunkt, seine Basis in dem göttlichen Schöpfungsgedanken hat, wonach der Mensch als Ebenbild Gottes verstanden wird. Der Mensch als Ebenbild Gottes. Und daraus leitet sich eben die Menschenwürde ab. Unteilbar, unbeschränkbar. Dies wird selbst, so will ich es mal sagen, ja, von dem wohl bedeutendsten Philosophen unserer Zeit, von Jürgen Habermas anerkannt, der sich selbst als, ich zitiere, religiös unmusikalisch bezeichnet, aber diese göttliche Komponente als Grundlage der Menschenwürde anerkennt und nicht in Abrede stellt, dass eben gerade von diesem Gottesverständnis sich die Menschenwürde, der Mensch als Ebenbild Gottes, ableitet. Nur nebenbei bemerkt, auch Jürgen Habermas postuliert ja die Rückkehr jedenfalls zur Vernunft, auch wenn er nicht den Gottesglauben an erste Stelle setzt, so argumentiert er jedenfalls für den Austausch aller mit allen, also für eine fortdauernde Diskussion, weil nur auf diese Weise wissenschaftliche Erkenntnis gewonnen werden kann. Das aber nur am Rande. Wenn ich zu diesem Menschenbild, zu diesem Werteverständnis ausgehe, der Menschenwürde, der Mensch als Geschöpf Gottes, Ebenbild Gottes, dann folgt daraus, dass der Mensch kein Sklave ist, sondern insoweit mit allen anderen Menschen gleich und frei ist. Das heißt also, Freiheit und Gleichheit sind Ausprägungen des Menschenwürdebegriffs, der sich wiederum aus dem Menschenbild nach Gottes Ebenbild ableitet. Und da sieht man im Grunde ja die Ableitung all dieser Grund- und Menschenrechte, die letztlich auf derselben Prämisse beruhen. Und Benedikt hat insoweit gesagt, dass der Mensch Geist und Willen hat, es aber recht ist oder richtig ist, könnte man auch sagen, wenn er eben auf die Natur hört. Damit ist immer aus seiner Sicht der göttliche Schöpfungsakt gemeint. Und damit wendet sich Benedikt gegen den heute vorherrschenden positivistischen Vernunftbegriff, wonach nur das empirisch Fassbare von dem sogenannten modernen, aufgeklärten Menschen überhaupt noch akzeptiert wird. Letztlich führt dies zu einer rein subjektiv verstandenen Ethik. Da muss eben jeder seinen eigenen Sinn im Leben suchen und finden, ja, mit seinen eigenen ethischen Grundsätzen. Und ohne einen derartig festen Maßstab wird dann jedoch häufig Vernunft ersetzt durch Ideologie. Und Ideologie, ich sage es mal vielleicht etwas überspitzt, ist das Narrativ des maximierten Nichtwissens, anstatt auf Argumentation durch wissenschaftliche Evidenz zu setzen. Das scheint mir letztlich die Konsequenz daraus zu sein. Und Benedikt sagt jetzt, und das ist eigentlich Revolutionär, es klingt so altbacken, zurück zum Naturrecht, aber es ist revolutionär, dass wir an sich diesen Gedanken des göttlich geschaffenen Naturrechts wieder aufgreifen müssen, dorthin zurückkehren müssen. Und zwar zu diesen Gedanken, die eben gerade ein Christian Wolff so meisterhaft entwickelt hat. Und damit stellt sich natürlich zunächst die Frage, wer war eigentlich Christian Wolff? Er lebte von 1679 bis 1754, geboren in Breslau, heute ist das in Polen liegend. Und er merkte schon früh, als Kind, als Schüler, durch den Religionsstreit von den Kanzeln der verschiedenen Kirchen ausgetragen, dass letztlich keine Seite die andere mit hinreichend stichhaltigen Argumenten überzeugen konnte. Das hat ihn als jungen Mann schon sehr verwundert, dass es nicht möglich war, argumentativ, ich sag jetzt mal, die richtige Meinung zu erkennen. Und dann war für ihn die Schlussfolgerung, dass letztlich als objektiv unstreitige Methode eigentlich nur die Mathematik akzeptiert wird. Und insoweit setzte er auf die Mathematik als Methode des Erkenntnisgewinns. Ich muss hinzufügen, des unstreitigen Erkenntnisgewinns. In der Folgezeit studierte er dann Theologie, Philosophie, Mathematik und Naturwissenschaften im weiteren Sinne in Jena. Das war also noch die Zeit der universell Gebildeten. Natürlich war das Wissen nicht so weit diversifiziert wie heute und spezialisiert, aber wenn man sich allein vorstellt, Theologie, Philosophie, auch Mathematik und die Naturwissenschaften, der Physik und so weiter, da war das schon auch zur damaligen Zeit, ein unglaublicher, riesiger Wissensschatz, den man erlernen musste und den Christian Wolff beherrschte. Im Jahr 1706 erhielt er den Lehrstuhl in Halle für Mathematik und Philosophie. Und er setzte konsequent auf Wissen durch Vernunft und auf die Kraft des Arguments, aber mit der mathematischen Methode. Ich komme da noch gleich drauf zu sprechen. Er deckte insoweit die inhaltlichen Schwächen der Gelehrten seiner Zeit sehr schonungslos auf, was dazu führte, dass die Gelehrten wenig begeistert waren, im Gegensatz zu seinen Studenten, die sich von den bisherigen Lehrern abwandten und sich ihm zuwandten, sodass seine Vorlesungen unglaublich besucht waren, Full House würde man heute sagen. Und so entwickelte er die, ich zitiere, vernünftigen Gedanken, damit gingen eigentlich alle seine Gedankensätze los, die vernünftigen Gedanken in allen Bereichen der Wissenschaft. Kritiker werfen ihm vor, er habe keine eigene Philosophie im eigentlichen Sinne begründet. Ja, das kann man so sehen, aber er hat Wissenschaft und Philosophie neu geordnet, nach rationalen, logischen Prinzipien und Begriffen. Das heißt, er hat alles mit Hilfe der Vernunft erklärt. Eine Ausnahme, so sie mir bekannt ist, war bei der Psychologie, die seines Erachtens auf Vernunft beruht, aber auch auf der Erfahrung. Das heißt, er sprach hier von empirischer und rationaler Psychologie. Aber ich meine, auch das Wissen durch Erfahrung ist ja auch Vernunft geprägt. Letztlich meine ich, ist da die Trennung vielleicht gar nicht so scharf, wie man es auf dem ersten Moment vorstellen könnte. Weil aber diese neue Form der Stringenz natürlich vielen Gelehrten nicht passte, und damit wird das Ganze auch wieder politisch, führte das dazu, dass Christian Wolff im Jahre 1723 entlassen wurde, dann aber einen Lehrstuhl in Marburg bezog. Und schließlich 1740 dann Friedrich der Große, ein Philosoph bestreicht den Königsthron, habe ich noch von Schulzeiten in Erinnerung, ihn dann zurückgeholt hat nach Halle sozusagen, wo er, wenn man so will, im höheren Alter dann rehabilitiert wurde. Ja, also nochmal zu dieser Methode, die Christian Wolff entwickelt hat. Was macht es so einzigartig? Es ist eben die mathematische Methode. Das heißt, natürlich lässt sich Mathematik diese klare Definition nicht ohne weiteres in Sprache verwandeln. Aber man kann das Prinzip natürlich verwenden, auch in der Philosophie, nämlich klar, geordnet und beweisbar zu formulieren und entsprechende Thesen aufzustellen. Und das hat Christian Wolff, manche sagen, bis zur Ermüdung, bis zur Erschöpfung gemacht. Es ist nicht immer leicht, seine Schriften zu lesen, weil es eine unglaubliche, manchmal auch monotone Systematisierung ist, nämlich das Folgende aus dem Vorherigen abzuleiten und das Nachfolgende aus dem Zuvorfolgenden und so weiter und so weiter. Es ist, wie gesagt, kein reines Lesevergnügen, aber es hat eine bestechende Logik in sich. Und wenn man sich einmal eingelesen hat, ich habe das in seinen juristischen Texte oder mit seinen juristischen Texten so vorgenommen, dann hat das schon auch etwas sehr Überzeugendes. Und mit dieser Methodik hat er ein komplettes, man kann sagen, Welt-, Rechts- und Gesellschaftsbild geschaffen, immer basierend auf dem Wertebild göttlicher Naturschöpfung. Was sind die jetzt die Erkenntnisse? Ich gehe mal kurz skizzierend von folgendem Ausgangspunkt aus. Also wir beginnen beim Naturrecht, das heißt der Gestaltung durch Gott. Der schöpferische Gestaltungsakt durch Gott ist die Natur. Und das ist sozusagen das oberste Primat. Wolf spricht hier also von den göttlichen, von den natürlichen Handlungen. Da aber alle Menschen frei geboren sind, Stichwort Menschenwürde, ich habe das ja am Anfang ausgeführt, sind deshalb auch alle Menschen gleich. Gleich und frei. Und haben damit die Möglichkeit zu freien Handlungen. Aufgrund eben dieser obersten Prämisse der Gestaltung, der schöpferischen Gestaltung durch Gott, folgt aber, dass der Mensch, so als, wenn man so will, Gottesgebot, seine freien Handlungen in den Einklang mit den natürlichen Handlungen bringen soll. Benedikt hat das ganz einfach und klar gesagt, der Mensch soll auf die Natur hören. Also Christian Wolff formuliert das philosophisch, der Mensch soll die ihm möglichen freien Handlungen in den Einklang mit den natürlichen Handlungen, das heißt mit den Geboten der Natur, so könnte man es auch formulieren, bringen. Und da der Mensch dies alleine nicht schafft, als ein alleine schwaches Wesen, bedarf er der Hilfe anderer, die ihrerseits auch der Hilfe bedürfen, nämlich der Hilfe des Menschen selbst. Also es ist eine wechselseitige Beziehung, sich wechselseitig zu helfen. Letztlich könnte man damit sogar die Nächstenliebe als ein Gebot der Vernunft ansehen. Denn ich sagte ja schon, Christian Wolff definiert alles aus diesem Grundsatz der Vernunft heraus. Und deshalb schließen sich Menschen auch zusammen. Das fängt an mit Mann und Frau, für die Familie, für den Nachwuchs, um das Überleben der Generationen zu sichern. Deshalb schließen Menschen miteinander Verträge. Das fängt beim Kaufvertrag an und lässt sich über alle Vertragsarten fortsetzen. Es ist letztlich, so sagt man das heute, eine Win-Win-Situation. Man bekommt etwas, was man nicht hat. Dafür gibt man etwas, was der andere nicht hat oder jedenfalls gut brauchen kann. Ja, Kaufgegenstand gegen Geld. So haben beide einen Profit von diesem Geschäft und so können beide sozusagen gut weiterleben. Also das ist die Idee eben, um die freien Handlungen mit den natürlichen, mit dem Naturgeboten in Einklang zu bringen. Man schließt sich aber eben nicht nur zusammen zwischen den Vertragspartnern, sondern auch als Gesellschaft. Das fängt ja beim Staat an, der für die innere und äußere Sicherheit sorgt. Ja, bis hin zum Klein- oder Kleinstverein. Und um all dies zu erreichen, benötigt man Sachgüter. Das ist das Argument für Eigentum, für Besitz. Und natürlich auch für die Vererbung, für die Erbschaften. Das heißt also, aus dem Gedanken des Naturrechts entwickelt Wolff das gesamte Rechtssystem, was im Grunde bis heute sofort besteht. Mit einzelnen Ausprägungen und Differenzierungen, aber die Grundidee ist letztlich immer noch die gleiche.

0: Dr. Markus Vandenhövel spricht über Papst Benedikt dem 16. und zugleich über einen der größten deutschen Philosophen, Christian Wolff, den bedeutendsten Vertreter des Rationalismus und einen der herausragenden Denker des Naturrechts. Dr. Markus Vandenhövel spricht nun im zweiten Teil. Welche Parallelen gibt es zwischen Papst Benedikt und Christian Wolff?
1: Ja, also zunächst haben wir es mit zwei Persönlichkeiten zu tun, die beide einfach blitzgescheit sind. Die druckreif formulieren. Also jeder, der Benedikt mal im Interview gehört hat, der hätte ja dieses gesprochene Wort von ihm sofort 1:1 in das geschriebene Wort, also in Buchform, herausgeben können. Und für Christian Wolff sagt man Ähnliches nach, auch seine Vorlesungen waren in einer einzigartigen sprachlichen Diktion. Einfach aufgrund dieses extremen Logikprinzips, das jeweils folgende aus dem vorherigen zu entwickeln. Das kann manchmal zur Monotonie führen, aber es führt in der Tat zu einer druckreifen Sprache, die man auch nahezu nicht hinterfragen kann. Weil jeder Satz logisch auf dem zuvor erfolgten Satz aufbaut. Wolff und Benedikt waren eben beide in ihrer universalen Gelehrtheit sehr vergleichbar. Also Christian Wolff war ein universal gebildeter Mensch, der das gesamte Wissen seiner Zeit damals beherrschte, was heute aus den schon dargestellten Gründen natürlich der Vielfalt und der kleinen Einzelheiten und so weiter des Wissens gar nicht mehr möglich ist. Aber auch Benedikt war ein Universalgelehrter, der nicht nur theologisch bewandert war wie kein Zweiter, sondern zugleich auch sich in der Philosophie und eigentlich in den gängigen Gesellschaftswissenschaften brillant auskannte. Und beide haben eben diese Grundidee gehabt, Vernunft und Schöpfungsglaube sind zwei Seiten derselben Medaille. In seiner aufsehenden Rede im Deutschen Bundestag im September 2011 hat eben Benedikt diese Besinnung bzw. die Rückkehr auf das Naturrecht angemahnt und eben auf das Recht, das überpositives Recht ist und auf Vernunft und Schöpfung beruht. Das hätte auch Christian Wolff sagen können.
0: Lieber Dr. Markus Vandenhövel, was können wir heute aus diesen Gedanken für unser Leben und unsere Gesellschaft mitnehmen?
1: Ja, das ist natürlich die Frage. Zunächst ist es nie verkehrt, sich für intelligente Menschen zu interessieren. Denn beide gehen vom göttlichen Schöpfungsakt als Naturbegriff aus, als Leitlinie für menschliches Handeln und für das Wertesystem, so wie ich es dargestellt habe. Beide vertrauen auf die Vernunft, sehen diese im Einklang mit der Schöpfung. Jedes Recht untersteht dem Naturrecht, wenn ich den göttlichen Schöpfungsakt entsprechend akzeptiere. Und wenn wir zum Werteverständnis des Naturrechts zurückkehren, mit der Methode Wolff, ja, dann ist das letztlich auch die Rückkehr zur Wissenschaft, weg von der Ideologie. Denn Wissenschaft bedeutet immer Diskurs, Austausch von Argumenten. Und dies hat Christian Wolff jahrelang praktiziert mit Studenten und Gelehrten. Ich habe das vorhin versucht darzustellen. Es hat den bisherigen Gelehrten nicht immer so gepasst. Aber das war das Prinzip Wolff. Und das ist im Grunde das, was heute auch Habermas fordert, den ich ja vorhin auch kurz erwähnt habe. Das heißt, dass alle im Austausch mit allen sind und dass damit alle Argumente auf den Tisch kommen und einer kritischen Prüfung unterzogen werden müssen. Und Benedikt hat jeden Glaubenssatz immer zugleich auch dem Primat der wissenschaftlichen Vernunft unterzogen und hat damit gesagt, dass Glaube und Vernunft sich nicht ausschließen, sondern komplementär zusammengehören. Und das bedeutet für uns heute, dass eben auch diese Rechte, Menschenwürde und darauf letztlich basierend Freiheit und Gleichheit umfassend und nicht von Dritten abgeleitet sind, sondern letztlich auf diesem göttlichen Schöpfungsakt basieren. Mein Schlussfazit, ohne Werte oder jedenfalls die Beliebigkeit von Werten, die führt zum Relativismus. Und ich möchte damit abschließend auf das berühmte Zitat von Benedikt dem 16. hinweisen, der von der Diktatur des Relativismus gesprochen hat. Sehr kurz, sehr knapp, manchmal überhört man das und doch so zutreffend. Nämlich, er hat sich eben dafür ausgesprochen, dass wir eben nicht eine Beliebigkeit von Werten haben. Denn diese Beliebigkeit von Werten führt letztlich zu einer, ja, ich denke, unheilvollen gesellschaftlichen Erwartungshaltung, dass wir alles gutheißen müssen, alles akzeptieren, jedenfalls tolerieren müssen. Und deswegen ist diese Schlussfolgerung, dass das letztlich eine Art Diktatur des Relativismus ist, von Benedikt aus meiner Sicht sehr zutreffend.
0: Lieber Dr. Markus van den Hövel, möchten Sie ein Abschlussplädoyer an die Hörfamilie richten?
1: Die Diktatur des Relativismus zerstört letztlich Werte, Kultur und Tradition. Und all dies war Benedikt sehr bewusst, als er von der Diktatur des Relativismus gesprochen hat, im Zusammenhang mit dem in diesem Gespräch dargelegten Werteverständnis. Und ich bin mir sehr sicher, dass Christian Wolff heute sich genauso ausdrücken würde.
0: Dr. Markus van den Hövel hat mit uns einen eindrucksvollen Bogen geschlagen von Christian Wolff, dem großen Rationalisten und Naturrechtsphilosophen, bis hin zu Papst Benedikt dem 16., der die Einheit von Vernunft und Glauben wie kaum ein anderer betont hat. Beide, Wolff wie Benedikt, haben uns vor Augen geführt, der Mensch ist frei und gleich, weil er das Ebenbild Gottes ist. Darauf gründet die Menschenwürde, die unteilbar und verfügbar ist. Und beide haben gezeigt, wirklich vernünftig handelt der Mensch dann, wenn er auf die Natur hört, verstanden als Schöpfungsordnung Gottes. Gerade in unserer heutigen Zeit, in der so vieles als relativ und beliebig gilt, können diese Gedanken Orientierung schenken. Sie fordern uns auf, Vernunft und Glauben nicht zu trennen, sondern im Einklang zu sehen, als Fundament eines gerechten und menschenwürdigen Zusammenlebens. Lieber Dr. Markus van den Hövel, wir danken Ihnen herzlich für Ihre differenzierten, tiefen Gedanken und wir wünschen Ihnen im richterlichen, beruflichen Umfeld wie auch in Ihrer wissenschaftlichen, religiösen Arbeit den besonderen Segen Gottes. Und wir freuen uns bereits auf eine weitere Sendung.
1: Ja, vielen Dank für das Gespräch, liebe Frau Marti. Es hat mich sehr gefreut, dass ich heute Ihr Gast sein durfte im Radio. Und ich hoffe, es war ein auch für unsere Zuhörer spannendes Gespräch. Mir hat es sehr viel Spaß gemacht. Ich bedanke mich herzlich, wünsche Ihnen alles Gute und sage gerne bis demnächst. Auf Wiederhören.
0: Herzlichen Dank, lieber Dr. van den Hövel. Liebe Hörerfamilie, danke fürs Dabeisein, Ihre Treue und Ihre Gebete. Zwar sprach heute Dr. Markus van den Hövel über das Naturrecht von Papst Benedikt dem 16. und Christian Wolff. Trotzdem möchten wir auch abschließend auf die diversen, empfehlenswerten, gehaltvollen und informativen Bücher von Dr. Markus van den Hövel hinweisen. Die Werke bieten eine fundierte, sorgfältig recherchierte Auseinandersetzung mit Grabtüchern aus historischer, theologischer und kunstgeschichtlicher Sicht. Dr. Markus van den Hövel verbindet in der Literatur wissenschaftliche Genauigkeit mit belassenem Zugang, der zum Weiterdenken einlädt. Liebe Hörfamilie, und falls Sie sich für eine Pilgerreise mit Dr. Markus van den Hövel interessieren, dann können Sie sich bei Interesse einer Kleingruppe privat anschließen. Sie erhalten die Kontaktdaten, wenn Sie die Redaktion von Radio Gloria kontaktieren. Wir werden Ihnen gerne weiterhelfen. Bleiben Sie uns verbunden und Gottes Segen für Sie und Ihre Lieben. Am Mikrofon verabschiedet sich Andrea Marti. Püezi Gott! Gelobt sei Jesus Christus.
1: In Ewigkeit. Amen.

Liebe Hörerinnen und Hörer von Radio Gloria, wir dürfen auch heute wieder das Licht von Christus aufnehmen in unsere Herzen, von ihm lernen, wie wir durchs Leben gehen sollen. Und dazu haben wir den Text vom Lukas-Evangelium, Kapitel 6, Vers 39 bis 42. In jener Zeit sprach Jesus zu seinen Jüngern: Kann ein Blinder einen Blinden führen? Werden nicht beide in eine Grube fallen? Der Jünger steht nicht über seinem Meister. Jeder aber, der alles gelernt hat, wird wie sein Meister sein. Warum siehst du den Splitter im Auge deines Bruders, aber den Balken in deinem eigenen Auge bemerkst du nicht? Wie kannst du zu deinem Bruder sagen: Bruder, lass mich den Splitter aus deinem Auge herausziehen, während du den Balken in deinem eigenen Auge nicht siehst? Du Heuchler, zieh zuerst den Balken aus deinem Auge, dann kannst du versuchen, den Splitter aus dem Auge deines Bruders herauszuziehen. Evangelium unseres Herrn Jesus Christus. Lob sei dir, Christus.

Liebe Mitchristen, im heutigen Evangelium ist ein wenig der zentrale Punkt das Richten. Wir Menschen, wir richten so oft über andere. Eine Bibelstelle, die mir heute ganz speziell in den Sinn gekommen ist, das ist aus dem Römerbrief, wo der heilige Paulus sagt, worin du den anderen richtest, darin verurteilst du dich selber, da du, der Richtende, dasselbe tust. Diese Bibelstelle aus dem Römerbrief, sie hat mich sehr erstaunt, immer wieder erstaunt und ein Stück weit habe ich das oft auch beobachtet in mir selber, dass ich oft genau das in anderen richte, das in anderen nicht mag, was ich eben in mir selber eigentlich auch nicht mag, was ich selber nicht gut mache, was eigentlich in mir auch zu richten wäre. Man sieht so oft die Fehler in anderen, die man selber hat, weil sie halt einem irgendwie stören an sich selber und damit man eben selber nicht sich richten muss, ist es vielleicht oft einfacher, andere zu richten, andere zu verurteilen, anderen zu sagen, mach das besser, was ich selber eigentlich falsch mache. Sie müssen das einmal ausprobieren in den Sachen, die Sie bei anderen sehen, die nicht gut sind. Müssen Sie einmal Ihr Herz erforschen, ist das nicht oft auch das, woran Sie selber leiden, mit dem Sie selber ringen, was Ihnen selber schwerfällt auf Ihrem Herzen, wenn Sie Ihr eigenes Leben betrachten. Ein arabisches Sprichwort sagt uns, man sieht besser in einer schwarzen Nacht auf einem schwarzen Stein einen schwarzen Käfer als den Hochmut im eigenen Herzen. Denke, darum geht es oft, dass man selber zu stolz ist, die eigenen Fehler zu sehen und so viel einfacher das andere sieht, was eigentlich schwierig zu sehen ist, ein Splitter im Auge des Bruders, das sehen wir oft so gut, weil wir so schlau sind, weil wir so gekonnt den Blick auf den anderen wenden und irgendetwas suchen, wie eine Nadel im Heuhaufen, was er nicht gut macht. Und so oft finden wir diese Nadel auch beim anderen, diesen Fehler, den er macht, vielleicht nicht.

nicht Empfindlichkeit, nicht Enttäuschung. Er verschenkt sich einfach, sich selbst vergessend, freudig mit der ganzen Glut seines Herzens, frei, ohne eine Gegenleistung zu erwarten. Diese Liebe, die wir den anderen schenken, ohne sie zu verurteilen, diese barmherzige Liebe, die wollen wir heute auch versuchen zu schenken, und wirklich frei in der Liebe werden wir, wenn wir den Stolz überwinden, demütig werden, unsere eigenen Fehler kennen, aber trotzdem versuchen, diese Fehler zu überwinden und in der Liebe groß zu sein, um den anderen den Frieden, die Freude und so vieles mehr weiterzuschenken. So wollen wir es den Segen Gottes erbitten. Der Herr sei mit euch und mit deinem Geiste. Es segne und behüte euch der allmächtige und barmherzige Gott, der Vater und der Sohn und der Heilige Geist. Amen.

0: Liebe Hörerinnen und Hörer von Radio Gloria, am Telefon begrüßen wir jetzt ganz herzlich Dekan Matthias Rey. Und zusammen mit ihm grüßen wir unsere Mutter Gottes mit dem Angelusgebet.
1: Der Engel des Herrn brachte Maria die Botschaft.
0: Und sie empfing vom Heiligen Geist.
1: Gegrüßt seist du, Maria, voll der Gnade, der Herr ist mit dir. Du bist gebenedeit unter den Frauen und gebenedeit ist die Frucht deines Leibes, Jesus.
0: Heilige Maria, Mutter Gottes, bitte für uns Sünder, jetzt und in der Stunde unseres Todes. Amen.
1: Maria sprach, siehe, ich bin die Magd des Herrn.
0: Mir geschehe nach deinem Wort.
1: Gegrüßt seist du, Maria, voll der Gnade, der Herr ist mit dir. Du bist gebenedeit unter den Frauen und gebenedeit ist die Frucht deines Leibes, Jesus.
0: Heilige Maria, Mutter Gottes, bitte für uns Sünder, jetzt und in der Stunde unseres Todes. Amen.
1: Und das Wort ist Fleisch geworden.
0: Und hat unter uns gewohnt.
1: Gegrüßt seist du, Maria, voll der Gnade, der Herr ist mit dir. Du bist gebenedeit unter den Frauen und gebenedeit ist die Frucht deines Leibes, Jesus.
0: Heilige Maria, Mutter Gottes, bitte für uns Sünder, jetzt und in der Stunde unseres Todes. Amen.
1: Bitte für uns, o heilige Gottesgebärerin,
0: auf dass wir würdig werden der Verheißung Christi.
1: Wir bitten dich, o Herr, gieße deine Gnade in unsere Herzen ein. Durch die Botschaft des Engels haben wir die Menschwerdung Christi, deines Sohnes, erkannt. Führe uns durch sein Leiden und Kreuz zur glorreichen Auferstehung. Darum bitten wir durch ihn, Christus, unseren Herrn.
0: Amen.
1: Herr, gib den armen Seelen die ewige Ruhe.
0: Und das ewige Licht leuchte ihnen.
1: Lass sie ruhen in Frieden.
0: Amen.
1: Beten wir noch für unseren Papst. Vater unser im Himmel, geheiligt werde dein Name. Dein Reich komme, dein Wille geschehe wie im Himmel so auf Erden.
0: Unser tägliches Brot gib uns heute und vergib uns unsere Schuld, wie auch wir vergeben unseren Schuldigern. Und führe uns nicht in Versuchung, sondern erlöse uns von dem Bösen.
1: Gegrüßt seist du, Maria, voll der Gnade, der Herr ist mit dir. Du bist gebenedeit unter den Frauen und gebenedeit ist die Frucht deines Leibes, Jesus.
0: Heilige Maria, Mutter Gottes, bitte für uns Sünder, jetzt und in der Stunde unseres Todes. Amen.
1: Ehre sei dem Vater und dem Sohn und dem Heiligen Geist.
0: Wie im Anfang, so auch jetzt und alle Zeit und in Ewigkeit. Amen.

0: Hörerinnen, liebe Hörer, ich habe es schon andere Mal erwähnt, aber möchte das immer wieder wiederholen, das grossartige Werk vom heiligen Augustinus, der Gottesstaat. Und dort kommt ja die grosse Frage drin, die wesentliche Frage, sind wir Bürger von dieser Welt oder eben Bürger von dem Gottesstaat? Und der Augustinus schreibt dann dort weiter, dass man eigentlich das nicht einfach so erkennt, von außen. Also die Menschen in dieser Welt leben ähnlich wie die Menschen, die zum Gottesstaat gehören, aber die einen haben eben ihr Herz im Gottesstaat verankert. Das heisst, sie brauchen die Welt für den Himmel. Sie brauchen die Welt, sie sind Fremde in dieser Welt und brauchen sie, damit sie dann mal im Himmel ihren Lohn überkommen. Und um das geht es eigentlich, um die ganz grundsätzliche Entscheidung. Zu welchem Staat gehören wir? Zum Staat von dieser Welt, wo nach den Prinzipien läuft, jeder schaut für sich, nur ich schaue für mich und wir können alle zusammen eigentlich wirtschaften im Sinn, dass es zu unseren Gunsten kommt. Das heisst, wir können vielleicht sogar Wohltätigkeit machen, damit wir an Ansehen gewinnen. Wir können Gutes tun, damit wir einen guten Ruf haben. Wir tun den Menschen freundlich begegnen, damit die Freundlichkeit wieder zurückkommt. Also das heisst, wir machen eigentlich alles für unser eigenes Ansehen. Und wir leben eigentlich grundsätzlich in einer Menschenfurcht. Also wir schauen, was denken die anderen. Und je nachdem, was ich meinte, was dann könnte zurückkommen, tue ich eben handeln oder auch nicht handeln. Während der Bürger vom Gottesstaat fragt sich immer, was kann ich tun, um Gott zu gefallen? Er macht vielleicht die gleichen Wohltätigkeiten wie der Bürger von dieser Welt, aber er tut sie aus einem anderen Grund machen. Es ist eine andere Motivation und darum möglicherweise dann auch anderes Herzblut dahinter. Also ich sehe immer wieder, wenn Leute spenden, bin ich immer ein bisschen enttäuscht. So, die wirklich grossen Spenden bleiben aus. Also wenn man denkt, dass ja der Durchschnittsschweizer doch fast eine halbe Million Vermögen auf der Seite hat und dann kommt da vielleicht das 10er-Nötli und dort vielleicht das 20er-Nötli, aber wirklich einmal eine 1000er-Noten oder 10'000 Franken, also dass wirklich etwas gespendet wird von Herzen, das ist etwas, was ich vermisse. Also ich hoffe natürlich immer noch, dass das unsichtbar passiert im Hintergrund, gegenüber Hilfswerk, gegenüber vielleicht auch Verwandten oder Bekannten, die in Not sind, aber das wirklich gehen aus Herzen und gehen fürs Himmelreich und nicht nur fürs eigene Ansehen oder überhaupt nicht fürs eigene Ansehen, sondern eben nur fürs Himmelreich. Und ich denke gerade auch in der Zeit, wo man sich üben im Fasten, im Verzicht, dass man dort sich immer die grundsätzliche Frage stellen soll, zu welchem Staat gehöre ich? Faste ich aus einem Schlankheitsideal, fast ich darum, dass ich gut aussehe, dass ich eine gute Gesundheit habe, oder fast ich eben zum Gott näher kommen. Fast ich, weil ich zu dieser Welt gehöre, oder fast ich für den Gottesstaat. Und das ist ganz wesentlich. Also da kommt es darauf an, ob das wirklich dann als Schatz im Himmel ankommt, oder ob das einfach, das kann eine grosse Leistung sein, die man da in dem Leben macht. Wenn wir es für uns machen und für unser Ansehen, für unsere Gesundheit, dann ist das vor Gott eben nichts wert. Also es hat einen Wert in dieser Welt und wir kommen den Lohn sofort über, dass Menschen uns loben, du hast abgenommen, man sieht es und du siehst gut aus. Das sind dann die Lobe, die wir überkommen und dann haben wir unseren Lohn dann aber gehabt. Und wir sollen alles, was wir tun und auch alles, was wir lassen, wo wir verzichten, sollen wir tun, zum einen Schatz sammeln, dort, wo wir die Heime sind, im Gottesstaat, im Himmel, wo wir dann einmal werden in der Ewigkeit sein. So möchte ich Ihnen dazu sagen geben. Der Herr sei mit euch.
1: Und mit deinem Geiste.
0: Es segne euch, der allmächtige Gott, der Vater und der Sohn und der Heilige Geist.
1: Amen. Ganz ein herzlicher Dank, Dekan Matthias Rei, fürs Beten vom Angelus, sein priesterlichen Segen und für die spannenden Worte über das Werk vom heiligen Augustinus, der Gottesstaat. Der Sinn ist, brauchen wir die Welt für den Himmel und nicht für uns. und suchen wir den Schatz im Himmel.

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0: Wir beten die 15 Vater unser und die 15 gegrüßt seist du Maria, die Jesus der heiligen Brigitta von Schweden geoffenbart hat.
1: Endlich erschien ihr Christus in einer Vision eines Tages. Er gab ihr auch großartige Verheißungen für alle Menschen, die diese Gebete verrichten wollten. Jesus sprach zu Brigitta: Wer diese Gebete während eines Jahres jeden Tag verrichtet, wird 15 Seelen aus seiner Verwandtschaft aus dem Fegfeuer erlösen. 15 Gerechte aus seiner Verwandtschaft werden die Gnade der Beharrlichkeit erlangen und 15 Sünder aus seiner Verwandtschaft werden sich bekehren. Die Person selbst, welche sie betet, wird die ersten Stufen der Vollkommenheit erreichen und 15 Tage vor ihrem Tod werde ich ihr meinen kostbaren Leib reichen, damit sie durch denselben vor dem ewigen Hunger bewahrt werde. Ich werde ihr mein kostbares Blut zu trinken geben, um sie vor dem ewigen Durst zu bewahren. Bei ihrem Tode werde ich mit meiner vielgeliebten Mutter kommen und ihre Seele gnadenreich empfangen und sie in die ewigen Freuden einführen. Wer diese Gebete auch andere lehrt, dessen Freude und Verdienste werden in Ewigkeit dauern. An dem Ort, wo man diese Gebete verrichtet, ist Gott mit seiner Gnade gegenwärtig.
2: Die 15 Gebete, die der heiligen Brigitta von Christus geoffenbart wurden, sind von der katholischen Kirche offiziell anerkannt. Papst Pius IX. Kannte diese Gebete und approbierte sie am 31. Mai 1862, indem er sie als der Wahrheit entsprechend und zum großen Nutzen für das Heil der Seelen erachtete. Betrachten wir im Folgenden das Leiden Jesu in den Gebeten der heiligen Brigitta, so wie der Herr es selbst gewünscht hat.
1: Christi Leiden am Ölberg bis zur Dornenkrönung. O Jesus, du Wonne aller, die dich lieben, du Freund und Heiland der Sünder, gedenke der tiefinnersten Betrübnis, die du erduldet hast, als die von Ewigkeit vorherbestimmte Zeit deines heiligen Leidens nahe war. Du deinen Jüngern die Füße gewaschen, deinen Leib und dein Blut ihnen zur Speise gereicht, sie mildreich getröstet hattest und dann in der Fülle der Traurigkeit selbst bezeugtest. Betrübt ist meine Seele bis zum Tod. Denke an all die Qual und Bedrängnis, die du vor deinem Kreuzestod erlitten, als du nach dreimaligem Gebet und blutigem Angstschweiß von deinem Jünger verraten, von deinem Volk gefangen, falsch angeklagt, von deinen Richtern ungerecht verurteilt, in der auserwählten Stadt in hochfestlicher Zeit unschuldig verworfen, deiner Kleider beraubt, mit Fäusten geschlagen, an eine Säule gebunden, gegeißelt, mit Dornen gekrönt und mit unzähligen anderen Unbilden misshandelt wurdest. Durch diese Leiden verleihe mir, o Herr mein Gott, wahre Zerknirschung, würdige Genugtuung und die Nachlassung aller meiner Sünden.
2: Vater unser im Himmel, geheiligt werde dein Name, dein Reich komme, dein Wille geschehe, wie im Himmel, so auf Erden. Unser tägliches Brot gib uns heute und vergib uns unsere Schuld, wie auch wir vergeben unseren Schuldigern. Und führe uns nicht in Versuchung, sondern erlöse uns von dem Bösen. Gegrüßet seist du, Maria, voll der Gnade. Der Herr ist mit dir. Du bist gebenedeit unter den Frauen, und gebenedeit ist die Frucht deines Leibes, Jesus. Heilige Maria, Mutter Gottes, bitte für uns Sünder, jetzt und in der Stunde unseres Todes. Amen.
1: Christi Verspottung. O Jesus, du Freude der Engel, gedenke der Betrübnis, die du ertragen, als alle deine Feinde wie grimmige Löwen dich umringten und mit Fäusten schlugen und dein Angesicht bespien. Durch diese Qualen und die ruchlosen Schmachworte womit deine Feinde dich bedrängten. Erlöse mich, o Herr Jesus, von allen meinen sichtbaren und unsichtbaren Feinden und lass mich in deinem Schutze zum ewigen Heile gelangen.
2: Vater unser im Himmel, geheiligt werde dein Name, dein Reich komme, dein Wille geschehe wie im Himmel, so auf Erden. Unser tägliches Brot gib uns heute und vergib uns unsere Schuld, wie auch wir vergeben unseren Schuldigern. Und führe uns nicht in Versuchung, sondern erlöse uns von dem Bösen. Gegrüßet seist du, Maria, voll der Gnade. Der Herr ist mit dir. Du bist gebenedeit unter den Frauen, und gebenedeit ist die Frucht deines Leibes, Jesus. Heilige Maria, Mutter Gottes, bitte für uns Sünder, jetzt und in der Stunde unseres Todes. Amen.
1: Christi Annagelung ans Kreuz. O Jesus, du Werkmeister der Welt, der du in deiner Unermesslichkeit Himmel und Erde umfassest, gedenke des bitteren Schmerzes, den du erduldet, als die grausamen Kriegsknechte deine Hände und Füße mit scharfen Nägeln durchbohrten und ans Kreuz schlugen, wobei sie Schmerz auf Schmerz häufend deine Glieder so gewaltsam nach der Länge und Breite des Kreuzes ausspannten, dass sie aus den Gelenken gerissen wurden. Durch diese bitterste Kreuzesqual bitte ich dich, mir die heilige Furcht und Liebe zu deinem heiligen Namen zu erteilen.
2: Vater unser im Himmel, geheiligt werde dein Name, dein Reich komme, dein Wille geschehe, wie im Himmel, so auf Erden. Unser tägliches Brot gib uns heute und vergib uns unsere Schuld, wie auch wir vergeben unseren Schuldigern. Und führe uns nicht in Versuchung, sondern erlöse uns von dem Bösen. Gegrüßet seist du, Maria, voll der Gnade. Der Herr ist mit dir. Du bist gebenedeit unter den Frauen, und gebenedeit ist die Frucht deines Leibes, Jesus. Heilige Maria, Mutter Gottes, bitte für uns Sünder, jetzt und in der Stunde unseres Todes. Amen.
1: Christi Gebet für seine Kreuziger. O Jesus, du himmlischer Arzt, gedenke der Todesschwäche, der Schmerzen, welche du, erhöht am Kreuzesbaume, an all deinen verwundeten und zerfleischten Gliedern ertragen hast, so dass kein Schmerz dem deinen glich und vom Scheitel deines Hauptes bis zu den Fußsohlen nichts Gesundes an dir zu finden war. Und wie du dennoch, all diese Qualen nicht beachtend, für deine Feinde gebetet und gesprochen hast. Vater, vergib ihnen, denn sie wissen nicht, was sie tun. Durch diese Barmherzigkeit verleihe mir, dass die Erinnerung an deine bittersten Leiden mir zur vollkommenen Verzeihung aller meiner Sünden und Verirrungen gereiche.
2: Vater unser im Himmel, geheiligt werde dein Name, dein Reich komme, dein Wille geschehe, wie im Himmel, so auf Erden. Unser tägliches Brot gib uns heute und vergib uns unsere Schuld, wie auch wir vergeben unseren Schuldigern. Und führe uns nicht in Versuchung, sondern erlöse uns von dem Bösen. Gegrüßet seist du, Maria, voll der Gnade. Der Herr ist mit dir. Du bist gebenedeit unter den Frauen, und gebenedeit ist die Frucht deines Leibes, Jesus. Heilige Maria, Mutter Gottes, bitte für uns Sünder, jetzt und in der Stunde unseres Todes. Amen.

0: Christi Barmherzigkeit gegen reumütige Sünder. O Jesus, du Spiegel der ewigen Klarheit, gedenke jener Betrübnis, die dein Herz bedrängte, als du im Lichte all deiner Weisheit zwar die selige Zukunft der Auserwählten sahest, welche durch die Verdienste deines Leidens ihr Heil finden, aber auch die Verwerfung so vieler Gottloser, die durch eigene Schuld in das ewige Verderben stürzen werden. Durch die unergründliche Tiefe deiner Erbarmung, in der du mit uns Sündern und Irrenden so schmerzliches Mitleid empfunden und die du dem Räuber neben dir erwiesen hast, als du zu ihm sprachst, heute wirst du bei mir im Paradiese sein, bitte ich dich, du wollest auch mir in der Stunde des Todes Barmherzigkeit erweisen.
1: Vater unser im Himmel, geheiligt werde dein Name, dein Reich komme, dein Wille geschehe, wie im Himmel, so auf Erden. Unser tägliches Brot gib uns heute und vergib uns unsere Schuld, wie auch wir vergeben unseren Schuldigern. Und führe uns nicht in Versuchung, sondern erlöse uns von dem Bösen. Gegrüßet seist du, Maria, voll der Gnade. Der Herr ist mit dir. Du bist gebenedeit unter den Frauen, und gebenedeit ist die Frucht deines Leibes, Jesus. Heilige Maria, Mutter Gottes, bitte für uns Sünder, jetzt und in der Stunde unseres Todes. Amen.
0: Christi Testament am Kreuze. O Jesus, König und Freund der Seelen, der du allein aller Liebe und Sehnsucht würdig bist, gedenke jener Betrübnis, die du empfunden, als du in Blöße und Elend von allen deinen Freunden verlassen am Kreuze schwebtest und keinen anderen Tröster fandest als deine geliebte Mutter, die in der Bitterkeit ihrer Seele und mit heiliger Treue dir zur Seite stand, und welche du deinem Jünger empfohlen, so wie du den Jünger anstatt deiner ihr zum Sohne gegeben hast, als du sprachest, Frau, siehe da, dein Sohn, und zum Jünger, siehe da, deine Mutter. Bei dem Schwerte des Schmerzens, das damals ihre Seele durchdrang, bitte ich dich, o gütigster Jesus, dass du mir in allen Trübsalen des Leibes und der Seele, besonders in der Todesstunde, deine Erbarmung und deinen Trost schenken wollest.
1: Vater unser im Himmel, geheiligt werde dein Name, dein Reich komme, dein Wille geschehe, wie im Himmel, so auf Erden. Unser tägliches Brot gib uns heute und vergib uns unsere Schuld, wie auch wir vergeben unseren Schuldigern. Und führe uns nicht in Versuchung, sondern erlöse uns von dem Bösen. Gegrüßet seist du, Maria, voll der Gnade. Der Herr ist mit dir. Du bist gebenedeit unter den Frauen, und gebenedeit ist die Frucht deines Leibes, Jesus. Heilige Maria, Mutter Gottes, bitte für uns Sünder,

0: Christi Durst. O Jesus, du Quelle der unerschöpflichen Gütigkeit, der du aus tiefstem Verlangen am Kreuze sprachest, mich dürstet. Entzünde in unseren Herzen die Sehnsucht nach allen Übungen der wahren Tugend und vertilge in uns gänzlich alle Begierlichkeit der Sinne und alle böse Lust nach Ergötzungen.
1: Vater unser im Himmel, geheiligt werde dein Name, dein Reich komme, dein Wille geschehe wie im Himmel, so auf Erden. Unser tägliches Brot gib uns heute und vergib uns unsere Schuld, wie auch wir vergeben unseren Schuldigern. Und führe uns nicht in Versuchung, sondern erlöse uns von dem Bösen. Gegrüßet seist du, Maria, voll der Gnade, der Herr ist mit dir. Du bist gebenedeit unter den Frauen, und gebenedeit ist die Frucht deines Leibes, Jesus. Heilige Maria, Mutter Gottes, bitte für uns Sünder, jetzt und in der Stunde unseres Todes. Amen.

0: Christi trank. O Jesus, du Süßigkeit des Herzens und unauslöschliche Freude der dir ergebenen Seelen. Durch die Bitterkeit des Essigs und der Galle, die du für mich gekostet hast, verleihe mir, dass ich in der Todesstunde zum Heil und Trost meiner Seele dich würdig empfangen möge.
1: Vater unser im Himmel, geheiligt werde dein Name, dein Reich komme, dein Wille geschehe, wie im Himmel, so auf Erden. Unser tägliches Brot gib uns heute und vergib uns unsere Schuld, wie auch wir vergeben unseren Schuldigern. Und führe uns nicht in Versuchung, sondern erlöse uns von dem Bösen. Gegrüßet seist du, Maria, voll der Gnade. Der Herr ist mit dir. Du bist gebenedeit unter den Frauen, und gebenedeit ist die Frucht deines Leibes, Jesus. Heilige Maria, Mutter Gottes, bitte für uns Sünder, jetzt und in der Stunde unseres Todes. Amen.

0: die Angstruf am Kreuz. O Gott, du herrschende Kraft und Jubel des Gemütes, gedenke der Qual und Bedrängnis, die du gelitten, als du im Herannahen deines bitteren Todes mit lauter Stimme riefest, mein Gott, warum hast du mich verlassen? Durch diese Angst der scheinbaren Verlassenheit, womit du uns von der ewigen Verlassenheit erlöst hast, bitte ich dich, Herr unser Gott, dass du mich in meinen Drangsalen niemals verlassen wollest.
1: Vater unser im Himmel, geheiligt werde dein Name, dein Reich komme, dein Wille geschehe wie im Himmel so auf Erden. Unser tägliches Brot gib uns heute und vergib uns unsere Schuld, wie auch wir vergeben unseren Schuldigern. Und führe uns nicht in Versuchung, sondern erlöse uns von dem Bösen. Gegrüßet seist du, Maria, voll der Gnade. Der Herr ist mit dir. Du bist gebenedeit unter den Frauen, und gebenedeit ist die Frucht deines Leibes, Jesus. Heilige Maria, Mutter Gottes, bitte für uns Sünder, jetzt und in der Stunde unseres Todes. Amen.
0: Christi, viele Wunden. O Jesus, Anfang und Ende, Kraft und Leben, gedenke, dass du dich vom Haupte bis zu den Fußsohlen gänzlich für uns in das Meer der Leiden versenkt hast. Durch die Größe und Tiefe deiner schmerzlichsten Wunden, lehre mich in Sünden versunkenen, durch wahren Liebesgehorsam deine Gebote beachten.
1: Vater unser im Himmel, geheiligt werde dein Name, dein Reich komme, dein Wille geschehe wie im Himmel so auf Erden. Unser tägliches Brot gib uns heute und vergib uns unsere Schuld, wie auch wir vergeben unseren Schuldigern. Und führe uns nicht in Versuchung, sondern erlöse uns von dem Bösen. Gegrüßet seist du, Maria, voll der Gnade. Der Herr ist mit dir, du bist gebenedeit unter den Frauen. Und gebenedeit ist die Frucht deines Leibes, Jesus. Heilige Maria, Mutter Gottes, bitte für uns Sünder, jetzt und in der Stunde unseres Todes. Amen.
0: Christi, tiefe Wunden. O Jesus, du Abgrund der tiefsten Barmherzigkeit, um der Tiefe deiner Wunden willen, die das Mark deiner Gebeine durchdrangen, bitte ich dich, ziehe mich aus dem Abgrund der Sünden und verbirg meine Seele in deinen heiligsten Wunden vor dem Angesichte deines strafenden Zornes, damit ich nicht deiner Gerechtigkeit anheimfalle.
1: Vater unser im Himmel, geheiligt werde dein Name, dein Reich komme, dein Wille geschehe wie im Himmel so auf Erden. Unser tägliches Brot gib uns heute und vergib uns unsere Schuld, wie auch wir vergeben unseren Schuldigern. Und führe uns nicht in Versuchung, sondern erlöse uns von dem Bösen. Gegrüßet seist du, Maria, voll der Gnade. Der Herr ist mit dir. Du bist gebenedeit unter den Frauen. Und gebenedeit ist die Frucht deines Leibes, Jesus. Heilige Maria, Mutter Gottes, bitte für uns Sünder, jetzt und in der Stunde unseres Todes. Amen.

0: Christi, blutende Wunden. O Jesus, du strahlendes Bild der Wahrheit, Zeichen der Einigkeit und Band der Liebe, gedenke der zahllosen Wunden, die deinen ganzen Leib bedeckten und ihn mit deinem heiligsten Blute färbten. Gedenke der unbegreiflichen Peinen, die du in diesem reinsten Leib für uns erduldet hast. Was hättest du noch mehr tun sollen, was du nicht getan hast? Ich bitte dich, o gütigster Jesus, schreibe mit deinem kostbaren Blute alle diese Wunden in mein Herz, damit ich deinen Schmerz und deinen Tod darin allezeit lese und in treuer Dankbarkeit bis zum Ende verharre.
1: Vater unser im Himmel, geheiligt werde dein Name, dein Reich komme, dein Wille geschehe wie im Himmel, so auf Erden. Unser tägliches Brot gib uns heute und vergib uns unsere Schuld, wie auch wir vergeben unseren Schuldigern. Und führe uns nicht in Versuchung, sondern erlöse uns von dem Bösen. Gegrüßet seist du, Maria, voll der Gnade. Der Herr ist mit dir. Du bist gebenedeit unter den Frauen, und gebenedeit ist die Frucht deines Leibes, Jesus. Heilige Maria, Mutter Gottes,

von uns entschuldigen und führe uns nicht in Versuchung, sondern erlöse uns von dem Bösen. Gegrüßet seist du, Maria, voll der Gnade. Der Herr ist mit dir. Du bist gebenedeit unter den Frauen, und gebenedeit ist die Frucht deines Leibes, Jesus. Heilige Maria, Mutter Gottes, bitte für uns Sünder, jetzt und in der Stunde unseres Todes. Amen.

0: Christi scheiden. O Jesus, du Eingeborener des Allerhöchsten Vaters und Ebenbild seiner Weisheit, gedenke jener innigsten Hingebung, mit der du riefest, Vater, in deine Hände empfehle ich meinen Geist. Und wie du alsdann mit zerrissenem Leibe, mit gebrochenem Herzen, deine Barmherzigkeit über uns vollendet und so deinen Geist aufgegeben hast. Durch diesen kostbaren Tod bitte ich dich, o König der Heiligen, stärke mich im Streite gegen den Satan, die Welt und das Fleisch, damit ich, der Welt absterbend, dir lebe und meine Seele, wenn sie in der Stunde des Todes von ihrer Pilgerschaft zurückkehrt, mit erbarmender Liebe von dir aufgenommen werde.
1: Vater unser im Himmel, geheiligt werde dein Name, dein Reich komme, dein Wille geschehe wie im Himmel, so auf Erden. Unser tägliches Brot gib uns heute und vergib uns unsere Schuld, wie auch wir vergeben unseren Schuldigern. Und führe uns nicht in Versuchung, sondern erlöse uns von dem Bösen. Gegrüßet seist du, Maria, voll der Gnade, der Herr ist mit dir. Du bist gebenedeit unter den Frauen, und gebenedeit ist die Frucht deines Leibes, Jesus. Heilige Maria, Mutter Gottes, bitte für uns Sünder, jetzt und in der Stunde unseres Todes. Amen.

0: Die letzte und gänzliche Blutvergießung. O Jesus, du wahrer und fruchtbarer Weinstock, in welchen wir eingepflanzt sind, gedenke jener überreichen Vergießung deines Blutes, welches du gleich dem Safte der gepressten Traube vergossen, als du aus deiner durch die Lanze geöffneten Seite Blut und Wasser so reichlich hervorquellen ließest, dass auch kein Tropfen zurückblieb und dein heiligster Leib hoch am Kreuze schwebte. Durch diese Vergießung deines Blutes stärke meine Seele im letzten Todesstreite und lass sie von allen Flecken rein vor dir erscheinen.
1: Vater unser im Himmel, geheiligt werde dein Name, dein Reich komme, dein Wille geschehe wie im Himmel, so auf Erden. Unser tägliches Brot gib uns heute und vergib uns unsere Schuld, wie auch wir vergeben unseren Schuldigern. Und führe uns nicht in Versuchung, sondern erlöse uns von dem Bösen. Gegrüßet seist du, Maria, voll der Gnade. Der Herr ist mit dir. Du bist gebenedeit unter den Frauen, und gebenedeit ist die Frucht deines Leibes, Jesus. Heilige Maria, Mutter Gottes, bitte für uns Sünder, jetzt und in der Stunde unseres Todes. Amen.
0: Nimm an, o Jesus, dieses Gebet in deiner übergroßen Liebe, in der du alle Wunden deines heiligsten Leibes für uns getragen hast. Erbarme dich meiner und aller mit Sünden beladenen und verleihe allen gläubigen Seelen, den Lebendigen wie den Abgeschiedenen, Gnade, Verzeihung und das ewige Leben. Amen.
2: Diese Gebete zu unserem Herrn Jesus Christus in seinem Leiden

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0: aus dem Kloster einsiedeln, begrüßt Sie, liebe Zuhörerinnen und Zuhörer, zum freudenreichen Rosenkranz ganz herzlich, Pater Cyril Bürgi und Ihre Andrea Marti. Wir beginnen mit dem Zeichen der Erlösung. Im Namen des Vaters und des Sohnes und des Heiligen Geistes. Amen. Ich glaube an Gott, den Vater, den Allmächtigen, den Schöpfer des Himmels und der Erde, und an Jesus Christus, seinen eingeborenen Sohn, unseren Herrn, empfangen durch den Heiligen Geist, geboren von der Jungfrau Maria, gelitten unter Pontius Pilatus, gekreuzigt, gestorben und begraben, hinabgestiegen in das Reich des Todes, am dritten Tage auferstanden von den Toten, aufgefahren in den Himmel, er sitzt zu Rechten Gottes, des allmächtigen Vaters. Von dort wird er kommen, zu richten die Lebenden und die Toten. Ich glaube an den Heiligen Geist, die heilige katholische Kirche, Gemeinschaft der Heiligen, Vergebung der Sünden, Auferstehung der Toten und das ewige Leben. Amen.
1: Vater unser im Himmel, geheiliget werde dein Name, dein Reich komme, dein Wille geschehe, wie im Himmel so auf Erden.
0: Unser tägliches Brot gib uns heute und vergib uns unsere Schuld, wie auch wir vergeben unseren Schuldigen. Und führe uns nicht in Versuchung, sondern erlöse uns von dem Bösen.
1: Gegrüßt seist du, Maria, voller Gnade, der Herr ist mit dir. Du bist gebenedeit unter den Frauen, und gebenedeit ist die Frucht deines Leibes, Jesus, der in uns den Glauben vermehre.
0: Heilige Maria, Mutter Gottes, bitte für uns Sünder, jetzt und in der Stunde unseres Todes. Amen.
1: Gegrüßt seist du, Maria, voll der Gnade, der Herr ist mit dir. Du bist gebenedeit unter den Frauen, und gebenedeit ist die Frucht deines Leibes, Jesus, der in uns die Hoffnung stärke.
0: Heilige Maria, Mutter Gottes, bitte für uns Sünder, jetzt und in der Stunde unseres Todes. Amen.
1: Gegrüßt seist du, Maria, voll der Gnade, der Herr ist mit dir. Du bist gebenedeit unter den Frauen, und gebenedeit ist die Frucht deines Leibes, Jesus, der in uns die Liebe entzünde.
0: Heilige Maria, Mutter Gottes, bitte für uns Sünder, jetzt und in der Stunde unseres Todes. Amen. O mein Jesus, verzeih uns unsere Sünden, bewahre uns vor dem Feuer der Hölle, führe alle Seelen in den Himmel, besonders jene, die deiner Barmherzigkeit am meisten bedürfen.
1: Vater unser im Himmel, geheiliget werde dein Name, dein Reich komme, dein Wille geschehe, wie im Himmel so auf Erden.
0: Unser tägliches Brot gib uns heute und vergib uns unsere Schuld, wie auch wir vergeben unseren Schuldigen. Und führe uns nicht in Versuchung, sondern erlöse uns von dem Bösen.
1: Gegrüßt seist du, Maria, voll der Gnade, der Herr ist mit dir. Du bist gebenedeit unter den Frauen, und gebenedeit ist die Frucht deines Leibes, Jesus, den du Jungfrau vom Heiligen Geist empfangen hast.
0: Heilige Maria, Mutter Gottes, bitte für uns Sünder, jetzt und in der Stunde unseres Todes. Amen.
1: Gegrüßt seist du, Maria, voll der Gnade, der Herr ist mit dir. Du bist gebenedeit unter den Frauen, und gebenedeit ist die Frucht deines Leibes, Jesus, den du Jungfrau vom Heiligen Geist empfangen hast.
0: Heilige Maria, Mutter Gottes, bitte für uns Sünder, jetzt und in der Stunde unseres Todes. Amen.
1: Gegrüßt seist du, Maria, voller Gnade, der Herr ist mit dir. Du bist gebenedeit unter den Frauen, und gebenedeit ist die Frucht deines Leibes, Jesus, den du Jungfrau vom Heiligen Geist empfangen hast.
0: Heilige Maria, Mutter Gottes, bitte für uns Sünder, jetzt und in der Stunde unseres Todes. Amen.
1: Gegrüßt seist du, Maria, voller Gnade, der Herr ist mit dir. Du bist gebenedeit unter den Frauen, und gebenedeit ist die Frucht deines Leibes, Jesus, den du Jungfrau vom Heiligen Geist empfangen hast.
0: Heilige Maria, Mutter Gottes, bitte für uns Sünder, jetzt und in der Stunde unseres Todes. Amen.
1: Gegrüßt seist du, Maria, voll der Gnade, der Herr ist mit dir. Du bist gebenedeit unter den Frauen, und gebenedeit ist die Frucht deines Leibes, Jesus, den du, Jungfrau, vom Heiligen Geist empfangen hast.
0: Heilige Maria, Mutter Gottes, bitte für uns Sünder, jetzt und in der Stunde unseres Todes. Amen.
1: Gegrüßt seist du, Maria, voll der Gnade, der Herr ist mit dir. Du bist gebenedeit unter den Frauen, und gebenedeit ist die Frucht deines Leibes, Jesus, den du, Jungfrau, vom Heiligen Geist empfangen hast.
0: Heilige Maria, Mutter Gottes, bitte für uns Sünder, jetzt und in der Stunde unseres Todes. Amen.
1: Gegrüßt seist du, Maria, voll der Gnade, der Herr ist mit dir. Du bist gebenedeit unter den Frauen, und gebenedeit ist die Frucht deines Leibes, Jesus, den du, Jungfrau, vom Heiligen Geist empfangen hast.
0: Heilige Maria, Mutter Gottes, bitte für uns Sünder, jetzt und in der Stunde unseres Todes. Amen.
1: Gegrüßt seist du, Maria, voll der Gnade, der Herr ist mit dir. Du bist gebenedeit unter den Frauen, und gebenedeit ist die Frucht deines Leibes, Jesus, den du, Jungfrau, vom Heiligen Geist empfangen hast.
0: Heilige Maria, Mutter Gottes, bitte für uns Sünder, jetzt und in der Stunde unseres Todes. Amen.
1: Gegrüßt seist du, Maria, voll der Gnade, der Herr ist mit dir. Du bist gebenedeit unter den Frauen, und gebenedeit ist die Frucht deines Leibes, Jesus, den du, Jungfrau, vom Heiligen Geist empfangen hast.
0: Heilige Maria, Mutter Gottes, bitte für uns Sünder, jetzt und in der Stunde unseres Todes. Amen.
1: Gegrüßt seist du, Maria, voll der Gnade, der Herr ist mit dir. Du bist gebenedeit unter den Frauen, und gebenedeit ist die Frucht deines Leibes, Jesus, den du, Jungfrau, vom Heiligen Geist empfangen hast.
0: Heilige Maria, Mutter Gottes, bitte für uns Sünder, jetzt und in der Stunde unseres Todes. Amen.
1: Ehre sei dem Vater und dem Sohn und dem Heiligen Geist.
0: Wie im Anfang, so auch jetzt und alle Zeit und in Ewigkeit. Amen.
1: O mein Jesus, verzeih
0: uns unsere Sünden, bewahre uns vor dem Feuer der Hölle, führe alle Seelen in den Himmel, besonders jene, die deiner Barmherzigkeit am meisten bedürfen. Vater unser im Himmel, geheiligt werde dein Name, dein Reich komme, dein Wille geschehe, wie im Himmel, so auf Erden.
1: Unser tägliches Brot gib uns heute, und vergib uns unsere Schuld, wie auch wir vergeben unseren Schuldigen. Und führe uns nicht in Versuchung, sondern erlöse uns von dem Bösen.
0: Gegrüßet seist du, Maria, voll der Gnade, der Herr ist mit dir, du bist gebenedeit unter den Frauen, und gebenedeit ist die Frucht deines Leibes, Jesus, den du, Jungfrau, zu Elisabeth getragen hast.
1: Heilige Maria, Mutter Gottes, bitte für uns Sünder, jetzt und in der Stunde unseres Todes. Amen.
0: Gegrüßet seist du, Maria, voll der Gnade, der Herr ist mit dir, du bist gebenedeit unter den Frauen, und gebenedeit ist die Frucht deines Leibes, Jesus, den du, O Jungfrau, zu Elisabeth getragen hast.
1: Heilige Maria, Mutter Gottes, bitte für uns Sünder, jetzt und in der Stunde unseres Todes. Amen.
0: Gegrüßet seist du, Maria, voll der Gnade, der Herr ist mit dir, du bist gebenedeit unter den Frauen, und gebenedeit ist die Frucht deines Leibes, Jesus, den du, O Jungfrau, zu Elisabeth getragen hast.
1: Heilige Maria, Mutter Gottes, bitte für uns Sünder, jetzt und in der Stunde unseres Todes. Amen.
0: Gegrüßet seist du, Maria, voll der Gnade, der Herr ist mit dir, du bist gebenedeit unter den Frauen, und gebenedeit ist die Frucht deines Leibes, Jesus, den du, O Jungfrau, zu Elisabeth getragen hast.
1: Heilige Maria, Mutter Gottes, bitte für uns Sünder, jetzt und in der Stunde unseres Todes. Amen.
0: Gegrüßet seist du, Maria, voll der Gnade, der Herr ist mit dir. Du bist gebenedeit unter den Frauen, und gebenedeit ist die Frucht deines Leibes, Jesus, den du, O Jungfrau, zu Elisabeth getragen hast.
1: Heilige Maria, Mutter Gottes, bitte für uns Sünder, jetzt und in der Stunde unseres Todes. Amen.
0: Gegrüßet seist du, Maria, voll der Gnade, der Herr ist mit dir. Du bist gebenedeit unter den Frauen, und gebenedeit ist die Frucht deines Leibes, Jesus, den du, O Jungfrau, zu Elisabeth getragen hast.
1: Heilige Maria, Mutter Gottes, bitte für uns Sünder, jetzt und in der Stunde unseres Todes. Amen.
0: Gegrüßet seist du, Maria, voll der Gnade, der Herr ist mit dir. Du bist gebenedeit unter den Frauen, und gebenedeit ist die Frucht deines Leibes, Jesus, den du, o Jungfrau, zu Elisabeth getragen hast.
1: Heilige Maria, Mutter Gottes, bitte für uns Sünder, jetzt und in der Stunde unseres Todes. Amen.
0: Gegrüßet seist du, Maria, voll der Gnade, der Herr ist mit dir. Du bist gebenedeit unter den Frauen, und gebenedeit ist die Frucht deines Leibes, Jesus, den du, o Jungfrau, zu Elisabeth getragen hast.
1: Heilige Maria, Mutter Gottes, bitte für uns Sünder, jetzt und in der Stunde unseres Todes. Amen.
0: Gegrüßet seist du, Maria, voll der Gnade, der Herr ist mit dir. Du bist gebenedeit unter den Frauen, und gebenedeit ist die Frucht deines Leibes, Jesus, den du, o Jungfrau, zu Elisabeth getragen hast.
1: Heilige Maria, Mutter Gottes, bitte für uns Sünder, jetzt und in der Stunde unseres Todes. Amen.
0: Gegrüßet seist du, Maria, voll der Gnade, der Herr ist mit dir. Du bist gebenedeit unter den Frauen, und gebenedeit ist die Frucht deines Leibes, Jesus, den du, o Jungfrau, zu Elisabeth getragen hast.
1: Heilige Maria, Mutter Gottes, bitte für uns Sünder, jetzt und in der Stunde unseres Todes. Amen.
0: Ehre sei dem Vater und dem Sohn und dem Heiligen Geist.
1: Wie im Anfang, so auch jetzt und alle Zeit und in Ewigkeit. Amen.
0: O mein Jesus, verzeih uns unsere Sünden, bewahre uns vor dem Feuer der Hölle, führe alle Seelen in den Himmel, besonders jene, die deiner Barmherzigkeit am meisten bedürfen.
1: Vater unser im Himmel, geheiliget werde dein Name, dein Reich komme, dein Wille geschehe, wie im Himmel, so auf Erden.
0: Unser tägliches Brot gib uns heute und vergib uns unsere Schuld, wie auch wir vergeben unseren Schuldigen. Und führe uns nicht in Versuchung, sondern erlöse uns von dem Bösen.
1: Gegrüßt seist du, Maria, voll der Gnade, der Herr ist mit dir. Du bist gebenedeit unter den Frauen, und gebenedeit ist die Frucht deines Leibes, Jesus, den du Jungfrau geboren hast.
0: Heilige Maria, Mutter Gottes, bitte für uns Sünder, jetzt und in der Stunde unseres Todes. Amen.
1: Gegrüßt seist du, Maria, voll der Gnade, der Herr ist mit dir. Du bist gebenedeit unter den Frauen, und gebenedeit ist die Frucht deines Leibes, Jesus, den du Jungfrau geboren hast.
0: Heilige Maria, Mutter Gottes, bitte für uns Sünder, jetzt und in der Stunde unseres Todes. Amen.
1: Gegrüßt seist du, Maria, voll der Gnade, der Herr ist mit dir. Du bist gebenedeit unter den Frauen, und gebenedeit ist die Frucht deines Leibes, Jesus, den du Jungfrau geboren hast.
0: Heilige Maria, Mutter Gottes, bitte für uns Sünder, jetzt und in der Stunde unseres Todes. Amen.
1: Gegrüßt seist du, Maria, voll der Gnade, der Herr ist mit dir. Du bist gebenedeit unter den Frauen, und gebenedeit ist die Frucht deines Leibes, Jesus, den du Jungfrau geboren hast.
0: Heilige Maria, Mutter Gottes, bitte für uns Sünder, jetzt und in der Stunde unseres Todes. Amen.
1: Gegrüßt seist du, Maria, voll der Gnade, der Herr ist mit dir. Du bist gebenedeit unter den Frauen, und gebenedeit ist die Frucht deines Leibes, Jesus, den du Jungfrau geboren hast.
0: Heilige Maria, Mutter Gottes, bitte für uns Sünder, jetzt und in der Stunde unseres Todes. Amen.
1: Gegrüßt seist du, Maria, voll der Gnade, der Herr ist mit dir. Du bist gebenedeit unter den Frauen, und gebenedeit ist die Frucht deines Leibes, Jesus, den du Jungfrau geboren hast.
0: Heilige Maria, Mutter Gottes, bitte für uns Sünder, jetzt und in der Stunde unseres Todes. Amen.
1: Gegrüßt seist du, Maria, voll der Gnade, der Herr ist mit dir. Du bist gebenedeit unter den Frauen, und gebenedeit ist die Frucht deines Leibes, Jesus, den du Jungfrau geboren hast.
0: Heilige Maria, Mutter Gottes, bitte für uns Sünder, jetzt und in der Stunde unseres Todes. Amen.
1: Gegrüßt seist du, Maria, voll der Gnade, der Herr ist mit dir. Du bist gebenedeit unter den Frauen, und gebenedeit ist die Frucht deines Leibes, Jesus, den du Jungfrau geboren hast.
0: Heilige Maria, Mutter Gottes, bitte für uns Sünder, jetzt und in der Stunde unseres Todes. Amen.
1: Gegrüßt seist du, Maria, voll der Gnade, der Herr ist mit dir. Du bist gebenedeit unter den Frauen, und gebenedeit ist die Frucht deines Leibes, Jesus, den du Jungfrau geboren hast.
0: Heilige Maria, Mutter Gottes, bitte für uns Sünder, jetzt und in der Stunde unseres Todes. Amen.
1: Gegrüßt seist du, Maria, voll der Gnade, der Herr ist mit dir. Du bist gebenedeit unter den Frauen, und gebenedeit ist die Frucht deines Leibes, Jesus, den du Jungfrau geboren hast.
0: Heilige Maria, Mutter Gottes, bitte für uns Sünder, jetzt und in der Stunde unseres Todes. Amen.
1: Ehre sei dem Vater und dem Sohn und dem Heiligen Geist.
0: Wie im Anfang, so auch jetzt und alle Zeit und in Ewigkeit. Amen.
1: O mein Jesus,
0: verzeih uns unsere Sünden, bewahre uns vor dem Feuer der Hölle, führe alle Seelen in den Himmel, besonders jene, die deiner Barmherzigkeit am meisten bedürfen. Vater unser im Himmel, geheiligt werde dein Name, dein Reich komme, dein Wille geschehe, wie im Himmel, so auf Erden.
1: Unser tägliches Brot gib uns heute und vergib uns unsere Schuld, wie auch wir vergeben unseren Schuldigen. Und führe uns nicht in Versuchung, sondern erlöse uns von dem Bösen.
0: Gegrüßet seist du, Maria, voll der Gnade. Der Herr ist mit dir. Du bist gebenedeit unter den Frauen, und gebenedeit ist die Frucht deines Leibes, Jesus, den du, o Jungfrau, im Tempel aufgeopfert hast.
1: Heilige Maria, Mutter Gottes, bitte für uns Sünder, jetzt und in der Stunde unseres Todes. Amen.
0: Gegrüßet seist du, Maria, voll der Gnade. Der Herr ist mit dir. Du bist gebenedeit unter den Frauen, und gebenedeit ist die Frucht deines Leibes, Jesus, den du, o Jungfrau, im Tempel aufgeopfert hast.
1: Heilige Maria, Mutter Gottes, bitte für uns Sünder, jetzt und in der Stunde unseres Todes. Amen.
0: Gegrüßet seist du, Maria, voll der Gnade, der Herr ist mit dir, du bist gebenedeit unter den Frauen, und gebenedeit ist die Frucht deines Leibes, Jesus, den du, o Jungfrau, im Tempel aufgeopfert hast.
1: Heilige Maria, Mutter Gottes, bitte für uns Sünder, jetzt und in der Stunde unseres Todes. Amen.
0: Gegrüßet seist du, Maria, voll der Gnade, der Herr ist mit dir. Du bist gebenedeit unter den Frauen, und gebenedeit ist die Frucht deines Leibes, Jesus, den du, o Jungfrau, im Tempel aufgeopfert hast.
1: Heilige Maria, Mutter Gottes, bitte für uns Sünder, jetzt und in der Stunde unseres Todes. Amen.
0: Gegrüßet seist du, Maria, voll der Gnade, der Herr ist mit dir. Du bist gebenedeit unter den Frauen, und gebenedeit ist die Frucht deines Leibes, Jesus, den du, o Jungfrau, im Tempel aufgeopfert hast.
1: Heilige Maria, Mutter Gottes, bitte für uns Sünder, jetzt und in der Stunde unseres Todes. Amen.
0: Gegrüßet seist du, Maria, voll der Gnade, der Herr ist mit dir. Du bist gebenedeit unter den Frauen, und gebenedeit ist die Frucht deines Leibes, Jesus, den du, o Jungfrau, im Tempel aufgeopfert hast.
1: Heilige Maria, Mutter Gottes, bitte für uns Sünder, jetzt und in der Stunde unseres Todes. Amen.
0: Gegrüßet seist du, Maria, voll der Gnade, der Herr ist mit dir. Du bist gebenedeit unter den Frauen, und gebenedeit ist die Frucht deines Leibes, Jesus, den du, o Jungfrau, im Tempel aufgeopfert hast.
1: Heilige Maria, Mutter Gottes, bitte für uns Sünder, jetzt und in der Stunde unseres Todes. Amen.
0: Gegrüßet seist du, Maria, voll der Gnade, der Herr ist mit dir. Du bist gebenedeit unter den Frauen, und gebenedeit ist die Frucht deines Leibes, Jesus, den du, o Jungfrau, im Tempel aufgeopfert hast.
1: Heilige Maria, Mutter Gottes, bitte für uns Sünder, jetzt und in der Stunde unseres Todes. Amen.
0: Gegrüßet seist du, Maria, voll der Gnade, der Herr ist mit dir. Du bist gebenedeit unter den Frauen, und gebenedeit ist die Frucht deines Leibes, Jesus, den du, o Jungfrau, im Tempel aufgeopfert hast.
1: Heilige Maria, Mutter Gottes, bitte für uns Sünder, jetzt und in der Stunde unseres Todes. Amen.
0: Gegrüßet seist du, Maria, voll der Gnade, der Herr ist mit dir. Du bist gebenedeit unter den Frauen, und gebenedeit ist die Frucht deines Leibes, Jesus, den du, o Jungfrau, im Tempel aufgeopfert hast.
1: Heilige Maria, Mutter Gottes, bitte für uns Sünder, jetzt und in der Stunde unseres Todes. Amen.
0: Ehre sei dem Vater und dem Sohn und dem Heiligen Geist.
1: Wie im Anfang, so auch jetzt und alle Zeit und in Ewigkeit. Amen.
0: O mein Jesus, verzeih uns unsere Sünden, bewahre uns vor dem Feuer der Hölle, führe alle Seelen in den Himmel, besonders jene, die deiner Barmherzigkeit am meisten bedürfen.
1: Vater unser im Himmel, geheiliget werde dein Name, dein Reich komme, dein Wille geschehe, wie im Himmel, so auf Erden.
0: Unser tägliches Brot gib uns heute und vergib uns unsere Schuld, wie auch wir vergeben unseren Schuldigen. Und führe uns nicht in Versuchung, sondern erlöse uns von dem Bösen.
1: Gegrüßt seist du, Maria, voll der Gnade, der Herr ist mit dir. Du bist gebenedeit unter den Frauen, und gebenedeit ist die Frucht deines Leibes, Jesus, den du, Jungfrau, im Tempel wiedergefunden hast.
0: Heilige Maria, Mutter Gottes, bitte für uns Sünder, jetzt und in der Stunde unseres Todes. Amen.
1: Gegrüßt seist du, Maria, voll der Gnade, der Herr ist mit dir. Du bist gebenedeit unter den Frauen, und gebenedeit ist die Frucht deines Leibes, Jesus, den du, Jungfrau, im Tempel wiedergefunden hast.
0: Heilige Maria, Mutter Gottes, bitte für uns Sünder, jetzt und in der Stunde unseres Todes. Amen.
1: Gegrüßt seist du, Maria, voll der Gnade, der Herr ist mit dir. Du bist gebenedeit unter den Frauen, und gebenedeit ist die Frucht deines Leibes, Jesus, den du, Jungfrau, im Tempel wiedergefunden hast.
0: Heilige Maria, Mutter Gottes, bitte für uns Sünder, jetzt und in der Stunde unseres Todes. Amen.
1: Gegrüßt seist du, Maria, voll der Gnade, der Herr ist mit dir. Du bist gebenedeit unter den Frauen, und gebenedeit ist die Frucht deines Leibes, Jesus, den du, Jungfrau, im Tempel wiedergefunden hast.
0: Heilige Maria, Mutter Gottes, bitte für uns Sünder, jetzt und in der Stunde unseres Todes. Amen.
1: Gegrüßt seist du, Maria, voll der Gnade, der Herr ist mit dir. Du bist gebenedeit unter den Frauen, und gebenedeit ist die Frucht deines Leibes, Jesus, den du, Jungfrau, im Tempel wiedergefunden hast.
0: Heilige Maria, Mutter Gottes, bitte für uns Sünder, jetzt und in der Stunde unseres Todes. Amen.
1: Gegrüßt seist du, Maria, voll der Gnade, der Herr ist mit dir. Du bist gebenedeit unter den Frauen, und gebenedeit ist die Frucht deines Leibes, Jesus, den du, Jungfrau, im Tempel wiedergefunden hast.
0: Heilige Maria, Mutter Gottes, bitte für uns Sünder, jetzt und in der Stunde unseres Todes. Amen.
1: Gegrüßt seist du, Maria, voll der Gnade, der Herr ist mit dir. Du bist gebenedeit unter den Frauen, und gebenedeit ist die Frucht deines Leibes, Jesus, den du, Jungfrau, im Tempel wiedergefunden hast.
0: Heilige Maria, Mutter Gottes, bitte für uns Sünder, jetzt und in der Stunde unseres Todes. Amen.
1: Gegrüßt seist du, Maria, voll der Gnade, der Herr ist mit dir. Du bist gebenedeit unter den Frauen, und gebenedeit ist die Frucht deines Leibes, Jesus, den du, Jungfrau, im Tempel wiedergefunden hast.
0: Heilige Maria, Mutter Gottes, bitte für uns Sünder, jetzt und in der Stunde unseres Todes. Amen.
1: Gegrüßt seist du, Maria, voll der Gnade, der Herr ist mit dir. Du bist gebenedeit unter den Frauen, und gebenedeit ist die Frucht deines Leibes, Jesus, den du, Jungfrau, im Tempel wiedergefunden hast.
0: Heilige Maria, Mutter Gottes, bitte für uns Sünder, jetzt und in der Stunde unseres Todes. Amen.
1: Gegrüßt seist du, Maria, voll der Gnade, der Herr ist mit dir. Du bist gebenedeit unter den Frauen, und gebenedeit ist die Frucht deines Leibes, Jesus, den du, Jungfrau, im Tempel wiedergefunden hast.
0: Heilige Maria, Mutter Gottes, bitte für uns Sünder, jetzt und in der Stunde unseres Todes. Amen.
1: Ehre sei dem Vater und dem Sohn und dem Heiligen Geist.
0: Wie im Anfang, so auch jetzt und alle Zeit und in Ewigkeit. Amen. O mein Jesus, verzeih uns unsere Sünden, bewahre uns vor dem Feuer der Hölle, führe alle Seelen in den Himmel, besonders jene, die deiner Barmherzigkeit am meisten bedürfen.
1: Der Herr sei mit euch.
0: Und mit deinem Geiste.
1: Auf die Fürsprache unserer lieben Frau von Einsiedeln. segne und behüte euch und die Euren, der allmächtige und gütige Gott, der Vater, der Sohn und der Heilige Geist.
0: Amen.
1: Gelobt sei Jesus Christus.
0: In Ewigkeit. Amen. Radio Gloria, Gott ist die Liebe, dankt Ihnen für Ihre Gebete und wünscht Ihnen reichen Gottessegen an der Hand Marias.

0: Hulchreis et Decora. Ganz schön bist du, und kein Makel ist an dir. Du bist von vollkommener Schönheit und ohne Sünde. Du Ehre Jerusalems, du Freude Israels, du Würdenträgerin unseres Volkes. Durch dich ging Christus, die Sonne der Gerechtigkeit, auf, o glänzende Pforte des Lichts.
1: Wenn man einen Menschen schätzt und liebt, möchte man ihm das ab und zu auch mitteilen. Für wen diese Wertschätzung der Gottesmutter Maria in besonderer Weise zutrifft, der wird sich heute gerne mit mir in die Schar ihrer Verehrer einreihen, denn das ist das Ziel der heutigen Sendung. Da trifft es sich gut, dass ein großer Verehrer Mariens eine besondere Hommage an die Gottesmutter in einer Art Essay-Stil in einem Buch veröffentlicht hat, aus dem ich auch schöpfen darf. Pfarrer Christoph Haider, der Programmdirektor von Radio Maria Südtirol, es beginnt mit folgenden Sätzen. Wenn ich ein Poet wie Novalis wäre, würde ich ein Gedicht schreiben. Für Maria. Wenn ich ein Bildhauer wie Michelangelo wäre, würde ich eine Pietà meißeln. Für Maria. Wenn ich ein Maler wie Lukas Cranach wäre, würde ich ein Porträt malen. Für Maria. Wenn ich ein Komponist wie Bach oder Gounod wäre, würde ich ein Lied komponieren. Für Maria.

Das Wort Model geht auf das italienische Modello zurück, welches seit der Renaissancezeit in der bildenden Kunst gebraucht wird. Ein Modell ist ein Entwurf, ein Urbild, ein Muster. Immerhin können wir uns der Heiligen Schrift auf dem Hintergrund der Suche nach modellhaften Menschen einmal von einer anderen Seite nähern. Auch sie berichtet uns von zwei Models, Eva und Maria. Zuerst das Alte Testament. Eva war der erste Entwurf Gottes für eine Frau. Nach ihrem Muster hätte die Menschheit gebildet werden sollen. Leider schlich sich in diesen Entwurf die Ursünde ein. Eva misstraute Gott, sie hielt sich selber für klug genug, missachtete den Schöpfer und wollte von ihm unabhängig sein. Dadurch drang in ihr Herz der Egoismus ein, die Disharmonie. Eva verlor die ursprüngliche innere Schönheit und so konnte sie diese auch nicht mehr weitergeben. Was sie weiter vererbte, war die Sünde, ihre Abnabelung von Gott. Das erste Urbild eines ganz schönen Menschen ging verloren. Nun kommt das Neue Testament. Gott startet einen neuen Entwurf. Er möchte den Menschen die ursprüngliche Reinheit und Schönheit wieder schenken. Wir nennen diese Absicht Gottes den Erlösungsplan. Den Anfang der erlösten Menschen macht Gott mit Maria. Sie ist das neue Urbild. Aus eigener Erfahrung wissen wir, dass gutes Aussehen und ein guter Charakter verschiedene Dinge sein können. Schön gestaltete Menschen können arrogant, launisch, eingebildet, stolz, eitel, überheblich, unausstehlich sein. Schönheit im ganzheitlichen Sinne schließt eine Ausgeglichenheit zwischen Innen und Außen ein, eine Harmonie von Leib und Seele. In diesem Sinn ist Maria das Topmodel. Leib und Seele waren bei ihr ganz eins. Wir dürfen davon ausgehen, dass Maria eine besonders schöne Frau war. Die Menschen haben sie sicher gern angeschaut. Woher wir das wissen? Der Gruß des Engels Gabriel hat es deutlich gemacht. Maria war eine charmante Frau. Der Engel grüßte sie mit einer Qualitätsbezeichnung. Sein Gruß gibt Gottes Meinung über Maria wieder. So denkt Gott über sie: Du bist hochbegnadet. Gott hat sie so liebenswert gemacht, dass sie seine eigene Bewunderung findet. Der Gruß des Engels kann also so gedeutet werden: Wie schön bist du, Maria. Gott freut sich über deine Anmut. Dein wunderbarer Liebreiz entzückt Gott so sehr, dass ich jetzt in seinem Auftrag komme, um dich zu umwerben. Gott hat Großes mit dir vor. Zum besseren Verständnis spielen wir ein wenig mit der Übersetzung des griechischen Urtextes bei Lukas. Das verwendete Wort Chaire für den Engelsgruß kann heißen: Sei gegrüßt oder freu dich. Maria soll sich freuen. Worüber? Darüber, dass sie mit Charis erfüllt worden ist. Charis aber kann neben Gnade auch Charme, Liebreiz, Anmut bedeuten. Freu dich, du bist ganz anmutig. Du erregst das Gefallen Gottes. Du bist entzückend. Du bist sehr charmant.

Der frühchristliche Hymnendichter und Heilige Ephrem der Syrer, gestorben 373, bringt in einem seiner Verse die Schönheit Marias mit der ihres Sohnes Jesus in Verbindung, womit sich die wechselseitige Abhängigkeit und Beziehung beider Schönheiten zeigt. Herr, du allein und deine Mutter, ihr seid über alles schön. Kein Makel ist an dir, Herr, kein Fehl an deiner Mutter.

Zwei Gegebenheiten können es sein, die Maria so anziehend machen. Das eine ist ihre ungebrochene Heiligkeit. Maria als die Immaculata, die Sündenlose. Zwar hat der moderne Mensch äußerlich gesehen oft wenig Gespür für Heiliges. Er lehnt das Heilige mitunter entschieden ab und weist es zurück. Er will selbst nicht heilig sein. Und doch ist im Unterbewusstsein des Menschen ein Funke einer Sehnsucht, ein Verlangen nach Unversehrtheit, Harmonie und Vollkommenheit. Mit einem Wort, nach Heiligkeit. Auch wenn viele dieses Ideal selbst nicht verwirklichen und nicht einmal anstreben, so bleibt doch die von Gott in uns gelegte Ahnung, wir Menschen sind berufen, ein Abbild Gottes zu sein. Für diese Ahnung in uns ist Maria dauerhaft faszinierend, weil sie dieses Ebenbild Gottes exemplarisch darstellt, ohne Abstriche. Da muss gleich das andere dazu gesagt werden. Maria ist die vollkommen Heilige, aber ihre Heiligkeit hat nichts Erdrückendes oder Befremdendes an sich. Gerade darin liegt das Besondere ihrer Heiligkeit, dass Maria nicht jenseits der Sterne und abgehoben von uns in ihrer Vollkommenheit erstrahlt, sondern dass sie als Mutter und Schwester mitten unter uns Menschen steht. Maria war ganz sie selbst, ganz offen, um Gottes Schönheit in sich wiederzuspiegeln, aber auch ganz in Liebe hingegeben an ihre Mitmenschen. Wer Maria begegnet ist, fühlte sich sicher von ihr angezogen, so wie gute Mütter und Großmütter anziehend auf ihre Kinder wirken, weil sie viel zu geben haben. Und das macht sie liebenswert, sympathisch, schön. Das ist auch der Grund, warum wir Menschen zu Maria so leicht Zugang haben können. Maria als Freundin, Schwester und Mutter, das sind die Wesenszüge unseres Verhältnisses zu ihr, die wir jetzt betrachten wollen. Tota pulchra es Maria. Wir sagten es schon, Maria ist die ganzheitlich Schöne. Von Gott von Anfang an so gestaltet, hat sie durch ihr heiliges Leben ihr Schönsein zur vollen Entfaltung gebracht. Freuen wir uns darauf, wenn wir im Himmel Maria einmal anschauen dürfen. Es wird sich zeigen, dass Gott in ihr wie in keinem anderen Menschen sein Ebenbild zu höchster Entfaltung gebracht hat. Aber wir dürfen hier auf Erden auch schon eine Beziehung zu ihr aufbauen, die Bewunderung enthält und sogar den Wunsch, ihrer Schönheit mehr und mehr nahe zu kommen. Maria ist zweifellos die heiligste Frau, die schönste unter allen Geschöpfen Gottes, und doch ist sie so zugänglich und unkompliziert, dass sich jeder Mensch Maria unbefangen nähern kann. Das vielgesungene Lied, welches diese beiden Momente an Maria besonders zum Ausdruck bringt, fasst es so in Worte. Maria, breit den Mantel aus, mach Schirm und Schild für uns daraus, lass uns darunter sicher stehen, bis alle Stürme vorübergehen. Patronin voller Güte, uns allezeit behüte. Marias Heiligkeit ist so umfassend, dass alle Menschen unter ihrem Mantel stehen können und von ihr um vieles überragt werden. Aber Marias Heiligkeit ist wiederum so mild, dass uns ihr Mantel nicht das Fürchten lehrt, sondern Schutz und mütterliche Nähe verheißt.

Im Verlauf unserer christlichen Glaubensgeschichte fand das Hohelied der Bibel, das sogenannte Canticum Canticorum, Eingang in die Marienverehrung. Die Brautlieder und Verse des biblischen Buchs wurden auf die Mutter Jesu projiziert. Das Tota Pulchraes Amica Mea des Hohen Liedes, ganz schön bist du meine Freundin, wird auf Maria angewandt und so alle Kunstfertigkeit einer Komposition des biblischen Textes als Huldigung an unsere liebe Frau verstanden.

Der Legende nach betätigte sich der Evangelist Lukas als Maler, und er soll die ersten Porträts der Gottesmutter gemalt haben. Wie immer man das bewertet, eines ist wahr. Der Evangelist Lukas hat uns ein einzigartiges seelisches Bild Marias geschenkt. Durch Lukas kennen wir die Regungen in der Seele der Gottesmutter, vor allem aus der Zeit ihrer Erwählung. Einen besonders guten Einblick in ihr Denken schenkt uns das Lied, das sie vor ihrer Verwandten Elisabeth getextet hat. Papst Benedikt XVI. Nennt das Magnificat ein Porträt ihrer Seele. Er sagt, das Magnificat ist ganz gewoben aus Fäden der Heiligen Schrift, aus den Fäden von Gottes Wort. So wird sichtbar, dass Maria im Wort Gottes wirklich zu Hause ist, darin aus- und eingeht, sie redet und denkt mit dem Wort Gottes. Das Wort Gottes wird zu ihrem Wort, und ihr Wort kommt.

Darum hat sich in der Kirche der gute und heilbringende Brauch eingebürgert, dass alle jeden Tag beim Abendlob ihren Hymnus singen. Auf diese Weise bleibt das Denken der Gottesmutter für die betende Kirche im Originalton gegenwärtig.

Die hier heute versuchte Hommage an Maria bedient sich zum Abschluss poetischer Worte, die dem ältesten Marienhymnus der Ostkirche, Akathistos, entstammen.

Im Hintergrund der dichterischen Ausgestaltung durch Romanus Melodos zu Beginn des 6. Jahrhunderts steht die marianische Liebe des katholischen Volkes, die sich durch alle Jahrhunderte immer wieder der Mutter Gottes zuwendet. Sei gegrüßt, durch dich leuchtet das Heil hervor. Sei gegrüßt, denn du trägst den, der alles erträgt. Sei gegrüßt, du Stern, der offenbart die Sonne. Sei gegrüßt, aus dir wird die Schöpfung neu geboren. Sei gegrüßt, der geheimnisvolle Ratschluss ist dir anvertraut. Sei gegrüßt, aus deinem Leib wird Gott der Menschensohn. Sei gegrüßt, Himmelsleiter, darauf Gott herniederstieg. Sei gegrüßt, unsere Brücke von der Erde zum Himmelreich. Sei gegrüßt, du ernährst den, der uns Nahrung gewährt. Sei gegrüßt, du geleitest zum Leben den, der unser Leben leitet. Sei gegrüßt, Raum Gottes, den der Raum nicht zu fassen vermag. Sei gegrüßt, Zugang zum unverfügbaren Geheimnis.

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1: Liebe Zuhörer und Zuhörerinnen, herzlich willkommen zu unserer Sendung Nachgefragt hier bei Radio Gloria. Heute widmen wir uns an einer Frage, die viele Gläubige bewegt und zugleich auch immer wieder diskutiert wird. Ist Mutter Gottes Miterlöserin oder doch nicht? Was bedeutet der Titel überhaupt? Woher kommt er? Und wie hat sich das Verständnis im Lauf von der Kirchengeschichte entwickelt? Gemeinsam mit dem Pfarrer Daniel Bühlmann werfen wir jetzt im ersten Teil einen Blick zurück in die Geschichte, zu den Ursprung, zu den Gedanken und zu der theologischen Entwicklung, die bis heute nachwirkt. Eine Sendung, die einlädt zum Mitdenken und zum tieferen Verstehen von unserem Glauben. Hören wir jetzt den ersten Teil, einen Blick in die Geschichte.
2: Es gibt nur wenige Figuren der Kirchengeschichte, die so viel Sehnsucht geweckt und gleichzeitig so viel Kontroverse ausgelöst haben wie Maria, die Mutter Jesu. Und es gibt kaum einen theologischen Begriff, der diese Spannung deutlicher macht als der Titel Theotokos, Gottesmutter oder Gottesgebärerin. Ein Wort, das zunächst so schlicht klingt, das nur auszusprechen war und die Kirche an den Rand eines Schismas trieb. Und mehr noch, aus diesem einen Wort entfaltete sich über Jahrhunderte hinweg eine ganze Theologie der Mittlertätigkeit Mariens, eine Theologie,